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2: Flugscharen zu Schwertern? Die radikale Umwandlung unserer Zivilgesellschaft in eine gigantische Militärmaschine erzeugt unsägliches Leiden der Bevölkerung und wird auf der ganzen Linie scheitern. Der antimilitaristische Widerstand nimmt so langsam Fahrt auf. Ein Standpunkt von Hermann Plopper. Die Akteure im politischen Raumschiff Berlin heben unverkennbar ab. Ihre kriegerische Sprache lässt uns den Atem gefrieren. Die auf Frieden und Deeskalation geeichte Verfassung scheint so eine Art Wendejacke zu sein. Wenn die Sonne scheint, tragen wir die durchlässige Seite. Wenn es stürmt und schneit, drehen wir die Jacke einfach um. Gestern in Friedenszeiten die tolerante Demokratie. Heute in Kriegszeiten tragen wir Faschismus und Intoleranz. Das war im Übrigen immer schon so. Zunächst führten die Eliten uns als stramme Nazis in den Krieg, den zumindest wir einfachen Leute auf der ganzen Linie verloren haben. Dieselben Eliten zogen dann zivile Anzüge an und führten uns durch den konsumistischen Frieden. Naja, und jetzt geht die Reise eben wieder andersherum. Der weltweite Kriegswahn ist ein Krebsgeschwür, das die gesunden Organe des Zivillebens unter seinem unerbittlichen Wachstum zerdrückt. In den Medien ist folglich nur noch die Rede von neuen Waffensystemen, von Kalkulationen über Vernichtungspotenzial, von realen Schlachten wird berichtet wie von einer Sportveranstaltung. Wer führt gerade, Israel und USA oder vielleicht Russland und der Iran? Im Moment hat der Iran das Spiel fest in der Hand. Mal eben ein Sondervermögen in Höhe von 100 Milliarden Euro, dort mal eben 60 Milliarden Euro für Familie Zelensky. Währenddessen werden Mitarbeiter der Kitas gekündigt. Die Kinder bekommen keinen Sprudel mehr zu trinken, zu teuer. Trinkwasser aus der Leitung tut es doch auch, oder? Kein Scherz, Realität in Deutschland. Wir müssen ja schließlich sparen. Dieses Mantra wird Ihnen jeder Kreistagsabgeordnete sofort herunterbeten, wenn Sie ihn fragen. Nicht nur sparen und kürzen für das göttliche Wesen, das wir alle verehren, den Investor. Nein, wir müssen uns zudem doch auch noch rüsten gegen den bösen Putin. Und die neuen Aufrüstungsvorhaben bringen ja schließlich neue Arbeitsplätze. Das wird Ihnen doch jeder Gewerkschaftsführer bestätigen, der das werden will. Da ist zum Beispiel der neu geschaffene Defense Hub Nordhessen. Hessens Landesvater Boris Rhein prescht lachend zusammen mit Rheinmetall-Boss Armin Papperger durch das neue Drohnentestgelände in Kassel-Calden. Ja, der Defense Hub Nordhessen ist, so schwärmt Landesvater Rhein vor der Presse, ein wahrer Booster für Investitionen, Innovationen und Wachstum in der Region. Sicher hat er sich von der letzten Boosterimpfung noch gar nicht richtig erholt. Darum wird Hessen in Person der Steuerzahler jenes Landes zu den 280 Millionen Euro Investitionssumme, die Rheinmetall einspritzt, noch einmal 25 Millionen Euro injizieren. Auch der Krauss-Maffei-Wegmann-Nachfolger KNDS wird schwere Ketten- und Radfahrzeuge für das maschinisierte Killen hier in Nordhessen fabrizieren. Europuls GmbH ist wiederum ein sogenanntes Joint Venture von jenem KNDS zusammen mit der israelischen Rüstungsschmiede Elbit Systems. Airbus schließlich will hier Hubschrauber herstellen. Die Atmosphäre unter den Politikern und Managern ist fiebrig, wenn sie tönen: Kassel Airport soll zur militärischen Drehscheibe werden. Alles dreht sich, alles wiederholt sich. War da nicht im Jahr 1943 mal was in Kassel? Kassel war von den Nazis zum gigantischen Defense Hub aufgeplustert worden. Das blieb den alliierten Kriegern nicht verborgen. Am 22. Oktober 1943 erreichen die fliegenden Festungen der Amerikaner und Engländer unerbittlich Kassel. Wie üblich bei den alliierten Bomberattacken öffnen zunächst Sprengbomben alle Fenster und Kanaldeckel. Im zweiten Schub werden jetzt Phosphorbrennstäbe eingesetzt, die bei dem nun erleichterten Luftsog extreme Hitze produzieren. Ein Feuersturm rast durch die Stadt mit extrem hohen Temperaturen und saugt alles Wasser davon. 10.000 Bürger von Kassel ersticken sofort und schrumpfen zu entwässerten Puppen. Die Altstadt von Kassel, das kollektive Gedächtnis, war zu 90% ausgelöscht. Die Zeche für den Rüstungswahnsinn zahlten mal wieder wie üblich die kleinen Leute, die damit nicht viel zu tun hatten. In Osnabrück war früher der Standort für die schicken Cabriolets der Firma Karmann Ghia. Einfache Sportwägelchen auf dem Chassis eines VW Käfer. Vor ein paar Jahren ging Karmann Ghia pleite, VW übernahm die Fabrik, alles ging weiter wie gehabt, zuletzt mit der Cabriolet-Variante des VW T-Roc. Damit ist nun Schluss. Die Mitarbeiter ließ man erstmal Blut und Wasser schwitzen, wie es denn nun weitergeht, um dann die frohe Kunde zu verbreiten. Halleluja, es geht weiter. Allerdings nunmehr als Rüstungsunternehmen. Investoren aus Israel zeigten Interesse. Das Scheichtum Katar ist drittgrößter Mitinhaber von VW und die wollten die Israelis nicht. Also fand die schlaue niedersächsische Landesregierung eine andere Lösung. VW geht pro forma ganz raus. Eine Auffanggesellschaft kümmert sich um Grundstücke, Gebäude und Arbeiter. Eine weitere Gesellschaft kümmert sich um die Produktion. Und zwar das Land Niedersachsen zusammen mit dem israelischen Rüstungskonzern Rafael. Rafael ist bekannt für die Herstellung und Wartung des israelischen Luftabwehrsystems mit dem Namen Golden Dome. Rafael wird seine Erfahrungen mit der Luftabwehr in Israel nun großzügig in den Aufbau einer europäischen Luftabwehr einbringen. Nun sind also Elbit Systems in Kassel und Rafael in Osnabrück in der privilegierten Position, die europäische Luftabwehr zu kontrollieren. Egal. Hauptsache, die Arbeitsplätze der Arbeiter in Osnabrück sind gesichert. Das Geld kommt zu 80% vom israelischen Investor Aurelius und zu 20% vom Land Niedersachsen, also von den Steuerzahlern. Die natürlich niemand um ihre Meinung gefragt hat. Sparen und kürzen, kürzen und sparen, verrotten lassen. Das leuchtet uns doch allen ein, dass Arbeitsplätze mit späterer Brennwirkung im Stil von Kassel Vorrang haben vor dem Durst unserer kleinsten Kinder, oder? Unsere weisen Lenker der 32 NATO-Mitgliedsländer hatten sich im Juni 2025 darauf verständigt, dass nunmehr bis zum Jahr 2035 der Anteil der Rüstungsausgaben am Bruttosozialprodukt auf 5% angehoben werden soll. Schließlich bedroht uns der Russe ja so entsetzlich, dass wir ganz hilflos sind und uns wehren müssen. Da müssen eben im Angesicht dieser extremen Bedrohung viele andere weniger wichtige Dinge wie Bildung, Gesundheit oder Infrastruktur hinten anstehen. So vieles liegt mittlerweile im Argen oder im Dreck. Eigentlich besteht dringender Handlungsbedarf. Über 13 Millionen Deutsche sind mittlerweile armutsgefährdet. Das macht schon annähernd 17% der Gesamtbevölkerung. Das heißt, diese Leute haben nichts mehr auf der Kante. Wenn Unerwartetes geschieht, können sie nicht mehr auf Erspartes zurückgreifen. Wenn das Auto seinen letzten Schnaufer tut, können diese Leute sich kein neues Auto kaufen. Sie können sich und ihrer Familie keine Urlaubsreise mehr gönnen, Kredite kriegen sie auch nicht mehr, sie können nicht mal eben essen gehen oder gar ein Konzert besuchen. Über 1 Million Bundesbürger haben keine Wohnung mehr, 60.000 von ihnen vegetieren auf der Straße. Für sie hat die Steinzeit jetzt schon begonnen, die deutsche Infrastruktur rottet derweil leise weinend vor sich hin. Berühmtes Beispiel ist die Carola-Brücke in Dresden, die mal ebenso in die Elbe geplumpst ist. Insgesamt sind 16.000 Brücken allein in Bundesbesitz dringend sanierungsbedürftig. Um sie alle zu reparieren, bräuchten wir allerdings 100 Milliarden Euro. Die sind natürlich im Bundeswehr-Sondervermögen besser angelegt, oder? 16.000 Eisenbahnweichen und 10.000 Kilometer Gleisstrecken müssen dringend erneuert werden. Übrigens, Gesundheit? Wozu brauchen wir Gesundheit? Die Hälfte aller Krankenhäuser in Deutschland arbeitet mit Verlust. Im Grunde

0: raus. Und so fragwürdig dieses alberne Nationen-Ranking im Grunde auch sein mag, wir können zumindest erkennen, dass elementare kognitive Fähigkeiten wie Rechnen und Schreiben tatsächlich auf dem Rückzug sind. Mit anderen Worten, was ist das für ein gemeingefährlicher Hirnrindenriss, die eigene Gesellschaft total verkommen zu lassen und stattdessen alles in unsere Vernichtung zu stecken? Sind hier Satanisten oder Apokalyptiker am Ruder? Eine einfache Rechnung zeigt, dass die NATO Russland im Militär in fast allen Bereichen um den Faktor 4 bis 5 überlegen ist. Die NATO mit ihren 32 Mitgliedsländern verfügt über einen Wehretat von sage und schreibe 1,8 Billionen Dollar. Russland muss mit mickrigen 177 Milliarden Dollar dagegen anstinken. Die NATO befehligt 3,4 Millionen aktive Soldaten. Russland hat nur 1,3 Millionen Soldaten im aktiven Dienst. Bei allen Waffengattungen ist die NATO Russland um etwa den Faktor 5 überlegen. Dazu kommt die gewaltige Ausdehnung des Russischen Reiches. Das ist ein Problem. Der Westen hat jetzt annähernd 5 Jahre Russland sich abarbeiten lassen am Ukraine-Krieg. Ein Krieg, der schon lange nicht mehr von der Ukraine, sondern von NATO-Ländern wie Großbritannien oder Frankreich geführt wird. Falls es Russland an die Gurgel geht, bleibt für Russland nur die Notwehr mit der Atombombe. Dann erleben wir alle die Bombennacht von Kassel am 22. Oktober 1943. Aber diesmal ohne nochmaligen Wiederaufbau. Für jenen Zeitpunkt haben die Superreichen, die uns die Suppe eingebrockt haben, sich einen Platz im Luxusbunker Rothenstein bei Jena gebucht. Dort können sie 100 Meter unter der Erdoberfläche im Swimmingpool die Zeit überbrücken, bis die Luft oben wieder rein ist. Nicht jammern, handeln. Denn der Widerstand gegen diesen Wahnsinn nimmt gerade Fahrt auf. Noch funktioniert der Spaltpilz, den die Mächtigen in die Friedensbewegung gepflanzt haben. Corona-Gläubige und Corona-Skeptiker sind noch immer getrennt. Dabei ist dies unser aller Leben, das hier zur Disposition steht. Auch die Generationen sind noch nicht im Dialog. Da jammern die Alten, dass die Jugend nichts tut, während die Jugend die Schulen bestreikt und Camps an den Toren von Rheinmetall aufmacht. Doch die Unterschiede lassen sich überbrücken, um unser aller Leben zu retten. Am 25. September gehen unsere Schüler erneut in den Streik gegen Wehrpflicht und Aufrüstung. Sie haben schon eine Reihe Streiks erfolgreich absolviert und dabei viel dazugelernt. In Hamburg will die NATO die Kriegsführung üben in Zusammenarbeit mit zivilen Strukturen. Gegen dieses Manöver mit dem Namen Red Storm Charlie wird es am 24. und 25. September zu umfangreichen Aktionen kommen. Am 29. September veranstalten die Gewerkschaften Großdemos unter dem Motto Unkürzbar. Sie protestieren dagegen, dass im Zivilleben ohne Ende gekürzt wird, um alles in den Krieg zu stecken. Es ist klar, dass die Gewerkschaftsführung das nicht freiwillig tut. Aber die Kollegen an der Basis der Gewerkschaft verstärken den Druck, damit die Bonzen mal den Arsch hochkriegen. Am 1. Oktober wird in Münster dagegen demonstriert, dass der Westfälische Friedenspreis ausgerechnet an die NATO geht. Schon am 3. Oktober folgen dann unter dem Motto »Nie wieder Krieg« in Berlin und Stuttgart Großdemos. Am 30. November gibt es einen weltweiten Protesttag der Hafenarbeiter gegen den Missbrauch der Hafenlogistik für Kriegstechnik. Zudem sind bislang weitere 390 Aktionen gegen den Krieg angekündigt. Wir müssen uns jetzt mal diesen Aktionen anschließen. Aber es kann auch jeder Einzelne mit kreativen Aktionen den Überlebenskampf aufnehmen. Versucht es doch mal mit paradoxer Intervention. Wir leben in Zeiten großer Veränderungen. Wenn wir diesen Kampf bestehen, kann eine wirkliche, lebenswerte, neue Welt entstehen.
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2: Die Lavrov-Rede in der UNO. Die europäischen Werte sind laut Lavrov Verletzungen der Meinungs-, Informations- und Religionsfreiheit. Der russische Außenminister Lavrov hat bei der UN-Generalversammlung eine Rede gehalten, in der er die westliche Politik heftig kritisierte und beispielsweise erklärte, die Politik der EU zeige, dass die europäischen Werte Verletzungen der Meinungs-, Informations- und Religionsfreiheit seien. Ein Standpunkt von Thomas Röper. Letzte Woche fand die alljährliche UN-Generalversammlung statt, bei der jeder Staat in einer kurzen Grundsatzrede seine wichtigsten Ansichten zur Außenpolitik darlegt. Für Russland hat das dieses Mal der russische Außenminister Lavrov getan, der in seiner Rede die Politik des Westens heftig kritisierte. Ich habe seine Rede übersetzt, weil es in Deutschland nicht viele Möglichkeiten gibt, die Grundsätze der russischen Außenpolitik und die Standpunkte der russischen Regierung aus erster Hand zu erfahren. Beginn der Übersetzung. Sehr geehrter Herr Präsident, Exzellenzen, meine Damen und Herren, in den vergangenen Tagen wurde von diesem Rednerpult und am Rande der Generalversammlung bereits mehrfach der Gedanke geäußert, dass sich in der Weltpolitik tektonische Verschiebungen vollziehen und vor unseren Augen eine gerechtere multipolare Weltordnung entsteht. Die Länder des globalen Südens und Ostens etablieren sich als souveräne Entwicklungszentren und übernehmen Verantwortung für die Gewährleistung der Sicherheit in ihren Regionen. Sie demonstrieren ihre Verbundenheit mit dem Völkerrecht, ihre Ablehnung äußeren Drucks und ihr Interesse am Wohlergehen aller Staaten und nicht nur der Auserwählten. Diese konstruktive Philosophie liegt auch der russischen Außenpolitik zugrunde. Sie wird von unseren zahlreichen Gleichgesinnten geteilt und auf ihr beruht die Zusammenarbeit in der GUS, der SOZ, den BRICS und anderen Zusammenschlüssen der Weltmehrheit. Doch das gefällt nicht allen. Die westliche Minderheit, die 5 Jahrhunderte lang auf Kosten fremder Ressourcen dominierte, gibt ihre Versuche nicht auf, ihre Privilegien zu bewahren und allen ihre Regeln aufzuzwingen. Der Westen greift immer häufiger zu grober Gewalt, handelt unberechenbar und abenteuerlich und gefährdet das Leben und Wohlergehen von Millionen, wenn nicht Milliarden Bewohnern unseres gemeinsamen Planeten. Nach den Worten des russischen Präsidenten Wladimir Putin ist die Diktatur eines einzigen Hegemons außer Kontrolle geraten und schlichtweg gefährlich für die anderen. Zu Beginn dieses Jahres endete die unter Verletzung sämtlicher Normen, einschließlich moralischer Normen, erfolgte Invasion der USA in Venezuela mit der Gefangennahme von Präsident Nicolas Maduro und seiner Ehefrau und ihrer außergerichtlichen Inhaftierung in einem amerikanischen Gefängnis. Und dies, obwohl das Völkerrecht ausdrücklich die Wahrung der Immunität und Unverletzlichkeit der höchsten Amtsträger von Staaten vorschreibt. Wir bestehen auf der schnellstmöglichen Freilassung des venezolanischen Staatschefs und seiner Ehefrau sowie darauf, dass sich derartige Exzesse künftig nicht wiederholen. Als inakzeptable Manifestation eines gewaltsamen Diktats betrachten wir die Tötung von Ayatollah Ali Khamenei, dem obersten Anführer Irans, und seiner Angehörigen sowie von Angehörigen der militärischen und politischen Führung der Islamischen Republik. Besondere Besorgnis ruft die Tatsache hervor, dass weitere Ziele der amerikanisch-israelischen Aggression, die im Juni vergangenen Jahres begann, nicht nur die zivile Infrastruktur Irans, sondern auch zivile Nuklearanlagen waren, die unter dem Schutz der Garantie der IAEO standen. Das hat dem Ansehen der Agentur und dem gesamten System der Nichtverbreitung von Kernwaffen irreparablen Schaden zugefügt. Die Rückfälle in eine bewaffnete Konfrontation in der Region des Persischen Golfs und der Straße von Hormus dauern trotz der für alle offensichtlichen Schäden für die weltweite Schifffahrt und den Handel an. Wir halten die Herstellung von Vertrauen in den Beziehungen zwischen den Küstenstaaten des Golfs, den arabischen Ländern und Iran für eine notwendige Voraussetzung zur Beilegung der Krise. Unser Konzept zur Gewährleistung der kollektiven Sicherheit in der Region des Persischen Golfs ist auf die Schaffung einer stabilen regionalen Architektur ausgerichtet. Russland ist gemeinsam mit anderen verantwortungsbewussten Staaten bereit, einen konstruktiven Beitrag zur Stabilisierung dieser strategisch wichtigen Region zu leisten. Wir sind überzeugt, dass die Zeit gekommen ist, auch das Hauptproblem des Nahen Ostens zu lösen. Die Gewährleistung der Staatlichkeit des palästinensischen Volkes auf der Grundlage zahlreicher Beschlüsse der Vereinten Nationen. Vor fast einem Jahr billigte der Sicherheitsrat auf Initiative der USA einen Friedensplan für den Gazastreifen, doch Frieden ist dort nicht eingekehrt. Noch immer sterben dort alte Menschen, Frauen und Kinder und die humanitäre Lage bleibt kritisch. Auch im Westjordanland, wo Israel seine Siedlungstätigkeit ausweitet, verschlechtert sich die Situation. Wenn es so weitergeht, wird die Schaffung eines palästinensischen Staates unmöglich sein, denn für ihn wird einfach kein Platz mehr übrig bleiben. Dann aber wird auch die Sicherheit Israels ständig bedroht sein. Experten verstehen das sehr gut. Von den Vereinten Nationen, von uns allen, den Mitgliedstaaten, sind dringende, unkonventionelle Schritte gefordert, um die negativen Entwicklungen im Nahen Osten und in den angrenzenden Gebieten umzukehren. Dabei geht es nicht nur um Palästina, sondern auch um den Libanon, Syrien, Jemen, Irak, Sudan, Somalia, Südsudan und andere Länder Afrikas, in denen Konflikte wüten. Es sind dringende Maßnahmen erforderlich, um die katastrophale humanitäre Lage in Kuba zu verbessern, das heute einem beispiellosen Druck seitens seines nördlichen Nachbarn ausgesetzt ist. Wir bekräftigen unsere Solidarität mit dem kubanischen Volk und der kubanischen Regierung und fordern nachdrücklich, die Seeblockade der Freiheitsinsel aufzuheben, sämtliche Beschränkungen des Handels mit Kuba abzuschaffen und das Land von der längst berüchtigt gewordenen Liste der staatlichen Sponsoren des Terrorismus zu streichen. Dies sind lediglich die eklatantesten Beispiele, die die vorrangige Aufmerksamkeit der internationalen Gemeinschaft erfordern. Auf die darf man sich jedoch nicht beschränken. Die Gewaltpolitik und die Doppelstandards des Westens destabilisieren die Lage überall. Auf dem Balkan ignoriert die EU grob die Resolution 1244 des UN-Sicherheitsrates und zwingt Serbien, sich mit dem Verlust der Region Kosovo abzufinden, sowie auf seine Geschichte und das Andenken an seine Vorfahren zu verzichten. Belgrad wird buchstäblich dazu gezwungen, Sanktionen gegen Russland zu verhängen, wobei ihm im Gegenzug die, wie inzwischen alle verstehen, illusorische Perspektive einer Integration in die EU versprochen wird. Im Bestreben, Bosnien und Herzegowina zu unitarisieren, werden die Serben dazu gedrängt, auf ihre verfassungsmäßigen Befugnisse zu verzichten, die durch das Friedensabkommen von Dayton und den UN-Sicherheitsrat garantiert sind. Im gleichen Geist der Missachtung des Völkerrechts stellen die rücksichtslosen Handlungen der ausländischen Sponsoren des Kiewer Regimes eine ernsthafte Bedrohung für den internationalen Frieden und die Sicherheit dar. Für das utopische Ziel, Russland einzudämmen, hat der Westen eigenhändig das europäische Sicherheitssystem zerstört und in Kiew ein russophobes Regime herangezüchtet. In dem Bewusstsein, dass die eigenen Bemühungen vergeblich sind, tut man in Europa alles, um eine friedliche Regelung zu verhindern und die Aussichten auf Verhandlungen zu vereiteln, an denen viele interessiert sind, darunter auch die Administration von Donald Trump. Der Westen pumpt das ukrainische Regime mit Waffen voll und hilft Kiew dabei, Drohnen und Raketen auf Zivilisten und zivile Infrastruktur zu richten. Im Westen träumt man davon, Russland eine strategische Niederlage zuzufügen. Doch diese Träume werden, wie schon viele Male in der Vergangenheit, die Brandstifter des Krieges selbst in eine strategische Sackgasse führen. Sehr geehrte Kollegen, vor einem Jahr haben wir den 80. Jahrestag des Sieges über den deutschen Narzissmus und den japanischen Militarismus begangen. In der kommenden Woche, am 1. Oktober, jährt sich der Abschluss der Arbeit des Internationalen Kriegsgerichtshofs in Nürnberg zum 80. Mal. Das historische Urteil des Gerichts der Völker, unter welchem Namen das Nürnberger Tribunal bekannt ist, brandmarkte die narzisstischen Verbrecher streng und unmissverständlich und stellte die menschenverachtende Ideologie des Narzissmus außerhalb von Recht und Moral. Doch 80 Jahre später haben längst nicht alle die Lehren von Nürnberg gezogen. Die Führungsspitzen vieler Länder der EU sind, ihren Äußerungen nach zu urteilen, offenkundig vom Virus der rassistischen Überlegenheit befallen und hegen extremistische, russophobe Ideen. Sie unterstützen die Anführer des ukrainischen Regimes, wenn sie in Kiew verurteilte Kriegsverbrecher und Hitler-Kollaborateure ehren, deren Hände bis zu den Ellenbogen mit dem Blut von Russen, Juden, Belarussen, Ukrainern und Menschen anderer Nationalitäten befleckt sind. Fast der gesamte Westen stimmt hier in diesem Saal jedes Jahr gegen die russische Resolution, die die Verherrlichung des Narzissmus verurteilt. Gegen sie stimmen Deutschland, Japan sowie alle NATO-Staaten, unter denen sich nicht wenige befinden, die während des Zweiten Weltkriegs für Verbrechen gegen die Menschlichkeit verantwortlich waren. Das überrascht uns nicht. Ich möchte jedoch betonen, die Ergebnisse des Zweiten Weltkriegs bilden das Fundament der Nachkriegsweltordnung und sind in der UN-Charta verankert. Indem die ehemaligen Achsenmächte dieses Dokument ratifiziert haben, haben sie ihre historische Verantwortung für das unermessliche Leid anerkannt, das die narzisstische Ideologie und Praxis über die Welt gebracht haben. Wenn sie heute verschämt die Augen vor den immer offenkundigeren Erscheinungsformen des ukrainischen Narzissmus verschließen, gefährden sie damit die Grundlagen der UN-zentrierten Weltordnung selbst. Die Verantwortung Nazi-Deutschlands für den Genozid am sowjetischen Volk dem vergessen preisgebend und sich nicht an der Rolle der Bundesrepublik Deutschland als Hauptsponsor des narzisstischen Regimes in Kiew störend, erklärt Bundeskanzler Friedrich Merz, Deutschland müsse wieder zur wichtigsten Militärmacht Europas werden. Versteht man in Berlin, was dieses wieder bedeutet und wozu das führen kann? Haben die Ergebnisse des Zweiten Weltkriegs denn nichts gelehrt? Das ukrainische Regime tritt offen einen solchen Eckpfeiler der UN-Charta wie die Achtung der Menschenrechte und Grundfreiheiten für alle ohne Unterschied nach Rasse, Geschlecht, Sprache oder Religion mit Füßen. Es gibt kein anderes Land in der Welt außer der Ukraine, in dem irgendeine Sprache gesetzlich verboten ist. In der Ukraine ist die russische Sprache verboten. Für ihre Verwendung drohen Strafen bis hin zu Gefängnis. Doch in der EU, wo man sich mit den europäischen Werten brüstet, herrscht dazu völliges Schweigen, kein einziges Wort der Verurteilung. Sie sagen nur, die Ukraine helfe gerade dabei, eben jene europäischen Werte zu verteidigen. Unwillkürlich kommt man zu dem Schluss, dass sowohl der Narzissmus als auch die eklatanten Verletzungen der Meinungs-, Informations- und Religionsfreiheit durch das ukrainische Regime das Wesen jener europäischen Werte ausmachen. Mit dem Beginn der Militäroperation zum Schutz der Menschen im Donbass und der Noworossija vor der Vernichtung durch das Kiewer Regime im Jahr 2022 setzt Russland seinen Kampf für ihre Sicherheit und ihre Rechte in voller Übereinstimmung mit Buchstaben und Geist der UN-Charta fort. Unser Kampf für Wahrheit und Gerechtigkeit wird zu Ende geführt werden. Die Ziele der Militäroperation werden erreicht, die Bedrohungen für die Sicherheit Russlands werden beseitigt und das friedliche Leben wird wiederhergestellt. Das wird ungeachtet aller Umstände geschehen, einschließlich der Unfähigkeit der derzeitigen Führung der Weltorganisation, in der Situation um die Ukraine die einzig richtige Position einzunehmen, die Position eines Verteidigers der Grundsätze der UN-Charta und zwar nicht selektiv, sondern in ihrer Gesamtheit, Vollständigkeit und wechselseitigen Verknüpfung. Wir erwarten, dass der neue Generalsekretär, den wir bis Ende des Jahres wählen müssen, sein Mandat sowie die in der Charta verankerten Grundsätze der Unparteilichkeit und Äquidistanz strikt einhalten wird. Er soll die gesamte internationale Gemeinschaft vertreten und nicht den Interessen einzelner Staaten dienen, den zwischenstaatlichen Charakter des UN-Systems nicht untergraben und die Vorrechte des Sicherheitsrates und seiner ständigen Mitglieder nicht aushöhlen. Unser grundsätzlicher Ansatz besteht darin, dass eine Reform des Sicherheitsrates keine zusätzlichen Sitze für westliche Staaten vorsehen darf, erst recht nicht für Deutschland und Japan, die den Weg der Militarisierung und des Revanchismus eingeschlagen haben. Wir treten ausschließlich für eine stärkere Vertretung Asiens, Afrikas und Lateinamerikas ein und unterstützen die Kandidaturen Brasiliens und Indiens für ständige Sitze bei gleichzeitiger, ich betone dies, Berücksichtigung der Interessen des afrikanischen Kontinents unter Beachtung des Ezzolini-Konsenses und der Sirte-Erklärung. Sehr geehrte Damen und Herren, in seinem verantwortungsvollen außenpolitischen Kurs arbeitet Russland gemeinsam mit unseren Verbündeten und strategischen Partnern unter anderem im Rahmen der BRICS, der SOZ, der EAWU, der GUS und der OVKS an einer Genesung der Lage in der Welt. Wir schlagen eine einigende Agenda sowie konkrete Ideen und Projekte vor. Gegenwärtig rückt die internationale Informationssicherheit objektiv in den Vordergrund. Es ist offensichtlich, dass gerade die Vereinten Nationen und nicht abgeschottete geschlossene Mechanismen in dieser Frage die zentrale Rolle spielen müssen. Im Oktober vergangenen Jahres wurde in Hanoi das auf Initiative Russlands ausgearbeitete Übereinkommen der Vereinten Nationen gegen Cyberkriminalität zur Unterzeichnung aufgelegt. Wir begrüßen den Start des zu seiner Umsetzung geschaffenen Weltmechanismus unter der Schutzherrschaft der Vereinten Nationen, des ersten dauerhaft tätigen Formats in diesem Bereich. Eine besondere Verantwortung kommt den Vereinten Nationen auch angesichts der rasanten Entwicklung der Technologien der künstlichen Intelligenz zu. Allgemein anerkannte Regeln für ihre Anwendung können nur auf gleichberechtigter Grundlage unter Beteiligung aller Länder formuliert werden. Das lässt sich schwer bestreiten. Wir betrachten den Beginn der Arbeit des globalen Dialogs über die Steuerung künstlicher Intelligenz und der unabhängigen internationalen wissenschaftlichen Gruppe für künstliche Intelligenz als Schritte in die richtige Richtung. In dieselbe Richtung geht die von Russland unterstützte Initiative der Volksrepublik China zur Gründung einer Weltorganisation für Zusammenarbeit im Bereich der KI. Mitte des vergangenen Jahrhunderts half die Sowjetunion den Völkern Afrikas, Asiens und Lateinamerikas, sich aus den Fesseln der kolonialen Abhängigkeit zu befreien. Eine weitere Demokratisierung des internationalen Lebens ist ohne die Beseitigung neokolonialer Praktiken, die nach wie vor deutlich sichtbar sind, nicht möglich. Ein bedeutender Meilenstein auf diesem Weg war die Verabschiedung der Resolution der Generalversammlung, mit der der 14. Dezember zum Internationalen Tag gegen Kolonialismus in all seinen Formen und Erscheinungsformen erklärt wurde. Wir würden uns freuen, Unterstützer des Kampfes gegen moderne Praktiken des Neokolonialismus aus allen Staaten bei der ersten Weltversammlung der internationalen parteiübergreifenden Bewegung für die Freiheit der Nationen begrüßen zu dürfen, die in den kommenden Monaten in Russland stattfinden wird. Sehr geehrte Kollegen, ein dauerhafter Frieden kann nur dann gewährleistet werden, wenn die gefährliche Rivalität zwischen den größten Akteuren der Welt endet. Dies kann nur auf der Grundlage der strikten Einhaltung der UN-Charta und des Prinzips der gleichen und unteilbaren Sicherheit erreicht werden. Dieses Prinzip bedeutet, wie ich in Erinnerung rufen möchte, den Verzicht darauf, die Sicherheit eines Staates auf Kosten der Sicherheit anderer zu gewährleisten, sowie die Unzulässigkeit davon, dass irgendein Land, eine Gruppe von Ländern oder eine Organisation Anspruch auf Vorherrschaft im Sicherheitsbereich erhebt. Das betrifft vor allem die NATO, die versucht, ihren destruktiven Einfluss weit über die geografischen Grenzen ihres Zuständigkeitsbereichs hinaus auszudehnen, einschließlich Südostasiens und Nordostasiens. Die Werte einer umfassenden gleichberechtigten Zusammenarbeit liegen den von Russlands Präsident Wladimir Putin vorgelegten Initiativen zur Schaffung der großen Eurasischen Partnerschaft und einer Sicherheitsarchitektur auf dem gesamten eurasischen Kontinent zugrunde. Gestern haben Russland, Weißrussland und unsere Gleichgesinnten hier in New York die Erklärung über den Beginn der Arbeit an einer Eurasischen Charta der Vielfalt und Multipolarität im 21. Jahrhundert verabschiedet. Wir rufen alle, die bereit sind, Teil einer neuen, gesamtkontinentalen Architektur des Friedens und der Entwicklung zu werden, dazu auf, zum Erfolg dieses wichtigen Vorhabens beizutragen, dass die Arbeit bestehender Mechanismen im Geiste der geopolitischen Realitäten der entstehenden multipolaren Welt ergänzen und harmonisieren soll. Danke für Ihre Aufmerksamkeit. Dieser Beitrag erschien zuerst im Antispiegel.
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1: Der Sturm auf Ceuta. Anatomie einer herbeigeführten Krise. Eine Untersuchung von Freddy Ponton, aus dem Englischen übersetzt von Maike Kosch. Auf der afrikanischen Seite der Straße von Gibraltar trennt eine schmale Grenze Marokko von einem Stück Spanien. In der Nacht des 29. Juli brach diese Grenze zusammen. Zehntausende junger Männer strömten auf dem Land- und Seeweg nach Ceuta, nachdem im Internet Behauptungen kursierten, der Grenzübergang sei geöffnet worden. Am Morgen wurden Leichen aus dem Wasser gezogen und beim Grenzzaun geborgen. Doch wie kam es zu dieser Katastrophe und was ist die Vorgeschichte? Es sah nach Chaos aus, kam jedoch nicht ohne Vorwarnung. Seit Jahren hatten israelische und amerikanische Politiker Spanien wegen des Gazastreifens bedroht, seine Souveränität in Nordafrika in Frage gestellt und Ceuta als Druckmittel dargestellt. Monate vor der Grenzüberquerung veröffentlichte ein ehemaliger Pentagon-Berater die Vorgehensweise fast genauso, wie sie sich später abspielte, und forderte Marokko auf, einen unbewaffneten Massenmarsch in die Stadt zu schicken, während die NATO tatenlos zusah. Diese Untersuchung folgt den Spuren, die der Menschenmenge vorausgingen. Durch israelische Drohungen, Druck aus Washington, marokkanische Lobbyarbeit, militärische Abkommen und eine digitale Mobilisierung, die zehntausende Menschen an eine der am stärksten exponierten Grenzen Spaniens brachte. Der Zaun gab erst nach, nachdem mächtige Interessengruppen jahrelang genau dargelegt hatten, was Spaniens Kontrollverlust über Ceuta bewirken könnte. In der Nacht vom 29. Juli 2026 überquerten schätzungsweise 70.000 Menschen, überwiegend junge Männer, innerhalb von weniger als 48 Stunden die Grenze von Marokko in die spanische Stadt Ceuta. Mindestens 88 Menschen starben am Grenzzaun und im Wasser. Eine Zahl, die die spanischen Behörden und Nachrichtenorganisationen in den folgenden Tagen wiederholt nach oben korrigierten. Das marokkanische Innenministerium, AMDH, schätzte, dass fast 130 Menschen ums Leben gekommen seien. Mehr als 1000 Menschen benötigten medizinische Versorgung, doch auch Tage später gab es immer noch keine einheitliche Angabe darüber, wie viele Menschen bei der Überquerung ihr Leben verloren hatten. Marokkanische Polizeikräfte waren entlang der Route in sichtbarer Zahl präsent. Bereits innerhalb weniger Stunden kursierten Videos, die zeigten, wie Beamte die vorbeiziehenden Menschenmassen beobachteten und in einigen Fällen die Menschen offenbar zu den Grenzübergängen leiteten, anstatt sie aufzuhalten. Bis zum Wochenende hatten von internationalen Nachrichtenagenturen veröffentlichte Zeugenaussagen dazu geführt, dass diese Bilder kaum noch zu leugnen waren. Mehrere Menschen, die Ceuta erreichten, berichteten, marokkanische Beamte hätten ihnen gesagt, geht in diese Richtung oder kommt nach Spanien. Die Kräfte, die in der Lage gewesen wären, den Zustrom zu stoppen, fehlten nicht. Sie waren entlang der Route präsent, als Zehntausende auf die Grenze zuströmten. Damit verlagert sich der Schwerpunkt der Untersuchung weg von der Frage, wie Marokko die Kontrolle über den Grenzübergang verlor, hin zu den Hinweisen darauf, dass in den entscheidenden Stunden, in denen die Bewegung an Dynamik gewann, die Kontrolle bewusst unterlassen wurde. Innerhalb eines Tages erklärte die spanische Regierung, die Situation habe sich fast vollständig umgekehrt, da der Großteil der Menschenmenge freiwillig nach Marokko zurückgekehrt sei. Nach Angaben des spanischen Regierungsbeauftragten in Ceuta, Miguel Ángel Pérez Triano, vom 3. August 2026, hielten sich noch etwa 2500 irreguläre Migranten in der Stadt auf.

Darstellungen bezogen sich auf denselben Zeitraum von 48 Stunden, deuten jedoch in unterschiedliche Richtungen. Washington richtete seine Kritik nicht gegen Rabat. Erklärungen von US-Beamten und verkündenden Kommentatoren in den folgenden Tagen konzentrierten sich stattdessen auf Madrid, insbesondere auf die Haltung des spanischen Regierungschefs Pedro Sánchez zu Gaza, Spaniens Weigerung, den Vereinigten Staaten während des Iran-Einsatzes die Nutzung seiner Luftwaffenstützpunkte zu gestatten, sowie auf die allgemeine Haltung der Regierung gegenüber Israel. Das US-Außenministerium verschärfte seine Reisewarnung für Ceuta, während amerikanische Kommentatoren die Krise als Folge des Versagens Spaniens darstellten, seine Grenzen zu sichern. Siehe hierzu unseren verlinkten Artikel Ceuta. An Pedro Sánchez wird ein Exempel statuiert von Jens Berger. Marokko, dessen Regierung die Grenze kontrollierte, über die die Menschenmassen strömten, sah sich keiner vergleichbaren öffentlichen Kritik aus Washington ausgesetzt. Auch aus Jerusalem kam keine Kritik. Israels Botschafter bei den Vereinten Nationen, Danny Dannon, nutzte die Krise, um Ceuta und Melilla als koloniale Enklaven zu bezeichnen, zu denen Spanien Rechenschaft ablegen müsse, bevor es anderen Vorträge halte. Spaniens Verkehrsminister Oscar Puente entgegnete: Nun, die Dinge werden langsam ziemlich klar. Diese Reaktion bewahrte Marokko nicht nur vor einer genaueren Prüfung, sie lenkte die Verantwortung aus Spanien um und ordnete die Krise in die Argumentation ein, die Washington und Jerusalem bereits seit Monaten gegen Sánchez vorgebracht hatten. Der Grenzübertritt hatte weniger als 48 Stunden gedauert, doch die politischen Argumente, mit denen er erklärt wurde, waren schon lange vor dem Eintreffen der ersten Menschenmassen in Ceuta zusammengetragen worden. Eine durch einen Vertrag festgelegte Grenze, nicht durch Eroberung. Der Status von Ceuta ist eindeutig. Portugal eroberte die Stadt 1415 und Spanien erlangte die Souveränität im Rahmen des Vertrags von Lissabon im Jahr 1668. Im Jahr 1860 unterzeichnete das marokkanische Sultanat den Vertrag von Wad Ras, der die heutigen Grenzen von Ceuta festlegte und die spanische Souveränität über das Gebiet formell anerkannte. Das unabhängige Königreich Marokko entstand erst 1956, fast ein Jahrhundert, nachdem das Sultanat diese Anerkennung unterzeichnet hatte und mehr als 500 Jahre, nachdem Ceuta erstmals in europäische Hände übergegangen war. Der heutige marokkanische Anspruch ergibt sich daher nicht aus einem ungelösten Akt der Entkolonialisierung. Er verlangt, dass eine von Marokkos eigenem Vorgängerstaat anerkannte Souveränität so behandelt wird, als hätte diese Anerkennung nie stattgefunden. Ceuta als koloniale Enklave zu bezeichnen, löst diesen Widerspruch daher nicht. Tatsächlich verschleiert es ihn. Eine 7 Jahre im Voraus geäußerte Drohung. Am 25. Mai 2019 veröffentlichte Jair Netanyahu, der Sohn des israelischen Ministerpräsidenten, eine Karte der spanischen Besitzungen in Nordafrika, Ceuta, Melilla und die Inseln im Alboranmeer, mit folgender Bildunterschrift. Liebe Araber und Muslime, wollt ihr besetzte arabisch-islamische Gebiete befreien? Hier ist ein guter Anfang. Dazu eingefügt ein Ex-Tweet. Als spanische Nutzer darauf reagierten, formulierte er den Tauschvorschlag ausdrücklich und schlug vor, dass Israel die Finanzierung von NGOs einstellen würde, die Spanien zur Abgabe von Ceuta und Melilla auffordern, wenn Spanien im Gegenzug die Finanzierung von NGOs einstellen würde, die Israel zur Aufgabe von Judäa und Samaria auffordern. The Times of Israel beschrieb diesen Austausch später als direkte Verknüpfung zwischen palästinensischer Interessenvertretung, NGO-Finanzierung und die Übergabe von Ceuta und Melilla an Marokko. Dieser Austausch fand 7 Jahre, bevor Zehntausende Marokkaner nach Ceuta einmarschierten, statt. Das gleiche Argument kam später von jemandem, der tatsächlich ein Amt bekleidete. Im September 2025, nachdem Spanien Itamar Ben-Gvir und Bezalel Smotrich wegen ihrer Haltung zu Gaza die Einreise verweigert hatte, forderte Ben-Gvir Spanien öffentlich auf, den Menschen aus Gaza freien Einlass zu gewähren. 10 Monate später, als Zehntausende nach Ceuta strömten, veröffentlichte er einen Beitrag auf Spanisch, um Sánchez zu seinem tiefen Engagement für die Aufnahme von Einwanderern und die menschliche Vielfalt zu gratulieren. Dann formulierte er die Forderung ausdrücklich.
als jemand, der große Sorge um die Hamas und die Bewohner von Gaza zeigt.

0: Fordere ich Sie auf, Worten in Taten umzusetzen. Öffnen Sie die Türen Spaniens und gewähren Sie den Bewohnern von Gaza Zuflucht. Auch dazu eingefügt ein Tweet. Zu diesem Zeitpunkt wurde Migration nicht mehr als hypothetische Antwort auf die spanische Politik herangezogen. Ben-Gvir nutzt einen tatsächlichen Massenüberlauf auf spanisches Territorium, um eine Maßnahme zu wiederholen, die er 10 Monate zuvor vorgeschrieben hatte. Ceuta war zum Schauplatz geworden, an dem jahrelange israelische Rhetorik, die Spaniens territoriale Integrität, seine Unterstützung für Palästina und die Fluchtbewegungen von Vertriebenen miteinander verknüpfte, in einer einzigen politischen Botschaft zusammengeführt wurde. Die Kampagne, die der Menschenmenge vorausging. Am 12. März 2026 veröffentlichte Michael Rubin, Senior Fellow am American Enterprise Institute, EAI, und am Middle East Forum, einen Kommentar, in dem er argumentierte, dass Ceuta und Melilla besetztes marokkanisches Gebiet seien und dass Spanien als Kolonialmacht kein Recht habe, Israel zu kritisieren. 4 Tage später, am 16. März, veröffentlichte Rubin einen zweiten Beitrag, in dem er vorschlug, Marokko solle einen neuen grünen Marsch organisieren, in Anlehnung an den Namen der zivilen Massenüberquerung in die Westsahara im Jahr 1975. Diesmal war der Vorschlag konkret. Unbewaffnete marokkanische Zivilisten sollten mit Bulldozern auf Ceuta und Melilla vorrücken, die Grenzzäune durchbrechen und die marokkanische Flagge hissen. Rubin argumentierte, dass die Beistandsklausel der NATO nicht greife, da die Enklaven außerhalb Europas und Nordamerikas lägen. 9 Tage nach Rubins zweitem Gastbeitrag argumentierte der marokkanische Journalist Amin Aoub in dem israelischen Medium Ünet, dass Israel Marokko für die Abraham-Abkommen belohnen und Spanien für seine Haltung zu Palästinenser bestrafen sollte, wobei Ceuta und Melilla als Mittel dienen sollten. Der Artikel stützte sich direkt auf Rubins Argumentation. Innerhalb von 4 Tagen hatte sich die Argumentation von dem Versuch, Spanien die Legitimität abzusprechen, hin zur Darlegung einer Methode zur Durchbrechung seiner Grenze verschoben. Das vorgeschlagene Mittel war nicht das marokkanische Militär, sondern eine zivile Massenbewegung, die auf die Zäune abzielte, unter der Annahme, dass Spanien bei dieser Konfrontation allein gelassen würde. 4 Monate später zogen Zehntausende Zivilisten in Richtung Ceuta, die marokkanischen Sicherheitskontrollen brachen zusammen und Spanien sah sich genau dem Dilemma gegenüber, das Rubins Vorschlag vorausgesehen hatte. Spanische Zeitungen griffen den Artikel innerhalb weniger Tage auf und ordneten sie in einen breiteren, Marokko-freundlicheren Trend in Washington ein, wobei sie das Middle East Forum, das American Enterprise Institute, das Hudson Institute und das Moroccan American Center for Policy nannten. Letzteres wird vom Königreich Marokko finanziert und spanische Berichte beschrieben, dass es Berichte, Veranstaltungen und Meinungsbeiträge finanziere, die Rabats Argumente gegen Spanien untermauerten. Am 3. April, 3 Wochen nach Rubins zweitem Artikel, erklärte der Abgeordnete Mario Díaz-Balart, damals Vorsitzender des Untersuchungsausschusses für Haushaltsfragen des Repräsentantenhauses, der die Mittelzuweisungen für das Außenministerium überwacht, gegenüber El Español, dass Ceuta und Melilla nicht zum geografischen Hoheitsgebiet Spaniens, sondern zum Hoheitsgebiet Marokkos gehörten und dass ihr Status zwischen den Verbündeten ausgehandelt werden sollte. Am 30. April legte ein Untersuchungsausschuss seinen offiziellen Bericht zum Haushaltsgesetz 2027 für das Außenministerium vor. Unter der Überschrift Marokko hieß es darin, dass die von Spanien verwalteten Städte Ceuta und Melilla auf marokkanischem Territorium liegen und der Außenminister wird aufgefordert, den diplomatischen Dialog zwischen Marokko und Spanien über deren zukünftigen Status zu fördern. Diese Formulierung kommt in HR 8595, verlinkt, dem das Repräsentantenhaus verabschiedeten Gesetzentwurf nicht vor und der Ausschussbericht hat keine Rechtskraft. Seine Bedeutung liegt woanders. Innerhalb von 7 Wochen, nachdem Rubin Ceuta und Melilla als besetztes marokkanisches Hoheitsgebiet bezeichnet hatte, hatte sich dieselbe territoriale Prämisse aus den Kommentaren in Washington in ein offizielles Dokument des Kongresses eingeschlichen. Marokkos Anspruch war zwar nicht zu US-Recht geworden, hatte aber innerhalb des Apparats, der die US-Außenpolitik prägt, Fuß gefasst. Díaz-Balarts Verbindung zu diesem Apparat erstreckt sich bis in seine eigene Familie. Sein Bruder, der ehemalige Kongressabgeordnete Lincoln Diaz Balart, leitete die Firma Western Hemisphere Strategies, WHS, die zwischen 2012 und 2017 rund 1,2 Millionen Dollar vom Moroccan American Center for Policy, MACP, erhielt, um die Beziehungen zwischen Marokko und den Vereinigten Staaten positiv zu beeinflussen. Das Unternehmen wurde für 20.000 US-Dollar pro Monat beauftragt, den Kongress und die Exekutive zu beraten und sich für engere Beziehungen zwischen den USA und Marokko einzusetzen. Der Vertrag verbot WHS ausdrücklich, Lobbyarbeit bei dem Abgeordneten Mario Diaz-Balart oder dessen Mitarbeitern zu betreiben und erkannte damit schriftlich den Interessenkonflikt an, den diese Einschränkung eindämmen sollte. Das Büro von Mario Diaz-Balart hat bestritten, dass es irgendwelche Lobbykontakte mit seinem Bruder gegeben habe, und seine Unterstützung für Marokkos territoriale Positionen reicht mindestens bis ins Jahr 2011 zurück, also vor dem Vertragsabschluss. Aus der Einreichung geht hervor, dass eine von Marokko finanzierte Interessenvertretung die Kanzlei seines Bruders bezahlte, um Einfluss auf die US-Politik zu nehmen, während Diaz-Balarts Kongressbüro formal hinter einer vertraglichen Schutzmauer abgeschirmt wurde. Jahre später war es Diaz-Balarts Unterausschuss, der Marokkos Anspruch auf Ceuta und Melilla in einen offiziellen Kongressbericht aufnahm. Das Repräsentantenhaus verabschiedete den umfassenderen Haushaltsentwurf am 15. Juli, 11 Wochen nachdem der Bericht mit diesem Wortlaut eingereicht worden war. Der Masseneinzug nach Ceuta begann 15 Tage später. Am 31. Juli stellte die Meinungsredaktion von Al Jazeera die Frage, ob Spanien bestraft werde, und wies darauf hin, dass pro-israelische Stimmen in den Monaten vor dem Einzug das Thema der Enklave auffällig zur Sprache gebracht hätten, wobei direkt auf Rubins Artikel verwiesen wurde. Spanische, englische und arabischsprachige Medien konstruierten in der Frage denselben zeitlichen Ablauf. Von Yair Netanyahus Karte aus dem Jahr 2019 und Ben-Gvirs Migrationsrhetorik über Rubins Artikel vom März 2026 und den Wortlaut des Berichts von Diaz-Balart bis hin zu den bereits bestehenden Verteidigungsbeziehungen zwischen Israel und Marokko. Nichts davon kam erst nach der Grenzüberquerung ans Licht. Bevor die ersten Menschenmassen Ceuta erreichten, war die Souveränität Spaniens bereits in Frage gestellt worden. Ein ziviler Marsch gegen seine Grenze war vorgeschlagen worden und Marokkos Territorialanspruch war in einen offiziellen Kongressbericht aufgenommen worden. Als es zur Grenzüberquerung kam, richteten Washington und Jerusalem ihre Kritik gegen Madrid, während Rabat weitgehend unberührt blieb. Der Druck war bereits vorhanden, die Grenzüberquerung verlieh ihm Nachdruck. Die Druckkampagne beschränkte sich nie nur auf zwei Männer. Der Vorschlag, Spanien als Washingtons militärischen Partner durch Marokko zu ersetzen, war bereits im Umlauf. Im Juni 2025 schrieb der pensionierte General Robert Greenway, ehemaliger nationaler Sicherheitsberater unter Trump und Leiter des Allison Center der Heritage Foundation auf X, es sei an der Zeit, die NAS Rota und den Luftwaffenstützpunkt Morand nach Marokko zu verlegen. Bis April 2026 hatte sich dieses Argument näher an die Regierung herangeschoben. Nachdem Spanien sich geweigert hatte, die Iran-Kampagne zu unterstützen, forderte der kürzlich verstorbene Senator Lindsey Graham die Verlegung amerikanischer Stützpunkte aus Spanien in ein Land, das deren Nutzung zulassen würde. José Lev Alvarez, Autor beim Middle East Forum und ehemaliger Offizier der israelischen Armee, argumentierte, dass die Sicherheitsbeziehungen zwischen Israel und Marokko eine neue Realität geschaffen hätten, die das Weiße Haus als Druckmittel gegen Madrid nutzen könne. Am 24. April berichtete Reuters, dass in einer internen E-Mail des Pentagons mögliche Maßnahmen gegen Verbündete aufgeführt worden seien, die sich der Iran-Kampagne widersetzten, darunter der Ausschluss Spaniens aus der NATO. Dies war nicht mehr nur Druck auf Sanchez allein. Spanien wurde zu verstehen gegeben, dass seine Stützpunkte verlegt, seine Stellung in der NATO neu überdacht und seine strategische Rolle an Marokko übertragen werden könnten. Während Vertreter aus Washington den Ansprüchen Rabats auf Ceuta im Kongress Gehör verschafften, legten sie gleichzeitig dar, wie Spanien selbst auf der anderen Seite der Meerenge verdrängt werden könnte. In den für diese Untersuchung geprüften öffentlichen Unterlagen taucht keine direkte Zahlung Marokkos an Rubin, das Middle East Forum oder das American Enterprise Institute auf. In den verfügbaren Steuererklärungen werden weder die marokkanische Regierung noch das American Center for Policy als Finanzierungsquellen genannt. Rubins Artikel lassen sich daher nicht auf einen Auftrag aus Rabat zurückführen. Sie entsprangen einer pro-israelischen politischen Plattform, die bereits eigene Gründe gefunden hatte, Marokkos Ansprüche gegenüber Spanien voranzutreiben. Marokko bezahlte jedoch für seine Vertretung an anderer Stelle in Washington. Seine frühere Vereinbarung mit Brownstein Hyatt war im Oktober 2025 ausgelaufen und ein neuer Vertrag über $780.000 trat am 13. März 2026 in Kraft. Nur wenige Tage nach Rubins Artikeln. Brownstein wurde für $65.000 pro Monat beauftragt, Dienstleistungen in den Bereichen Regierungsbeziehungen und öffentliche Angelegenheiten zu erbringen, um die marokkanische Botschaft mit der US-Regierung zu vernetzen. Der nächste Bericht über die Arbeit des Unternehmens in den Monaten vor der Grenzüberquerung war zum Zeitpunkt des Abschlusses dieser Untersuchung noch nicht veröffentlicht worden. Rubin schrieb unterdessen auch nach der Grenzüberquerung weiter und forderte Washington erneut auf, die marokkanische Souveränität über Ceuta und Melilla anzuerkennen und Spanien für seine Haltung zu Gaza und zum Iran zu bestrafen. Die politische Instrumentalisierung des marokkanischen Anspruchs wurde in den israelischen Medien bereits offen vorgeschlagen. Unter Berufung auf eine von INET veröffentlichte Analyse berichtete Diario Socialista Ende April, dass Israel seinen Einfluss in Washington nutzen könnte, um Marokko dabei zu unterstützen, seine Ansprüche auf Ceuta und Melilla durchzusetzen. Die vorgeschlagene Gegenleistung war eindeutig. Marokko würde für seine Annäherung an Israel belohnt, während Spanien für seine Haltung zu Iran, Palästina und der NATO bestraft würde. Das Argument stützte sich zum Teil auf Artikel 6 des Nordatlantikvertrags, dessen geografische Formulierung Ceuta und Melilla nicht ausdrücklich unter die kollektiven Verteidigungsgarantien des Bündnisses stellt. Dies war derselbe Deal, der auch anderswo Gestalt annahm. Diaz-Balart brachte Marokkos territoriale Prämisse im Kongress ein, Israel und Marokko hatten einen gemeinsamen militärischen Arbeitsplan unterzeichnet und Kommentatoren in Washington stellten Rabat als den Partner dar, über den Spanien unter Druck gesetzt oder ersetzt werden könnte. In jedem Fall bot Ceuta dasselbe, eine Möglichkeit, Druck auf Spanien auszuüben, ohne es direkt zu konfrontieren. 9 Tage nach Diaz-Balarts Interview mit El Español am 3. April, am 9. April, entzog Netanyahus Regierung Spanien den Zugang zur Einrichtung in Kiryat Gat im Rahmen des von den USA geführten Zivil-Militärischen Koordinationszentrums CMCC und erklärte, Spanien werde für seine Haltung zum Gazastreifen sofort einen Preis zahlen. Doch Sanchez wich keinen Zentimeter zurück und forderte im Mai die Europäische Union auf, ihr Assoziierungsabkommen mit Israel vollständig zu kündigen. Die bereits bestehende Struktur. Marokko ging mit einer etablierten militärischen Beziehung zu Israel ins Jahr 2026. Im Jahr 2021 unterzeichneten der israelische Verteidigungsminister Benny Gantz und sein marokkanischer Amtskollege Abdellatif Nouidi eine Absichtserklärung, die die Zusammenarbeit im Bereich der Nachrichtendienste, militärische Beschaffungen, Ausbildungen und gemeinsame Übungen umfasste. Im Januar 2026 hielten die beiden Länder in Tel Aviv die dritte Sitzung ihres gemeinsamen Militärausschusses ab und unterzeichneten einen jährlichen Arbeitsplan. Anfang 2026 hatte diese Zusammenarbeit zur Errichtung einer einsatzfähigen militärischen Infrastruktur auf marokkanischem Boden geführt. Das Luftabwehrsystem Barak MX von Israel Aerospace Industries, das im Rahmen eines Vertrags im Wert von rund 500 Millionen US-Dollar erworben worden war, war in Dienst gestellt worden. Medien aus dem Militärsektor, die sich auf Satellitenbilder stützten, darunter Raksha Aniverda und Info Defensa, lokalisierten das System auf einem neu errichteten Stützpunkt in der Nähe von Sidi Yahya El Gab im Nordwesten Marokkos. Die Auslieferungen hatten 2023 begonnen und bis 2026 war das System eines mehrschichtigen marokkanischen Luftabwehrnetzes. Marokko war ebenso fest in Washingtons regionales Sicherheitssystem eingebunden. Die Vereinigten Staaten hatten das Land 2004 zu einem wichtigen Nicht-NATO-Verbündeten erklärt, stellen militärische Finanzmittel bereit und unterhalten umfangreiche Rüstungs- und Ausbildungsprogramme mit Rabat. Marokko ist zudem Gastgeber der jährlichen, von den USA geleiteten Übung African Lion, der größten Militärübung in Afrika. Als die marokkanischen Kontrollen auf dem Weg nach Ceuta am 29. Juli nachließen, waren die militärischen und nachrichtendienstlichen Kanäle, die Rabat mit Tel Aviv und Washington verbinden, bereits aktiv. Der nächste Teil der Untersuchung befasst sich mit der Frage, ob über diese Kanäle in den Tagen vor der Überquerung mehr als nur routinemäßige Verteidigungszusammenarbeit stattfand. Das Urteil, das eine Tür öffnete, und die Kampagne, die durch sie hindurchging. Spaniens oberster Gerichtshof schuf den öffentlichen Rahmen für die Überquerung. Im Urteil 814-2026, das am 8. Juli veröffentlicht wurde, entschied er, dass summarische Hot Returns nicht gegen Migranten angewendet werden dürfen, die beim Schwimmen in Richtung Ceuta oder Melilla abgefangen werden, sondern nur gegen diejenigen, die beim Überklettern des Zauns erwischt werden. Anmerkung der Übersetzerin: Hot Returns bezeichnet die sofortige Zurückweisung von Migranten an der Grenze ohne individuelles Asylverfahren oder richterliche Prüfung. Das spanische Innenministerium erklärte, Schleuser und Gerüchtenetzwerke hätten diese Unterscheidung zwischen See und Land direkt ausgenutzt, und in den meisten Medienberichten wurde das Urteil als unmittelbarer Auslöser dargestellt. Eingefügt das Bild vom obersten Gerichtshof, das formelle Rückführungen bei Rückgriffen auf See verlangt. Übersetzung aus dem Spanischen: 4. Dementsprechend ist die in dem Beschluss zur Zulassung der Berufung aufgeworfene Frage wie folgt zu beantworten. Die 10. Zusatzbestimmung des Einwanderungsgesetzes kann nicht auf Personen angewendet werden, die auf See aufgegriffen werden, während sie versuchen, in die Städte Ceuta und Melilla zu schwimmen. Folglich dürfen diese Personen nicht dem Verfahren der Zurückweisung an der Grenze, sondern müssen dem Rückführungsverfahren unterzogen werden. Zitat Ende. Das Urteil erläutert, wie eine Überquerung dieses Ausmaßes möglich wurde, nicht jedoch, warum die Grenze gerade zu diesem Zeitpunkt geöffnet wurde. Zu diesem Zeitpunkt war bereits eine koordinierte Social-Media-Kampagne im Gange. Marokko hatte seinen Botschafter zurückgerufen und 6 Monate lang ausgeübter Druck hatte die Frage um die Souveränität Ceutas mit Spaniens Positionen zu Iran, Gaza und der NATO vermischt. Die Menschenmenge, die sich online versammelte. Bei den Überquerenden handelte es sich überwiegend um junge Männer und nicht um die gemischte Bevölkerungsgruppe aus Familien, die typischerweise mit Migrationskrisen in Verbindung gebracht wird. Viele waren auf falsche Behauptungen in sozialen Medien und WhatsApp hereingefallen, wonach Spanien die Grenze geöffnet habe. Diese wurden durch öffentliche Facebook-Gruppen wie Haraga Ceuta und Haraga-Ceuta weiterverbreitet. Die Mobilisierung begann online, nicht an der Grenze. Meta sperrte daraufhin 5 Facebook-Gruppen mit insgesamt mehr als 230.000 Mitgliedern, in denen Nutzer Routen, Informationen zur Ausrüstung, Telefonnummern und andere logistische Details austauschten. Vor der Massenüberquerung dokumentierte Ceuta TV die Gruppe Haraga Ceuta, die mehr als 20.000 Mitglieder zählte und in der Google Maps Messungen rund um die Tarajal Wellenbrecher, Anzeigen für Tauchflossen, Informationen über die Meeresbedingungen sowie Suchaufrufe nach Begleitern für die Überquerung geteilt wurden. Russell Signal dokumentierte unabhängig davon dasselbe Material, davon Schwimmstrecken, Neoprenanzüge, Tauchflossen, Taxirouten zur Grenze und die falsche Behauptung, die Grenze sei geöffnet worden. Als die ersten Schwimmer das Wasser erreichten, hatte das Gerücht bereits seine Wirkung entfaltet. Tausenden war dieselbe Botschaft übermittelt worden. Ihnen waren dieselben Routen gezeigt und mitgeteilt worden, welche Ausrüstung sie benötigen würden. Was an der Grenze folgte, hatte sich bereits seit Tagen online vor aller Augen zusammengebraut. Die Frage ist nicht mehr nur, wie sich die Überquerung verbreitete, sondern warum die online beschriebenen Bedingungen so genau mit denen übereinstimmten, die sich an der Grenze vorfanden. Mindestens 2 virale Videos, die Menschenmengen an der Grenze zeigen, stammen nachweislich aus der Zeit mehrere Wochen vor der tatsächlichen Grenzüberquerung. 2 verschiedene Erkennungsprogramme stuften sie mit einer Wahrscheinlichkeit von 81-87% als KI generiert ein. Sowohl Yahoo als auch First Post berichteten über diese Überprüfung. Unabhängige Beobachter kamen zu ähnlichen Schlussfolgerungen. Riccardo Fabiani von der International Crisis Group erklärte, die Beweise deuteten auf gewisse offizielle Tätigkeiten marokkanischer Behörden hin, die darauf abzielten, eine Botschaft zu senden, und schloss nicht aus, dass damit versucht wurde, sich bei den Vereinigten Staaten beliebt zu machen, nachdem wochenlang Druck von pro-israelischen und amerikanischen rechten Kreisen in Bezug auf Ceuta ausgeübt worden war. Das ist zwar kein Beweis für eine operative Kontrolle von außen, aber es ist eine externe Einschätzung, dass die Überquerungen politisch motiviert wirkten und nicht bloß chaotisch. Es war nicht das erste Mal, dass Rabat Migrationsdruck als diplomatisches Druckmittel einsetzte. Während eines Konflikts im Mai 2021, der durch die Entscheidung Spaniens ausgelöst wurde, den Führer der Polisario Front, Anmerkung der Übersetzerin, die für die Unabhängigkeit der Westsahara von Marokko kämpft, Brahim Ghali, zur medizinischen Behandlung aufzunehmen, schienen die marokkanischen Behörden die Grenzkontrollen zu lockern, wodurch innerhalb von 2 Tagen rund 8.000 Menschen nach Ceuta einreisen konnten. Nachdem der Grenzübertritt begonnen hatte und Madrid den marokkanischen Botschafter zu einer Protestnote einbestellte, rief Rabat-Botschafterin Karima Benyach zu Konsultationen zurück. Eine Analyse von Al Jazeera aus dem Jahr 2026 führte diese Episode als Präzedenzfall an, um den Grenzübertritt im Juli 2026 als einen weiteren möglichen Versuch zu interpretieren, Druck auf Spanien auszuüben. Diese Episode erinnerte an den Mai 2021, als Reuters und andere Medien berichteten, dass die marokkanischen Behörden zuvor während eines diplomatischen Bruchs die Kontrollen gelockert hatten, was weithin als Vergeltungsmaßnahme für Spaniens Entscheidung gedeutet wurde, dem kranken Führer der Unabhängigkeitsbewegung der Westsahara eine Krankenhausbehandlung auf spanischem Boden zu ermöglichen. Sowohl Le Monde als auch The Guardian brachten die Möglichkeit zur Sprache, dass Rabat seine Kontrollen gelockert habe, um seinen Unmut über Sanchez' Besuch in Algerien, Marokkos wichtigstem regionalen Rivalen, zum Ausdruck zu bringen. Der Besuch diente der Wiederherstellung hochrangiger politischer Beziehungen und dem Ziel, über Medgas, die direkte Unterwasserpipeline nach Spanien, die Marokko umgeht, zusätzliche algerische Gaslieferungen zu sichern. Der Grund für den Unmut waren also nicht entgangene Transiteinnahmen, sondern Madrids erneute strategische Partnerschaft mit Algier. Die marokkanische Abgeordnete Lazen Haddad bestritt, dass Rabat die Grenzüberquerung bei Ceuta inszeniert habe, doch sie verfehlt damit völlig den Kern der Sache. Eine direkte Inszenierung war nicht notwendig, da Marokko Druck ausüben konnte, indem es einfach die normalerweise durchgesetzten Grenzkontrollen aussetzte. Spaniens erneute Beziehungen zu Algerien trugen sicherlich zu den politischen Missständen bei, die hinter diesem Druck standen, auch wenn algerisches Gas Spanien über eine Pipeline erreichte, die Marokko vollständig umging, was ihr Argument sehr kurzsichtig erscheinen lässt. Zusammenfassend haben wir 2 Grenzöffnungen im Abstand von 5 Jahren identifiziert, die auf spanische Entscheidungen folgten, gegen die Rabat Einwände erhob, und in beiden Fällen verzichtete Marokko auf die Durchsetzung der Maßnahmen, mit denen es routinemäßig Ausreisen verhinderte, und macht die Migration so zu einem Instrument staatlichen Drucks gegen Madrid. Israel distanzierte sich öffentlich von den territorialen Ansprüchen Marokkos. Ende April erklärte Dana Ehrlich, die israelische Botschafterin in Madrid, ihre Regierung denke nicht daran, Rabats Ansprüche auf Ceuta und Melilla zu unterstützen, und bezeichnete das Thema als irrelevant für Israels unmittelbare Prioritäten. Diese Zurückweisung bezog sich eng auf die damalige Position der Regierung und ging nicht auf die umfassendere politische und militärische Annäherung zwischen Israel und Marokko ein. Als Danny Dannen die Städte anschließend als koloniale Enklaven bezeichnete, konnte Israel seine Äußerung als persönliche Position eines Politikers darstellen, der schon seit langem dafür bekannt ist, Netanyahu herauszufordern. Netanyahu entließ Dannen 2014 als stellvertretenden Verteidigungsminister, nachdem dieser die Gaza-Strategie der Regierung öffentlich kritisiert hatte, und Dannen trat 2007 und 2014 gegen Netanyahu um den Vorsitz des Likud an. Doch die Distanzierung der Regierung von Dannons Wortwahl beantwortet nicht die zentrale Frage, die diese Untersuchung aufwirft. Seine Äußerung verstärkte eine Kampagne, die bereits von Marokkos Befürwortern in Washington vorangetrieben wurde, und erfolgte parallel zu einer sich vertiefenden militärischen Zusammenarbeit zwischen Israel und Marokko, was es Israel ermöglichte, eine offizielle Politik zu leugnen, während einer seiner prominentesten Diplomaten denselben Druck auf Spanien verstärkte. Die Meerenge, über die niemand sprechen wollte. Ceuta liegt an der Straße von Gibraltar, einem Korridor, den Washington seit Jahrzehnten als strategische Lebensader betrachtet. Ein freigegebener Bericht des Außenministeriums bezeichnete Gibraltar als die wichtigste Meerenge der Welt und warnte, dass der spanische Widerstand gegen den freien Transit die strategische Mobilität bedrohe, auf der die westliche Verteidigung beruhe. Ein vom Justizministerium vorgelegter Bericht über die Beziehungen zwischen den USA und Gibraltar dokumentiert die Nutzung Gibraltars durch amerikanische Schiffe während der Operation Desert Shield und Desert Storm durch Reserveschiffe, die auf dem Weg in den Nahen Osten auftankten, sowie durch US-Angriffs-U-Boote während der Intervention in Libyen im Jahr 2011. In amerikanischen strategischen Abhandlungen wurde Gibraltar ebenfalls als lebenswichtiger Mittelmeerhafen für US-Atom-U-Boote identifiziert, wobei argumentiert wurde, dass die britische Kontrolle Washingtons Zugang vor den politischen Einschränkungen schützt, die die spanische Souveränität auferlegen könnte. Ceuta liegt am gegenüberliegenden Ufer derselben Meerenge. Seine Souveränität ist daher kein Randstreit am südlichen Rand Europas, sondern Teil der politischen Geografie rund um einen Korridor, der für die amerikanischen Militärbewegungen zwischen dem Atlantik, dem Mittelmeer und dem Nahen Osten von zentraler Bedeutung ist. Der Druck auf Ceuta lässt sich nicht von der strategischen Wasserstraße daneben trennen oder von den Interessen der Mächte, die darauf angewiesen sind, dass sie offen bleibt. Diese Gefahr wurde im März 2026 Realität, als Spanien Washington die Nutzung von Rota und Morón für Operationen gegen den Iran verweigerte und später seinen Luftraum für die beteiligten US-Flugzeuge sperrte, wodurch diese gezwungen waren, spanisches Hoheitsgebiet zu umfliegen. Am 16. April, mehr als drei Monate vor der Überquerung von Ceuta, erklärte US-Botschafter Mike Waltz vor den Vereinten Nationen, dass Gibraltar, Hormuz, die Beringstraße und Malakka internationale Seewege seien, die zu wichtig sind, um blockiert, vermint, als Waffen eingesetzt oder als Geiseln genommen zu werden. Bis Mitte Juli hatte der Iran die Houthi aufgefordert, sich auf die Sperrung von Bab el-Mandeb vorzubereiten, wo bereits Raketen und Drohnen stationiert worden waren, während der Schiffsverkehr durch die Straße von Hormuz weiterhin stark eingeschränkt blieb. Gibraltar hatte somit genau in dem Moment an Bedeutung gewonnen, als Madrid deutlich machte, dass der Zugang der USA über Spanien nicht mehr als selbstverständlich angesehen werden könne. Eine Grenze, die nicht nur Spanien gehört. Sollte Ceuta militärisch bedroht werden, würde Spanien es als souveränes Territorium verteidigen. Die rechtliche und strategische Realität ist jedoch komplizierter. Der NATO-Gründungsvertrag beschränkt den geografischen Geltungsbereich von Artikel 5 auf die Hoheitsgebiete der Mitglieder in NATO und Nordamerika, die Türkei sowie bestimmte nordatlantische Inseln, wodurch Ceuta und Melilla außerhalb der ausdrücklichen kollektiven Verteidigungsgarantie liegen. Jede Reaktion der Alliierten würde daher eher von einer im Konsens getroffenen politischen Entscheidung als von einer eindeutigen vertraglichen Verpflichtung abhängen. Rubin, Diaz-Balá, Daoub und andere bauten ihre Argumente opportunistisch auf diese Schwachstelle auf. Folglich bot Ceuta eine Möglichkeit, die spanische Souveränität in Frage zu stellen, Madrids militärische Ressourcen zu belasten und Spaltungen innerhalb der NATO aufzudecken, ohne direkt Spanien in seinem Kernterritorium zu konfrontieren, dessen kollektive Verteidigung eindeutig garantiert war. Was die Akten sagen. Bis zum 30. Juli waren die Voraussetzungen, um Spanien in Bezug auf Gaza und den Iran unter Druck zu setzen, bereits seit Jahren öffentlich und namentlich geschaffen worden. Yair Netanyahu schlug den Tausch bereits 2019 vor. Ben-Gvir probte 2025 den Einsatz von Migration als Strafmaßnahme und wiederholte dies während der Überquerung selbst. Rubin beschrieb daraufhin die Methode, die vor Ort zum Tragen kam, und forderte eine unbewaffnete Massenbewegung nach Ceuta unter dem Schutz der territorialen Unklarheit der NATO. Sechs Wochen später verankerte Diaz-Balá Marokkos Anspruch in einem offiziellen Kongressbericht, während Lindsey Graham, Robert Greenway und ein durchgesickertes Planungsdokument des Pentagons die Kampagne aus den Thinktanks in die Maschinerie der amerikanischen Macht trugen. Netanyahus Regierung warnte, Spanien werde einen unmittelbaren Preis zahlen, als Israel und Marokko mit einem unterzeichneten militärischen Arbeitsplan und einer in Sidi Yahia, etwa 200 Kilometer südwestlich von Ceuta, stationierten israelischen Barak MX-Luftabwehrbatterie ins Jahr 2026 starteten. Dann öffnete sich die Grenze und Marokko kontrollierte das Tor, während Washington und Jerusalem über die Überwachungskapazitäten verfügten, um die sich versammelte Menschenmenge zu beobachten, über die strategischen Beziehungen, um zu verstehen, was Rabat tat, und über allen Grund, den Druck zu erkennen, den es auf Madrid ausübte. Dennoch verurteilte keiner von beiden Marokko. Ihr Zorn richtete sich weiterhin gegen Spanien, während israelische Beamte den Grenzübertritt nutzten, um dieselben Argumente zu Migration, Gaza und der marokkanischen Souveränität zu wiederholen, die bereits zuvor vorgebracht worden waren. Das Ergebnis folgte dem Drehbuch zu genau, um als isoliertes Grenzversagen abgetan zu werden. Spanien war bedroht worden, die Vorgehensweise war bekannt und Marokko verfügte bereits über den Hebel und die Sicherheitsarchitektur, als der versprochene Druck genau an dem Punkt eintraf, an dem das spanische Territorium am stärksten gefährdet war. Koordination hinterlässt nicht immer einen zu unterzeichnenden Befehl. Tatsächlich benötigen Staaten, die aufgrund konvergenter Interessen zusammenarbeiten, selten einen solchen. Was sie brauchen, ist ein gemeinsames Ziel, kompatible Motive, ein verfügbares Instrument und das Vertrauen, dass die anderen sich nicht einmischen werden. Im Juli 2026 verfügten Washington, Jerusalem und Rabat über alle vier. Die Menschenmenge, die nach Ceuta eindrang, trug mehr als nur die Dynamik der Überquerung an sich. Sie war der konkrete Ausdruck einer Druckkampagne, die bereits ausgearbeitet, vorangetrieben und in die offizielle Politik umgesetzt worden war, noch bevor die erste Person den Zaun erreichte. Der Artikel erschien ursprünglich am 4. August 2026 bei 21st Century Wire, einer unabhängigen englischsprachigen News-Plattform für investigativen Journalismus und geopolitische Analysen. Gründer und Chefredakteur ist der preisgekrönte US-amerikanische Investigativjournalist und geopolitische Analyst Patrick Henningsen.
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1: Sozialismus per Dekret. Die Linke plant die große Enteignung. Unter dem Deckmantel des Mieterschutzes setzt die erstarkte Linkspartei auf radikale Verdrängung des freien Marktes aus der Hauptstadtwirtschaft. Die Weigerung, echte Anreize für den Neubau zu schaffen, offenbart das reine Streben nach politischer Macht und setzt das Wohl hunderttausender Wohnungssuchender leichtfertig aufs Spiel. Ein Kommentar von Janine Beicht. Der Wahlsieg der Partei Die Linke macht aus einer Eigentumsfrage ein Regierungsprogramm. Die Berliner Abgeordnetenhauswahl 2026 hat einer Partei zum Triumph verholfen, die den offenen Angriff auf das Privateigentum zu ihrem zentralen Markenkern erklärt hat. Die Linke hat abgeräumt. In den Vorwahlumfragen lag sie mit rund 21% knapp vor der schwächelnden CDU, 20%, um ihr Ergebnis im Vergleich zu 2023 am Ende schlicht zu verdoppeln. Getragen von einer Welle unter 35-Jährigen und erstmals befeuert von 16- und 17-jährigen Erstwählern, hat die Partei die Angst vor dem Mietenwahnsinn knallhart mit dem Slogan »Deutsche Wohnen und Co. enteignen« instrumentalisiert. 37% der Berliner trauten der Linken bei der Wohnungsfrage die besten Lösungen zu. Selbst bei der allgemeinen Problemlösungskompetenz hängte sie die CDU mit 20-15% mühelos ab. Die Berliner Wahlsiegerin Elif Erralp zögerte nicht, aus diesem Machtgewinn eine Radikalforderung zu zimmern. Zitat: Wir werden den Volksentscheid für die Vergesellschaftung großer Wohnungsunternehmen umsetzen. Zitat Ende. Die Partei kam zu der Einschätzung, dass ein Gesetz zur Vergesellschaftung die im Grundgesetz festgelegten Voraussetzungen erfüllt. Schon im ersten Regierungsjahr soll deswegen ein sogenanntes Vergesellschaftungsgesetz durchgepeitscht werden, flankiert von einem Mietendeckel für Landeseigene, einem strammen Landesamt für Mieterschutz und massiver Verstaatlichung der Bautätigkeit. Das Zielkreuz ist scharf gestellt. Konzerne ab 3000 Wohnungen stehen auf der Abschussliste. Es geht um rund 220.000 bis 240.000 Wohnungen. Das ist fast ein Fünftel des gesamten Berliner Marktes. Die Initiative Deutsche Wohnen und Co. enteignen will diese Bestände dem freien Markt radikal entziehen und der öffentlichen Verwaltung einverleiben. Wie radikal die Initiative ihre Forderung begründet, zeigt bereits die Sprache auf ihrer eigenen Website. Dort heißt es unter der Rubrik Argumente dazu, Zitat: Berlin ist unser aller Zuhause, droht aber zu einer Stadt der Reichen zu werden. Die Mieten explodieren, wir werden verdrängt, die Konzerngewinne steigen und unsere PolitikerInnen schauen zu. Wir haben die Faxen dicke. Zitat Ende. Die Grünen bieten sich als willige Vollstrecker an. Werner Graf tönte offen, er habe nie einen Zweifel daran gelassen, dass auch er vergesellschaften wolle. Die SPD hingegen bietet das Bild eines gelähmten Haufens. Während Steffen Krach das Bündnis mit Enteignungsteufeln vollmundig ablehnt, hält sich das schwammige SPD-Wahlprogramm jedes Hintertürchen offen. Die CDU schlägt Alarm, verweigert sich dem Enteignungswahn und beschwört stattdessen den Neubau. Doch Linken-Chefin Ines Schwertner diktiert der künftigen Koalition bereits die Bedingungen auf. Zitat: Für uns ist das klar, es wird mit der Berliner Linken in der Regierung vergesellschaftet werden. Zitat Ende. Der Volksentscheid von 2021 wird zum politischen Rambock. Als politisches Schutzschild nutzt die Linke das Votum von 2021. Satte 57,6 bis 59,1% der Berliner bei einer Beteiligung von 73,5% forderten damals den Entzug privaten Eigentums. Die Feindbilder hießen schon damals Vonovia und Deutsche Wohnen, die allein über 115.000 Wohnungen in der Hauptstadt hielten. Die Initiative Deutsche Wohnen und Co. enteignen leitete daraus einen weitreichenden politischen Auftrag ab und formulierte es auf ihrer Website so, Zitat: Die Menschen in Berlin haben der Regierung einen klaren Auftrag zur Vergesellschaftung gegeben. Wir wollen mitbestimmen und sind nicht bereit, weiter die Konzerngewinne mit unserer Miete zu bezahlen. Berlin soll unser Zuhause bleiben. Zitat Ende. Die Linke versteht sich dabei als politischer Vollstrecker dieses vermeintlichen Auftrags. Eine vom Senat eingesetzte Expertenkommission befand 2023 folgerichtig, dass der Griff nach privatem Eigentum verfassungsrechtlich machbar sei. Die Initiative legte sofort mit einem eigenen Gesetzesentwurf nach. Die verprellte rot-schwarze Vorgängerregierung flüchtete sich jedoch in ein zahnloses Rahmengesetz und verweigerte das konkrete Enteignungsgesetz, ein Schauspiel, das Aktivisten und Opposition als feige Verschleppung geißelten. Niklas Schenker bringt den neuen ideologischen Druck innerhalb seiner Partei unverblümt auf den Punkt. Zitat: Die Linke musste über viele Jahre das Vertrauen der mietenpolitischen Bewegung zurückgewinnen. Für jene ist unsere Hypothek als Linke viel eher, dass wir trotz Regierungsbeteiligung den Volksentscheid Deutsche Wohnen und Co. enteignen nicht umsetzen konnten. Zitat Ende. Das Grundgesetz ist kein Freibrief. Oder doch? Was die Politik beschönigend Vergesellschaftung nennt, ist in Wahrheit ein historisch einmaliger Staatseingriff. Zwar regelt Artikel 14 Grundgesetz die klassische Enteignung für konkrete Infrastruktur wie Autobahnen, doch die Linke greift zu einer juristischen Atombombe. Artikel 15 Grundgesetz. Dieser erlaubt die Verstaatlichung von Grund, Boden und Produktionsmitteln. Ein Paragraph, der seit Verabschiedung des Grundgesetzes unangetastet im Tresor lag. Genau auf diesen bislang kaum angewandten Verfassungsartikel stützt sich der Vorstoß der Linken. Artikel 15 Grundgesetz eröffnet dafür ausdrücklich die Möglichkeit. Der entscheidende Satz lautet, Zitat: Grund und Boden, Naturschätze und Produktionsmittel können zum Zwecke der Vergesellschaftung durch ein Gesetz, das Art und Ausmaß der Entschädigung regelt, in Gemeineigentum oder in andere Formen der Gemeinwirtschaft überführt werden. Für die Entschädigung gilt Artikel 14 Absatz 3 Satz 3 und 4 entsprechend. Zitat Ende. Der Paragraph ist das Relikt eines historischen Kompromisses. Als das Grundgesetz 1948-1949 verhandelt wurde, konnten sich Bürgerliche und Sozialdemokraten nicht auf ein Wirtschaftsmodell einigen. Artikel 15 sollte dem Gesetzgeber die Tür zur Verstaatlichung einen Spalt offen halten. Doch er ist eben kein Blankoscheck, sondern an messerscharfe rechtliche Hürden gebunden. Während die Senatskommission grünes Licht signalisierte, schlägt der Verfassungsrechtler Ulrich Battis scharf Alarm. Er warnt vor eklatanter Unzuständigkeit, drastischer Unverhältnismäßigkeit und Kollisionen mit dem EU-Recht. Battis macht zugleich deutlich, dass die grundsätzliche Zulässigkeit einer Vergesellschaftung noch nichts über ihre konkrete rechtliche Umsetzung aussagt. Zitat: Die Expertenkommission hat gesagt, grundsätzlich ist eine Vergesellschaftung möglich. Aber was heißt das schon grundsätzlich? Es kommt auf die Feinarbeit und auf den konkreten Fall an. Ich bin der festen Überzeugung, dass das Bundesverfassungsgericht die Sache gemäß den Vorgaben des Bundesverfassungsgerichts zum Grundsatz der Verhältnismäßigkeit beurteilen wird. Zitat Ende. Es geht hier längst nicht mehr um verengte ideologische Parolen, sondern um knallharte Verfassungsfragen, Kompetenz, Gemeinwohl und Milliarden Entschädigungen. Die Milliardenrechnung wartet bereits. Die Linke plant die Enteignung über eine gigantische Anstalt öffentlichen Rechts, die sich über den Finanzmarkt verschulden soll. Der Clou dabei ist ein echter Preisdrucker-Trick. Der Gesetzentwurf der Enteignungsinitiative fordert sogar einen Abschlag von bis zu 60%. Die Zeche soll dem Verkäufer aufgebürdet und über bis zu 100 Jahre aus den Mieten abbezahlt werden. Elif Eralp kalkuliert eiskalt, dass die Entschädigung bis zu 40% unter dem realen Verkehrswert liegen dürfe. Sie rechnet die Enteignung unverfroren schön, Zitat: Es ist so, dass wir bis zu 40% unter dem Verkehrswert vergesellschaften können und das ist ein sehr gutes Geschäft. Wir wollen das langfristig über Kredite und Mieteinnahmen refinanzieren. Zitat Ende. Fliegen den Verfechtern diese Schätzungen um die Ohren, droht die Pleite. Würde zum Marktpreis entschädigt, stünden bis zu 36 Milliarden Euro im Raum. Der Landesrechnungshof warnt bereits vor dem juristischen Harakiri, Eigentümer mit Billigabfindungen abzuspeisen. Je dreister der Abschlag, desto sicherer das Scheitern in Karlsruhe. Konstantin Kolodilin vom DIW legt den Finger in die offene Wunde. Zahlt der Staat Marktpreise, muss Berlin für Milliarden Kredite bürgen. Bei Turbulenzen zahlt der Steuerzahler, prellt der Staat die Eigner, kippt das Verfassungsgericht das Gesetz. Der wohl bitterste Aspekt der Debatte ist von niederschmetternder Einfachheit. Durch den milliardenschweren Eigentümerwechsel entsteht nicht ein einziger neuer Quadratmeter Wohnraum. Alexander Schirp von den Unternehmensverbänden macht die Absurdität dieses Vorhabens deutlich. Zitat: Ein solcher Weg bindet über Jahre politische Kraft, juristische Ressourcen und finanzielle Mittel, ohne dass am Ende auch nur eine einzige neue Wohnung entsteht. Zitat Ende. Wohnungsmangel lässt sich nicht enteignen. Berlin schlittert ungebremst in eine Katastrophe. Dem Markt fehlen laut Prestel-Institut mindestens 58.000 Wohnungen. Dass die Mieten seit 2016 um absurde 70% durch die Decke geschossen sind, ohne dass die Gehälter Schritt hielten, ist ein Skandal. Doch der linke Reflex, Mangel durch Verstaatlichung zu bekämpfen, ist ein gefährlicher Denkfehler. Der Branchenriese Vonovia hält in Berlin rund 138.000 Wohnungen, ein Marktanteil von knapp 8%. Trotz permanenter Stigmatisierung baut der Konzern. Über 1000 Wohnungen sind in der Pipeline, 300 wurden 2026 fertiggestellt. Seit 2013 flossen 2 Milliarden Euro in mehr als 6000 Neubauten. Vonovia-Chef Luka Mucic kontert die Enteignungsfantasien gewohnt trocken, Zitat: Ich glaube nicht, dass die Vergesellschaftung irgendeine Lösung des Problems bringt, sondern dass wir Rahmenbedingungen schaffen müssen, in denen man wieder mehr Neubau realisieren kann. Zitat Ende. Experten fordern stattdessen Pragmatismus. Neubau fördern, Genossenschaften stärken. Der Bauindustrieverband Ost warnt dringend vor dem Vertrauensverlust bei Investoren, während Robert Momberg den Stopp der ideologischen Hetze verlangt. Der wahren Konfliktlinie kann man nicht mehr ausweichen. Es heißt nicht Volk gegen Spekulanten, sondern staatssozialistische Übernahme gegen Neubau und private Investitionen. Die Linke hat die Krise selbst mitproduziert. Der wohl peinlichste Scheinheiligkeitsfaktor dieser Debatte liegt in der eigenen Parteigeschichte. Die Verfechter der Enteignung bekämpfen heute Gespenster, die sie einst selbst riefen. Die Linke regierte Berlin von 2002 bis 2011 mit der SPD und von 2016 bis 2023 in einem rot-rot-grünen Bündnis. Ihre Vorgängerin, PDS, war die Architektin des Berliner Ausverkaufs. Am 25. Mai 2004 verschleuderte der rot-rote Senat die gemeinnützige GSW. Fast 66.000 öffentliche Wohnungen wurden auf den privaten Markt geworfen. Harald Wolf, damaliger PDS-Wirtschaftssenator, flüchtet sich heute in billige Reue. Zitat: Es war eine Scheißentscheidung. Zitat Ende. Die Ursachen lagen demnach im desaströsen Haushalt. Nach dem Berliner Bankenskandal 2000 herrschte Ebbe in den Kassen. Unter Wovereits Diktat, Zitat, sparen bis es quietscht, Zitat Ende, und Sarrazins eiserner Hand wurden Stadtwerke und Gasversorger verscherbelt, kommunale Wohnungsgesellschaften die Substanz entzogen, die GEHAG wurde ab 1998 nach und nach veräußert, die GSW 1999 freigegeben. Ein PDS-Rettungsversuch über eine Genossenschaftsholding scheiterte kläglich. 2004 ging die GSW mit 65.700 Wohnungen für lächerliche 405 Millionen Euro an die Heuschreckenfonds Whitehall und Cerberus, die zusätzlich 1,5 Milliarden Euro Schulden übernahmen. Einzig die Grünen stimmten dagegen, obwohl sie selbst die Privatisierung von 100.000 Einheiten forderten. Insgesamt verramschte Berlin zwischen 1990 und 2005 über 200.000 Wohnungen. Heute versuchen CDU und SPD krampfhaft, das verlorene Eigentum wieder auf eine halbe Million Einheiten hochzujagen. Harald Wolf gesteht später Ahnungslosigkeit ein, Zitat: Wir haben auch unterschätzt, dass wir es bei den finanzmarktorientierten Immobilienunternehmen mit einem neuen Typ zu tun hatten, der sich von den traditionellen Vermietern stark unterscheidet. Zitat Ende. Und ausgerechnet diese politischen Strategen wollen heute glaubhaft machen, die Partei habe sich verändert, während inzwischen neue und womöglich noch unfähigere Kräfte in ihren Reihen sitzen? Der Bund zieht die Notbremse, Karlsruhe bekommt das letzte Wort. Im Bund läuten derweil die Alarmglocken. Die Bundesregierung will das Berliner Verstaatlichungsexperiment im Keim ersticken. Der Koalitionsausschuss von CDU und SPD zog bereits im Juli die Zügel an. Friedrich Merz schoss nach der Wahl scharf gegen den Berliner Sonderweg und sagte, das Gesetz gegen Enteignungen solle schnell kommen. Markus Söder polterte mit einer Breitseite gegen den, Zitat, Berliner Sozialismus, Zitat Ende. Angesichts einer möglichen Linksregierung stellt der bayerische Ministerpräsident nun auch Finanzhilfen in Frage. Söder fordert Nachverhandlungen beim Länderfinanzausgleich sowie beim Hauptstadtfinanzierungsvertrag, der Berlin erst kürzlich mehr Bundesmittel für Sicherheit und Kultur zusicherte. Sollte Berlin Enteignungen weiterverfolgen, müsse das Abkommen neu aufgerollt werden. Die finanzielle Gegenwehr begründete der CSU-Chef mit scharfer Kritik an der künftigen politischen Ausrichtung. Zitat: Es kann nicht sein, dass extremistische Politik, antidemokratische Politik noch belohnt wird und vor allen Dingen antisemitische. Es kann nicht sein, dass der Bund endlos Geld zahlt und wir endlos Geld zahlen dafür, dass wir am Ende eine antisemitische Führung haben, in der bei Partys Clan-Kriminelle dabei sind. Zitat Ende. Doch ganz so einfach kann der Bund die Berliner Enteigner nicht aushebeln. Zwar hat der Bund nach Artikel 74 Absatz 1 Nummer 15 Grundgesetz die konkurrierende Gesetzgebung bei Vergesellschaftungen, doch Artikel 72 Absatz 2 setzt strenge Hürden. Ein reines Verhinderungsgesetz, das nur dazu dient, ein Land zu blockieren, hält vor dem Bundesverfassungsgericht kaum stand. Stefanie Hubig stellt klar, Zitat, ein pauschales Verbot ist sicher nicht möglich. Zitat Ende. Hinter den Kulissen wird also nach juristischen Trickkisten gesucht. Marco Buschmann schlug vor, Artikel 15 stur auf den Verteidigungsfall zu beschränken. Bayern fordert per Bundesratsinitiative Drucksache 380/26 die gesetzliche Pflicht zur Sofortentschädigung zum vollen Verkehrswert. Staatsrechtler wie Christoph Degenhardt warnen vor Bundeskompetenzüberschreitungen, während Joachim Wieland betont, dass für ein echtes Aus von Artikel 15 eine Zweidrittelmehrheit zur Grundgesetzänderung nötig wäre. Alexander Dobrindt lässt im Innenministerium bereits an einer Bundesbremse schrauben. Der Streit steuert unaufhaltsam auf Karlsruhe zu, Klagen der betroffenen Konzerne, ein Bund-Länder-Streit und abstrakte Normenkontrollen sind garantiert. Bis das Bundesverfassungsgericht das Machtwort spricht, stürzt Berlin in Jahre der Rechtsunsicherheit. Wenn das Eigentum wackelt, wackeln auch die Kredite. Der verheerendste Kollateralschaden betrifft nicht nur Vonovia und Deutsche Wohnen, sondern trifft das Herz des deutschen Finanzsystems. Der Gesetzentwurf sieht vor, bestehende Hypotheken und Grundschulden auf den vergesellschafteten Beständen einfach auszulöschen. Neue Sicherheiten dürften nicht mehr bestellt werden. Damit wird die Axt an das Fundament der Immobilienfinanzierung gelegt. Verfassungsrechtler Frank Schorkopf von der Universität Göttingen zieht eine düstere Bilanz. Zitat: Auf diesen Wohnungen liegen Hypotheken und Grundschulden, sodass diese Enteignung, und das spielt eine große Rolle in dieser Debatte, auch die Grundpfandrechte bedroht. Wenn man Pech hat, kann das ganze Banken ins Rutschen bringen. Zitat Ende. Damit schließt die Linke einen zynischen Zirkel. Ausgerechnet die Partei, die das Tafelsilber einst an Finanzinvestoren verscherbelte, schwingt sich heute zur Retterin vor den bösen Konzernen auf. Nach einer personellen Häutung von einer Verdopplung der Mitglieder, in Neukölln gar Verdopplung bis Verdreifachung, feiert sie den Klassenkampf am Wohnungsmarkt. Selbst Figuren wie Rusbeh Taheri, der 2005 aus Protest gegen die damalige PDS-Privatisierungspolitik austrat, sind als Enteignungsaktivisten wieder an Bord. Die Berliner Wirtschaft warnt vor diesem Spiel mit dem Feuer. Zitat: Berlin kann sich keine Experimente mit ungewissem Ausgang leisten, die die Politik für lange Zeit lähmen würde. Zitat Ende. Ideologie auf Pump. Wer enteignet, zahlt doppelt. Die politische Pointe grenzt an Absurdität. Die Brandstifter von gestern präsentieren sich heute als die Feuerwehr von morgen. Doch das Grundgesetz ist keine Spielwiese für ideologische Experimente. Wer Eigentum per Dekret umverteilt, verteilt vor allem gigantische Risiken, Milliardenschulden und politische Macht. Wer nur auf vermeintlich billige Mieten schielt, ignoriert den Trümmerhaufen, den ein solcher Eingriff in der Wirtschaftsordnung hinterlässt. Geschichte wiederholt sich als Tragödie. Erst verkaufte Berlin Wohnungen aus klammen Kassen, dann kaufte die Stadt sie teuer zurück, nun soll die Enteignungskeule geschwungen werden. Die Zeche verschwindet nicht, sie wird nur dem Steuerzahler aufgebürdet. Harald Wolff nannte die damaligen Verkäufe, Zitat, unsere Hypothek, Zitat Ende. Die heutige Linke macht daraus die Hypothek der gesamten Stadt.
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1: Explosiver Film zum Nord Stream-Anschlag. Ein Film könnte sprichwörtlich Sprengstoff sein bei der Frage, wer die Erdgaspipeline Nord Stream lahmgelegt hat und warum. Ein Kommentar von Thilo Gräser. Am 26. September 2022 wühlten 4 Explosionen die Ostsee in der Nähe der dänischen Insel Bornholm auf. Die Ursache war ein Anschlag auf die Nord Stream Pipelines. Nord Stream 1 transportierte bis dahin russisches Erdgas nach Deutschland und Westeuropa. Nord Stream 2 wartete, schon mit Gas gefüllt, auf Betriebsgenehmigung. Wer hat diesen Anschlag in wessen Auftrag ausgeführt? Diese Frage ist bis heute nicht endgültig beantwortet. Gleich 3 Bücher sind kürzlich erschienen, die vorgeben, die Antwort zu haben. Georg Tiedels Buch Nord Stream – Die Sprengung der alten Weltordnung. Das Buch Die Nord Stream-Sprengung, in dem Bojan Panczewski behauptet, Zitat, die wahre Geschichte, Zitat Ende, zu bringen. Sowie Die Sprengung. Ein Buch, in dem die beiden offensichtlich antirussisch eingestellten Autoren Oliver Schröm und Ulrich Thiele auch, Zitat, Deutschlands Verrat an der Ukraine, Zitat Ende, zeigen wollen. Insbesondere Panczewski sowie Schröm und Thiele folgen dabei den offiziellen Erzählungen von einer Yacht, mit der ein paar Ukrainer zur Pipeline segelten und dann dort die Röhren sprengten. So wird von den Autoren der Bücher, außer Thiele, die Rolle des US-Geheimdienstes CIA nicht weiter beleuchtet. Zitat, die US-Beteiligung bleibt der blinde Fleck der Nord Stream-Recherchen, Zitat Ende, stellte der Autor Wolfgang Michal in der Wochenzeitung Freitag zu den Büchern von Panczewski und Schröm-Thiele fest. Wer bei dem Fall wen verraten hat, das dürfte ganz anders zu beantworten sein. Mit der Sprengung der Nord Stream Pipelines wurden nicht nur Stahlrohre auf dem Grund der Ostsee zerstört, sondern auch die Lebensader der deutschen und westeuropäischen Energieversorgung durchtrennt. Die Energiepreise explodierten weiter, nachdem sie zuvor schon deutlich gestiegen waren. Unternehmen gerieten unter Druck und verlagerten ihre Produktionsstandorte. Die wirtschaftliche Stabilität Europas geriet ins Wanken. Die offiziellen Ermittlungen haben bis heute zu keiner wirklich überzeugenden Schlussfolgerung geführt. Sie bleiben die Antwort schuldig, wer in wessen Auftrag den Anschlag ausgeführt hat. Die Mainstream-Medien konzentrieren sich auf eine einzige Erklärung, auf ein paar Ukrainer auf einer Segeljacht. Die regierende Politik gibt vor, nichts zu wissen und verweist auf die Justiz. Antworten auf weggelassene Fragen. Nun gibt es zu dem Thema auch etwas zu sehen. Der Film Nord Stream – Die Sprengung will den Fall nun aufklären. Gemacht haben ihn Moritz Enders und Gunter Merz. Unterstützt wurden sie von Ronald Toden vom Verlag des Nachrichtenmagazins Hintergrund, der als Produzent genannt wird. Der Dokumentarfilm stellt entscheidende Fragen, die andere weglassen, und liefert Antworten, die in der Politik niemand hören will. Die Filmemacher Enders und Merz präsentieren dazu eine Reihe Interviews mit internationalen Experten, Journalisten und ehemaligen Geheimdienstmitarbeitern. Zu Wort kommen unter anderem der deutsche Investigativjournalist Dirk Pohlmann, der MIT-Physiker und ehemalige Militärberater Theodor Postol aus den USA, der schwedisch-norwegische Friedensforscher Ola Tunander, der frühere CIA-Analytiker Ray McGovern, Harald Kujat, Generalinspekteur der Bundeswehr AD und ehemaliger Vorsitzender des NATO-Militärausschusses, sowie der schwedische Ingenieur Erik Andersson. Letzterer hat die Trümmer der Gasröhren in der Ostsee mit einer eigenen Unterwasserdrohne analysiert. Sie schildern die technischen Hintergründe wie auch die ökonomischen Zusammenhänge. Sie gehen der Frage nach, inwieweit es plausibel erscheint, dass die Besatzung einer kleinen Segeljacht die Sprengung herbeigeführt haben kann. Sie klären zudem darüber auf, wo die wahren Strippenzieher des Anschlags sitzen und ordnen diesen in einen breiteren geo- und machtpolitischen Kontext ein. Die Filmautoren machen auch deutlich, welche Informationen der Journalist Panczewski in seinem vielbeachteten Buch über den Anschlag weggelassen hat. Ihr Film ist aber keine Reaktion auf die jüngst erschienenen Bücher zum Thema, sondern ein eigenständiger Versuch einer Antwort auf viele Fragen um den Anschlag. Dieser Dokumentarfilm ist sprichwörtlicher Sprengstoff, denn er macht deutlich, was in der massenmedialen Darstellung weggelassen wird. Er fordert die Zuschauer auf, sich mit unbequemen Wahrheiten auseinanderzusetzen. Dazu gehört die Frage, wie die Weltmacht USA mit ihren vermeintlichen Verbündeten umgeht. Der ehemalige US-Präsident Joseph Biden hatte am 7. Februar 2022 im Beisein des damaligen Bundeskanzlers Olaf Scholz das Ende von Nord Stream angekündigt, ohne Widerspruch von Scholz zu bekommen. Vor seiner Wiederwahl als US-Präsident erklärte Donald Trump mehrfach, er habe die Pipeline gestoppt, mit Anordnungen während seiner ersten Amtszeit. Frühzeitige Hinweise von Hirsch. Es gilt die alte kriminalistische Frage, cui bono, wem nutzt es? Der Film versucht darauf eine Antwort zu geben. Er stützt sich beim Vorgang des Anschlags auf Aussagen des investigativen US-Journalisten Seymour Hirsch, der am 8. Februar 2023 erstmals Informationen dafür veröffentlichte, dass die US-Regierung den Anschlag mutmaßlich in Auftrag gab. Der investigative Journalist hatte von Informationen aus Geheimdienstkreisen berichtet, nach denen die Administration von US-Präsident Joseph Biden die Pipelines sprengen ließ. Er zitierte seinen Informanten, Zitat: Es war eine schön getarnte Geschichte. Dahinter steckte eine verdeckte Operation, bei der Experten vor Ort eingesetzt wurden und Geräte, die mit einem verdeckten Signal arbeiteten.

und dass Deutschland und dann die NATO aus wirtschaftlichen Gründen unter die Herrschaft Russlands und seiner umfangreichen und kostengünstigen natürlichen Ressourcen geraten würden. Zitat Ende. Leider konnten Enders und Merz nicht mit Hirsch darüber sprechen, aber dafür bestätigte ihnen vor der Kamera der Physiker Postol, ehemaliger Berater der US Navy, die Aussagen des Journalisten. Postol hatte die technischen Details der Informationen eines Insiders für Hirsch überprüft und als korrekt eingestuft. Zu der mainstream-medial verbreiteten Geschichte, dass angeblich Ukrainer mit der Yacht Andromeda die Sprengung der Röhren durchführten, sagt der Investigativjournalist Dirk Pohlmann im Film, dass das Boot tatsächlich vor Ort gewesen sein kann. Zitat: Zu so einer Operation gehört eine Cover-Story. Man macht das in der Planung nicht ohne Cover-Story. Die ideale Cover-Story ist nicht gelogen, sondern stimmt. Es kann sogar sein, dass Leute darunter getaucht sind. Das will ich überhaupt nicht bestreiten. Es ist nicht so, dass man sagen kann, das ist Unsinn. Das ist eben eine Cover-Story. Zitat Ende. Mit der Geschichte von der Yacht wurde und wird erfolgreich von dem abgelenkt, was Hirsch herausgefunden und veröffentlicht hat. Während fast alle von den Ukrainern reden, die ihnen im TV in Handschellen vorgeführt werden, ohne die Frage zu stellen, was das für das Verhältnis zu Kiew bedeuten könnte, spricht kaum noch jemand über die Rolle der USA. Und wenn, heißt es erwartungsgemäß, Verschwörungstheorie. Langfristige Strategie der US-Eliten. Die Filmemacher ordnen das Geschehen in die größeren Zusammenhänge ein und stellen die Verbindung zum Ukraine-Krieg her. Der norwegisch-schwedische Friedensforscher Ola Tunander gehört zu ihren Gesprächspartnern. Er hat Enders für das gedruckte Nachrichtenmagazin Hintergrund ein weiteres Interview gegeben, das in der ab Samstag erscheinenden Ausgabe 7826 des Magazins veröffentlicht wird. Darin weist Tunander unter anderem darauf hin, dass die damalige US-Außenministerin Condoleezza Rice 2014 im deutschen Fernsehen forderte, Deutschland müsse seine Energieabhängigkeit ändern und das russische Gas durch US-Gas ersetzen. Zitat: Die deutsche Abhängigkeit von günstigem russischem Gas war für die Vereinigten Staaten inakzeptabel, Zitat Ende, so der Friedensforscher, der hinzufügte, Zitat: Ab 2016 begannen die USA mit der massiven Produktion von Flüssiggas, LNG, um Deutschland in die Lage zu versetzen, das russische Gas durch US-Gas zu ersetzen. Zitat Ende. Das geschieht nun nach der Sprengung der Nord Stream-Röhren. Tunander weiter, Zitat: Schon in den letzten Jahren haben Präsident Biden mit Cheneys Schützling Victoria Nuland und Rice-Schützling Bolton und Präsident Trump selbst alle versucht, die Pipeline zu stoppen, um gegenseitige Abhängigkeiten zwischen Europa und Russland zu verhindern. Was uns eher überraschen sollte, ist, dass es ihnen nicht gelungen ist, sie früher zu kappen. Zitat Ende. Der Friedensforscher macht zudem auf einen anderen grundlegenden Zusammenhang im Hintergrund des Geschehens aufmerksam. Zitat: Wir hatten in den USA verschiedene Regierungen, aber seit den 1980er Jahren haben wichtige US-Machteliten alle dieselbe allgemeine Strategie verfolgt, Europa von Russland zu entkoppeln. Zitat Ende. Schafsmäßige Ergebenheit gegenüber den USA. In der neuen Hintergrundausgabe beschäftigt sich auch der Publizist Wolfgang Effenberger mit dem Nord Stream-Anschlag und den Hintergründen. Seine Schlussfolgerung: Die Andromeda-Spur sei real, Zitat, aber als alleinige Erklärung technisch schwach, Zitat Ende. Vieles spricht aus seiner Sicht dafür, Zitat, dass hier zumindest ein Teil der Operation abgebildet oder womöglich bewusst eine Fährte gelegt wurde, Zitat Ende. In einem Interview zum Thema, das der chinesische Sender CCTV bereits 2023 mit ihm führte und am 19. März 2023 zur Hauptsendezeit um 19 Uhr veröffentlichte, hob der Sender seine These hervor, Zitat: Ich denke, nur die USA und die NATO wären in der Lage, so etwas zu tun. Zitat Ende. Enders und Merz stellen angesichts des Anschlags und seiner Folgen die Frage, ob es für Deutschland und die Staaten der EU nicht an der Zeit ist, sich aus alten Bündnissen zu lösen und in einer sich abzeichnenden multipolaren Weltordnung für ihre politische und wirtschaftliche Autonomie zu kämpfen. Wenn das gelänge, könnte sich die Explosion auf dem Boden der Ostsee nachträglich als Weckruf erweisen, meinen sie. Doch das dürfte mehr illusorische Hoffnung als reale Möglichkeit sein. Zu fest

0: Hat die Weltmacht USA ihren Einflussbereich im Griff und unter Kontrolle. Dazu gehört auch Westeuropa samt Deutschland. Wer da ausscheren will, um nationale Interessen zu verteidigen, wird die Abhängigkeit massiv zu spüren bekommen. Auch dafür werden die herrschenden Kräfte der USA immer noch Mittel und Wege finden. Und die regionalen Lakaien der Weltmacht verraten im vorauseilenden Gehorsam die Interessen ihrer Länder. Der ehemalige CIA-Analytiker Ray McGovern beschreibt das im Film mit Blick auf den Anschlag so, Zitat: Die deutsche Reaktion verblüfft mich. Es ist klar, dass Deutschland bei dieser Operation einen Schlag ins Gesicht bekommen hat. Die deutschen Politiker agieren immer noch mit dieser schafsmäßigen Ergebenheit, wie Sebastian Haffner es nannte. Zitat Ende. Wem eine der Folgen des Nord Stream-Anschlages, die massive Schwächung der deutschen Wirtschaft, nutzt, darauf machte bereits im Oktober 2022 der Ökonom Christian Kreis aufmerksam. Er schrieb in einem Beitrag auf Apolut, Zitat: Falls es tatsächlich zu einem Ausbluten des deutschen Mittelstandes kommen sollte, bietet das eine tremendous opportunity, eine großartige Gelegenheit für das viele, im Überfluss vorhandene, dringend nach rentierlicher Anlage suchende US-Kapital. Denn zum einen bekommt man dann die Unternehmen recht günstig, da Notverkäufe den Preis stark drücken. Aber vermutlich noch viel wichtiger, durch einen starken Abschwung eröffnet sich überhaupt erst die Möglichkeit, endlich auch deutsche mittelständische Produktionsunternehmen in großem Stil zu kaufen. Darunter befinden sich viele Perlen, die bislang außer Reichweite der US-Fonds waren. Zitat Ende. Der Film hat am 2. Juli im Berliner Kino Babylon Premiere. Wegen der großen Nachfrage wird der Film am 7. Juli nochmal gezeigt, am selben Ort. Es ist zu hoffen, dass viele Kinobetreiber in Deutschland sich trauen, ihn zu zeigen. Es geht um nicht weniger als die Zukunft des eigenen Landes.
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0: Explosiver Film zum Nord Stream-Anschlag. Ein Film könnte sprichwörtlich Sprengstoff sein bei der Frage, wer die Erdgaspipeline Nord Stream lahmgelegt hat und warum. Ein Kommentar von Thilo Gräser. Am 26. September 2022 wühlten 4 Explosionen die Ostsee in der Nähe der dänischen Insel Bornholm auf. Die Ursache war ein Anschlag auf die Nord Stream Pipelines. Nord Stream 1 transportierte bis dahin russisches Erdgas nach Deutschland und Westeuropa. Nord Stream 2 wartete, schon mit Gas gefüllt, auf Betriebsgenehmigung. Wer hat diesen Anschlag in wessen Auftrag ausgeführt? Diese Frage ist bis heute nicht endgültig beantwortet. Gleich 3 Bücher sind kürzlich erschienen, die vorgeben, die Antwort zu haben. Georg Tiedels Buch Nord Stream – Die Sprengung der alten Weltordnung. Das Buch Die Nord Stream-Sprengung, in dem Bojan Panczewski behauptet, Zitat, die wahre Geschichte, Zitat Ende, zu bringen. Sowie Die Sprengung. Ein Buch, in dem die beiden offensichtlich antirussisch eingestellten Autoren Oliver Schröm und Ulrich Thiele auch, Zitat, Deutschlands Verrat an der Ukraine, Zitat Ende, zeigen wollen. Insbesondere Panczewski sowie Schröm und Thiele folgen dabei den offiziellen Erzählungen von einer Yacht, mit der ein paar Ukrainer zur Pipeline segelten und dann dort die Röhren sprengten. So wird von den Autoren der Bücher, außer Thiele, die Rolle des US-Geheimdienstes CIA nicht weiter beleuchtet. Zitat: Die US-Beteiligung bleibt der blinde Fleck der Nord Stream-Recherchen, Zitat Ende, stellte der Autor Wolfgang Michal in der Wochenzeitung Freitag zu den Büchern von Panczewski und Schröm Thiele fest. Wer bei dem Fall wen verraten hat, das dürfte ganz anders zu beantworten sein. Mit der Sprengung der Nord Stream Pipelines wurden nicht nur Stahlrohre auf dem Grund der Ostsee zerstört, sondern auch die Lebensader der deutschen und westeuropäischen Energieversorgung durchtrennt. Die Energiepreise explodierten weiter, nachdem sie zuvor schon deutlich gestiegen waren. Unternehmen gerieten unter Druck und verlagerten ihre Produktionsstandorte. Die wirtschaftliche Stabilität Europas geriet ins Wanken. Die offiziellen Ermittlungen haben bis heute zu keiner wirklich überzeugenden Schlussfolgerung geführt. Sie bleiben die Antwort schuldig, wer in wessen Auftrag den Anschlag ausgeführt hat. Die Mainstream-Medien konzentrieren sich auf eine einzige Erklärung, auf ein paar Ukrainer auf einer Segeljacht, Die regierende Politik gibt vor, nichts zu wissen und verweist auf die Justiz. Antworten auf weggelassene Fragen. Nun gibt es zu dem Thema auch etwas zu sehen. Der Film Nord Stream – Die Sprengung will den Fall nun aufklären. Gemacht haben ihn Moritz Enders und Gunther Merz. Unterstützt wurden sie von Ronald Toden vom Verlag des Nachrichtenmagazins Hintergrund, der als Produzent genannt wird. Der Dokumentarfilm stellt entscheidende Fragen, die andere weglassen, und liefert Antworten, die in der Politik niemand hören will. Die Filmemacher Enders und Merz präsentieren dazu eine Reihe Interviews mit internationalen Experten, Journalisten und ehemaligen Geheimdienstmitarbeitern. Zu Wort kommen unter anderem der deutsche Investigativjournalist Dirk Pohlmann, der MIT-Physiker und ehemalige Militärberater Theodor Postol aus den USA, der schwedisch-norwegische Friedensforscher Ola Tunander, der frühere CIA-Analytiker Ray McGovern, Harald Kujat, Generalinspekteur der Bundeswehr AD und ehemaliger Vorsitzender des NATO-Militärausschusses, sowie der schwedische Ingenieur Erik Andersson. Letzterer hat die Trümmer der Gasröhren in der Ostsee mit einer eigenen Unterwasserdrohne analysiert. Sie schildern die technischen Hintergründe wie auch die ökonomischen Zusammenhänge. Sie gehen der Frage nach, inwieweit es plausibel erscheint, dass die Besatzung einer kleinen Segeljacht die Sprengung herbeigeführt haben kann. Sie klären zudem darüber auf, wo die wahren Strippenzieher des Anschlags sitzen und ordnen diesen in einen breiteren geo- und machtpolitischen Kontext ein. Die Filmautoren machen auch deutlich, welche Informationen der Journalist Panczewski in seinem vielbeachteten Buch über den Anschlag weggelassen hat. Ihr Film ist aber keine Reaktion auf die jüngst erschienenen Bücher zum Thema, sondern ein eigenständiger Versuch einer Antwort auf viele Fragen um den Anschlag. Dieser Dokumentarfilm ist sprichwörtlicher Sprengstoff, denn er macht deutlich, was in der massenmedialen Darstellung weggelassen wird. Er fordert die Zuschauer auf, sich mit unbequemen Wahrheiten auseinanderzusetzen. Dazu gehört die Frage, wie die Weltmacht USA mit ihren vermeintlichen Verbündeten umgeht. Der ehemalige US-Präsident Joseph Biden hatte am 7. Februar 2022 im Beisein des damaligen Bundeskanzlers Olaf Scholz das Ende von Nord Stream angekündigt, ohne Widerspruch von Scholz zu bekommen. Vor seiner Wiederwahl als US-Präsident erklärte Donald Trump mehrfach, er habe die Pipeline gestoppt, mit Anordnungen während seiner ersten Amtszeit. Frühzeitige Hinweise von Hirsch. Es gilt die alte kriminalistische Frage, cui bono, wem nutzt es? Der Film versucht darauf eine Antwort zu geben. Er stützt sich beim Vorgang des Anschlags auf Aussagen des investigativen US-Journalisten Seymour Hersh, der am 8. Februar 2023 erstmals Informationen dafür veröffentlichte, dass die US-Regierung den Anschlag mutmaßlich in Auftrag gab. Der investigative Journalist hatte von Informationen aus Geheimdienstkreisen berichtet, nach denen die Administration von US-Präsident Joseph Biden die Pipelines sprengen ließ. Er zitierte seinen Informanten, Zitat, es war eine schön getarnte Geschichte. Dahinter steckte eine verdeckte Operation, bei der Experten vor Ort eingesetzt wurden und Geräte, die mit einem verdeckten Signal arbeiteten. Der einzige Fehler war die Entscheidung, es zu tun. Zitat Ende. Im September 2023 hatte Hirsch weitere Informationen dazu veröffentlicht. Darin kam er zu dem Schluss, die Biden-Administration habe die Nord Stream Pipelines in die Luft gesprengt, um die langjährige US-Vormachtstellung in Westeuropa zu sichern. Die Aktion habe, anders als zuvor geplant, nichts mit dem Einmarsch Russlands in der Ukraine zu tun, so Hirsch. Zitat. Sie resultierte aus Befürchtungen im Weißen Haus, dass Deutschland schwanken und den Zufluss von russischem Gas aufdrehen würde und dass Deutschland und dann die NATO aus wirtschaftlichen Gründen unter die Herrschaft Russlands und seiner umfangreichen und kostengünstigen natürlichen Ressourcen geraten würden. Zitat Ende. Leider konnten Enders und Merz nicht mit Hirsch darüber sprechen, aber dafür bestätigte ihnen vor der Kamera der Physiker Postol, ehemaliger Berater der US Navy, die Aussagen des Journalisten. Postol hatte die technischen Details der Informationen eines Insiders für Hirsch überprüft und als korrekt eingestuft. Zu der mainstream-medial verbreiteten Geschichte, dass angeblich Ukrainer mit der Yacht Andromeda die Sprengung der Röhren durchführten, sagt der Investigativjournalist Dirk Pohlmann im Film, dass das Boot tatsächlich vor Ort gewesen sein kann. Zitat: Zu so einer Operation gehört eine Cover Story. Man macht das in der Planung nicht ohne Cover Story. Die ideale Cover Story ist nicht gelogen, sondern stimmt. Es kann sogar sein, dass Leute darunter getaucht sind. Das will ich überhaupt nicht bestreiten. Es ist nicht so, dass man sagen kann, das ist Unsinn. Das ist eben eine Cover Story. Zitat Ende. Mit der Geschichte von der Yacht wurde und wird erfolgreich von dem abgelenkt, was Hirsch herausgefunden und veröffentlicht hat. Während fast alle von den Ukrainern reden, die ihnen im TV in Handschellen vorgeführt werden, ohne die Frage zu stellen, was das für das Verhältnis zu Kiew bedeuten könnte, spricht kaum noch jemand über die Rolle der USA. Und wenn, heißt es erwartungsgemäß, Verschwörungstheorie. Langfristige Strategie der US-Eliten. Die Filmemacher ordnen das Geschehen in die größeren Zusammenhänge ein und stellen die Verbindung zum Ukraine-Krieg her. Der norwegisch-schwedische Friedensforscher Ola Tunander gehört zu ihren Gesprächspartnern. Er hat Enders für das gedruckte Nachrichtenmagazin Hintergrund ein weiteres Interview gegeben, das in der ab Samstag erscheinenden Ausgabe 7826 des Magazins veröffentlicht wird. Darin weist Tunander unter anderem darauf hin, dass die damalige US-Außenministerin Condoleezza Rice 2014 im deutschen Fernsehen forderte, Deutschland müsse seine Energieabhängigkeit ändern und das russische Gas durch US-Gas ersetzen. Zitat: Die deutsche Abhängigkeit von günstigem russischem Gas war für die Vereinigten Staaten inakzeptabel, Zitat Ende, so der Friedensforscher, der hinzufügte, Zitat: Ab 2016 begannen die USA mit der massiven Produktion von Flüssiggas, LNG, um Deutschland in die Lage zu versetzen, das russische Gas durch US-Gas zu ersetzen. Zitat Ende. Das geschieht nun nach der Sprengung der Nord Stream-Röhren. Tunander weiter, Zitat: Schon in den letzten Jahren haben Präsident Biden mit Cheneys Schützling Victoria Nuland und Rice Schützling Bolton und Präsident Trump selbst alle versucht, die Pipeline zu stoppen, um gegenseitige Abhängigkeiten zwischen Europa und Russland zu verhindern. Was uns eher überraschen sollte, ist, dass es ihnen nicht gelungen ist, sie früher zu kappen. Zitat Ende. Der Friedensforscher macht zudem auf einen anderen grundlegenden Zusammenhang im Hintergrund des Geschehens aufmerksam. Zitat: Wir hatten in den USA verschiedene Regierungen, aber seit den 1980er Jahren haben wichtige US-Machteliten alle dieselbe allgemeine Strategie verfolgt, Europa von Russland zu entkoppeln. Zitat Ende. Schafsmäßige Ergebenheit gegenüber den USA. In der neuen Hintergrundausgabe beschäftigt sich auch der Publizist Wolfgang Effenberger mit dem Nord Stream-Anschlag und den Hintergründen. Seine Schlussfolgerung: Die Andromeda-Spur sei real, Zitat, aber als alleinige Erklärung technisch schwach, Zitat Ende. Vieles spricht aus seiner Sicht dafür, Zitat, dass hier zumindest ein Teil der Operation abgebildet oder womöglich bewusst eine Fährte gelegt wurde, Zitat Ende. In einem Interview zum Thema, das der chinesische Sender CCTV bereits 2023 mit ihm führte und am 19. März 2023 zur Hauptsendezeit um 19 Uhr veröffentlichte, hob der Sender seine These hervor, Zitat: Ich denke, nur die USA und die NATO wären in der Lage, so etwas zu tun. Zitat Ende. Enders und Merz stellen angesichts des Anschlags und seiner Folgen die Frage, ob es für Deutschland und die Staaten der EU nicht an der Zeit ist, sich aus alten Bündnissen zu lösen und in einer sich abzeichnenden multipolaren Weltordnung für ihre politische und wirtschaftliche Autonomie zu kämpfen. Wenn das gelänge, könnte sich die Explosion auf dem Boden der Ostsee nachträglich als Weckruf erweisen, meinen sie. Doch das dürfte mehr illusorische Hoffnung als reale Möglichkeit sein. Zu fest hat die Weltmacht USA ihren Einflussbereich im Griff und unter Kontrolle. Dazu gehört auch Westeuropa samt Deutschland. Wer da ausscheren will, um nationale Interessen zu verteidigen, wird die Abhängigkeit massiv zu spüren bekommen. Auch dafür werden die herrschenden Kräfte der USA immer noch Mittel und Wege finden. Und die regionalen Lakaien der Weltmacht verraten im vorauseilenden Gehorsam die Interessen ihrer Länder. Der ehemalige CIA-Analytiker Ray McGovern beschreibt das im Film mit Blick auf den Anschlag so, Zitat: Die deutsche Reaktion verblüfft mich. Es ist klar, dass Deutschland bei dieser Operation einen Schlag ins Gesicht bekommen hat. Die deutschen Politiker agieren immer noch mit dieser schafsmäßigen Ergebenheit, wie Sebastian Haffner es nannte. Zitat Ende. Wem eine der Folgen des Nord Stream-Anschlages, die massive Schwächung der deutschen Wirtschaft, nutzt, darauf machte bereits im Oktober 2022 der Ökonom Christian Kreis aufmerksam. Er schrieb in einem Beitrag auf Apolut, Zitat: Falls es tatsächlich zu einem Ausbluten des deutschen Mittelstandes kommen sollte, bietet das eine tremendous opportunity, eine großartige Gelegenheit für das viele, im Überfluss vorhandene, dringend nach rentierlicher Anlage suchende US-Kapital. Denn zum einen bekommt man dann die Unternehmen recht günstig, da Notverkäufe den Preis stark drücken. Aber vermutlich noch viel wichtiger, durch einen starken Abschwung eröffnet sich überhaupt erst die Möglichkeit, endlich auch deutsche mittelständische Produktionsunternehmen in großem Stil zu kaufen. Darunter befinden sich viele Perlen, die bislang außer Reichweite der US-Fonds waren. Zitat Ende. Der Film hat am 2. Juli im Berliner Kino Babylon Premiere. Wegen der großen Nachfrage wird der Film am 7. Juli nochmal gezeigt, am selben Ort. Es ist zu hoffen, dass viele Kinobetreiber in Deutschland sich trauen, ihn zu zeigen. Es geht um nicht weniger als die Zukunft des eigenen Landes.
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1: Das Land der Frühaufsteher stellt die Machtfrage. 3 Wochen vor der Landtagswahl liegt die AfD in Sachsen-Anhalt bei 41%. Während der Spiegel Ulrich Siegmund zum gefährlichsten Mann Deutschlands erklärt, zeigt ein fast 4-stündiges Podcast-Gespräch, weshalb seine politische Sprache in diesem Land Resonanz findet. Es ist Ordnung, Zuständigkeit, Verlässlichkeit und die Erwartung, dass Politik wieder funktioniert. Wer die bevorstehende Entscheidung verstehen will, muss deshalb auch auf Sachsen-Anhalt selbst blicken, auf seine Arbeitsbiografien, seine Brüche, sein Gedächtnis und eine Mentalität, die am Ende des Tages Ergebnisse sehen will. Ein Standpunkt von Sabine Jahn. Sachsen-Anhalt hat einmal mit einem Satz für sich geworben, über den der Westen gern lächelte. Wir stehen früher auf. Die Kampagne begann 2005, nachdem eine Umfrage den Sachsen-Anhaltinern tatsächlich einen besonders frühen Start in den Arbeitstag bescheinigt hatte. Später hieß es, dafür stehen wir früher auf. Der Slogan war klüger, als seine Erfinder ahnten. Denn er erzählte etwas über eine Mentalität, die im politischen Betrieb immer wieder unterschätzt wird. Wer früh aufsteht, will irgendwann mit der Arbeit beginnen und wer ein Problem erkennt, erwartet eine Lösung. Soll der gewählt wird, dann auch tatsächlich Politik machen? 3 Wochen vor der Landtagswahl steht in Sachsen-Anhalt genau diese Frage im Raum. In der repräsentativen Infratest-DiMAP-Erhebung vom 30. Juli kommt die AfD auf 41%, die CDU auf 24%. 44% wünschen sich eine AfD-geführte Landesregierung, 43% eine CDU-geführte. Nur 29% sind mit der Arbeit der amtierenden Regierung zufrieden, 66% unzufrieden. Ulrich Siegmund erreicht bei der Bewertung seiner politischen Arbeit 35% Zustimmung, Ministerpräsident Sven Schulze 29%. Das ist keine kleine Verstimmung am Rand des Parteiensystems. Ein erheblicher Teil eines Bundeslandes kündigt der bisherigen politischen Geschäftsführung das Vertrauen. Und während darüber diskutiert wird, erklärt der Spiegel den charmant wirkenden Ulrich Siegmund zum gefährlichsten Mann Deutschlands. Interessanter als manches Fernsehstudio. Der Titel wirkt wie der Versuch, mit maximaler Lautstärke festzulegen, wie dieser Politiker betrachtet werden soll. Schwarzer Hintergrund, Fahndungsästhetik und rote Lettern. Im Text ist von einem gefährlichen Verführer, einem angeblich rechtsextremen Netzwerk und Männern die Rede, deren politische Biografien tief in die neonazistische Szene reichten. Chefredakteur Dirk Kurbjuweit legte nach, Siegmund gebe sich freundlich, wirke gewinnend, seine Pläne seien jedoch ein Anschlag auf die liberale Demokratie. Das Umgängliche und das Extreme machten ihn aus Sicht liberaler Demokraten zum gefährlichsten Mann Deutschlands. Das Innenministerium Sachsen-Anhalts liefert für die Auseinandersetzung einen ernsthaften institutionellen Befund. Der Landesverfassungsschutz stuft die AfD Sachsen-Anhalt seit 2023 als gesichert rechtsextremistische Bestrebung ein und begründet dies unter anderem mit einem ethnisch definierten Volksbegriff, Äußerungen von Funktionsträgern sowie Angriffen auf Menschenwürde und Demokratieprinzip. Die AfD hat die Einstufung angegriffen. Das Hauptsacheverfahren wurde auf ihren Antrag ruhend gestellt. Konkrete Fragen verlangen konkrete Belege, Zitate, politische Vorhaben und eine öffentliche Debatte darüber. Darin liegt der Unterschied zwischen der Prüfung eines Politikers und seiner Dämonisierung. Die eine untersucht Handlungen, Programme und Machtmittel, die andere behauptet bereits den Charakter der Gefahr. Der gefährlichste Mann Deutschlands ist etwas anderes. Es ist ein moralisches Superlativ, ein journalistisches Urteil, das den Leser bereits am Kiosk wissen lässt, was von diesem Mann zu halten sei. Einen bemerkenswerten Maßstab dafür liefert Spiegel-Chefredakteur Dirk Kurbjuweit selbst. Wenn ein Politiker böse Absichten hat, erklärt er, könne das Folgen für Hunderttausende oder Millionen Menschen haben. Sophia Taxidis greift den Satz in Tiches Einblick auf und dreht die Blickrichtung um. Wenn Gestaltungsmacht das Kriterium für Gefährlichkeit ist, weshalb richtet sich der maximale Alarm auf einen Oppositionspolitiker, während tatsächliche Staatsmacht weit weniger dramatisch behandelt wird. 4 Tage zuvor hatte das Bundeskabinett eine umfassende Reform des Nachrichtendienstrechts beschlossen. Der Verfassungsschutz soll zusätzliche operative Befugnisse erhalten, von der Online-Durchsuchung bis zur technischen Überwachung privater Wohnräume. Das BfV soll dabei eigene Sensorik einsetzen oder vorhandene Geräte wie Smart Speaker zur Informationsgewinnung nutzen können. Siegmund besitzt derzeit keine Exekutivgewalt. Er kann keine Behörde anweisen, kein Ministerium führen und kein Gesetz allein in Kraft setzen. Er bewirbt sich um politische Macht und muss sich einer kritischen Prüfung seiner Ziele stellen. Die Bundesregierung verfügt bereits über diese Macht und erweitert gleichzeitig ihre Instrumente. Wer Gefährlichkeit mit Gestaltungsmacht begründet, muss den Maßstab dort anlegen, wo diese Macht tatsächlich vorhanden ist. Ausgerechnet am selben Wochenende sitzt dieser Mann fast 4 Stunden vor einem Mikrofon. Ben Berndt, Gastgeber des Podcasts Ungeskriptet, sagt, er wolle weder Oppositionspolitiker noch Journalist spielen. Er wolle verstehen, wie die ticken. Eigentlich sollte ihm auch Sven Schulze gegenüber sitzen. Berndt hatte dem CDU-Ministerpräsidenten ein langes Gespräch zwischen beiden Spitzenkandidaten angeboten. Aus Schulzes Büro kam nach Berndts Darstellung die Antwort, ich stehe für ein Duell nicht zur Verfügung. Die Berliner Zeitung registrierte bereits nach 8 Stunden mehr als 800.000 Abrufe. Schulze ließ damit einen Raum frei, den Siegmund 4 Stunden lang ausfüllen konnte. Und dieser Raum erweist sich als politisch interessanter als manches Fernsehstudio. Praktische Vorstellung von Politik. Siegmund erzählt von Tangermünde. Politik müsse dort stattfinden, wo sie ankommt, bei den Menschen, sagt er. Er beschreibt seine Heimatstadt an der Elbe, die mittelalterlichen Gassen, Kinder, die draußen spielen können, Restaurants, Kultur, Menschen, die zusammenhalten. Er beschreibt einen Stadtrat, in dem die AfD stark vertreten sei und trotzdem mit den anderen zusammenarbeite. Politik wird plötzlich kleinteilig und gerade dadurch wird sie groß. Eine Parkbank muss aufgestellt werden, eine Straße muss saniert werden und ein Fest braucht Unterstützung. Das ist Siegmunds politischer Ausgangspunkt, nicht der Apparat, der sich selbst erklärt. Die Sache, die erledigt werden muss. Im Podcast wird er an einer Stelle gefragt, wie er als junger Mann überhaupt in die Politik kam. Seine Antwort führt immer wieder zu derselben Frage zurück. Was kannst du selbst dazu beitragen, dass es deiner Region besser geht? Andere gehen zur Feuerwehr, andere in Vereine, er ging in die Politik. Damit klärt sich auch sein Begriff von Ordnung viel genauer als über die übliche Schlagwortsammlung aus Migration, Polizei und Sicherheit. Ordnung heißt bei Siegmund vor allem, Zuständigkeiten sollen funktionieren und Regeln gelten. Derjenige, der entscheiden kann, entscheidet. Derjenige, der Geld ausgibt, weiß, woher es kommt. Das ist eine sehr praktische Vorstellung von Politik. Eine politische Lehrstunde. Eine der besten Geschichten des Podcasts handelt ausgerechnet von Raumduft. Siegmund hatte sich früh selbstständig gemacht und erzählt, wie er potenzielle Kunden anrief, darf ich einen Verbesserungsvorschlag machen? Er fuhr zu Unternehmen und versuchte, den Nutzen seines Produkts unmittelbar sichtbar zu machen. Man muss sich immer verbessern im Leben, sagt er. Später wurde ihm dieses Berufsleben als Raumduftverkäufer vorgehalten. Siegmund erzählt es anders. Er habe ohne staatliche Subventionen etwas Eigenes aufgebaut und gelernt, was von einem erwirtschafteten Euro nach Steuern, Kammerbeiträgen und anderen Belastungen übrig bleibt. Diese Erfahrung habe seinen Blick auf Steuergeld verändert. Das ist weit entfernt von jener Sprache, in der Verwaltungen Prozesse begleiten, Stakeholder einbinden, Maßnahmen evaluieren, Strategien fortschreiben und am Ende eine neue Arbeitsgruppe einsetzen. Siegmund hört ein Problem und fragt, warum funktioniert es nicht? Was verhindert die Lösung? Was kostet sie und wer kann sie umsetzen? Genau das bringt ihm Zustimmung in einem Land, in dem viele Menschen nicht an einem Mangel politischer Konzepte leiden. Sie leiden an der Strecke zwischen Konzept und Wirklichkeit. 2016 zieht Siegmund mit 25 Jahren in den Landtag ein, erzählt er, Listenplatz 15. Dann lernt der junge Abgeordnete parlamentarische Wirklichkeit kennen. Die neue AfD-Fraktion brauchte Räume, SPD und Linke hatten Mandate verloren und entsprechend weniger Platzbedarf. Trotzdem habe die AfD monatelang um ihre Büros kämpfen müssen. Das war doch schon immer SPD-Flur, gibt er die Haltung wieder. Eine fast komische Episode und eine politische Lehrstunde. Noch stärker prägen Siegmund offenbar die Abstimmungen im Parlament. Er erzählt von Abgeordneten, die nach seiner Beobachtung die Hand nur so weit anhoben, dass ihre Zustimmung kaum zu erkennen gewesen sei. Seine Erklärung, die Fraktion verlangte etwas, das ihrer eigenen Überzeugung widersprach. Schon 2016 verlangte die AfD, Sachsen-Anhalt solle im Bundesrat die Einstufung der Maghreb-Staaten als sichere Herkunftsstaaten unterstützen. Die Regierungsmehrheit lehnte den Antrag ab, später unterstützte die CDU selbst entsprechende Einstufungen. Aus solchen Erfahrungen zieht Siegmund einen persönlichen Schluss. Über Politiker, die gegen die eigene Überzeugung handeln, sagt er, so wolle er nicht werden. Wenn es ihm irgendwann genauso gehe, solle man ihm sagen, Uli, jetzt reicht es, geh da weg, das bist nicht du. Eine weitere Episode erzählt Siegmund aus seiner ersten Legislaturperiode. Die Linke habe einen Antrag zugunsten von Menschen mit Behinderungen eingebracht. AfD und Linke hätten am späten Sitzungstag gemeinsam eine Mehrheit besessen. Als die AfD Zustimmung signalisierte, habe der damalige linken Fraktionschef eigene Abgeordnete aus dem Plenum geschickt. Der Antrag sollte nach Siegmunds Darstellung lieber scheitern, als mit AfD-Stimmen angenommen zu werden. Die Geschichte beschreibt, was ihn an der Brandmauer empört. Entscheidend wird, wer ebenfalls die Hand hebt. Der Inhalt wird zweitrangig. Auf kommunaler Ebene beschreibt Siegmund die Gegenwelt. In Tangermünde sei ein AfD-Antrag zu Arbeitsgelegenheiten für Asylbewerber ohne Gegenstimme passiert. Im Jerichoer Land habe ein Antrag zur Beflaggung öffentlicher Gebäude mit Stimmen aus CDU und freien Gruppen eine Mehrheit gefunden. Auf dem Dorfplatz und im Stadtrat ist die kaputte Straße eben noch eine kaputte Straße. Regeln, wenn das Wahlergebnis nicht gefällt. Ulrich Siegmund erzählt auch von einem anderen Lernprozess. In seiner ersten Legislaturperiode konnte die AfD aufgrund ihrer Stärke Untersuchungsausschüsse beantragen und durchsetzen. 2016 wurde auf ihre Initiative ein Ausschuss zu Beraterverträgen des Finanzministeriums eingesetzt. Seit einer Gesetzesänderung 2020 kann ein Minderheitenantrag bei Zweifeln an der Zulässigkeit zunächst einem Ausschuss zur rechtlichen Prüfung überwiesen werden. 2026 folgte die nächste große Parlamentsreform. CDU, Linke, SPD, FDP und Grüne veränderten gemeinsam Regeln unter anderem zur Wahl des Landtagspräsidenten, zur Kündigung von Staatsverträgen und zur Funktionsfähigkeit des Landesverfassungsgerichts. Die Linke nannte das Paket ein Demokratieschutzgesetz. CDU-Mann Andreas Schumann warnte bei einer AfD-Mehrheit vor einem tiefgreifenden politischen Umbau. Die AfD konterte, es sei Angst vor dem Wahlergebnis. Das ist der Konflikt in Reinform. Demokratie beweist sich darin, wie politische Gegner miteinander umgehen, wie Mehrheiten entstehen, welche Rechte eine Opposition besitzt und ob diese Regeln auch dann gelten, wenn das Wahlergebnis nicht gefällt. Ein tatsächliches Duell. Im Podcast erscheint Siegmund keineswegs als Mann, der glaubt, am 7. September einen Lichtschalter umzulegen. Unterstützer hätten sehr unterschiedliche Wünsche an eine AfD-Regierung. Seine Antwort: Du kannst jetzt nicht zaubern, du bist ein Mensch. Nach 6 Monaten werde in Sachsen-Anhalt nicht Milch und Honig fließen. Er spricht vom Aufräumen eines vermüllten Zimmers und unterscheidet zwischen einem 100-Tage-Programm, unmittelbar möglichen Maßnahmen und langfristigen Aufgaben. Später fragt Bernd nach dem ersten Amtstag. Da will ich nichts Falsches versprechen, sagt Siegmund. Ministerien müssten strukturiert, Staatssekretäre und Leitungsteam eingesetzt und handlungsfähig gemacht werden. Beim Personal spricht er von etwa 150 bis 200 politischen Stellen, Minister, Staatssekretäre, Büroleiter, Pressesprecher und engste Leitungsteams. Die Vorstellung, die gesamte Verwaltung auszutauschen, weist er zurück. Gleichzeitig will er auslaufende Stellen teilweise nicht nachbesetzen und Verwaltung verschlanken. Er will die Maschine nicht dekorieren, er möchte an ihre Abläufe. Sein Programm sieht demnach 10 Sofortmaßnahmen für die ersten 100 Tage vor. Es geht weit darüber hinaus und enthält einschneidende Vorhaben in Migrations-, Medien-, Energie-, Bildungs- und Verwaltungsfragen. Dies wäre der Stoff für ein tatsächliches Duell mit Sven Schulze gewesen. Wenn es brennt. Bei Gegenveranstaltungen geht er, so ist in vielen Videos auf YouTube zu sehen, auf Demonstranten zu und fragt, warum sie protestieren. Manche Antworten hält er für falsch und manches nennt er Blödsinn. Doch selbst Menschen, die ihn niederbrüllen, bezeichnet er als Menschen, mit denen dieses Land eine gemeinsame Zukunft habe. Er wolle wieder miteinander reden und nicht gegeneinander. Politische Gegnerschaft hebt für ihn den persönlichen Umgang nicht auf. Das klingt erschreckend gewöhnlich. Darin liegt für einige inzwischen bereits eine Provokation. Eine Episode aus Egeln macht deutlich, was es auch bedeuten kann. Feuerwehrleute haben einen Einsatz beendet, treffen auf Siegmund, er bedankt sich, Hände werden geschüttelt, am Ende entsteht ein gemeinsames Foto. Verbandsgemeindebürgermeister Michael Stöhr erklärt sich fassungslos, fordert politische Neutralität und stellt Konsequenzen bis hin zum Ausschluss aus der Feuerwehr in den Raum. Der Ortswehrleiter beschreibt den Vorgang als spontane Begegnung ohne parteipolitische Absicht. Die Feuerwehrleute beklagen anschließend, an den Pranger gestellt zu werden. Was für eine verrutschte politische Welt. Eine freiwillige Feuerwehr ist im ländlichen Raum keine Staffage für Sonntagsreden über Ehrenamt. Menschen stehen nachts auf, verlassen ihre Familien, ihre Arbeit, einen Geburtstag. Sie fahren zu Bränden und Verkehrsunfällen und müssen sich aufeinander verlassen können. Ein Politiker, der ihnen die Hand schüttelt und Danke sagt, empfinden sie als eine menschliche Selbstverständlichkeit. Wenn es brennt, wird nicht nach dem Parteibuch des Hauseigentümers gefragt. Das nächste Superlativ. Siegmund hat diese Erfahrung bereits in größerem Maßstab gemacht. Nach dem Potsdamer Treffen Ende 2023 folgten die Korrektivrecherche, öffentliche Empörung, Massendemonstrationen und für ihn der Verlust des Vorsitzes im Sozialausschuss. Im Podcast beschreibt er die erste Zeit als schwer, auch für seine Familie. Dann erzählt er von wachsender Solidarität, neuen Mitgliedern und steigenden Umfragewerten. Auch die Gerichte zeigen, wie genau zwischen Inhalt des Treffens und journalistischer Deutung unterschieden werden muss. Das Landgericht Hamburg wies Ende 2025 die Klagen von Ulrich Vosgerau und Gernot Möhrig ab, stellte einen in Potsdam besprochenen Masterplan zur Ausweisung deutscher Staatsbürger dabei jedoch nicht als erwiesene Tatsache fest. Die Formulierung wurde als zulässige journalistische Zusammenfassung und Meinungsäußerung gewertet. Zuvor hatte dasselbe Gericht eine konkrete Passage untersagt. Das Landgericht Berlin II untersagte im März 2026 in einem weiteren Verfahren drei konkrete Aussagen. Drei Begriffe blieben in der öffentlichen Wahrnehmung jedoch hängen: Geheimtreffen, Remigration und Deportation. Nun kommt ein vierter hinzu: Gefahr. Sigmund zieht daraus im Gespräch eine andere Bilanz. Die Potsdam-Affäre bezeichnet er rückblickend als großen Glücksgriff. Seine Erfahrung sei, entfernt sich eine Kampagne zu weit von dem Bild, dass Menschen sich selbst von einem Politiker machen, kann ihre Wirkung kippen. Der Spiegel versucht es nun mit dem nächsten Superlativ: Sigmunds Reaktion, er signiert das Heft. Ostdeutsche Erfahrung. Der öffentlich-rechtliche Rundfunk findet derweil seine eigene Form des Umgangs mit dem möglichen ersten AfD-Ministerpräsidenten. Die Süddeutsche Zeitung kritisierte ein MDR-Format, in dem Sigmund über Geschirrspülen, seine Kindheit und die Kaulitz-Brüder befragt wurde, als Journalismus im Smalltalk-Modus. Auf der einen Seite steht der gefährlichste Mann Deutschlands, auf der anderen die Frage nach dem Geschirrspüler. Dazwischen liegt Politik. Gleichzeitig will der MDR aus Spargründen 3 Jahre lang keinen neuen Dresdner Tatort und Magdeburger Polizeiruf produzieren. Die AfD setzte die Kündigung der Rundfunkstaatsverträge an die Spitze ihres 100-Tage-Programms. Wem diese Konstellation politisch nützt, ist keineswegs sicher. Wer Sigmund zuhört, versteht irgendwann, was er mit Ordnung meint. Es ist die sichere Straße in Tangermünde, eine

Bevölkerung und höhere Effizienz als Ansatzpunkte. Die Menschen lehnen Demokratie nicht ab, sie beurteilen ihre Leistung. Das ist ein fundamentaler Unterschied. Im Osten kommt eine weitere Erfahrung hinzu. Systeme können sehr lange behaupten, sie funktionierten. Menschen merken trotzdem, wenn sie es nicht tun. Sachsen-Anhaltiner kennen Strukturwandel, Transformation, Modellprojekte, Förderprogramme und Zukunftskonzepte. Sie kennen geschlossene Schulen, weite Wege zum Arzt, fehlende Fachkräfte, knappe kommunale Kassen und Behörden, in denen Mitarbeiter selbst unter Vorschriften leiden. Der MDR berichtet, dass die Landkreise von der nächsten Landesregierung einen Verwaltungsumbau verlangen, damit Entscheidungen schneller getroffen werden können. Das Problem ist längst adressiert. Abstand, aus dem politische Umbrüche entstehen. Doch hier beginnt auch die Schwäche der bisherigen Gegenstrategie gegen Siegmund. Man nennt ihn gefährlich, verändert parlamentarische Regeln unter ausdrücklichem Hinweis auf einen möglichen AfD-Wahlsieg, diskutiert darüber, mit wem geredet werden darf. Währenddessen sehen die Bürger immer noch, dass vor ihrer Haustür zu wenig geschieht. Sophia Taxidis erinnert sich dabei an eine Ironie, die gerade den Spiegel treffen müsste. Ein wesentlicher Teil seines publizistischen Ansehens entstand aus der Kontrolle ausgeübter Staatsmacht. 1962 veröffentlichte das Magazin Bedingt abwehrbereit. Die Redaktion wurde durchsucht, Journalisten wurden festgenommen, Rudolf Augstein saß mehr als 3 Monate in Untersuchungshaft. Die Spiegel-Affäre wurde zum Sinnbild der bundesdeutschen Pressefreiheit. Der historische Kontrast ist kaum zu übersehen. Der alte Spiegel wurde berühmt, weil er dorthin blickte, wo Macht bereits vorhanden war. Der heutige baut seine größtmögliche Gefahrenmetapher um einen Mann, der diese Macht erst durch eine Wahl erhalten könnte. Eine Zeitung mit dieser Geschichte müsste zwischen oppositioneller Absicht und ausgeübter Staatsmacht besonders genau unterscheiden. Das ist der Abstand, aus dem politische Umbrüche entstehen. Titel beantwortet keine einzige Frage. Interessant ist, wie wenig der Mann im 4-stündigen Gespräch dem Bild eines berauschten Revolutionärs entspricht. Seine Radikalität liegt weniger im Arbeitsstil als in der Konsequenz, mit der er politische Voraussetzungen verändern will. Dort müssten seine Mitbewerber ihn stellen. Welche Einsparung trägt welche Konsequenz? Welche Folgen hätte seine Energiepolitik für Leuna und die mitteldeutsche Industrie? Wie gewinnt Sachsen-Anhalt Lehrer, Ärzte, Ingenieure und Unternehmer? Wie dreht man die ernüchternde Demografie? Oder wie führt man eine Verwaltung, deren Mitarbeiter politisch anders denken? Das sind Fragen an einen möglichen Ministerpräsidenten. Der Titel »Der gefährlichste Mann Deutschlands« beantwortet keine einzige davon. Das Land ist mehr als eine Wahlumfrage. Wer über Sachsen-Anhalt nachdenkt, sollte wissen, was die Menschen dort verbindet. Für mich ist es noch immer Heimat. Es ist keine sentimentale Kulisse für einen Wahlkampf. Heimat liegt dort in Landschaften, Gerüchen, Arbeitsbiografien, Werkstoren, Gärten, Flüssen, Bergwerkshalden und Namen, die ich schon als Kind kannte. Der vielbelächelte Satz vom Land der Frühaufsteher hat Bedeutung. Das passte zu einem Land, in dem Schichtbeginn, Landwirtschaft, Handwerk und lange Arbeitswege zum Alltag vieler Familien gehörten. Und es passt noch immer zu einer Mentalität, die am Ende des Tages gern Ergebnisse sieht. In Halle reicht diese Geschichte Jahrhunderte zurück. Vom Hallmarkt aus wurde Salz gehandelt, die Salzwirker schlossen sich 1524 zur Salzwirker Brüderschaft im Tale zu Halle zusammen. Die Halloren waren Handwerker, Interessenvertretung und Traditionsgemeinschaft zugleich. Diese Geschichte steckt bis heute in einem Namen, den fast jedes Kind kennt: Halloren. Auch die Hanse gehört zu Sachsen-Anhalt. Halle wird bereits 1281 als Hansestadt erwähnt. Weiter nördlich erzählen die altmärkischen Hansestädte von einer Welt, in der Städte über Handel und Handwerk verbunden waren. Dass Tangermünde die Heimat von Ulrich Siegmund ist, gehört zu den kleinen historischen Linien. Die alte Kaiser- und Hansestadt war über Jahrhunderte nach außen verbunden. Eigenständigkeit und Austausch waren hier nie Gegensätze. Transformation ohne Seminar. Dann fährt man nach Süden und das Land verändert sein Gesicht. Das Mansfelder Land trägt 8 Jahrhunderte Kupferbergbau in seiner Landschaft. Halden stehen wie künstliche Berge, Schächte und Hütten erinnern an Generationen, deren Arbeit unter Tage begann. Weiter südlich liegen die Weinberge von Saale-Unstrut, dazwischen Äcker, Obstwiesen, Dörfer und diese weiten mitteldeutschen Horizonte, an denen man schon von Weitem erkennt, was für ein Wetter kommt. Und dann der Harz, Wernigerode, Schirke, der Brocken, Quedlinburg, Thale.
Das Bodetal schneidet sich zwischen Felsen hindurch, darüber Rosttrappe und Hexentanzplatz. Für politische Dämonisierung besitzt Sachsen-Anhalt damit seit langem den geeigneten Veranstaltungsort.

0: Hexentanz ist im Tale jedenfalls landschaftlich besser aufgehoben. Dahinter liegen Wald, Höhenzüge und Wege, auf denen man stundenlang unterwegs sein kann, ohne einem politischen Plakat zu begegnen. Sachsen-Anhalt kennt auch die andere große Geschichte des 20. Jahrhunderts. Landschaft wurde für Industrie geöffnet, ausgebeutet, verwundet und später zurückgewonnen. Das Geiseltal ist dafür ein eindrucksvolles Beispiel. Jahrzehntelang bestimmte Braunkohle den Raum zwischen Müchelen, Braunsbedra und Merseburg. Nach dem Ende des Tagebaus wurde saniert und geflutet. Heute liegt dort der Geiseltalsee. Aus dem Tagebau-Restloch wurde Wasserlandschaft, Lebensraum, Freizeitgebiet und neuer Weinbaustandort. Wer das alte Geiseltal noch im Kopf hat und heute am See steht, versteht das Wort Transformation ohne Seminar. In Sangershausen liegt auf 13 Hektar die größte Rosensammlung der Welt. Bei Wettin-Löbejun hat eine Pfingstrosengärtnerei über Jahrzehnte eine Sammlung von mehr als 500 Arten, Sorten und Kultivaren aufgebaut. Dasselbe Land pflegt Gärten mit einer Beharrlichkeit, die sich schwer in Kennziffern übersetzen lässt. Hinter Wohnhäusern, an Bahnlinien und am Rand der Ställe liegen Kleingärten mit Laube, Apfelbaum oder Tomaten. Oft mehr Werkzeug als Mobiliar. Dort wird nicht über Ernährungssouveränität referiert. Dort wird im Frühjahr ausgesät und im Sommer geerntet. Ganz in der Nähe dieser privaten Saatkisten liegt in Gartersleben eine der großen wissenschaftlichen Sammlungen dieser Erde. Die Genbank des Leibniz-Instituts IPK bewahrt mehr als 150.000 pflanzengenetische Herkünfte und gibt Material an Forschung und Züchtung weiter. Zwischen Kleingarten und Genbank liegt gar kein so weiter gedanklicher Weg. Es geht darum, etwas zu bewahren, zu vermehren und an die nächste Generation weiterzugeben. In Eisleben wurde Luther geboren und starb er. Wittenberg wurde zum Ausgangspunkt der Reformation, Händel wurde in Halle geboren, Dessau verbindet das Bauhaus mit einer Formensprache, die weltweit wirkte. Quedlinburg bewahrt eine historische Stadtlandschaft und die Himmelsscheibe von Nebra zeigt, dass Menschen hier bereits vor rund 3600 Jahren versuchten, den Lauf des Himmels zu begreifen. Geschichtslosigkeit wirkt angesichts dessen wie eine ziemlich absurde Zuschreibung. Halle selbst besitzt mit der Burg Giebchenstein eine Kunsthochschule, deren Geschichte 1915 beginnt und deren Werkstattprinzip Kunst, Handwerk und Gestaltung von Anfang an miteinander verband. Heute studieren dort mehr als 1000 Menschen in Kunst und Design. Zerbst öffnet eine andere Tür in der europäischen Geschichte. Sophie Auguste Friederike von Anhalt-Zerbst trat 1744 von dort ihre Reise nach Russland an und wurde später Katharina II., die russische Zarin. Solche Lebenswege erinnern daran, wie selbstverständlich europäische Geschichte schon lange vor unserer Gegenwart über Grenzen hinweg verlief. Das Sachsen-Anhalt, das ich kenne. Und dann kommt die Industrie, ohne die mein eigenes Bild dieser Heimat unvollständig wäre. Halle, Merseburg, Leuna, Schkopau, Bitterfeld und Wolfen waren Arbeitswelten. Familien richteten ihren Tagesrhythmus nach Schichten aus. In Buna entstanden neue Produktionslinien für PVC, Polystyrol und Kautschuk. Meine Mutter wurde dort zur Chemikerin ausgebildet. Sie erzählte von Menschen, die riesige weiße Quader auf den Schultern trugen. Zunächst wunderte sie sich, wie jemand solche Blöcke tragen konnte. Dann verstand sie, sie waren federleicht. Polystyrol war etwas Neues, das später in Verpackungen und Dämmstoffen selbstverständlich wurde. Wenige Kilometer weiter schrieb Ammendorf eine andere Industriegeschichte. Aus einem 1823 gegründeten Betrieb entwickelte sich der Waggonbau. Der VEB beschäftigte zeitweise rund 4.900 Menschen. Zwischen 1948 und 1996 entstanden dort mehr als 30.000 Weitstrecken-Personenwagen. Wer in Halle über Ammendorf nachdenkt, spricht auch über tausende Berufsbiografien, Lehrlinge, Ingenieure, Schweißer, Konstrukteure und Familien. Wolfen wiederum veränderte das Fotografieren. In der Filmfabrik wurde 1936 der erste universell einsetzbare Mehrschichten-Farbfilm gegossen. Später entstand Orvo, Original Wolfen. Bilder aus aller Welt wurden auf Material festgehalten, das aus einem mitteldeutschen Industriestandort kam. Dessau steht mit Hugo Junkers für Flugzeugbau, Magdeburg mit Skeet für Maschinenbau. Solche Dimensionen erklären, weshalb der Verlust großer Industrien nach 1990 in Familiengeschichten Ostdeutschlands so tief sitzt. Auch die politische Geschichte lässt sich aus diesem Gedächtnis nicht herauslösen. Der Hallische Volkspark wurde 1907 mit Geld errichtet, das Arbeiter und Gewerkschafter zusammenbrachten, und wurde Treffpunkt der Arbeiterbewegung. 1925 starben dort während eines Polizeieinsatzes bei einer Wahlveranstaltung Ernst Thälmanns 10 Menschen, unter ihnen Fritz Weineck, später in der DDR als kleiner Trompeter zur politischen Ikone geworden. Der Raum Halle-Merseburg gehörte vor der NS-Diktatur zu den deutschen Hochburgen der Kommunisten. Auch das gehört zur Herkunft vieler Familien, Antifaschismus und politische Erziehung. Reale Geschichte und ihre spätere staatliche Überformung liegen dicht beieinander. Zu meinem Bild Sachsen-Anhalts gehört ebenso die Lust, hinauszufahren, andere Länder zu sehen und mit Geschichten zurückzukommen. Weltoffenheit löscht Herkunft nicht aus. Wer andere Kulturen interessant findet, muss die eigene nicht vergessen. Wer reist, nimmt einen Maßstab mit und bringt neue zurück. Dieses Land lässt sich auf keine einzige Erzählung reduzieren. Es kennt den Geruch eines Chemiewerks ebenso wie Rosen im Juni, Müdigkeit nach einer Schichtübergabe und die Stille im Harz. Das ist das Sachsen-Anhalt, das ich kenne und das in einer Wahlumfrage niemals vollständig vorkommt. Im Land der Frühaufsteher. Der Schlüssel zum 6. September liegt daher weder in Berlin noch im Spiegel aus Hamburg. Er liegt in den vielen Orten von Tangermünde bis Dessau. Verlässlichkeit ist dort keine abstrakte Tugend. Sie hält den Alltag zusammen. Genau diese Verlässlichkeit wird von Politik erwartet. Politik soll führen, vermitteln, erklären, entscheiden und die Folgen ihrer Entscheidung tragen. Das ist Ordnung. Am Ende des Podcasts stellt Ben Berndt seinem Gast eine ungewöhnliche Frage. Stellen Sie sich vor, sagt er, Sie verlieren über Nacht Ihr Gedächtnis. Sie dürfen sich selbst einen einzigen Zettel hinterlassen. Was schreiben Sie darauf? Sigmund denkt lange nach. Dann sagt er, rette dein Land. Rette Deutschland. Er erklärt, was er damit meint. Seine Kinder, sein persönliches Umfeld und die Menschen, die wieder miteinander reden und nicht übereinander. Eine positive Perspektive, in der all diese Dinge zusammenfinden. Dieser kleine Zettel ist womöglich die bessere Titelgeschichte. Im September entscheiden die Sachsen-Anhaltiner, wem sie zutrauen, ihr Land zu führen. Im Land der Frühaufsteher wartet man jedoch nicht ewig darauf, dass jemand endlich mit der Arbeit anfängt.
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1: Amerika muss den Nahen Osten verlassen. Ein Kommentar von Rainer Rupp. Dass man einen Artikel mit dieser Überschrift in der aktuellen Ausgabe der einflussreichen politischen Zeitschrift Foreign Affairs findet, ist eine kleine Sensation. Sie wird nämlich vom sogenannten US Council for Foreign Relations herausgegeben. Und der hat die imperialistische Diskussion im außenpolitischen Establishment der USA seit Jahrzehnten maßgeblich beeinflusst und nicht selten richtungsweisend dominiert. Und jetzt lautet ein Titel in der jüngsten Ausgabe der Zeitschrift, Zitat, Amerika muss den Nahen Osten verlassen, Zitat Ende. Bedeutet das, dass der kläglich gescheiterte, unprovozierte US-Angriffskrieg gegen Iran in Washington der Erkenntnis den Weg gebahnt hat, dass aufgrund fehlender Ressourcen, zum Beispiel sogenannte Rare Earth und industrieller Kapazitäten und kriegsentscheidender neuer und billiger Waffentechnologien zugunsten kleinerer Länder die imperiale Überausdehnung des US-Militärs nicht länger aufrechtzuerhalten ist? Vor allem ist das Schlüsselelement der US-amerikanischen globalen militärischen Machtprojektion, nämlich die Flugzeugträger-Angriffsgruppen, Carrier Strike Groups, zunehmend obsolet geworden. Angesichts billiger, aber zielgenaueren, immer weitreichenderen und wendigen Anti-Schiff-Raketen haben die Carrier Strike Groups als Instrument der erpresserischen Drohungen selbst gegen kleine Länder schon bald komplett ausgedient. Der Fall Iran ist ein gutes Beispiel dafür. Die Angriffsjets auf den US-Flugzeugträgern haben eine maximale Reichweite von 400 Kilometern. Aus Sorge vor iranischen Antischiffraketen bleiben die US-Träger auf mindestens 300 Kilometer Distanz zur iranischen Küste. In den ersten Tagen und Wochen, als der US Air Force noch genügend Langstreckenraketen zur Verfügung standen, konnten die US-Bomber damit Ziele im Inneren des Iran erreichen, ohne dabei selbst in den iranischen Luftraum einzudringen und zu riskieren, abgeschossen zu werden. Laut eigenen Eingeständnissen aus Washington ist jetzt jedoch der Vorrat an diesen teuren und komplexen Waffen, die für den Krieg gegen Iran bereitgestellt worden waren, aufgebraucht. Um mit dieser Art Abstandswaffen weiter Iran angreifen zu können, müsste die US-Führung die sogenannten eisernen Reserven freigeben, die sie für einen eventuellen US-Krieg im Pazifik oder gegen Russland blockiert hat. Natürlich haben die Amerikaner in ihrem Arsenal noch genügend Schwerkraftbomben oder Gleitbomben. Letztere sind mit Flügeln versehene Bomben, die aus großer Höhe abgeworfen und über GPS ins Ziel gesteuert werden, das bis zu 100 Kilometern entfernt sein kann. Um mit dieser Methode Ziele anzugreifen, die mehr als 100 Kilometer von der Küste des Irans entfernt im Landesinneren liegen, müssten sich die amerikanischen Piloten in die operative Reichweite der landgestützten iranischen Flugabwehr begeben. Erschwerend kommt hinzu, dass sie im Fall des Einsatzes von Gleitbomben vor dem Abwurf sogar auf große Höhen aufsteigen müssten, wodurch sie für gegnerisches Radar gut erkennbar wären. Da die iranischen Luftabwehrsysteme anscheinend immer noch gut funktionieren, hat die Vorstellung von massiven Verlusten an teuren Flugzeugen und von Fotos von kostbaren US-Piloten in iranischer Gefangenschaft die US-Führung davon abgehalten, Gravitations- oder Gleitbomben einzusetzen. Das bringt uns zurück zu dem Artikel in Foreign Affairs mit dem Titel »Amerika muss den Nahen Osten verlassen«, mit dem der Ex-Biden-Berater Michael Fuchs den vollständigen Abzug der US-Truppen aus dem Nahen Osten fordert. Mr. Fuchs, aktuell Direktor der Open Society Foundation und früher auch enger Mitarbeiter von Kamala Harris, argumentiert, dass der gescheiterte Irankrieg den entscheidenden Anstoß für einen längst überfälligen vollständigen Abzug der US-Streitkräfte aus der Region liefern müsse. Fuchs, der unter Präsident Obama auch als Deputy Assistant Secretary of State für Ostasien und den Pazifik tätig war, legt in seinem Text eine überraschend schonungslose Bilanz der amerikanischen Militärpräsenz in der Region Westasien vor und fordert einen grundlegenden Kurswechsel. Obwohl die Vereinigten Staaten seit Jahrzehnten im Nahen Osten engagiert seien, habe erst der Golfkrieg von 1990-91 die militärische Rolle Washingtons dauerhaft zementiert, erinnerte der Autor. Was damals als Höhepunkt der amerikanischen Macht nach dem Ende des Kalten Krieges galt, die erfolgreiche Organisation einer breiten internationalen Koalition zur Beendigung der irakischen Invasion Kuwaits unter Saddam Hussein, habe sich in eine jahrzehntelange, kaum noch hinterfragte Verpflichtung verwandelt. Aufeinanderfolgende Regierungen, unabhängig von ihrer parteipolitischen Couleur, hätten Zehntausende von Soldaten und Personal in der Region stationiert. Sie seien davon ausgegangen, dass eine ständige Truppenpräsenz den freien Fluss von Energie sichern, Israel unterstützen, terroristische Gruppen bekämpfen und den Iran abschrecken könne. Laut Fuchs waren bis zum Beginn des Krieges gegen Iran etwa 2000 US-Soldaten im Irak, 2300 in Saudi-Arabien, 3500 in den Vereinigten Arabischen Emiraten, 4000 in Jordanien, 8000 in Bahrain, 10.000 in Katar und 13.000 in Kuwait stationiert, zusammen fast 43.000 in der Region. Die genauen Stärken und Standorte hätten im Laufe der Jahre zwar geschwankt, doch die Gesamtpräsenz sei stets enorm, weit verzweigt und tief in der Region verwurzelt geblieben. Ein solcher militärischer Fußabdruck könne jedoch selbst für die allmächtige USA zur erheblichen Belastung werden, betonte Fuchs. Denn er habe die Gastländer der US-Militärbasen den Vergeltungsangriffen des Iran ausgesetzt, der die US-Installationen und wichtige lokale Infrastrukturobjekte mit Raketensalven ausgelöscht hat. Tatsache sei, dass die US-Präsenz die lokalen arabischen Verbündeten nicht mehr beschützt, sondern zur Zielscheibe für iranische Angriffe gemacht hat. Zudem hätten die regionalen US-Verbündeten die Vereinigten Staaten immer wieder in ihre eigenen lokalen Konflikte hineingezogen. Mit Basen, die über die gesamte Region verstreut seien, blieben Bedrohungen amerikanischer Interessen allgegenwärtig. Und jede einzelne dieser Bedrohungen diene Falken in Washington wiederum als Argument, die US-Präsenz dort weiter auszubauen. Besonders anschaulich werde dies am Beispiel der amerikanischen Besatzung des Irak nach der Invasion von 2003, so Mr. Fuchs. Diese habe die US-Streitkräfte nicht nur in einen langen und blutigen Konflikt verstrickt, sondern sie auch verwundbar gemacht für Angriffe von Iran und Iran-freundlichen Milizen. Die Folge seien Vergeltungsoperationen der USA im Irak, in Syrien und darüber hinaus gewesen. Gleichzeitig sei der Krieg in Afghanistan nach Pakistan übergeschwappt, wo die Vereinigten Staaten hunderte von Drohnenangriffen gegen Militante geführt hätten, die amerikanische Truppen über die Grenze hinweg angriffen. Nachdem sich Washington 2011 weitgehend aus dem Irak zurückgezogen hatte, seien 2014 erneut Truppen entsandt worden, um den aus dem Chaos der Invasion hervorgegangenen Islamischen Staat ISIS zu bekämpfen. Es müsste vielmehr heißen, um unter dem Vorwand ISIS zu bekämpfen, erneut in diesem strategisch wichtigen Land mit gemeinsamer Grenze zum Iran den Ton anzugeben. Die Kosten dieser militärischen Engagements seien enorm und durch nichts zu rechtfertigen, unterstrich der Direktor der Open Society Foundation, Mr. Fuchs. Die Vereinigten Staaten hätten im Rahmen des sogenannten Kriegs gegen den Terror nach dem 11. September 2001 rund 8 Billionen Dollar, eine Billion sind 1.000 Milliarden, für die Kämpfe in Afghanistan, im Irak und anderen Schauplätzen ausgegeben. Nach Forschungen der Brown University hätten etwa 3 Millionen Amerikaner in diesen Konflikten gedient. Mehr als 15.000 Soldaten und US-Söldner seien dabei ums Leben gekommen. 1,8 Millionen US-Truppen hätten lebenslange Behinderungen unterschiedlicher Tragweite davongetragen. Die Menschen in der Region selbst trügen noch weit schwerere Lasten. Mehr als 940.000 Personen seien durch direkte Gewalteinwirkung zu Tode gekommen, darunter 432.000 Zivilisten. Weitere 3,6 Millionen seien an den indirekten Folgen des Staatszerfalls, Hunger, Krankheiten, Bürgerkrieg etc. in Afghanistan, Irak, Pakistan, Syrien und Jemen gestorben. 38 Millionen Menschen seien vertrieben worden. Doch Zahlen allein könnten das menschliche Leid nicht annähernd erfassen, mahnte Fuchs. Man müsse die Augen der Kinder sehen, die ihre Eltern verloren hätten, die Familien, die ihre Häuser und Existenzen eingebüßt hätten und eine ganze Generation, der die Chance auf ein normales Leben durch den andauernden Konflikt gestohlen worden sei. Besonders frappierend sei, dass niemand für die politischen Entscheidungen und Handlungen, die dieses Leid verursacht hatten, zur Verantwortung gezogen wurde. Darüber hinaus hätten die Vereinigten Staaten durch ihre Truppenstationierung direkt zu Gewalt und Unterdrückung durch andere Staaten beigetragen, kritisierte der Autor. Die Präsenz amerikanischer Soldaten habe den Impuls Washingtons verstärkt, eng mit repressiven Regierungen zusammenzuarbeiten, die oft eigene regionale Machtinteressen verfolgten. So habe man autokratische Regime wie das in Ägypten gestützt, Saudi-Arabiens Militärkampagne im Jemen aufrechterhalten und die Rolle der Vereinigten Arabischen Emirate im sudanesischen Bürgerkrieg ermöglicht. Einem Konflikt, in dem UN-Ermittler Handlungen dokumentiert hätten, die einem Völkermord gleichkämen. Solche Partnerschaften hätten den Volkszorn sowohl gegen die jeweiligen Regierungen als auch gegen die Vereinigten Staaten selbst geschürt. Besonders eindrücklich zeige sich Fuchs zufolge die verhängnisvolle Dynamik tiefer Sicherheitsbeziehungen in Kombination mit permanenten Basen am Beispiel des US-Verhältnisses zu Israel. Seit dem Scheitern der Oslo-Verhandlungen in den 1990er Jahren habe sich die amerikanische Unterstützung in einen faktischen Blankoscheck für eine israelische Regierung nach der anderen verwandelt. Diese Regierungen hätten die Aussichten auf einen Frieden mit den Palästinensern durch schleichende Annexion und systematische Unterdrückung im Westjordanland Schritt für Schritt untergraben. In den vergangenen Jahren habe diese Rückendeckung Israel ermöglicht, im Gazastreifen Maßnahmen durchzuführen, die eine UN-Untersuchungskommission als Völkermord eingestuft habe. Eine Bewertung, die von mehreren israelischen Wissenschaftlern und zivilgesellschaftlichen Organisationen geteilt werde. Im Februar 2026 seien die Vereinigten Staaten schließlich noch einen Schritt weitergegangen und hätten sich Israel in einem völkerrechtswidrigen Krieg gegen den Iran angeschlossen, unterstreicht Fuchs, der in diesem Absatz besonders viel Zivilcourage zeigt. Sowohl demokratische als auch republikanische Präsidenten trügen Verantwortung für den Schaden, den die amerikanische Militärpräsenz im Nahen Osten angerichtet habe, betonte Mr. Fuchs. Diese Präsenz habe die Vereinigten Staaten in schwere Verstöße gegen das humanitäre Völkerrecht verwickelt. Washington müsse nun den Kurs korrigieren. Der Abzug der Streitkräfte solle beginnen, sobald ein stabiler Waffenstillstand mit dem Iran erreicht sei. Mit Blick in die Zukunft sieht Fuchs die amerikanische Führung vor einer Reihe von Entscheidungen mit weitreichenden und langfristigen Folgen. Dazu gehöre die Frage, ob während des Iran-Kriegs beschädigte US-Basen wieder aufgebaut und neue Waffen an regionale Partner verkauft werden sollten. Einige US-Sicherheitsexperten plädierten für die Beibehaltung eines kleineren militärischen Fußabdrucks. Und laut Berichten des Wall Street Journal erwäge das Pentagon genau dies. Doch ein nur teilweiser Rückzug würde die Vereinigten Staaten weiterhin einem ständigen Risiko in der Region aussetzen, argumentierte Fuchs. Allein in den vergangenen 5 Monaten habe der Iran Gebäude und Ausrüstung auf mindestens 15 US-Militärstandorten zerstört oder schwer beschädigt. Selbst wenn die Truppen auf 1 oder 2 Basen konzentriert würden, blieben sie ein bevorzugtes Angriffsziel für den Iran und dessen Proxys. Erhebliche Ressourcen müssten dann weiterhin für den Schutz der eigenen Kräfte aufgewendet werden. Ohne einen vollständigen Abzug werde sich Washington immer wieder gezwungen sehen, die Unterstützung für das eigene Personal und die Partnerregierungen zu verstärken. Und die Vereinigten Staaten würden weiter in neue Konflikte hineingezogen. Nach Jahrzehnten fast ununterbrochener Kriege im Nahen Osten sei die amerikanische Bevölkerung mittlerweile zutiefst kriegsmüde, stellte Fuchs fest. Eine aktuelle Umfrage des Searchlight Institutes habe ergeben, dass 62% der Befragten es vorzögen, Zitat, so weit wie möglich aus Kriegen herauszubleiben, Zitat Ende, während lediglich 33% den Einsatz militärischer Gewalt befürworteten, Zitat, wenn er dem Land nütze, Zitat Ende. Eine ganze Generation von Amerikanern habe nie eine Zeit des Friedens erlebt. Mehrheiten unter jungen US-Bürgern, darunter mehr als die Hälfte der Republikaner im Alter von 18 bis 44 Jahren, lehnten den Krieg von 2026 gegen den Iran ab. Es handelte sich um den ersten Krieg im Zeitalter moderner Meinungsumfragen, den die Öffentlichkeit von Beginn an abgelehnt habe, also in jener Phase, in der die Zustimmung normalerweise am höchsten sei. Gleichzeitig, so erinnert Fuchs, erreiche der Pentagon-Haushalt im Jahr 2026 mit rund 1 Billion Dollar ein absolutes Allzeithoch. Und das in einer Zeit, in der die größte Sorge der meisten Amerikaner die Bezahlbarkeit der alltäglichen Lebenshaltungskosten sei. Die Regierung plane zudem für 2027 eine weitere Erhöhung des Pentagon-Budgets um 50%. Vor diesem Hintergrund werde die Kluft zwischen den Prioritäten der Bevölkerung und denen des Pentagon für eine fortgesetzte Militärpräsenz im Nahen Osten immer offensichtlicher. Fuchs Schlussfolgerung ist unmissverständlich. Die Vereinigten Staaten müssten die Illusion aufgeben, durch eine permanente militärische Präsenz Stabilität und Sicherheit im Nahen Osten erzwingen zu können. Der gescheiterte Iran-Krieg bietet die Chance, diesen Teufelskreis zu durchbrechen. Nur ein vollständiger Abzug könne verhindern, dass Amerika erneut und erneut in die Konflikte der Region hineingezogen werde. Auf Kosten von Blut, Billionen Dollar und der eigenen Glaubwürdigkeit.
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1: BRICS wird neue globale Regeln formulieren. Ein Standpunkt von Stefan Ossenkopp. Beim 18. BRICS-Gipfel in Neu-Delhi setzte der indische Ministerpräsident Narendra Modi auf Einheit, Konsens und Zukunftsorientierung. Damit hat er zentrale Grundprinzipien der aufstrebenden multipolaren Weltordnung, nämlich Konfliktlösung durch Dialog und die Betonung gemeinsamer Interessen, erfolgreich verteidigt. Die verbalen Verrisse westlicher Kommentatoren, denen zufolge die BRICS zu sehr gespalten seien und unvereinbare, widerstrebende Interessen hätten, sind damit überwiegend ins Leere gelaufen. Der von den USA und Israel losgetretene Krieg gegen das BRICS-Mitglied Iran würde einen Eklat mit den US-Verbündeten Vereinigten Arabischen Emiraten und Saudi-Arabien herbeiführen und jegliche Einigung unmöglich machen. So lautete die gängige Kritik. Doch die Staatsführer aller drei Länder nahmen an sämtlichen Foren teil, ohne, wie es im Westen oft praktiziert wird, den Saal zu verlassen oder sich dem Familienfoto zu entziehen. Am Ende unterzeichneten alle Beteiligten die Erklärung von Neu-Delhi. Das bedeutet natürlich nicht, dass alles eitel Sonnenschein war oder Differenzen ignoriert wurden. Die BRICS bekennen sich jedoch klar zu ihrer historischen Verantwortung als Plattform für gemeinsame Interessen von Handel bis Technologie und wollen ihr Modell keinesfalls als Neuauflage des westlichen kolonialen Ordnungsstils verunglimpft wissen. Die Integration souveräner Staaten mit unterschiedlichen Entwicklungsstadien unter dem Dach gemeinsamer realer Entwicklung und geteilten Fortschritts ist ein stetig voranschreitender Prozess. In Neu-Delhi wurde nun ein wichtiger Stresstest bestanden. Eine neue Ordnung für die globale Mehrheit. Nach einem ersten Empfang und zahlreichen bilateralen Treffen am Freitag eröffnete Gastgeber Modi am Samstag den Gipfel der Staats- und Regierungschefs mit einer richtungsweisenden Rede. Es gelte nicht nur, die BRICS zu stärken, sondern auch den Kurs zu einer Reform der globalen Ordnung aufzunehmen, die Struktur der aktuellen globalen Entscheidungsfindung gleiche einer Pyramide, an deren Spitze die Entscheidungsmacht konzentriert sei. Offensichtlich zielte Modi damit auf die USA und andere westliche Eliten ab. Der globale Süden sitzt heute bei den Krisen ganz vorne, aber bei den Entscheidungen ganz hinten, sagte er und fügte hinzu, Zitat, wir müssen die Pyramide der Privilegien in eine Plattform der Partnerschaft transformieren, bei der jedes Land eine Stimme und jedes Mitglied seinen Anteil besitzt und bei der der Fortschritt der Menschheit im Zentrum jedes Vorhabens steht, Zitat Ende. Wer bislang also glaubte, dass ausschließlich die BRICS-Staaten, China und Russland, die von den USA und anderen westlichen Eliten dominierte Ordnung umgestalten wollten, während sich Indien im Rahmen der bestehenden Parameter bewegen würde, sollte seine Meinung überdenken. Anschließend bot Modi die Ausarbeitung von 10 Vorschlägen für die Reform der globalen Governance an, die in eine Reform-Roadmap der BRICS einfließen sollen. Indien will die BRICS also beschleunigt zum Regelmacher einer neuen internationalen Ordnung gleichrangiger Partnerländer erheben. Es ist die globale Mehrheit. Die 11 BRICS-Mitgliedstaaten repräsentieren inzwischen knapp 50% der Weltbevölkerung und 40% des globalen Bruttoinlandsprodukts. Neben den Vollmitgliedern Brasilien, Russland, Indien, Südafrika und China sowie dem Iran, Ägypten, Äthiopien, Indonesien, Saudi-Arabien und den Vereinigten Arabischen Emiraten reisten auch hochrangige Vertreter der Partnerländer teils mit ihren Staatschefs an. Malaysia, die Philippinen, Vietnam, Nigeria, Burundi, Kuba, Uganda, Uruguay, Bahrain und Kasachstan, auch die Vorsitzenden der UNO, der WTO, der WHO, der BRICS-Entwicklungsbank NDB und der Afrikanischen Union nahmen teil. Wenn man die zahlreichen nicht anwesenden Länder des globalen Südens, die ihr Interesse an einer engeren Zusammenarbeit mit den BRICS bekundet haben, mitdenkt, spricht vieles dafür, dass sich hier tatsächlich die politische Mehrheit der Menschheit zu formieren beginnt. Modi hatte im Rahmen der Veranstaltung auch die Gelegenheit zu insgesamt 15 offiziellen bilateralen Gesprächen mit Staats- und Regierungschefs sowie zu zahlreichen informellen Unterredungen mit Spitzenpolitikern und Leitern internationaler Institutionen. In der indischen Presse wurde Modis Fähigkeit, eine derartige Anzahl politischer Führungspersönlichkeiten zusammenzubringen, als diplomatischer Siegeszug gelobt. In mehreren Fernsehkanälen überschlugen sich die Kommentatoren mit der Bemerkung, dass Indien eine Führungsposition für die Interessen des Südens eingenommen habe. Das war natürlich akribisch vorbereitet worden. Unter der indischen BRICS-Präsidentschaft wurden über 350 Tagungen und Meetings in fast 30 indischen Städten organisiert, von Handelskongressen über Finanzgruppen bis zu humanitären und kulturellen Foren. Indien und China. Selbstverständlich haben bestimmte Beziehungen zwischen einzelnen BRICS-Ländern ein besonderes Gewicht, insbesondere das Verhältnis zwischen den beiden mit Abstand bevölkerungsreichsten und wirtschaftlich bedeutendsten Mitgliedern, China und Indien. Deshalb richteten sich die Augen der Gipfelteilnehmer auf das eigens eingerichtete Treffen zwischen Indiens Premierminister Modi und Chinas Staatspräsident Xi Jinping. Beide hatten sich erst vor kurzem beim Gipfeltreffen der Shanghai-Organisation für Zusammenarbeit im kirgisischen Bischkek getroffen. Seit 2019 hatte der chinesische Staatspräsident jedoch keinen indischen Boden mehr betreten, wenige Monate bevor ein blutiger Grenzkonflikt zwischen den beiden Ländern ausbrach, der das Verhältnis zwischen Neu-Delhi und Peking massiv belastete. Erst beim BRICS-Gipfel 2024 im russischen Kasan konnten Indien und China erste Schritte zu einer Normalisierung einleiten. Heute nun brachten beide Seiten umfangreiche Delegationen, einschließlich führender Köpfe aus der Außen- und Sicherheitspolitik, an einen Verhandlungstisch. Xi sagte Modi, dass China und Indien als wichtige Vertreter des globalen Südens eine besondere Verantwortung trügen, auch wenn sie unterschiedliche nationale Befindlichkeiten hätten, so Xi, Zitat, gibt es doch enorm viel Raum für uns, von den Stärken des anderen zu lernen, gegenseitige Unterstützung anzubieten, gemeinsam erfolgreich zu sein und Entwicklung anzustreben, Zitat Ende. Dies setzte einen ausgesprochen positiven Gesprächston. Modi betonte, dass Frieden und Ruhe in der Grenzregion eine der Grundlagen für die weitere Entwicklung der bilateralen Beziehungen seien. Beide Seiten stellten dabei das Wort Partner und nicht Rivale in den Vordergrund. Modi sagte, Indien wolle mit China eine multipolare Welt, Stabilität und Fortschritt trotz Turbulenzen anstreben. Ihr Treffen beim aktuellen BRICS-Gipfel macht zumindest Hoffnung, dass bei diesen festgefahrenen Fragen ein kühler Kopf bewahrt werden kann und die Zusammenarbeit ausgebaut wird. Der Westen wird abgelöst. In seiner Hauptrede erklärte Chinas Präsident Xi, die BRICS seien, Zitat, die einflussreichste Kooperationsplattform für Schwellen- und Entwicklungsländer, Zitat Ende. Dies zeige sich einerseits in der immer stärkeren Verflechtung in den Bereichen Handel, Investitionen und Finanzen. Besonders im Bereich Spitzentechnologien wie der künstlichen Intelligenz müssten die BRICS jetzt entschlossen die Initiative ergreifen. Zu diesem Zweck hat China gerade erst die World AI Cooperation Organization, WIKO, gegründet und in zahlreichen BRICS-Staaten Kooperationszentren errichtet. Damit will China die BRICS klar als weltweit bestimmende Plattform für Forschung und Entwicklung bei Open-Source-KI-Anwendungen etablieren. Auch Russland möchte innovative Infrastruktur bereitstellen. Am ersten Konferenztag hatte Präsident Wladimir Putin beim BRICS Business Forum erklärt, dass sein Land in den vergangenen 4 Jahren eine radikale Umorientierung seiner Außenhandelsbeziehungen vorgenommen habe. Denn weltweit würden diejenigen Länder, die in der zweiten Hälfte des 20. Jahrhunderts noch führend gewesen seien, durch neue Wachstumstreiber ersetzt. Er nannte keinen Namen, aber man kann sich denken, wen er meint, wenn er erklärt, die führenden Volkswirtschaften Europas verlören ihre industrielle Substanz. Mit dem Nord-Süd-Transportkorridor und dem Ausbau der arktischen Handelsroute könne Russland den BRICS heute neue, sichere Versorgungswege für die Energie- und Nahrungsmittelsicherheit bieten. Auch wenn das noch wie Zukunftsmusik klingt, werden auch hier global relevante Weichen gestellt. Ein mögliches Fazit des 18. BRICS-Gipfels lautet also: Indien hat solide Führungsarbeit geleistet, Gräben überbrückt, Konfliktparteien an einen Tisch gebracht und eine umfangreiche Abschlusserklärung verabschiedet. Jetzt übergibt Indien den Staffelstab an China, das den BRICS-Gipfel 2027 ausrichten wird. Der Westen befindet sich im eigenverschuldeten wirtschaftlichen Abstieg, ohne erkennbar Einsicht zur Kursänderung zu zeigen. Deshalb wurden Weichenstellungen verstärkt, damit sich die globale Mehrheit zunehmend selbst an der Ausgestaltung einer fairen, multipolaren Ordnung gleichrangiger, souveräner Staaten beteiligen kann und nicht länger Empfänger der Regeln des Stärkeren ist. Die Mehrheit der Menschheit stützt darauf ihre Hoffnung. Inwiefern die westliche Elite dies unterstützt oder bekämpft, wird maßgeblich die unmittelbare Zukunft bestimmen.
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1: Der unaufhaltsame Untergang der Ukraine. Selenskys Ex-Sprecherin will den Krieg beenden, den der Westen fortsetzen will, mit fatalen Folgen für die Ukraine. Ein Kommentar von Thilo Gräser. Der Krieg in der Ukraine wird fortgesetzt. Eine Friedenslösung ist nicht in Sicht, unabhängig davon, dass immer mal wieder jemand sie in Kürze herannahen sieht. Russlands Armee rückt Stück für Stück weiter vor. Zugleich werden immer massiver ukrainische Infrastrukturobjekte angegriffen und zerstört, die militärisch genutzt werden. In Moskau heißt es inzwischen, der Krieg werde durch den Sieg entschieden. Die Kiewer Führung ist anscheinend entschlossen, darauf mit Terrorangriffen gegen Russland und seine Menschen zu antworten. Täglich werden in der Tiefe des Landes mit Langstreckendrohnen, unterstützt vom Westen, zivile Objekte und Menschen angegriffen, verletzt und getötet. Den Meldungen darüber, die es selten in bundesdeutsche Mainstream-Medien schaffen, zufolge, steigen derzeit die Zahlen der russischen zivilen Opfer an. In Kiew und bei dessen westlichen Unterstützern und Finanziers wird wohl immer noch gehofft, dass damit die russische Bevölkerung in Aufruhr gegen den Kreml gebracht wird. Da wird auch nicht vor Mordanschlägen wie den am Sonntag gemeldeten mitten in Moskau zurückgeschreckt, der galt mutmaßlich einem hochrangigen russischen Offizier. All diese Drohnenangriffe und Attentate sind jeder einzelne für sich ein Argument gegen eine Verhandlungslösung des Krieges. Fast scheint es, dass der Kiewer Präsidentendarsteller Wolodymyr Selenskyj die Hauptrolle in der ukrainischen Version des Films Der Untergang übernommen hat und diese bis zum bitteren Ende spielen will. Dafür bezahlen das Land und viele seiner Menschen mit ihrem Leben, ihrer Gesundheit und ihrer Zukunft. Das Hauptproblem der Ukraine. Selenskyj ist das, Zitat, Hauptproblem, Zitat Ende, der Ukraine, das sagt Julia Mendel. Sie war von 2019 bis 2021 seine Pressesprecherin und distanziert sich inzwischen klar von ihm. In einem am Sonntag veröffentlichten Interview mit der französischen Zeitung Le Journal du Dimanche hat sie das begründet. Nach ihren Worten war sie bereits 2021, Zitat, privat sehr kritisch, Zitat Ende, geworden. Selenskyjs Unprofessionalität sei damals bereits deutlich geworden. Nach dem russischen Einmarsch im Februar 2022 habe sie erst begrüßt, dass Selenskyj im Land blieb. Doch ab Juni 2022 habe sich alles geändert, so Mendel. Die Ex-Pressesprecherin erklärt gegenüber der Zeitung, ab dem Zeitpunkt habe sie begonnen, Zitat, die Mechanismen der Korruption und die Manipulationen aufzudecken. Zitat Ende. Zitat, die Zensur nahm zu, die Demokratie ging zurück. Und mir wurde klar, dass Selenskyj seiner Macht und den Geldströmen mehr Bedeutung beimaß als seinem eigenen Land. Zitat Ende. Nach dem angeblich von russischen Truppen verübten Massaker in Butscha im März 2022 habe Selenskyj eine Rolle gespielt. Beim Besuch vor Ort habe er sich betrübt gezeigt, danach habe er aber anderen gegenüber geäußert, es sei, Zitat, alles in Ordnung, Zitat Ende, so Mendel. Der Schauspieler im Präsidentenamt versuche, Zitat, immer das Leben zu genießen und im Mittelpunkt der Aufmerksamkeit zu stehen, das ist seine Persönlichkeit, Zitat Ende. Er habe erreicht, dass die Welt das Land mit seinem Gesicht verwechsle. Seine ehemalige Pressesprecherin sieht ihn als, Zitat, Hauptnutznießer dieses Krieges, Zitat Ende. Durch diesen bleibe er an der Macht, da die Wahlen abgesagt wurden. In seinem Umfeld, Zitat, tummeln sich Unternehmen, die mit seinen Vertrauten verbunden sind und von Milliarden Euro aus der Europäischen Union profitieren, Zitat Ende. Und sie fügt hinzu, Zitat, und für jemanden, der so narzisstisch ist, bedeutet es enorm viel, von der ganzen Welt bejubelt zu werden, Zitat Ende. Für die fortgesetzte Unterstützung Selenskyjs durch westliche Regierungen sieht sie mehrere Gründe. So könne jemand wie Frankreichs Präsident Emmanuel Macron, der sich für Milliardenbeträge an Kiew einsetze, heute nicht eingestehen, dass das ein Fehler war. Der andere Grund sei, dass der größte Teil der Gelder in Wirklichkeit an europäische und westliche Rüstungskonzerne gehe, die Waffen für Kiew produzieren. Keine gute Zukunft. Auf die Frage nach der Unterstützung für Selenskyj im eigenen Land sagt Mendel, Zitat, unter den Menschen, die ich kenne, unterstützt ihn die überwiegende Mehrheit nicht mehr. Sie sind der Ansicht, dass die Ukraine zu einer Autokratie geworden ist. Zitat Ende. Sie verweist dabei unter anderem auf die massive Zwangsrekrutierung ukrainischer Männer. Selenskyj habe das Vertrauen der Menschen in den Staat mit Füßen getreten. Das habe auch, Zitat, jegliche Motivation zum Kämpfen untergraben, Zitat Ende. Der Staat beschuldige diejenigen, die aus dem Land fliehen, und das Volk beschuldige den Staat. Zitat, es ist eine gegenseitige Untreue, Zitat Ende. Mendel widerspricht dem im Westen verbreiteten Eindruck, die Ukraine habe in der letzten Zeit wieder die Oberhand gewonnen. Für die Menschen in dem Land ändere das nichts, erklärt sie, da der Krieg weitergehe. Für sie ist der, Zitat, entscheidende Punkt, selbst wenn Russland gerade am Verlieren ist, bedeutet das nicht, dass die Ukraine gerade am Gewinnen ist. Und Russland ist nicht am Verlieren. Zitat Ende. Dagegen verliere die Ukraine jeden Tag, Zitat, Territorium, Menschen, unsere Wirtschaft, unsere Demokratie, unsere Zukunft, Zitat Ende. Die, Zitat, einzigen Gewinner, Zitat Ende, seien jene, Zitat, die von diesem Krieg profitieren, bestimmte Politiker, bestimmte Lobbyisten. Die Völker hingegen zahlen den Preis, Zitat Ende. Die Ukraine verzeichnet, Zitat, Rekordzahlen, Zitat Ende, bei zivilen Toten und Verletzten. Das Land sterbe, während im Westen Beifall ertöne. Ungehörte Mahnung. Die ehemalige Pressesprecherin schätzt, dass in der Ukraine noch rund 25 Millionen Menschen leben. Das ist weniger als die Hälfte der Einwohnerzahl von 1991, 52 Millionen. Jedes Jahr verliere das Land rund 600.000 Menschen durch die hohen Sterberisiken. Die Hälfte der Ukrainer sei im Ruhestand, die Geburtenrate am Sinken und die Zahl der Todesfälle durch den Krieg steigend. Mendel sieht nur eine Lösung, Zitat, beendet diesen Krieg, rettet die Ukraine, Zitat Ende. Wer, Zitat, Russland um den Preis von ukrainischem Blut und dem Tod meines Volkes besiegen, Zitat Ende, wolle, habe jegliche Menschlichkeit verloren. Sie betont am Ende des Gespräches, Zitat, dass uns die Zeit davonläuft, Zitat Ende. Doch die Mahnungen von Selenskyjs Ex-Sprecherin verhallen nicht nur in Kiew ungehört. Auch in den westlichen und vor allem westeuropäischen Hauptstädten wollen die Regierenden unverändert nichts davon hören und wissen. Sie tun stattdessen alles dafür, dass der Krieg fortgesetzt wird. Zitat: Die EU kann nicht zulassen, dass dieser Krieg endet, da es keinen Friedensplan gibt, Zitat Ende, stellte der norwegische Politikwissenschaftler Glenn Diesen in einem am Dienstag veröffentlichten Blogbeitrag fest. Es gebe bei den Politikern in der EU und ihren Partnern wie den Briten, Zitat, keinen Plan dafür, was zu tun ist, wenn Frieden einkehrt, Zitat Ende. Es zeige sich, dass die NATO den Stellvertreterkrieg gegen Russland verliere, so Diesen. Mit der EU-Forderung nach einem, Zitat, bedingungslosen Waffenstillstand, Zitat Ende, werde dagegen versucht, den Krieg weiter in die Länge zu ziehen. Damit werde darauf abgezielt, Zitat, einen Konflikt, den die NATO verliert, einzufrieren, um ihr Zeit zu geben, sich wieder aufzurüsten, neu zu formieren und sogar NATO-Truppen als Friedenstruppen zu entsenden. Zitat Ende. Der Politikwissenschaftler fragt, Zitat, warum hat die EU die Diplomatie seit 4,5 Jahren boykottiert und tut dies weiterhin? Und warum nimmt die NATO nicht einmal die NATO-Erweiterung als Verhandlungsgegenstand vom Tisch, im Gegenzug für einen Waffenstillstand? Wäre es nicht klug, mit der anderen Seite zu erörtern, warum es uns nach dem Kalten Krieg nicht gelungen ist, eine für beide Seiten akzeptable paneuropäische Sicherheitsarchitektur zu schaffen, was uns in diesen schrecklichen Krieg geführt hat? Zitat Ende. Mit Verleumdungen und Zensur verhindere die EU, dass ihre eigene Öffentlichkeit diese Angelegenheit überhaupt diskutiere, stellt er fest. Diesen sieht mehrere Motive für die Kriegsfortsetzung. Damit werde die USA in Europa gehalten, vorübergehend die Einheit der EU bewahrt und die unpopuläre politische Elite vor der wachsenden Opposition geschützt. Der militärische Keynesianismus sei das Wirtschaftsmodell für, Zitat, ein sich selbst deindustrialisierendes Europa, Zitat Ende. Zugleich werde Russland als strategischer Rivale weiter geschwächt und damit würden sich die europäischen Staats- und Regierungschefs Zeit verschaffen, sich auf einen direkten Krieg mit Russland vorzubereiten. Falsche Hilfe für die Ukraine. Der Politologe macht auch darauf aufmerksam, dass bei einem Friedensabkommen die westlichen Staaten die beschlagnahmten russischen Gelder zurückzahlen müssten. Diese würden stattdessen als Sicherheiten für die Kredite an Kiew missbraucht. Zitat: Ein Sieg würde den Europäern eine starke USA im Rücken und eine kampferprobte Ukraine vor sich bescheren, Zitat Ende, schreibt er. und stellt fest, eine Niederlage würde Europa, Zitat, ohne klare Rolle oder Bedeutung in einer multipolaren Welt zurücklassen. Zitat Ende. Das Hauptziel der europäischen Politiker in Berlin, Paris, London und anderswo sei es gewesen, den Versuch von US-Präsident Donald Trump für eine Friedenslösung durch Diplomatie zu unterbinden. Sie hätten in Washington einen, Zitat, bedingungslosen Waffenstillstand, Zitat Ende, gefordert, Zitat, ohne auch nur eine politische Lösung zu erörtern, Zitat Ende. Stattdessen seien mit ihrer Hilfe die ukrainischen Angriffe in der Tiefe Russlands intensiviert worden. Das Ziel? Russland solle als besiegbar dargestellt werden. In der Folge habe die Trump-Administration die falsche Darstellung übernommen, dass die Ukraine eine Wende erreicht habe. Diesen schreibt, Zitat, wäre das Ziel gewesen, der Ukraine zu helfen, dann hätte die NATO 2014 nicht die ukrainische Regierung gestürzt, um die Ukraine in den Einflussbereich der NATO zu ziehen, was nur eine kleine Minderheit der Ukrainer wollte. Die NATO hätte zwischen 2015 und 2022 nicht das Minsker Abkommen sabotiert. Die NATO hätte Selenskyj nicht unter Druck gesetzt, sein Friedensprogramm aufzugeben, mit dem er 2019 die Wahl gewonnen hatte. Hätte die NATO das Istanbul-Abkommen im Jahr 2022 nicht torpediert oder zumindest hätte die NATO den Krieg im November 2022 auf Empfehlung von General Mark Milley beendet, als die Ukraine am stärksten war. Zitat Ende. Zitat, der Ukraine zur Seite zu stehen, Zitat Ende, bedeutet stattdessen, ukrainische Flüchtlinge abzuschieben und Militärrekrutierer zu finanzieren, die nach ukrainischen Männern jagen. Diese würden in einen Krieg geschickt, den die Ukraine unmöglich gewinnen könne. Zitat, Stellvertreterkriege sind rücksichtslos, da sie die Stellvertreter als Kanonenfutter benutzen, Zitat Ende, betont der Politologe. Doch würden Stellvertreterkriege der Öffentlichkeit stets, Zitat, als von Empathie und Unterstützung für die Stellvertreter motiviert verkauft, die unnötigerweise geopfert werden. Zitat Ende. Zum Binnenstaat degradiert. Wie weit das Opfer der Ukraine geht, zeigt eine der Folgen der intensivierten russischen Angriffe mit Raketen und Drohnen. Sie ist zum Binnenstaat geworden, wie der US-Politologe John Mersheimer im Gespräch mit Deason feststellt. Die russischen Angriffe auf die ukrainische Hafeninfrastruktur und Schiffe mit Lieferungen für Kiew sei eine Reaktion auf die ausgeweiteten ukrainischen Drohnenangriffe. Das sei, Zitat, katastrophal für die Ukraine, Zitat Ende, stellt Mersheimer fest. Alle Schwarzmeerhäfen des Landes, überlebensnotwendig für dessen Wirtschaft, seien lahmgelegt worden mit, Zitat, verheerenden Folgen, Zitat Ende. Damit hätten sich die mithilfe des Westens ausgeweiteten Angriffe auf Ziele in Russlands Tiefe zum Nachteil der Ukraine und zum Vorteil Russlands ausgewirkt. Zwar habe Letzteres dadurch erkennbare Probleme bekommen, aber der massive Gegenschlag habe der Ukraine, Zitat, weitaus mehr Schaden, Zitat Ende, zugefügt. Mersheimer stellt fest, Zitat, das Endergebnis dieser Luftangriffe, die die Russen nun aufgrund der Maßnahmen der Ukraine eskalieren lassen, ist also, den Prozess der ukrainischen Niederlage zu beschleunigen. Ich denke also, es steht außer Frage, dass Russland gewisse Einbußen hinnehmen wird, aber letztendlich werden die Ukrainer mehr leiden und es wird die Niederlage der Ukraine beschleunigen. Zitat Ende. Während die Luftangriffe auf die ukrainische Wirtschaft diese weiter schädige, verbessere die russische Armee ihre Lage auf dem Schlachtfeld stetig. Der Politologe schätzt ein, dass bis zum Ende dieses Jahres der gesamte Donbass unter russischer Kontrolle sein wird. Seiner Meinung nach wird Russland am Ende auch Odessa einnehmen. Zugleich betont er, dass es nicht in der Lage sei, einen entscheidenden Sieg zu erringen und die gesamte Ukraine zu erobern. Es sei aber auch nicht in Moskaus Interesse, in die Westukraine vorzudringen. Stattdessen sei es das russische Ziel, die Ukraine zu einem wirtschaftlich schwachen, Zitat, dysfunktionalen Reststaat, Zitat Ende, zu machen. Mersheimer schätzt ein, dass sich der Krieg weiter hinziehen wird. Er werde auf dem Schlachtfeld entschieden. Als mögliches Endergebnis sieht er einen, Zitat, hässlichen Sieg, Zitat Ende, Russlands, sowie einen, Zitat, eingefrorenen Konflikt, Zitat Ende, ähnlich dem in Korea. Der US-Politologe macht deutlich, dass die bisherige westliche Unterstützung der Ukraine gegen Russland, einschließlich der Hilfe bei den Langstreckendrohnenangriffen, nur dazu geführt habe, dass sie, Zitat, mehr Territorium verliert, mehr Verluste erleidet und am Ende als wahrhaft dysfunktionaler Staat dasteht. Zitat Ende. Zitat, Wir geben den Russen Anreize, die Ukraine wirklich zu ruinieren. Ich denke also, es steht außer Frage, dass der Westen alles in seiner Macht Stehende tun wird, um die Ukraine im Kampf zu halten, aber das wird keinen Sieg bringen. Es sei denn, du kannst mir sagen, welche Zauberformel ich übersehe. Und es wird der Ukraine letztendlich enormen Schaden zufügen. Zitat Ende. Blockierter Ausweg Diplomatie. Der Westen habe keine militärische Option, wenn Russland die Ukraine im Donbass besiege, ist sich Mörsheimer im Gespräch mit Diesen sicher. Die NATO werde nicht in den Kampf eingreifen, weil sie dafür nicht die nötigen Kapazitäten habe. Der wichtigste Punkt dabei sei, dass Russland über Atomwaffen verfüge. Er glaube nicht, dass der Westen deren Einsatz provozieren wolle. So bliebe nur der Ausweg der Diplomatie. Zitat: Aber das Problem mit der Diplomatie aus Sicht des Westens ist im Grunde, dass man damit seine eigene Niederlage aushandelt. Man darf nicht vergessen, dass dieser Krieg nicht nur die Ukraine gegen Russland ist, es ist die Ukraine plus der Westen gegen Russland. Zitat Ende. Tatsache sei, dass der Westen und die Ukraine, Zitat, überhaupt keine guten Optionen, Zitat Ende, hätten. Der Westen habe zudem die, Zitat, starke Tendenz, Zitat Ende, die Gegenseite, gegen die Krieg geführt wird, zu dämonisieren. Zitat: Man argumentiert, man stünde dem leibhaftigen Teufel gegenüber. Wladimir Putin wird zu Adolf Hitler, Russland wird zu Nazi-Deutschland. Zitat Ende. Werde dieser Weg eingeschlagen und der Gegner in solchen Begriffen beschrieben, sei es, Zitat, fast unmöglich mit ihm zu verhandeln, wenn es soweit ist, denn dann redet man davon, mit dem Teufel zu verhandeln. Zitat Ende. Das, Zitat, beste Ergebnis, das die Ukrainer und natürlich auch der Westen zum jetzigen Zeitpunkt erzielen könnten, Zitat Ende, wäre aus Mörsheimers Sicht, dass Russland sich auf die bisher eroberten ostukrainischen Gebiete beschränke. Als Gegenleistung müssten sich Kiew und seine westlichen Unterstützer verpflichten, dass die Ukraine ein neutraler Staat bleibt. Zitat: Aber man müsste wirklich enorme Anstrengungen unternehmen, um den Russen zu versichern, dass die Ukraine ein wirklich neutraler Staat sein würde, Zitat Ende, betont der Politologe. Die Richtung, in die sowohl der Westen als auch Kiew in Bezug auf ihre Vorstellungen von der Zukunft der Ukraine als Staat steuern, müsse dazu, Zitat, wirklich grundlegend, Zitat Ende, geändert werden. Doch danach sieht es derzeit nicht aus, wie er selbst feststellt. Stattdessen erhalte Russland von Kiew und seinen westlichen Unterstützern weitere, Zitat, Anreize, Zitat Ende, zu eskalieren. Das bedeutet, dass weiteres Territorium eingenommen werde und die Ukraine nur als dysfunktionaler, geschwächter Staat überlebe. Die Verantwortlichen dafür sitzen nicht nur in Kiew, sondern ebenso in Washington, Berlin, Paris und London sowie in den anderen Hauptstädten der Koalition der Kriegswilligen.
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1: Wir sollten die Altersgrenze für Reservisten von 65 auf 70 Jahre erhöhen. Ja, im Interesse der Rüstungsindustrie. Ein Kommentar von Markus Klöckner. Kriegstüchtig heißt, es betrifft alle. Die einen früher, die anderen später. Das verdeutlicht ein weiteres Mal eine aktuelle Nachricht. Der Chef des Reservistenverbandes will die Altersgrenze für Reservisten anheben. Wir sollten die Altersgrenze für Reservisten von 65 auf 70 Jahre erhöhen, so Bastian Ernst gegenüber dem Redaktionsnetzwerk Deutschland RND. Der 39-jährige CDU-Politiker, der bei den Rüstungsunternehmen Rheinmetall und Dynamic Noble Defense tätig war, sagte: Das Renteneintrittsalter steigt ja auch sonst. Die Leute bleiben länger fit. Wir sollten diese Ressourcen von Menschen mit Lebens- und Berufserfahrung nicht verschwenden. Medien quer durch die Republik greifen das Interview auf. Wieder einmal bleibt eine kritische Einordnung aus. Der Vorstoß des Chefs des Reservistenverbandes ist politisch. Er passt zur politischen Linie, das Land kriegstüchtig zu machen. Das müssen Journalisten erkennen und mit der entsprechend gebotenen Kritik berichten. Stattdessen ist zu beobachten, Spiegel, Tagesspiegel, NTV, Bild und viele weitere Medien berichten lediglich nachrichtlich. Eine kritische Einordnung und Kommentierung fehlt weitestgehend. Ein von den Füßen auf den Kopf gestellter Journalismus kommt zum Vorschein. Die Abwesenheit von Kritik steht in einem krassen Gegensatz zu dem Verhalten der Medien, das sonst zu beobachten ist. Bei unliebsamen politischen Themen und Meinungen überschlagen sich Medien gleich reihenweise vor lauter Einordnung. Wir alle wissen, was als journalistische Pflicht dem Mediennutzer verkauft wird, ist oft genug nichts anderes als die politisch opportune Weltanschauung, journalistisch verpackt. Das Etikett umstritten, das Medien oft genug jedem in ihrer Berichterstattung ankleben, der die falsche Meinung hat, zeugt davon. Bei der Nachricht, die Altersgrenze für Reservisten anzuheben, findet sich keine kritische Einordnung und schon gar kein Empörungsgetue. Die vergangenen Jahre haben gezeigt, selbst die ungeheuerlichsten Nachrichten vermelden Medien vordergründig neutral im Nachrichtenstil, sofern diese Informationen im Sinne der vorherrschenden Politik sind. Die vorherrschende Politik ist derzeit, das Land kriegstüchtig zu machen. Medien ziehen, von Ausnahmen abgesehen, mit. Die Politik forciert weiter einen Kurs der Militarisierung. Journalisten schießen nicht quer, sondern schieben die Politik der Aufrüstung und Konfrontation mit an. Direkt durch publizistischen Applaus, indirekt durch Ignoranz und Feigheit. Dabei bieten die Äußerungen des Chefs des Reservistenverbandes wahrlich genug Raum für Kritik. Wer spricht da überhaupt? Da spricht einer, der aus der Rüstungsindustrie kommt. Da spricht einer, der bei Rheinmetall war und bei Dynamic Defense Noble den Posten des Head of Business Development Digital innehatte. Da spricht einer mit einem Alter von 39 Jahren, noch zumindest relativ junger CDU-Politiker, über das, was Alte angeblich noch leisten können sollen. Da sagt ein Politiker wie selbstverständlich, dass das Renteneintrittsalter ja auch steige, weshalb auch eine Erhöhung des Reservistenalters Sinn ergebe. Da sagt ein CDU-Mann im Hinblick darauf, wie man an die Reservisten herankommen könne, da wird man mit den Einwohnermeldeämtern zusammenarbeiten müssen, selbst wenn das Datenschutzprobleme aufwirft. Da sagt Ernst, ohne funktionierende Reservisten werde es eng mit der Abschreckung und gewiss fordert der Ex-Mitarbeiter der Rüstungsindustrie eine adäquate Ausstattung der Soldaten mit Uniformen, Fahrzeuge und weiterem Material. Allein diese Aussagen und Hintergründe würden bei einer im demokratischen Sinne funktionierenden Presse die Tastaturen glühen lassen. Von der grundlegenden Sinnfrage dieses Vorstoßes ganz zu schweigen. Warum braucht es angeblich eine Abschreckung? Kommt der CDU-Abgeordnete dazu, von einer Erhöhung des Renteneintrittsalters auf die Erhöhung des Alters der Reservisten zu schließen? Ergibt das eine nicht so wenig Sinn wie das andere, zumindest wenn das Wohl der Bürger im Vordergrund steht? Warum ist überhaupt ein Politiker, der bei der Rüstungsindustrie war, nun Chef des Reservistenverbandes? Wie kann es sein, dass Ernst hier von einer Zusammenarbeit mit den Meldebehörden spricht, selbst wenn das Datenschutzprobleme aufwirft? Journalisten, die an dieser Stelle schlafen, haben vermutlich noch nicht verstanden, Das Vorhaben Kriegstüchtigkeit wird auch Ihre Kinder, Ihnen nahestehende Menschen und am Ende Sie selbst betreffen.
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1: Wahl eines AfD-Landtagspräsidenten. Tabubruch oder Demokratie? Ein Beitrag von Alexander Neu. Am 6. Oktober wurde im Landesparlament des Bundeslandes Sachsen-Anhalt der neue Landtagspräsident gewählt. Sein Name ist Tobias Rausch von der AfD. Die mit Abstand größte Fraktion des Landtages stellt, so ist die bisherige Gepflogenheit, auch dem Präsidenten des Hauses. Die Wahl des Landtagspräsidenten ist eigentlich eine unumstrittene Routine. Nicht so in diesem Fall. In den Augen der Parteien der Mitte wurde mit seiner Wahl ein Tabu gebrochen, denn nicht nur die BSW-Fraktion, sondern auch aus den Reihen der Union müsse der AfD-Kandidat, so die Mutmaßung, Stimmen erhalten haben. Damit wäre die Brandmauer löchrig geworden. Der Extremismus dränge mit Wucht in die Parlamente ein. Mit diesen Worten wird Kanzler Merz als Reaktion auf die Wahl des AfD-Politikers im Deutschlandfunk zitiert. Sicherlich könnte man hier die enorme Mit- oder besser gesagt Hauptverantwortung von Politikern wie Friedrich Merz, dem unbeliebtesten Kanzler in der Geschichte der Bundesrepublik Deutschland, von Olaf Scholz, Angela Merkel und vielen anderen und den dahinschmelzenden Parteien der selbsternannten sogenannten demokratischen Mitte am Popularitätsgewinn der AfD nun ausgiebig diskutieren. Ich möchte indessen die Aufmerksamkeit der Hörer auf eine andere Problematik fokussieren. Es geht um die Frage des Demokratie- und Rechtsstaatsverständnisses der Parteien der demokratischen Mitte. Wo endet die Toleranz jener Parteien für unsere Demokratie? Und was sagt diese Brandmauer-Intoleranz über das faktische Selbstverständnis dieser Parteien der selbsternannten demokratischen Mitte aus? Brandmauer. Dass die Brandmauer nur ein begrenztes Haltbarkeitsdatum haben würde, ist angesichts der wachsenden Zustimmungswerte der AfD offensichtlich. Das Einzige, was die Brandmauer erreichen konnte, war, die Tabuschwelle zur überparteilichen Kooperation zwischen der AfD und der Union zumindest temporär hinauszuzögern. Und beim Zerbröseln der Brandmauer der Union den schwarzen Peter für den Verrat zuzuschieben. Tatsächlich dürfte die Brandmauer dem Erfolgskurs der AfD sogar eher genützt denn geschadet haben. Der Frust in der Bevölkerung über die demonstrative Ignoranz der sogenannten Parteien der demokratischen Mitte, ihren Interessen zu dienen, bricht sich frei in der Wahl der AfD. Die Ausgrenzungspolitik der Brandmauer als Zeichen gegen das Schmuddelkind AfD wird zum Bumerang. Die AfD wird für den ungehörten Bürger als Protestpartei nur noch interessanter. Die Brandmauerpolitik ist nicht neu. Sie ist nur alter Wein in neuen Schläuchen. Die PDS und spätere Partei Die Linke war diesen parteipolitischen Isolationsversuchen, beispielsweise über die Rote-Socken-Kampagne, durch die übrigen Parteien auch ausgesetzt. Auch jetzt in Berlin versucht die CDU derweil, eine rot-rot-grüne Landesregierung zu verhindern. Der Druck auf die Berliner SPD und die Berliner Grünen ist erheblich. Als Hebel dient der Antisemitismusvorwurf gegenüber der Berliner Linken. Das tatsächliche Motiv dürfte eher die Verhinderung der Vergesellschaftung der Immobilienkonzerne unter einer linken Regierung sein. Dies ist die spiegelverkehrte Situation zur AfD, bei der die SPD und die Grünen gemeinsam mit der Bundes-CDU versuchen, Druck auf die Landes-CDU aufzubauen, bloß nicht die Brandmauer gegen die AfD in Sachsen-Anhalt zu löchern. Offensichtlich gab es Stimmen aus der Unionsfraktion für den AfD-Kandidaten. Mehr noch, laut MDR kursiert der Geist der Spaltung in der Unionsfraktion in Sachsen-Anhalt. CDU, SPD und Grüne befinden sich damit in einem enormen Stressmodus. Sie wollen sich trotz sinkender Zustimmung der Wähler als Kartell der Parteien der demokratischen Mitte gegen den linken und rechten Rand abgrenzen, ihn abwehren. Zugleich verdächtigen sie sich gegenseitig des Verrates an der sogenannten demokratischen Mitte durch mögliche Kooperationen mit den Rändern. Das ist Stress pur. Die Politik der Brandmauer gegen die AfD steht symbolisch für ein absolutes No-Go mit der AfD, ihr keine Handlungsmöglichkeiten im parlamentarischen Raum zu geben. Weder politisch, indem man deren Anträgen nicht zustimmt, noch strukturell durch die Vorenthaltung parlamentarischer Posten, wie beispielsweise das Amt des Bundesvizepräsidenten oder des Landtagspräsidenten oder keinen Vorsitz der Parlamentsausschüsse und wenn ja, dann möglichst Ausschüsse mit wenig Außenwirkung. Es geht darum, die AfD parlamentarisch strukturell entgegen der althergebrachten Praxis als auch der parlamentarischen Geschäftsordnungen am langen Arm verhungern zu lassen. So heißt es beispielsweise laut Geschäftsordnung des Deutschen Bundestages gemäß § 2 Wahl des Präsidenten und der Stellvertreter. Jede Fraktion des Deutschen Bundestages ist durch mindestens einen Vizepräsidenten oder eine Vizepräsidentin im Präsidium vertreten. Die demokratietheoretisch sinnvolle Festlegung kann und wird mit Blick auf den Umgang mit der AfD indessen durch den vorangehenden Satz im Paragraphen politisch ausgehebelt. Dort heißt es: Der Bundestag wählt mit verdeckten Stimmzetteln laut § 49 in besonderen Wahlhandlungen den Präsidenten und seine Stellvertreter für die Dauer der Wahlperiode. Zitat Ende. Denn es kann kein Mitglied des Deutschen Bundestages gezwungen werden, einen Kandidaten zu wählen. Und somit fallen bislang alle von der AfD vorgeschlagenen Kandidaten bei der Wahl regelmäßig durch, womit ihr Anspruch auf einen Vizepräsidenten oder Vizepräsidentin im Präsidium ins Leere läuft. Die Geschäftsordnung des sachsen-anhaltinischen Landesparlaments wird sogar noch deutlicher. Dort heißt es Römisch 3, Präsident und Vizepräsident, Schriftführer. Paragraph 4, Wahl der Präsidentin oder des Präsidenten sowie der Vizepräsidentinnen und Vizepräsidenten. Absatz 2, die stärkste Fraktion schlägt aus ihrer Mitte ein Mitglied des Landtages für die Wahl zur Präsidentin oder zum Präsidenten vor. Die drei stärksten Fraktionen schlagen aus ihrer Mitte jeweils ein Mitglied des Landtages für die Wahl zur Vizepräsidentin oder zum Vizepräsidenten vor. Zitat Ende. Die Formulierung, die stärkste Fraktion schlägt vor, ist keine Soll- oder Kann-Bestimmung, sondern eine Muss-Bestimmung. Damit fällt das Vorschlagsrecht auf die AfD. Zwar muss auch hier eine Wahl erfolgen, gleichsam dem Prozedere der Geschäftsordnung des Deutschen Bundestages, mit der die faktische Wahl eines AfD-Abgeordneten zum Landtagspräsidenten oder auch Vizepräsidenten unterlaufen werden könnte. Aber mit der Stimmenmehrheit der AfD, dem BSW und an Sicherheit grenzender Wahrscheinlichkeit mit Stimmen aus der CDU konnte die AfD den Posten des Landtagspräsidenten gemäß der Geschäftsordnung für sich behaupten. Die Brandmauer wirkt zumindest bislang hinsichtlich der bundestagsinternen Strukturen. Im Landtag Sachsen-Anhalts ist die Brandmauer hinsichtlich der Übernahme parlamentarischer Posten durch mutmaßliche Unionsüberläufer teilweise abgeräumt, gebrochen worden. Demokratietheoretische und verfassungsrechtliche Betrachtung. Ob dieses in Anführungszeichen Handeln demokratietheoretisch vertretbar ist, muss der Hörer für sich entscheiden. Hierbei sind zwei Bewertungskriterien zugrunde zu legen. Erstens. Aus formaler Perspektive verlief die Wahl auf der Grundlage der Geschäftsordnung des Landtages korrekt. Keine Neuinterpretationen oder sonstige fragwürdige Hintertürchen der Geschäftsordnung wurden gegen die AfD genutzt. Oder besser gesagt, konnten gegen sie genutzt werden. Anders als im Deutschen Bundestag oder im Landtag Thüringens. Die AfD bekam, was ihr als stärkste Fraktion auch formal juristisch zusteht. Auch wird mit dieser Wahl dem Wunsch von nahezu 44%, dass die AfD wählenden Souveräns, Rechnung getragen, wodurch es auch unter demokratischem Aspekt schwer sein dürfte, diese Wahl politisch zu delegitimieren. Zweitens. Kann man eine Partei, der nachgesagt wird, gesichert rechtsextrem zu sein, nach den gleichen demokratischen Regeln und Gepflogenheiten behandeln wie die sogenannten freiheitlich-demokratischen grundordnungstreuen Parteien? Aus dieser Formulierung ergeben sich unmittelbar neue Fragen. Wer entscheidet, wie eine Partei behandelt wird, ob sie würdig ist, ob sie verfassungstreu ist? Die anderen Parteien oder das Bundesverfassungsgericht im Sinne der Rechtsstaatlichkeit? Bislang maßen sich die Parteien der selbsternannten demokratischen Mitte das Entscheidungsrecht an. Stichwort: Neuinterpretationen der Geschäftsordnungen der Parlamente zur Verhinderung parlamentarischer Posten für die AfD sowie Ausschluss von sicherheitsrelevanten Informationen. Sind derartige Entscheidungen unter verfassungsrechtlicher und demokratietheoretischer Perspektive zulässig? Eindeutig nein. Die übrigen Parteien maßen sich vielmehr eine Sonderstellung an, eine Art Staatsparteienkartell, das selbstherrlich darüber entscheidet, wer welchen Anteil vom Kuchen abkriegt und wer leer ausgeht, mit dem Argument, unsere Demokratie schützen zu müssen. Die faktische Aneignung der Staatsgewalt durch ein Parteienkartell stellt allerdings das Grundgesetz selbst in Frage. Das Grundgesetz legt unmissverständlich fest, wer der Träger der Staatsgewalt ist. Artikel 20 Absatz 2 des Grundgesetzes: Alle Staatsgewalt geht vom Volke aus. Aufschlussreich ist die Formulierung alle Staatsgewalt. Das heißt nicht etwa ein bisschen Staatsgewalt vom Volk und auch etwas Staatsgewalt für die Parteien, sondern ausschließlich vom Volk. Mit anderen Worten, diejenigen, die das Grundgesetz gegen die Feinde der freiheitlich-demokratischen Grundordnung schützen wollen, interpretieren die Verfassung auf eine letztlich mutmaßlich rechtsnegierende Weise. Die wehrhafte Demokratie läuft Gefahr, von ihren selbsternannten Beschützern zu Tode beschützt zu werden. Und damit sind wir bei der demokratischen Dimension. Ein Parteienkartell schließt eine Partei, hinter dem ein mittlerweile beachtlicher Anteil des Souveräns, der wählende Staatsbürger, steht, aus. Die parteipolitische Interessenvertretung, hier die AfD, eines Teils des Souveräns, wird buchstäblich kaltgestellt. Das ist unzulässig, da die sogenannten Parteien der demokratischen Mitte Teile des Souveräns faktisch entmündigen, ganz nach der Losung: Wenn der Bürger falsch wählt, muss das eben von den Parteien der selbsternannten demokratischen Mitte kurzerhand nachkorrigiert werden. Was interessiert uns der Wählerwille? Oder, um es mit den Worten Bertolt Brechts zu sagen: Wenn die Regierung mit dem Volk nicht zufrieden ist, soll sie sich ein anderes Volk wählen. Und genau das scheint zwischenzeitlich das fatale Verständnis von Demokratie seitens dieses Parteienkartells zu sein. Dieses eigenwillige Verständnis dürfte die Frustration des Souveräns und sodann die Wählerzustimmung zur AfD nur noch erhöhen. Die sogenannte wehrhafte Demokratie. Angesichts der Tatsache, dass die sogenannte demokratische Mitte, die Bundesbehörde und Landesbehörden des Verfassungsschutzes der Auffassung sind, die AfD sei gesichert rechtsextremistisch, ist eine rechtliche Klärung zwingend erforderlich. Die klaffende Lücke zwischen der Behauptung, diese Partei sei gesichert rechtsextremistisch, und der rechtlichen Klärung muss geschlossen werden. Es muss Rechtssicherheit geschaffen werden, für den Wähler, also den Souverän, und für die AfD selbst. Auch für die übrigen Parteien, damit der Verdacht ausgeräumt werden kann, diese würden nur aus parteipolitischen Konkurrenzerwägungen heraus die AfD als gesichert rechtsextrem bezeichnen. Das Grundgesetz sieht die Möglichkeit des Parteienverbotes vor dem Hintergrund der Erfahrungen der Machtübernahme der Nazis in der Weimarer Republik explizit vor. In Artikel 21 Absatz 2 des Grundgesetzes steht: Parteien, die nach ihren Zielen oder nach dem Verhalten ihrer Anhänger darauf ausgehen, die freiheitliche demokratische Grundordnung zu beeinträchtigen oder zu beseitigen oder den Bestand der Bundesrepublik Deutschland zu gefährden, sind verfassungswidrig. Zitat Ende. Das Verbotsverfahren liegt nicht in den Händen der Exekutive oder der Legislativen, sondern der Judikativen, im Sinne der rechtsstaatlichen Gewaltenteilung laut Artikel 21 Absatz 4 des Grundgesetzes. Um zu verhindern, dass eine Regierungspartei Parteienverbote ausspricht, um ihre Macht zu monopolisieren. In Artikel 21 Absatz 4 Grundgesetz heißt es: Über die Frage der Verfassungswidrigkeit nach Absatz 2 sowie über den Ausschluss von staatlicher Finanzierung nach Absatz 3 entscheidet das Bundesverfassungsgericht. Zitat Ende. Und tatsächlich gab es in der jungen Geschichte der Bundesrepublik bereits in der Adenauer-Ära zwei juristisch, politisch und politikwissenschaftlich umstrittene Parteienverbote. Die Sozialistische Reichspartei, eine Nachfolgepartei der NSDAP, sowie das Verbot der KPD, der Kommunistischen Partei. Bundesverfassungsgericht versus Souverän? Sollte das Bundesverfassungsgericht tatsächlich angerufen werden mit der Zielsetzung, die AfD zu verbieten, so könnte, wie bereits oben aufgeführt, Rechtssicherheit geschaffen werden. Sollte das Bundesverfassungsgericht tatsächlich die Verfassungswidrigkeit der AfD feststellen und sie verbieten, entsteht zwangsläufig ein Dilemma. Noch einmal Artikel 20 Absatz 2 des Grundgesetzes. Alle Staatsgewalt geht vom Volke aus. Sie wird vom Volke in Wahlen und Abstimmungen und durch besondere Organe der Gesetzgebung, der vollziehenden Gewalt und der Rechtsprechung ausgeübt. Steht das Bundesverfassungsgericht also über dem Volkssouverän? Nein. Laut Artikel 20 Absatz 2 Grundgesetz unterliegt auch die Judikative dem Souverän. Entsprechend lautet bei Gerichtsurteilen die Formel im Namen des Volkes, womit deutlich wird, dass die Judikative sich die Macht zur Rechtsprechung vom Volke ausleiht, beziehungsweise das Volk in dessen Namen vertritt. Was aber, wenn eine beachtliche, nicht mehr im demokratietheoretischen Sinne zu vernachlässigende Größe an Zustimmung des Souveräns für die AfD besteht? Es kollidieren unter staatsrechtsphilosophischen und demokratietheoretischen Gesichtspunkt das Urteil im Namen des Volkes des Bundesverfassungsgerichtes mit dem Verfassungsgrundsatz der Volkssouveränität. Und was, wenn ein Verbotsantrag vor dem Bundesverfassungsgericht letztlich scheitern würde? Dies wäre ein massiver Reputationsgewinn für die AfD und eine unfassbare Blamage für die selbsternannten Parteien der demokratischen Mitte. Es wird deutlich, dass eine juristische Einhegung, also ein Verbot der AfD, sehr viele Unwägbarkeiten und Risiken birgt. Zumal die politischen Probleme und Herausforderungen wie die innere Sicherheit, Sozial- und Friedenspolitik sowie auch die Migrationsfrage, die die Menschen ja als prioritär betrachten, von den sogenannten Parteien der demokratischen Mitte nach wie vor nicht ausreichend und überzeugend aufgearbeitet werden. Von der Richtigkeit des eigenen politischen Kurses gesinnungsethisch geblendet, findet trotz der katastrophalen Wahlergebnisse keine signifikante Kurskorrektur statt. Berlin und Mecklenburg-Vorpommern. In Berlin wurde vor wenigen Tagen eine linken Abgeordnete zur Präsidentin des Berliner Abgeordnetenhauses relativ geräuschlos gewählt. In Mecklenburg-Vorpommern steht die Wahl des Landtagspräsidenten noch aus. Die AfD ist mit 32 Sitzen die stärkste Fraktion im Landtag. Jedoch hat das BSW dort den Einzug knapp verpasst, sodass eine Unterstützung wie in Sachsen-Anhalt nicht möglich ist. Aus der Union kann es keine Überläufer geben, da sie ebenfalls nicht im Landtag vertreten ist. SPD, Grüne und Linke zusammen können 39 Sitze auf sich vereinen. Es ist anzunehmen, dass diese drei Parteien, der AfD als stärkste Fraktion, nicht den Posten des Landtagspräsidenten und ebenso wenig das Ministerpräsidentenamt zugestehen werden. Die nicht erfolgreiche politische Ausgrenzungspraxis, die Brandmauerpolitik, wird also bis auf Weiteres unbeirrt fortgesetzt werden. Doch die Erosion der Brandmauer könnte auch sinnbildlich für die fortgesetzte Erosion der sogenannten Parteien der demokratischen Mitte stehen.
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0: Liebe und Frieden gehen raus.
1: Artikel 3. Niemand darf wegen seines Geschlechts, seiner Abstammung, seiner Rasse, seiner Sprache, seiner Heimat und Herkunft, seines Glaubens, seiner religiösen oder politischen Anschauungen oder seiner sexuellen Orientierung benachteiligt oder bevorzugt werden.

Domina, genannt auch Herren bzw. Gebieter. Von dominant, lateinisch beherrschen. Devot, lateinisch unterwürfig. Unterwürfige Menschen bezeichnet man auch als Sklaven oder Sklavinnen, Diener oder Dienerinnen. Fesselungen. Es gibt zwei Möglichkeiten. Erstens, zweckmäßiges Fixieren an den entsprechenden Geräten, wie zum Beispiel Bock, Galgen und gynäkologischem Stuhl. Und zweitens, Bondage, verschnüren bis zur Bewegungsunfähigkeit des Sklaven. Verschnüren bis zur Bewegungsunfähigkeit.

0: Schläger als Bestrafungsmoment, ausgeführt mit Reichpeitsche, Gerte, Bohrstock und anderen Instrumenten.
1: Bitte keine Spuren hinterlassen.
0: Erziehungsspiele. Der Sklave muss Befehle wie Sitz, Platz, bei Fuß oder Galopp befolgen. Der Sklave ist Schüler und zum Beispiel bei einer falschen Antwort wird er mit dem Rohrstock bestraft auf den Po.

0: Fake-Sex, Fixierung des Sklaven auf dem gynäkologischen Stuhl. Eine mögliche Variante ist böse Oberschwester, Patient. Baby-Sex, Verkleiden des Sklaven als Baby mit Windeln und er wird als böses Baby behandelt. Toilettensex, der Sklave fungiert als Toilette. Abbinden. Mit einem dünnen Lederbändchen werden Hodensack und Penis abgebrochen. Natursekt. Urinieren auf den Sklaven, entweder auf den Körper oder in den Mund.
1: Der Gentleman wünscht
0: Natursekt.
2: Kaviar. Ich gebe.
0: Darmentleerung seitens der Herren auf den Körper des Sklaven oder in den Mund. Oder in den Mund. Oder in den Mund. Mund, Mund, Mund.

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1: Hier ist der Jason vom Rügenradio und ich habe heute wieder einen Gast ins Studio eingeladen. Und es geht darum, und zwar die Eurobaltik in Mukran hat ja ihren Geschäftsbetrieb vor 2 Jahren eingestellt. Und da hat sich jemand gefragt, was denn nun eigentlich mit den Geldern ist, die die Eurobaltik dem der Stadt Sassnitz bzw. der Fährhafen Sassnitz GmbH noch schuldet. Und hat dann mal geguckt, und ist dann irgendwann auf eine Gemarkung in Lanken gestoßen, dass ein Grundstück da als Sicherheit von der Landesbank beliehen wurde mit 29,5 Millionen. Und dann ging die Sache weiter und das hat ihn dann interessiert, wie es denn dazu gekommen ist, warum dieses Grundstück so hoch beliehen ist und was jetzt denn eigentlich mit den Verbindlichkeiten der Eurobaltik GmbH rauskam. Die ganze Sache lief dann fast 2 Jahre. Es hat eine sehr interessante Wendung genommen, sehr interessant, vor allen Dingen deswegen, weil eigentlich der Rüganer und vor allen Dingen der Einwohner der Stadt Sassnitz ein Recht darauf hat, was für Verbindlichkeiten eigentlich er als Bürger der Stadt Sassnitz hat. Herzlich willkommen im Studio, Norbert Dahms.
2: Ja, hallo Jason, schön, dass ich mal wieder hier sein kann. Ist ja schon eine Weile her, aber da bin ich mal wieder.
1: Ja, erzähl mal ganz kurz, wie hat es denn eigentlich angefangen? Du hast ein Grundstück, also die Frage gestellt, als die Eurobaltik GmbH dort den Betrieb im Fährhafen Mukran eingestellt hat, was ja auch mit Fördergeldern gebaut wurde. Da wurde ja eine Halle gebaut, die finanziert wurde, etc. etc. Dann wurden die Maschinen zur Frischverarbeitung wurden entsprechend auch mit Fördergeldern bzw. Mit Subventionen versehen. Und dann hat man ja mangels Fisch dann dort den Betrieb eingestellt. Mittlerweile hat die Regas schon einiges der Sachen übernommen. Das ist aber eine andere Geschichte. Erzähl mal, wie ging das eigentlich los?
2: Also letztendlich ging es darum, weil man sich ja natürlich mit der Fährhafen Sassnitz GmbH als solches beschäftigt hat in Bezug auf das Bürgerbegehren gegen das LNG, hatte ich einen Geschäftsbericht von der Fährhafen Sassnitz in die Hände bekommen bzw. eingesehen und dort unter Haftungsverhältnisse gesehen, dass dort Schulden eingetragen waren auf einem Grundstück und der Gemarkung Lanken von einem Wert von 29,5 Millionen Euro. Haftverpflichtungen für der Fährhafen Sassnitz GmbH. Und es war dort auch unter anderem eingetragen, dass die Eurobaltik zu dem Zeitpunkt, ich glaube 2012 oder so, noch ca. 900.000 Euro Schulden hatte, die sie abtragen musste, sag ich mal. Und das hat bei mir natürlich die Frage aufgestellt, was passiert denn jetzt, wenn die Eurobaltik im Juli 2023 ihren Geschäftsbetrieb eingestellt hat? Was passiert jetzt mit den Verbindlichkeiten? Sind sie noch in der Lage, diese Verbindlichkeiten, den Zahlungsdienst zu leisten? Ja, nein. Was passiert, wenn sie es nicht mehr können? Wenn auf Grundstücken Grundrechte eingetragen sind, kann es ja sein, dass die Bank sagt, halt stopp, wir wollen jetzt hier mal unsere Rechte ziehen und wollen das jetzt verwerten und wollen jetzt mal Geld haben. Das war die Frage, der eigentliche Antrieb, dass ich dazu kam, diese Fragen zu stellen.
1: Ja, und wie ging es dann weiter? Du hast dann wo die erste Anfrage gestellt?
2: Also ich habe dazu natürlich eine öffentliche Einwohnerfragestunde in Sassnitz im Rathaus dazu genutzt, den Bürgermeister bzw. die Verwaltung dazu zu fragen, ob denn jetzt der Kreditfinanzierungsdienst noch gewährleistet ist durch Eurobaltik mit Geschäftsbetriebseinstellung der Eurobaltik. Das konnte man mir dort natürlich nicht beantworten, weil man gesagt hat, da hätte man sich darauf vorbereiten müssen und ich hätte doch das bitte schriftlich einreichen sollen, weil das eine Frage ist, die man so aus der wohlenden Hand nicht beantworten kann. Das kann ich auch verstehen. Zu dem damaligen Zeitpunkt, als ich diese Frage stellte, mündlich, war ich der Annahme, dass dieses Grundstück noch der Stadt Sassnitz gehört. So, das hat sich, klang so ein bisschen seltsam geschrieben in dem Geschäftsführerbericht, da stand das drin. Für mich klang es so, als wäre das Grundstück noch im Besitz der Stadt Sassnitz. Und darauf habe ich natürlich gefragt und als ich mir das zu Hause genauer anguckte, sage ich, nein, das ist ja bereits im Besitz der Fährhafen Sassnitz GmbH, muss aber der Stadt Sassnitz mal gehört haben. Und daraufhin habe ich dann einen kleinen Fragekatalog erstellt, der ungefähr, muss man mal kurz mal gucken, also ja. Insgesamt waren es 11 Fragen. die da lauten: Ist der Kapitaldienst durch die Eurobaltic weiterhin gewährleistet? Wer kommt für die Schulden auf, wenn Eurobaltic ausfällt, die Stadt oder der Fährhafen? Wie hoch sind die Schulden auf dem Grundstück insgesamt? Wie groß ist denn dieses Grundstück? Wie viel ist dieses Grundstück wert? Etc. pp. Das waren so die Fragen, die ich dann per E-Mail an die Stadtverwaltung gestellt habe. Weil ich dachte, naja, das sind ja letztendlich, geht es um öffentliche Gelder. Die ganze Geschichte ist damals mit ganz viel Fördermittel gebaut worden. Es sind ja zu 90-prozentige Tochter der Stadt Sassnitz, der Fährhafen Sassnitz, gehört ja zu 90% der Stadt Sassnitz. Also dachte ich mir, es geht ja um haushaltspolitische Geschichten hier. Da muss man mir sicherlich eine Auskunft geben können. Und ja, ich bekam
3: dann versucht, über das Informationsfreiheitsgesetz zu sagen, Leute, jetzt möchte ich hier mal Auskunft haben, weil du wohnst ja auch in Sassnitz und deshalb ist das ja für dich als Bürger wie die 6000 anderen da eigentlich eine wichtige Sache. Was für Schulden sind das eigentlich? Ja? Wo kommen die her und wer kommt jetzt dafür auf? Was sind denn eigentlich noch an ich sag mal, verwertbaren Immobilien? Was gehört der Stadt? Was gehört der Stadt nicht? Und es hat sich ja ein relativ interessanter Weg da gezeichnet. Das andere erstmal fing an, naja klar, sie haben keine Informationen. Ich glaube, bei dieser Fragestunde war ich auch mit dabei, wo diese Fragen vorgetragen wurden. Dann mag mir ja sein, dass das ein Herr Kreusche, der jetzt im Amt ist, nicht alles per Gänze im Kopf hat. Aber leider war er ja auch eigentlich bei der Fährhafen Sassnitz GmbH mal gewesen. Also er müsste eigentlich ein bisschen Bescheid wissen. Und spätestens im Nachgang hätte er eigentlich aufgrund dieser E-Mails ein paar Informationen liefern müssen, wo man ja schon mal Butter bei die Fische machen könnte, aber es kam anders. Die Stadt Sassnitz bzw. die Fährhafen Sassnitz GmbH hat sich, soweit ich weiß, erstmal gemauert, geweigert. Wie, erzähl mal, was da war.
2: Ja, als allererstes bekam ich so ein oder zwei Tage später einen Anruf vom Bürgermeister persönlich und er fragte mich, was ich denn mit diesen Informationen wolle und warum ich das denn gerade jetzt wissen wolle. Das waren eigentlich die beiden Fragepunkte, die er an mich gestellt hat. Und daraufhin habe ich gesagt, naja, ich sehe, dass es eine Fragestellung des öffentlichen Interesses ist. Und wenn ich die Informationen dazu bekomme und wenn ich sie habe, werde ich damit natürlich an die Öffentlichkeit gehen. Weil das muss man für den, den es interessiert, ja auch mal öffentlich zugänglich sein. Damit man weiß, wo liegt der Hase dort im Pfeffer, gibt es Schulden, gibt es irgendwelche Sachen, die vielleicht gerade gerückt werden müssen oder die vielleicht risikobehaftet sind. Da muss man doch Bescheid darüber wissen. Das sind ja öffentliche Mittel.
3: Ja, gut. Letztendlich hast du dann, wie ich sehe, erstmal eine Kostennote bekommen, was das kosten würde?
2: Ja, also wie gesagt, ich bekam ein Schreiben, ich hatte mich bei meiner E-Mail und Anfrage auf das Informationsfreiheitsgesetz berufen, habe gesagt, ich möchte ganz gerne Informationen haben nach dem Informationsfreiheitsgesetz und sollte das Gebühren kosten, möchte man mir die im Vorfeld bitte benennen, damit ich sagen kann, ja, okay, die 2085 ist es mir wert oder die 500 Euro, die man mir letztendlich um die Ohren gehauen hat, sind es mir nicht wert, diese Informationen zu bekommen, weil die muss ich aus eigener Tasche zahlen. Man schob dann ein bisschen auf Zeit und sagte, das dauert ein bisschen, weil Urlaub und gerade Sommer und so weiter, das kann noch ein bisschen sich hinziehen. Man würde zu gegebener Zeit auf mich zurückkommen und zu den Gebühren hat man nur lediglich gesagt, es gibt ja einen Gebührenkatalog, den ich online einsehen könne und dann wüsste ich ja, was das kosten würde, so ungefähr. Das war alles. Und dann passierte 2 Monate lang erstmal gar nichts.
3: Ja, und nach den 2 Monaten hast du dann Widerspruch eingelegt gegen die Gebühren oder irgendwann kam dann, glaube ich, ein Anwalt ins Spiel, um dann erfeuert zu werden?
2: Na, ganz so schnell waren wir nicht, sondern zuerst kam ein Bescheid, dass ich 500 Euro Gebührenbescheid bezahlen sollte, dass man bereit wäre, mir die Informationen zur Verfügung zu stellen, allerdings in einer geschwärzten Ausführung, weil das angeblich Persönlichkeitsrechte beträfe. Und ich möchte doch 500 Euro überweisen, dann würde man mir gewisse Vertragsunterlagen etc. pp. Zur Verfügung stellen. Das war die Aussage. Und diese 500 Euro habe ich gesagt, wow, das ist aber ganz schön heftiger Happen hier. Einfach mal so, weil ja eigentlich nach meinem Dafürhalten und nach meinem Verständnis es so gewesen ist, dass ich sage, ich möchte die Gebühren vorab wissen, damit ich entscheiden kann, ob ich die Informationen haben möchte, ja oder nein. Und hier bin ich der Meinung, hat man mich schon mal, ja, wie man es auch mal benennen will, auf alle Fälle über den Löffel gezogen. Ich habe dann einen Widerspruch eingelegt und den habe ich per E-Mail geschickt und habe aber einen Fehler gemacht. Ich hatte es nicht persönlich als Schriftstück unterschrieben eingeworfen, beziehungsweise die E-Mail war nicht mit einer elektronischen Signatur versehen. Und das hat mir dann letztendlich doch das Genick gebrochen.
3: Ja, letztendlich hast du ja dann, müssen wir auch sagen, es gab ein paar Leute, die da Geld zusammengelegt haben, entsprechend auch für die Anwaltskosten, die dann kamen später noch. Und ich sag mal, glaube ich, 1000, korrigiere mich, wenn ich da falsch liege, 1200 Euro später oder so, gab es dann doch ein paar Auskünfte. Und die hast du hier als Aktenordner vor der Nase. Wir haben ja im Vorgespräch jetzt schon mal einen Blick da reingeworfen. Also es sieht so aus, als wenn der Drucker, die Patrone kaputt ist. Ja. Also sind teilweise nur so ein paar

0: Fragmente von Buchstaben noch auf der Seite zu erkennen. Kaum mal ein ganzer zusammenhängender Satz. Ja, ich meine, Persönlichkeitsrechte. Wie ist das eigentlich? Gehören denn Schulden der Stadt Sassnitz oder der Fährhafen Sassnitz GmbH, was ja ein Eigenbetrieb ist, sind das, belastet das Persönlichkeitsrechte deiner Meinung nach oder eben nicht? Wie sieht das damit aus?
1: Na, ich denke mal, der Fall ist relativ klar. Das ist ja, man redet sich immer ganz gerne heraus, es wäre privatwirtschaftliche Geschichten und das würde an privaten Menschen nichts angehen, weil das ja Persönlichkeitsrechte berühren würde. Aber so ist das nicht, weil diese Eurobaltic Sassnitz GmbH ist natürlich mit ganz viel Fördermitteln gebaut worden. Wir müssen uns vorstellen, ungefähr ein 80 bis 85 Millionen Projekt ist mit 72% Fördermittel öffentlich gefördert worden. Und natürlich war dann der Eigenanteil wahrscheinlich dieses Grundstück, vermute ich mal ganz stark, auf alle Fälle kamen irgendwie die 29,5 Millionen Euro an Krediten zutage, die man ja, das geht um öffentliche Haushalte, die Stadt Sassnitz letztendlich auf Grundstücke beliehen hat. Aber dazu kommen wir gleich. Ich wollte nur noch mal zu der Geschichte Widerspruch gehen. Ich hatte den Widerspruch per E-Mail geschickt und bekam einen Widerspruchbescheid. Und dieser Widerspruchbescheid sagte, okay, Herr Dahms, wenn Sie denn keine Auskunft haben wollen, dann ist es in Ordnung, aber dann müssen Sie die Hälfte der Gebühren bezahlen, dann müssen Sie 250 Euro bezahlen. Und dagegen habe ich dann geklagt, habe gesagt, das geht ja nun gar nicht. Und das Gericht hat letztendlich festgestellt, ich habe ja die Widerspruchsfrist nicht eingehalten, weil ich nicht regelkonform widersprochen habe. Also meine fehlende Unterschrift auf ein Dokument. Mhm. Und deswegen konnte man das nicht nachweisen, dass ich der Widersprechende gewesen bin zum richtigen Zeitpunkt. Deswegen hat das Gericht gesagt, wird so gewertet, als wenn es nie stattgefunden hätte. Also zurück auf los. Dachte ich, okay, dann kriegst du dann jetzt 250 Euro wieder, musst die 500 Euro bezahlen, dann kriegst du die Auskunft. Nein, sagt der Richter, auch wenn die Stadt Sassnitz sich darauf eingelassen hat und einen Widerspruchsbescheid erstellt hat, heißt das nicht, dass der Widerspruch rechtskräftig ist. Aber der Widerspruchsbescheid ist ein Verwaltungsakt, der rechtskräftig ist. Also heißt es 750 Euro, bitteschön. Und dagegen kann man nichts tun. Das ist so, was so die Leute dann mit einem treiben. Man hätte sicherlich auf Kulanz sagen können, okay, Mensch, komm, zahl die 250 Euro, wir lassen es drauf beruhen. Aber darauf war die Stadt natürlich dann nicht mehr bereit einzugehen, weil sie natürlich sagt, den Dahms, den wollen wir erstmal zeigen, wo der Hammer hängt. Haben sie geschafft, also ich durfte 750 Euro an die Stadt Sassnitz bezahlen. Nicht alles aus eigener Tasche, aber zumindest ist da ein paar Euro doch an meiner Portemonnaie nicht dran vorbeigegangen.
0: Ja, irgendwann hat es ja eine Weile gedauert und irgendwann hast du dann doch mal Papiere bekommen.
1: Ja, ja, genau.
0: In welcher Form kam denn das zu dir?
1: Ja, das kam letztendlich über einen Anwalt nachher in einem Kuvert. Also ich durfte es bei meinem Anwalt dann abholen. Das war dann eine gewisse Zeit nach einer Gerichtsverhandlung. Hieß es dann so, hier ist der Kuvert, das sind die Unterlagen, was wollen wir weitermachen? Ich sage, ja, okay, ich habe genug gelöhnt, danke schön. Macht das Kuvert auf, guckt da rein, sag, jo, aber frei. Das ist Malen nach Zahlen. Ne? Also ich glaube, das war so ein, man kennt auch diese kleinen, für die Kinder, diese kleinen Buchstaben, die so vereinzelt werden, so die Zahlen, wo man die Linien verbinden muss. Und dann kann man da so Figuren und irgendwelche Geschichten draus machen. Sowas Ähnliches kann man teilweise mit den Vertragsunterlagen auch machen, weil die so stark geschwärzt oder beziehungsweise ausgeweißt sind, dass man nur noch Hieroglyphen erkennen kann. Da ist nicht gar kein Sinn, gar kein Kontext mehr zu erkennen, überhaupt nichts mehr. Beziehungsweise manchmal steht auch eine Überschrift und der gesamte Schriftblock, die Paragraphen sind komplett ausgeweißt. Man weiß überhaupt gar nicht, was da steht. Was der Verkaufsgegenstand gewesen ist, welche Summen es geht, alles komplett ausgeweist. Ja, also es sind natürlich verschiedenste Verträge dazu das denke ich mal, wenn man erstmal so reinguckt und sich das überliest, denkt man sich, ja, ich kann das einfach in den Ofen stecken und verbrennen. Oder aber man scannt es ein und schickt das mal der KI und sagt, Mensch, liest du doch mal, was liest du denn da raus? Und ich muss sagen, die kann noch ganz gute Querverbindungen herstellen, wo man dann erstmal Verweise bekommt, guck mal, hier ist das passiert und dort ist das passiert und da haftet einer für den anderen und jetzt erzählt die Geschichte, wie das zusammenhängt.
0: Ja, nee, also es war ja schon mal ganz interessant. Ich habe jetzt mal reingeguckt in die Sachen. Ich kenne das ja auch, was da gelaufen ist. Für mich würde jetzt erstmal interessieren, du hast die Auswertung dann mit Hilfe der KI gemacht, um dass die KI dir quasi auch diese Querverweise sagt. Und wir haben ja selber jetzt gesehen in den Ordnern, die gleichen Leute sind vorne mit Namen aufgeführt. Teilweise hast du die Namen geschwärzt. Dafür hast du wieder irgendwelche Ministerien oder Faxnummern aus diesem Ministerium, wo sich dann auch wieder zurückverfolgen lässt, wer zu dieser Zeit an diesem Platz im Ministerium verantwortlich war und wer da gesessen hat. Genauso lässt sich auch herausfinden, wer wann irgendwo Bürgermeister war. Das sind ja alle Sachen, die sind geschwärzt oder geweißt worden. Weiß ich nicht, was das soll. Also ist für mich sinnlos. Ja. Also ich dachte eigentlich, das wäre schon von öffentlichem Interesse, wenn die Stadt Sassnitz hier solche finanziellen Probleme hat, weil letztendlich ist sie ja haftend für ihre Eigenbetriebe. Und ja, wie ging es dann eigentlich weiter, nachdem du die KI mal gefragt hast?
1: Also ich sag mal, ich versuche das mal so in kurzen, relativ kurzen Worten zusammenzufassen, was da eigentlich passiert ist. Wir müssen uns natürlich vorstellen, Situation 2000, die Fischerei war am Boden oder ging langsam den Bach runter und man hatte natürlich versucht, in Sassnitz irgendein Fischereizentrum zu bauen, die Eurobaltik, die für die mittelburgische oder norddeutsche Küstenfischerei das Verarbeitungszentrum hier in Europa darstellen sollte, natürlich auch mit europäischen Fördermitteln, Bundesfördermitteln, Landesfördermitteln. Das ist sicherlich vom Grundsatz her ein sehr positiver Ansatz, dass man eine Wirtschaftsstruktur schafft, um Arbeitsplätze zu schaffen, um Arbeitsplätze zu halten. Also erstmal per se nicht schlecht. Die nächste Geschichte ist natürlich die Stadt Sassnitz. Ich denke mal, damals natürlich Dieter Holz als amtierender Bürgermeister. Ich will den Leuten gar nichts Schlechtes unterstellen, dass sie mit bösen Absichten irgendwo rangegangen sind. Sie sind wahrscheinlich in manchen Punkten etwas blauäugig gewesen und haben sich dann von Ministerien und von Banken über den Löffel ziehen lassen. Das ist eigentlich das eigentliche Problem. Und im Nachgang das aufzuklären, zu sagen, ja, wir haben das gemacht aus den und den politischen Anlässen, weil wir das so machen wollten, weil wir das so haben wollten, weil wir Arbeitsplätze schaffen wollten, wir wollten etwas für die Leute tun und wir sind aber in eine Falle gelaufen. Und ich bin in die Falle gelaufen, das will man nicht zugeben, auch jetzt noch nicht, weil das so eine starke Nachwirkung hat bis heute hinein. Und jetzt kommen wir zu dem Punkt. Dieses Grundstück, um das geht, das mit 29,5 Millionen belastet war, gehörte der Stadt Sassnitz. Die Stadt Sassnitz hat mit dem Eurobaltik einen Vertrag gemacht, hurra, wir bauen da jetzt ein Eurobaltik hin, großes Fischverarbeitungszentrum, wir bekommen 72% Fördermittel und dann geht es los, dann wollen wir da was hinbauen. Die Banken haben gesagt, okay, wir sichern das ab, wenn ihr da eine Grundschuld auch einstellt. Da ist der Bürgermeister losgelaufen, hat auf dieses Grundstück natürlich eine Grundrechtsschuld eingetragen auf die Bank und hat gesagt, damit bürgen wir denn, dass das Ding da gebaut werden kann. Daraufhin hat man aber von seitens der Landesbank irgendwann nach 2 Jahren, als man den gebaut hat, um 2002, plötzlich einen Baustopp verfügt und hat gesagt, nee, wir wollen mehr Sicherheit haben, das gereicht uns nicht, die Stadt Sassnitz, was sie da macht. Und nun war man immer in einer Misere. Dann hat man gesagt, was machen wir denn? Die ganzen Fördermittel müssen zurückgezahlt werden. Eurobaltik ist halb fertig gebaut und die Eurobaltik hat gesagt, wir machen jetzt hier Baustopp. Obwohl die Ministerien gesagt haben, die Wirtschaftsministerien gesagt haben, das ist alles in Ordnung. Es gibt Schreiben von Staatssekretären, die gesagt haben, ist alles, wir prüfen brauchen wir nicht, alles gut, können wir so machen, alles in Ordnung, ihr habt grünes Licht. Und letztendlich kommt die Bank um die Kurve und sagt, das ist die Landesbank Schwerin Nord, die da die Kredite gegeben hat und natürlich mehr Sicherheiten haben wollten, weil die wohl eine interne Prüfung gemacht haben. Was ist passiert daraufhin? Das Grundstück musste irgendwie anders verwertet werden. Es kam zu einem absoluten scharfen Schwert der Landrätin Kerstin Kastner. Die hat das schärfste Schwert rausgeholt. Sie hat eine Verfügung gemacht, eine Anordnung an die Stadt Sassnitz, dass sie dieses Grundstück umgehend, schnellstens, kostenfrei an die Fährhafen Sassnitz zu verschenken hat. Weil die Fährhafen als GmbH, eine Kommune, eine Gemeinde darf nicht für private wirtschaftliche Sachen bürgen.
0: Okay, ja.
1: Darum wurde dieses Dings überführt in das Eigentum von der Fährhafen Sassnitz GmbH. Weil die Fährhafen Sassnitz GmbH als privatwirtschaftlich als GmbH auftretendes Unternehmen natürlich bürgen kann. Allerdings mit einem Grundstück, was sie von der Stadt Sassnitz geschenkt bekommen hat, mit den Schulden von der Landesbank Nord. So, man hat im Vorfeld den Stadtvertretern gesagt, das ist alles kostenneutral. Man hat auch die Fährhafen Sassnitz Aufsichtsräte haben auch gedacht, das müsste für Fährhafen Sassnitz kostenneutral sein. Wir sollen keine Schulden deswegen aufnehmen müssen. Und plötzlich bekamen sie vom Landrat oder von der Landrätin die Anweisung, das Grundstück zu nehmen, beziehungsweise die Stadt hat es zu veräußern, die Stadt musste es dann übergeben. Mhm. Hat ein halbes Jahr gedauert, weil auch der Fähr von Sassnitz zustimmen musste. Und der Fähr von Sassnitz sind ja mindestens 4 Aufsichtsräte.
0: Ja, ich glaube 3 vom Land und einer von der Stadt.
1: Nein, es sind 2 vom Land, ein Wirtschafts-, die von beiden Seiten akzeptierter Wirtschaftsberater, sage ich mal, mit dazu. Sodass dann einer vom Bundesministerium dabei war wahrscheinlich. Also ich habe die aktuelle nicht mehr gefunden aus dem Jahre 2000 oder 2002, aber zumindest war damals jemand bei vom Wirtschaftsministerium Schwerin, 2 Leute, das sind denn Staatssekretäre, Ministerialbeamte, die sowas dann mit einfädeln. Das ist natürlich auch jemand von der Stadt Sassnitz dabei, aber nur einer. Und obwohl die Stadt Sassnitz 90% der Anteile trägt und 10% trägt das Land, hat die Stadt Sassnitz nichts zu sagen, weil die anderen haben die Mehrheit da drin. Und wir sehen schon die Linie Schwerin, die geben die Fördermittel, sie sagen auch, was da zu tun und zu lassen ist. Und sie machen, das hat aber ein halbes Jahr gedauert, bis alle Aufsichtsräte unterschrieben haben, weil die sich teilweise geweigert haben. Das ging nämlich an einem Umlaufverfahren. Das ist gar nicht so, wir setzen zusammen und unterschreiben das mal schnell. Also man war sich da auch nicht ganz grün, was da jetzt passiert.
0: Mhm. Jetzt kommt also aber noch. Man sollte ja grundsätzlich wahrscheinlich misstrauisch sein, wenn man von irgendwoher erstmal ein dickes, großes Grundstück geschenkt kriegt. Ja. Erstmal, was sind da jetzt für Belastungen drauf?
1: Ja, genau, das ist das Thema gewesen. Das Schöne ist ja dabei, die Frau Kassner ist ja nicht alleine auf die Idee gekommen, sondern sie hat mit in ihrem Schreiben, in der Verfügung ja reingeschrieben, dass das mit Rücksprache mit der Landesbank Nord-Schwerin passiert ist.
0: Also muss sie sich ja schon im Vorfeld mit der Landesbank da in Verbindung gesetzt haben, um da quasi so einen Deal rauszuarbeiten, dass die Stadt Sassnitz aus dieser Misere wieder rauskommt, sprich, dass das ja, Kind einen anderen Namen kriegt, weil es anders war es ja nicht.
1: So, genau so ist das gewesen. Letztendlich hat die Landesbank Nord vorgegeben, wie es zu laufen hat, damit die Landesbank Nord in der besten abgesetzten Position ist. Und jetzt kommt das jetzt. Es gibt jetzt ja noch Einrede-Verzichtserklärung. Das heißt, wir beide machen einen Vertrag miteinander und schreiben aber rein, wenn das aber anders läuft, darfst du dazu nichts mehr sagen. Dann wird das hier so durchgezogen, du hast keine Möglichkeit mehr, sonst hat man die Möglichkeit, Beschwerde einzulegen oder Einrede verzichtet, heißt du akzeptierst es, wie es ist, das Ding läuft durch, du hast nichts mehr zu melden. Oh. Und genau das ist nämlich passiert, Einrede Verzichtserklärung, sodass letztendlich die Stadt Sassnitz und Fährhafen Sassnitz nichts mehr zu melden hatten. Und man hat die Pachteinnahmen, von dem man wahrscheinlich geträumt hat, für die Euroball, die sagen, wir kriegen ja Pacht von denen, wir kriegen auch Gewerbesteuern von denen und dann haben wir noch Arbeitsplätze, das ist ja super. Die Pachteinnahmen sind direkt an die Landesbank Nord gegangen. Das hat die Fähr von Sassnitz oder Sassnitz nie gesehen. Die sind direkt als Schuldenbegleichung immer nach die Landesbank Nord gegangen.
0: Das ist ja quasi wie eine Pfändung.
1: Ja, ist es eigentlich quasi schon. Also die maximale Sicherheit, egal was passiert, die müssen immer bezahlen, immer direkt an uns, auf keine Umwege, direkt an die Landesbank. Und zwar die Eurobaltik, nicht der Fährhafen, nicht die Stadt Sassnitz, sondern die Eurobaltik zahlt das direkt.
0: Ja? Und hätte da eigentlich der Eurobaltik sagen müssen, Moment mal, wir haben doch gar keinen Vertrag mit der Landesbank, wir haben einen Vertrag mit der Fährhafen Sassnitz GmbH.
1: Das schreiben ja alle Parteien. Da sitzen ja alle an einem Tisch, da sitzt denn die Fährhafen Sassnitz, da sitzt die Stadt Sassnitz, da sitzt die Landesbank und da sitzt noch ein Schweriner mit dazwischen. Also sie haben das alle unterschrieben. Und jetzt kommt die Krux. Die HBEG, Hafenbetriebsentwicklungsgesellschaft Stadthafen Sassnitz, steckt auch mit drin.
0: Aber was haben die denn damit zu tun?
1: Sie bürgen mit. Es sind Schuldeinschreibungen für die HBEG eingetragen, die noch auf den Grundstücken lasten. Egal, ob sie jetzt noch Schulden haben, die sie abzahlen müssten, oder ob die Eurobaltik noch Schulden zurückzahlen muss, das ist ja unerheblich. In den Grundbüchern steht, wenn das nicht gelöscht ist, noch drin, 29,5 Millionen Euro. Und in den Verträgen steht wahrscheinlich drin, mit so und so viel Grundstücken oder Geld ist auch die HBEG mit drin. Und das heißt letztendlich, wenn irgendwo die Bank auf Grundstücke der HBEG ihre Kralle drauf hat, weil sie sagt, die brauchen mal Sicherheit, falls irgendwas schief geht, kann man den Hafen nicht entwickeln, weil das ist wie eine Sperrfrist drauf. Das Grundstück liegt brach, du kannst nichts tun, weil die Landesbank immer sagt, im Falle eines Falles wollen wir das verwerten und wir wollen nicht,
0: dass irgendjemand läuft. Das ist eigentlich unsere Zwangsverwaltung.
1: Genauso kann man das sehen. So, und diese ganzen Sachen zu durchschauen und sich da nicht einwickeln zu lassen, das ist natürlich nicht ganz einfach. Und natürlich brauchte die ganze Übertragung des Grundstückes auch die Zustimmung der Stadtvertretung. Und man hatte der Stadtvertretung im Vorfeld versprochen, das ist alles kostenneutral, das ist gar kein Problem, alles gut. Und jetzt kam man mit dem Ding um die Kurve und hat gesagt, wir müssen jetzt hier auf Anordnung was machen. Und das haben natürlich alle zugestimmt letztendlich, aber alle unter politischem Druck.
0: Ne? Was wäre denn die Alternative dazu gewesen?
1: Ja, oftmals ist die Alternative, gibt es keine Alternative. Du musst es durchziehen, damit die Fördermittel sind und damit du das Projekt als solches nicht gefährdest. Das ist schon richtig. Die Frage ist nur, warum mauert man das jetzt? Warum kann man nicht öffentlich sagen, okay, wenn einer nachfragt, geben wir ihm die Information und sagen, ja, so ist es damals gelaufen. Es können ja Fehler passieren. Aber wir haben ein Informationsfreiheitsgesetz und es geht um öffentliche Mittel. Also muss man sagen, ja, so ist der Hase lang gelaufen. Und derjenige, der davon partizipiert, ist letztendlich die Landesbank Nord, weil die steht immer auf der sicheren Seite. Schwerin ist fallen raus, weil Schwerin hat irgendwann mal 2009 oder 2012 sich komplett rausgezogen, hat alles abgegeben, hat sich komplett rausgezogen und hat überhaupt gar keine Belastung mehr. Man hat letztendlich die Stadt Sassens mit den ganzen Risiken alleine gelassen.
0: Ja, aber da hätte doch damals schon ein Herr Sievers, der war ja damals der Geschäftsführer des Fährhafen Sassnitz, hätte der doch dann mal intervenieren müssen und sagen, Leute, so geht's nicht, ihr könnt mir hier nicht solche Schulden aufdrücken. Also irgendeiner hätte doch da mal sagen müssen, stopp.
1: Ja, durch die Blume haben die ja schon gemacht. Die haben ja immer reingeschrieben in ihren Haftungsverhältnissen, in den Geschäftsbericht, wenn man den Jahresgeschäftsbericht an der GmbH liest. Da sind ja nicht nur Zahlen und der, der Haushalt drin, da stehen ja auch drin, welche Verbindlichkeiten, welche Haftungsverhältnisse habe ich etc. pp. Und unter Haftungsverhältnis steht es immer ganz groß dick drauf. Also er hat das schon durch die Blume gesagt. Er kann dann natürlich nicht an die Presse gehen mit der Rassel klingeln und sagen, hey, da sind noch 29 Millionen Euro Schulden von der Stadt auf mich zugekommen. Sondern er konnte das nur in einem Bericht darstellen, das ist natürlich klar. Wenn sich keiner dafür interessiert, ist natürlich eine andere Geschichte. Aber normalerweise müssten jetzt die Stadtvertreter sich mal hinsetzen und müssten mal fragen, was ist denn da passiert? Verwaltung, Herr Bürgermeister, komm mal her, hol mal die Dokumente mal raus. Sind da jetzt noch Eintragungen? Sind da jetzt noch Schulden? Sind wir jetzt im Malestespin gewesen? Weil wir haben es ja gesehen, ich hatte 2023 habe ich gefragt, damals hat man die Geschäftsbetrieb eingestellt, hat weiterhin Kühlkapazitäten angeboten. Im 25 hat man die Kühlkapazitäten auch zugemacht, sodass die ganzen Fischbuden alle Probleme hatten, indem sie nicht mehr wussten, wo sollen sie jetzt ihr Frostfisch lassen, sodass sie dann ankamen und keine Wolgast und Rostock fahren mussten, keine Ahnung, aber hier war keine Kühlkapazität mehr gegeben. So, diese Kühlkapazität bringt natürlich wahrscheinlich nicht so viel Geld, als wenn das ganze Fischbetrieb da ist. Aber wir haben gesehen, der Haushalt von Sassens ist in 24, 25 in Schieflage geraten. Ganz brachial. Weil man Gewerbesteuern zurückzahlen musste, Vorauszahlungen, die wahrscheinlich nicht im unerheblichen Umfang von der Eurobaltik gekommen wären, beziehungsweise die gekommen sind und wieder zurückgezahlt werden mussten. Deswegen stand der Haushalt richtig auf der Kippe. Das hat haushaltliche Auswirkungen und ganz brachiale. Aber warum kann man nicht Butter bei die Fische machen und sagen, Leute, ja, wir haben jetzt echt ein dickes Brett hier zu bohren, wir haben ein Problem, wir müssen das irgendwie hinkriegen. Dieses Grundstück, was dort, also Spülfeld und so weiter, das ist ja, um das, denen geht es da ja, hat ja auch eine Zweckbindung. Man darf das ja jetzt nicht einfach so jetzt Ferienhäuser drauf bauen, sondern es hat die Zweckbindung, dass es wirtschaftlichen Interessen
0: hat. Momentan hat doch die Deutsche Regas jetzt das Bürogebäude in Beschlag genommen, wird umgebaut und es wird auch die Halle seitens der Regas genutzt. Also von daher ist ja eine weitere Nutzung da, sicherlich nicht im Sinne des Erfinders, aber da müsste ja dann auch irgendwie Geld reinkommen. Aber es kann irgendwie keiner so richtig beziffern, was das nun ist und vor allen Dingen, wie man sich bedenkt, jetzt die ganzen Verbindlichkeiten der Sache Herr zu werden. Gibt es da irgendjemand, der sagt, okay, die Schulden bei der Landesbank so und so, werden die jetzt abgetragen, das ist die Lösung oder ist das immer noch so ein Damoklesschwert, was da über der Stadt Sassnitz schwebt?
1: Ja, ich sag mal, dadurch, dass man jetzt den Liegeplatz dort ausbaut und auch die Regas jetzt diese Flächen da teilweise mitnutzt, ich glaube, diese andere ist, glaube ich, jetzt, dass man die Flächen begradigt und dann die Türme raufstellt. Das war, ich weiß nicht, Liegeplatz 10 oder 12 oder was das ist, glaube ich. Damit führt man ja dieses Grundstück in den Nutzungsbedingungen ja weiter und führt sie einer neuen wirtschaftlichen Nutzung zu. Das ist ja dann sicherlich innerhalb des Nutzungsrahmens, wie es gesetzt ist, ja auch gegeben. Das, was ja in dem Sinne positiv ist, weil dann wahrscheinlich keine Schulden auf uns zukommen. Aber niemand sagt es uns. Wenn man nachfragt, kriegt man leeres Papier. Ne? Und man steht als dummer Bürger da und sagt sich ja, ich würde doch nur mal wissen, was mit meinem Geld passiert ist. Also es ist ja auch mein Geld. unser aller Geld ist das, was da in Fördermittel reingegangen ist. Und einfach nur mal nachfragen, warum ist wie was passiert? Und sind jetzt noch Schulden, kommt noch ein dickes Osterei? Oder sind wir dann, wenn die anderen jetzt da Grundstück übernehmen sie dann auch die Schulden? Oder muss noch irgendeiner laufen?

0: an diesen Beträgen, an Sicherheiten, was die haben. Und das ist jetzt eigentlich letztendlich bei kommunalen Betrieben, ist das eigentlich jetzt die Schulden der Sassitzer Einwohner, ja, wenn ich das richtig sehe. Sicherlich hat das Land jetzt auch da, beziehungsweise der Landkreis, auch noch da entsprechend was mitzureden unter der Zwangsverwaltung. Aber es gehört immer einer dazu, der das unterschreibt. Du sagtest ja, der Bürgermeister damals und sicherlich auch die Fährhafen Sassitz GmbH damals werden sicher keine, die wollten, im Jahr 2000 war ja hier so ziemlich alles niedergegangen. Ja. Die wollten frischen Wind schaffen, die wollten ein paar Arbeitsplätze schaffen, die Leute sind abgewandert, die Fischerei war hinüber, die haben sich ja jeden Strohhalm genommen. Aber für mich sieht es doch so aus, dass das die Landesbank schamlos ausgenutzt hat, sich die ganzen Grundstücke und das Tafelsilber eigentlich der Stadt Sassnitz hier unter den Nagel zu reißen, oder drückt mich dieser Eindruck?
1: Ja, und es gibt auch noch eine Unstimmigkeit, wenn man die Dokumente durchgeht, weil im Stadtvertreterbeschluss ging es darum, dass der Kredit mit 16%, es steht 16% drin, ja, richtig.
0: Das ist Wucher, oder? Das
1: und
0: ist
1: ja wie ein Dispo. Man kann natürlich sagen und spekulieren, okay, das muss ein Schreibfehler sein, vielleicht waren es doch bloß 6%. Aber ich kann mir das nicht ganz nachvollziehen, weil die Notarin hat auch 16% reingeschrieben. Und eine Notarin, denke ich mal, guckt bestimmt ganz genau hin, was da in den Verträgen drin steht und geht nicht nach dem Stadtvertreterbeschluss, wenn sie da die Grundschulden und die Sachen einträgt in die Geschichten, dass sie sagt, da stand auch 16% plus 5% Nebenkosten.
0: Das wäre ja extrem heftig.
1: Und in dem Geschäftsbericht der Fährhafen Sassnitz GmbH steht wieder was von 6%. Jetzt ist ja die Frage, man muss das mal aufbröseln. Was stimmt denn jetzt? 16% oder 6%? Wird nur nach außen rausgehangen, das sind 6%, in Wirklichkeit sind es 16%. Und wir haben hier eine 10%ige Differenz von 29,5 Millionen Euro. Das sind ja unwahrscheinliche Zinsen, die da auflaufen. Mhm. Und das ist ja auch schon mal, allein nur das mal aufbröseln. Was steht denn tatsächlich im Vertrag drin? Ne, um das mal rauszukitzeln, ja, müssen wir jetzt 50 Millionen zurückzahlen? Oder wie sieht das aus? Und die nächste Geschichte, die mir eigentlich aufgestoßen ist, so Kredite haben ja normalerweise, das ist ja alles geweißt, man weiß das ja nicht so genau, haben ja auch Bindungsfristen. Das heißt, man muss in einem gewissen Zeitraum, muss man das zurückzahlen, dann sind, ja, sind die Sachen irgendwann mal wieder abgegolten, beziehungsweise werden umgemünzt in andere Geschichten. Und genau als diese Summe zu Ende war, also diese Laufzeit zu Ende war, da hat die Eurobalte ihren Geschäftsbetrieb eingestellt. Sicherlich sind äußere Umstände wie Brexit und Fangquotenbegrenzung für den Ostseefisch sicherlich auch noch maßgeblich gewesen. Aber es ist sehr seltsam, dass genau zum Zeitpunkt, als die 20 Jahre um waren,
0: ja,
1: genau zu dem Zeitpunkt sagen die, tschüss, wir machen den Laden hier zu. Ist das nur eine Subventionsgeschichte, dass man sagt, wir sind nur gekommen, weil es Subventionen gab, und wenn es keine Subventionen mehr gibt, sind wir weg.
0: Naja, ich meine, wir erinnern uns an die Deutsche Bogen. Ja? Mhm. Die hat ja auch noch auf dem Gelände des Fährhafens mehr oder weniger dort ihre Halle. Und da ist ja auch eine nickelnackelneue Halle gebaut worden. Die ist Eigentum, ist die Fährhafen Sassnitz von dieser Halle. Dort stehen auch lauter neue Maschinen drin, die mit Fördermitteln bezahlt wurden. Und die zahlen ja seit Jahren keine Miete. Und dort ist eigentlich noch ein Hausmeister, der sagt, das ist doch wunderbar. Wir produzieren die Rohre in der Türkei für die Hälfte der Kosten wie hier in Deutschland. Aber dadurch, dass wir hier eine Niederlassung in Deutschland haben, können wir halt Made in Germany draufschreiben. Mhm. Ich habe das ja daher mitgekriegt, dass er der Fährhafen Sassnitz für die Instandhaltung des Gebäudes verantwortlich ist. Das heißt, also die kriegen zwar keine Miete, aber wenn da irgendwas dran zu machen ist, kaputt gegangen oder irgendwas, dann sind die trotzdem noch dafür zuständig und haftbar. Das ist eigentlich Irrsinn, ja? Dass ich noch jemanden das Haus schön mache, der sowieso keine Miete bezahlt. Ich weiß nicht, wie das dann da abgelaufen ist. Aber das sind so einige Fragen, die man noch an zum Beispiel auch den Herrn Kreusche hätte. Aber du hast ja auch noch ein paar Fragen an den Herrn Kreusche, die jetzt mal artikulieren.
1: Ja, die kommen gleich nochmal. Ich will nochmal ganz kurz nochmal den Zuhörern, die sich das vielleicht doch antun, uns ja mal zuhören und das sich versuchen mal für sich zu vereinnahmen. Also es gibt einen doppelten Knebelvertrag und das ist ein 2010

0: Geschlossener Vertrag, den einmal die HBEG geschlossen hat, die ja eigentlich eine Zweckbindung hat für den Stadthafen Sassnitz für Tourismus und für Fischerei. Und sie hat aber ein Dokument unterschrieben mit Haftungsgrund Fremdmittel für das Projekt der Eurobaltic GmbH. Und ein textlich dazu identisches aufgebautes Dokument, ein Einredeverzicht, hat am gleichen Tage die Fährhafen Sassnitz unterschrieben. Für freie Flächenaufspülung und Umschlagskarriere für die Eurobaltic. Das heißt, man hat beide ins Boot genommen mit dem gleichen Vertrag und das Vertragswerk ist von Schwerin vorgegeben worden. Da sehen wir alle mal, wo sitzt da eigentlich hier Deibel? Der sagt ganz genau, wie das zu laufen hat und die anderen sagen, naja, okay, wir machen es auf diesen Gründen. Aber es ergeben sich letztendlich daraus ja Fragen und die möchte ich ganz gerne mal in der hiesigen öffentlichen Einwohnerfragestunde mal loswerden. Ich frage direkt den Herrn Bürgermeister Leon Kreusche. Sehr geehrter Herr Bürgermeister, am 13.07.2000 hat die 100%ige städtische Tochtergesellschaft HBIG Sassnitz eine Einredeverzichtserklärung zugunsten der Eurobaltic in Pfäffenmokran unterzeichnet. Ich frage Sie erstens, mit welcher Summe haftet die HBIG aktuell aus dieser Erklärung für die ausgefallenen Kredite der Eurobaltic bei der Landesbank Nord? Zweitens, inwieweit ist das operative Budget zur Entwicklung unseres Stadthafens durch diese verdeckte Haftung für den Fährhafen Sassnitz blockiert oder gefährdet? Drittens, warum wurden genau diese Haftungsklauseln in meiner Informationsfreiheitsgesetzanfrage rechtswidrig als Persönlichkeitsrechte geschwärzt? Diese drei Fragen beantwortet zu bekommen, das wäre schon mal eine schöne Sache.
1: Naja, vielleicht geschehen ja noch Zeichen und Wunder und der Herr Kreusche nimmt sich sein Herz an. Die Frage ist, ob er es überhaupt beantworten kann. Also das ist ja auch vor seiner Zeit passiert. Aber das sind natürlich unbequeme Fragen, die du da stellst. Das muss man mal so sagen. Aber wie du schon sagtest, also da ist hier einiges vom Land Schwerin vorgegeben worden. Und vor allen Dingen der finanzielle Druck quasi dieser Landesbank. Und da frage ich mich wirklich, ob man hier nicht die Gutgläubigkeit und vor allen Dingen die Notlage in einem niedergehenden System, was dann so um die 2000er, Ende der 90er war, dass dann auch die Stadtvertreter von Sassnitz dann quasi jedem Strohhalm einer weitergehenden Entwicklung und Beschäftigungsgarantie zugestimmt haben. Und wahrscheinlich ist das auch dadurch halt so gekommen, dass die solche Sachen unterschrieben haben, wo eigentlich man sagen müsste, also unter normalen Bedingungen wird das keiner machen. Wie gesagt, es sind große Belastungen, die jetzt für die Stadt Sassnitz aufgetreten sind. Was in diesem Fährhafen passiert, kann ich ja nur selber aus eigener Erfahrung sagen. Also man hat uns blühende Landschaften versprochen. Die Landschaften blühen mittlerweile aus diesen Wegen und Platten. Das ist alles Baujahr 84 bis 86. Und seitdem hat an vielen Ecken dort auch keiner mehr irgendwas gemacht. Also wenn da irgendwelche großen Löcher mittlerweile auftauchen, wird das einfach nur abgeschrankt, damit da keiner mit dem Auto reinfällt. Sind eigentlich für mich untragbare Zustände dort. Wir werden sehen, wie das ausgeht. Wir haben am Sonntag jetzt nun Wahl.
0: Und nicht wir, ja nicht. Ja. Leider noch nicht. Ja. Aber Sachsen-Anhalt.
1: Sachsen-Anhalt hat Wahl. Wir haben bald auch die Wahlen. Die Wahlbenachrichtigung ist schon da. Und vielleicht sollte man sich überlegen, was man hier, welche Leute man in das Landesparlament schickt. Will man einen weiter so mit diesem Geklüngel oder will man da mal wenigstens versuchen, frischen Wind reinzukriegen und ein bisschen Transparenz? Weil das, was hier von dir vorgelegt wird, das ist quasi das Gegenteil, was ich unter Transparenz verstehe. Aber es ist ganz gut, dass die KI aus diesen Fetzen da noch Zusammenhänge erkennt, die sonst wahrscheinlich untergegangen wären. Und das ist schon mal ganz gut. Wir werden die Sache auf jeden Fall hier behalten und wenn natürlich jemand anderes Fragen hat dazu, kann er sich natürlich auch hier bei uns über Rügenradio wenden und wir stellen dann auch den Kontakt zu Norbert Dahms her. Norbert, ich danke dir erstmal für deine Zeit, dass du so viel Zeit, Geld und Mühen aufgewendet hast, um hier deine Wahrheit ein bisschen zutage zu helfen. Und vielleicht kriegen wir die Fragen irgendwann auch noch beantwortet und irgendjemand wird es schon geben, der da mal da reinhört und sagt, Mensch, sollte ich vielleicht mal drüber nachdenken, was da in Zukunft mit der Stadt Sassnitz passiert.
0: Ja, ich danke dir auch mal dafür, dass ich das alles mal so darlegen konnte. Ein Satz vielleicht noch. Die Aufgabe, das zu kontrollieren und danach zu fragen, ist eigentlich die Aufgabe der Stadtvertreter, der jetzigen Stadtvertreter. Und die jetzigen Stadtvertreter, da gibt es den Rechnungsprüfungsausschuss, da gibt es den Finanzausschuss, da gibt es den Hauptausschuss, da gibt es die Stadtvertretung und auch Ordnungsausschuss. Die können sich da alle mit befassen und können da wirklich mal nachhaken und können da mal Licht ins Dunkle reinbringen. Und sie müssen es ja nicht in der OZ raushängen, aber sie müssen es für sich klären, was ist da gehackt. Das wäre ganz wichtig. Das wäre dann auch mal wieder ein Stückchen gelebte Demokratie und ein Stückchen mehr von Transparenz, wovon immer so viel gesprochen wird von den Parteien. Nichts, dass sie mal sagen, wir sind demokratisch und wir sind transparent von dem, was wir tun.
1: Ja, das sind wahre Worte. Norbert, ich danke dir erstmal für deinen Besuch und wir sehen uns garantiert demnächst mal wieder.
0: Ja, schauen wir mal. Ne?
1: Ciao. Danke. Ne?
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1: Der Drohnenwall verschwindet und wird zu etwas viel Größerem. Was der EU-Rat am 28. September 2026 wirklich beschlossen hat. Ein Kommentar von Michael Hollister. Der Begriff, mit dem vor einem Jahr alles begann, kommt im entscheidenden Dokument praktisch nicht mehr vor. Als der Rat der Europäischen Union am 28. September 2026 in Brüssel 5 gemeinsame Rüstungsprojekte formell annahm, tauchte das Wort Drohnenwall in der offiziellen Mitteilung nicht auf. Was in den baltischen Staaten als Idee einer Abwehrlinie gegen russische Drohnen entstand und was Ursula von der Leyen im September 2025 zur europäischen Schlagzeile machte, ist heute etwas anderes. Der Kern einer Verteidigungsarchitektur, deren gemeinsame Finanzierungsambition die Europäische Kommission bis zum Jahr 2036 auf rund 190 Milliarden Euro beziffert. Der eingängige Name ist geblieben, die Sache dahinter hat er verlassen. Und genau in dieser Verschiebung liegt die eigentliche Nachricht des Tages, nicht in der Frage, ob ein Wall Europa vor Drohnen schützt. Was tatsächlich beschlossen wurde. Der Rat bestätigte am 28. September 5 sogenannte European Defence Projects of Common Interest, kurz EDPCI. Sie tragen die Kürzel Decoder, Drohnen und Drohnenabwehr, IMSD, maritime und Unterwasserverteidigung, Space, Satelliten, Frühwarnung, Aufklärung, EU-FIAMD, integrierte Luft- und Raketenabwehr und Eastern Flank Watch, Verteidigung der Ostflanke über Land, Luft, See, Cyber und weitere Bereiche. Damit sind diese Projekte förderfähig für Mittel aus dem European Defence Industry Programme, kurz EDIP. Wichtig für die Einordnung, der Beschluss vergibt keine Aufträge. Er benennt die Projekte, ihre Ziele, die teilnehmenden Staaten und den erwarteten Investitionsrahmen und macht sie damit erst antragsberechtigt. Die eigentliche Entscheidung war zudem keine Überraschung des Tages. Die Botschafter der Mitgliedstaaten hatten die Liste bereits am 16. September 2026 gebilligt. Der Kommissionsvorschlag stammt vom 3. Juli 2026. Der 28. September ist der formelle Schlussstein, nicht der Startschuss. Wer die Größenordnung verstehen will, muss deshalb nicht auf die heutige Schlagzeile schauen, sondern auf die Zahlen und die Struktur dahinter. Von der Abwehrlinie zur Evolution der Luftabwehr. Der Name Drohnenwall suggeriert eine Mauer, eine feste Linie aus Abwehrsystemen entlang der Grenze zu Russland. Das ist irreführend und die EU beschreibt inzwischen selbst etwas anderes. Was hier entsteht, ist weniger ein Wall als eine Evolution der Luftverteidigung. Der Hintergrund ist ein Kostenproblem, das der Krieg in der Ukraine sichtbar gemacht hat. Verteidigungskommissar Andrius Kubilius benannte die Schieflage offen. Ob man eine Abfangrakete für $1 Million einsetze, um eine Drohne für $10.000 abzuschießen, müsse vor Ort entschieden werden. Die klassische Luftabwehr wurde für Flugzeuge und große Raketen gebaut. Gegen billige, in Masse produzierte Kleindrohnen ist sie ökonomisch unterlegen. Die bestehenden Systeme bleiben für die schweren Bedrohungen sinnvoll. Für den Rest braucht es etwas günstigeres, skalierbares, vernetztes. Genau das beschreiben die EU-Dokumente. Eine mehrschichtige Architektur aus Sensorik, einem gemeinsamen Lagebild und verschiedenen Wirkmitteln, verbunden über eine Führungs- und Softwareebene mit künstlicher Intelligenz, Verschlüsselung und Hochleistungsrechnern. Die Kommission spricht ausdrücklich von einem flexiblen, agilen System und einem 360-Grad-Ansatz. Ob daraus ein stationärer Wall wird oder ein mobil verlegbares, skalierbares System nach der Logik eines Iron Dome, ist öffentlich nicht entschieden. Die Wortwahl deutet in die zweite Richtung, das ist keine Nebensache. Ein fester Bau mit fest verbauten Waffensystemen wäre in wenigen Jahren technisch veraltet und ließe sich nicht dorthin verlegen, wo die Bedrohung auftritt. Die Frage, wie Europa baut, entscheidet über Wirksamkeit und Kosten mindestens so stark wie die Frage, ob es baut. Die Dimensionen, die der Name verdeckt. Die Zahlen zeigen, wie weit sich das Projekt vom baltischen Grenzgedanken entfernt hat. An Decoder, dem eigentlichen Drohnenprojekt, beteiligen sich 26 EU-Staaten sowie Norwegen und die Ukraine, praktisch die gesamte Union. Die Teilnehmer veranschlagen dafür Investitionen von rund 3,5 bis 5 Milliarden Euro bis 2033. Eastern Flank Watch, an dem 13 EU-Staaten, Norwegen und die Ukraine mitwirken, liegt nach Kommissionsangaben bei 60 bis 100 Milliarden Euro bis 2036. Das integrierte Luftverteidigungsprojekt EU-FIAMD wird sogar auf 55 bis 80 Milliarden Euro bis 2040 veranschlagt. Diesen Dimensionen steht eine sehr kleine Sofortsumme gegenüber. Aus dem EDIP, das insgesamt über 1,5 Milliarden Euro verfügt, stehen zunächst 325 Millionen Euro für alle 5 Projekte bereit. Die erste Tranche liegt bei rund 60 Millionen Euro je Projekt. Das ist keine Finanzierung des Vorhabens, sondern eine Anschubzahlung. Die Kommission selbst nennt die 190 Milliarden Euro ausdrücklich eine Finanzierungsambition, kein beschlossenes Budget. Der Großteil müsste aus nationalen Haushalten und von der Industrie kommen. Genau deshalb ist der Befund nüchtern und tragfähig zugleich. Der öffentliche Anschub ist gering, die aufgemachte industrielle Größenordnung ist es nicht. Die Ukraine als Blaupause. Ein Teil des Vorhabens wird selten mitverhandelt, obwohl er den Charakter des Umbaus am deutlichsten zeigt. Die EU will nicht nur Systeme beschaffen, sie will übernehmen, wie in der Ukraine entwickelt und produziert wird. Dazu hat die Kommission eine EU-Ukraine-Drone-Alliance aufgebaut, deren erstes Ratstreffen am 11. September 2026 stattfand. Sie soll europäische und ukrainische Rüstungsunternehmen verzahnen, die Drohnenproduktion in den industriellen Maßstab heben und die im Krieg erprobten kurzen Entwicklungszyklen für die europäische Beschaffung nutzbar machen. Damit ist eine strukturelle Interessenlage benannt, die keiner Unterstellung bedarf. Ein andauernder Konflikt ist für eine entstehende Rüstungsarchitektur zweierlei zugleich: verlässlicher Absatzmarkt und Testfeld. Wer ein Waffensystem im Feld erproben kann, erhält Entwicklungsdaten, die kein Übungsgelände liefert. Und die Produkte werden zugleich abgenommen. Das ist aus der Logik der Rüstungsindustrie betrachtet ein Vorteil, kein Vorwurf. Aber es verändert den Blick auf die politische Rede vom baldigen Frieden, wenn die eigene Innovationsstrategie ausdrücklich darauf aufbaut, aus einem laufenden Krieg zu lernen. Dass die Erträge eingefrorener russischer Vermögenswerte zunehmend zur Finanzierung der Ukraine-Aufrüstung herangezogen werden, ist ein Muster, dessen rechtliche Fragwürdigkeit diese Redaktion bereits aufgearbeitet hat. Wer entscheidet und wo die Kompetenz wandert? Institutionell laufen mehrere Ebenen zusammen. Die Kommission liefert Industriepolitik, Förderinstrumente und Koordination zentral über Kubilius. Die Hohe Vertreterin Kaja Kallas koordiniert die sicherheitspolitische Seite. Die Europäische Verteidigungsagentur steuert Fähigkeitsentwicklung und gemeinsame Beschaffung. Die NATO bleibt für militärische Planung und Interoperabilität zuständig. Die Streitkräfte selbst stellen weiterhin die Mitgliedstaaten. Daraus ergibt sich die politisch heikelste Frage des gesamten Vorhabens. Wo endet europäische Industriekoordination und wo beginnt faktisch europäische Verteidigungsplanung? Diese Frage ist nicht neu und sie kommt nicht von den Rändern. Ein Briefing des Europäischen Parlaments hält fest, dass die Initiative die Hauptstädte gespalten hat. Frontstaaten wie Polen, die baltischen Länder und Finnland sehen sie als dringend notwendig, während Frankreich, Deutschland, Italien und Griechenland Kosten, technische Machbarkeit und das Risiko hinterfragen, dass Brüssel in nationale Verteidigungshoheit eingreift. Der französische Präsident Emmanuel Macron bezweifelte öffentlich, dass sich entlang der rund 3000 Kilometer langen Grenze zu Russland ein solcher Wall errichten lasse. Die Regierungschefs Italiens und Griechenlands kritisierten die Ostschlagseite des Vorhabens. Die Kritik läuft also quer durch das Establishment selbst und sie betrifft im Kern nicht die Bedrohung, sondern die Verlagerung von Zuständigkeit. Parallel dazu baut die NATO ihre eigene Antwort auf. Im Juli 2026 kündigte das Bündnis an, über 5 Jahre mehr als 40 Milliarden Dollar in Fähigkeiten zur Drohnenabwehr zu investieren, einen eigenen Counter-Drone-Marketplace einzurichten und die Zahl ausgebildeter Drohnenoperatoren bis Ende 2027 zu verfünffachen. Die EU betont dabei die Komplementarität. Ihre Roadmap verlangt ausdrücklich Interoperabilität mit den Führungsstrukturen der NATO. Dennoch entstehen hier zwei Beschaffungs- und Finanzierungsstränge nebeneinander, die dieselben Fähigkeiten adressieren. Die EU über Industrie und Förderung, die NATO über militärische Planung und eigene Programme. Ob das eine Arbeitsteilung ist oder eine Doppelstruktur, in der zwei Bürokratien um dieselbe Aufgabe konkurrieren, ist eine der offenen Fragen, die dieser Ausbau mit sich bringt. Cui bono und Pistorius auffälliger Zeithorizont. Wer von dieser Architektur profitiert, lässt sich präziser sagen, als es die üblichen Zuspitzungen tun. Ein konkreter Auftrag aus Decoder oder Eastern Flankwatch an namhafte europäische Rüstungsunternehmen wie Helsing, im Juli 2026 mit 18 Milliarden Dollar bewertet, oder Quantum Systems, bewertet mit rund 8 Milliarden Dollar, ist öffentlich nicht belegt. Der Beschluss vergibt, wie gesagt, keine Aufträge. Der belastbare Befund liegt eine Ebene tiefer und ist deshalb stärker. Die EU schreibt selbst, die CODA solle gemeinsame Beschaffung fördern, Produktionskapazitäten ausbauen und einen europäischen Markt für Drohnen und Drohnenabwehr skalieren. Der Aufbau eines Rüstungsmarktes ist hier kein Vorwurf der Analyse, sondern erklärtes Projektziel. Dass dieser Markt Gewinner hervorbringt, folgt aus seiner Konstruktion, nicht aus einer Vermutung. Der Umbau ziviler industrieller Kapazität in Richtung militärischer Produktion, den ich am Beispiel des EDIP bereits nachgezeichnet habe, findet hier seine Fortsetzung. Auffällig ist ein zweites Element, der Zeitplan. Die Defense Readiness Roadmap nennt erste Fähigkeiten bis Ende 2026, die volle Funktionsfähigkeit der Europäischen Drohnenabwehrinitiative bis Ende 2027 und die Funktionsfähigkeit von Eastern Flank Watch bis Ende 2028. Dazu passt eine Äußerung, die Verteidigungsminister Boris Pistorius bereits am 5. Juni 2024 im Bundestag machte. Zitat: Wir müssen bis 2029 kriegstüchtig sein. Zitat Ende. Die EU wiederum formuliert ihre Readiness-Zielmarke auf das Jahr 2030. Damit steht eine Frage im Raum, die journalistisch nicht nur erlaubt, sondern geboten ist. Warum hat ein Verteidigungsaufbau überhaupt einen so konkreten Zielhorizont? Ob ein System in 5, 6 oder 8 Jahren fertig wird, wäre für reine Abschreckung gleichgültig. Ein fester Termin verlangt eine Begründung und die offiziellen Papiere liefern mit 2029 und 2030 zumindest einen auffällig einheitlichen Korridor. Ein Wall, der keiner mehr ist. Am Ende steht nicht die Frage, ob Europa sich gegen Drohnen schützen darf. Dieses Recht bestreitet niemand. Die eigentliche Entwicklung ist eine andere. Aus einem griffigen politischen Bild ist binnen eines Jahres eine europäische Rüstungsarchitektur über 5 Domänen geworden mit eigener Finanzierungslogik, eigener institutioneller Struktur und einem Zeitplan bis 2030. Der Name Drohnenwall verschleiert diese Dimension eher, als dass er sie zeigt. Verschiebt sich hier die europäische Verteidigungspolitik schrittweise von nationaler Beschaffung zu einer von Brüssel koordinierten gemeinsamen Rüstungsarchitektur? Und wurde das je in der Klarheit entschieden, die eine Verschiebung dieser Größenordnung verlangen würde? Der Rat hat am 28. September einen Schlussstein gesetzt. Die Frage, wofür das Gebäude am Ende steht, hat er offen gelassen.
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1: Der Drohnenwall verschwindet und wird zu etwas viel Größerem. Was der EU-Rat am 28. September 2026 wirklich beschlossen hat. Ein Kommentar von Michael Hollister. Der Begriff, mit dem vor einem Jahr alles begann, kommt im entscheidenden Dokument praktisch nicht mehr vor. Als der Rat der Europäischen Union am 28. September 2026 in Brüssel 5 gemeinsame Rüstungsprojekte formell annahm, tauchte das Wort Drohnenwall in der offiziellen Mitteilung nicht auf. Was in den baltischen Staaten als Idee einer Abwehrlinie gegen russische Drohnen entstand und was Ursula von der Leyen im September 2025 zur europäischen Schlagzeile machte, ist heute etwas anderes. Der Kern einer Verteidigungsarchitektur, deren gemeinsame Finanzierungsambition die Europäische Kommission bis zum Jahr 2036 auf rund 190 Milliarden Euro beziffert. Der eingängige Name ist geblieben, die Sache dahinter hat er verlassen. Und genau in dieser Verschiebung liegt die eigentliche Nachricht des Tages, nicht in der Frage, ob ein Wall Europa vor Drohnen schützt. Was tatsächlich beschlossen wurde. Der Rat bestätigte am 28. September 5 sogenannte European Defense Projects of Common Interest, kurz EDPCI. Sie tragen die Kürzel Decoder, Drohnen und Drohnenabwehr, IMSD, maritime und Unterwasserverteidigung, Space, Satelliten, Frühwarnung, Aufklärung, EU-FIAMD, integrierte Luft- und Raketenabwehr und Eastern Flank Watch, Verteidigung der Ostflanke über Land, Luft, See, Cyber und weitere Bereiche. Damit sind diese Projekte förderfähig für Mittel aus dem European Defense Industry Program, kurz EDIP. Wichtig für die Einordnung, der Beschluss vergibt keine Aufträge. Er benennt die Projekte, ihre Ziele, die teilnehmenden Staaten und den erwarteten Investitionsrahmen und macht sie damit erst antragsberechtigt. Die eigentliche Entscheidung war zudem keine Überraschung des Tages. Die Botschafter der Mitgliedstaaten hatten die Liste bereits am 16. September 2026 gebilligt. Der Kommissionsvorschlag stammt vom 3. Juli 2026. Der 28. September ist der formelle Schlussstein, nicht der Startschuss. Wer die Größenordnung verstehen will, muss deshalb nicht auf die heutige Schlagzeile schauen, sondern auf die Zahlen und die Struktur dahinter. Von der Abwehrlinie zur Evolution der Luftabwehr. Der Name Drohnenwall suggeriert eine Mauer, eine feste Linie aus Abwehrsystemen entlang der Grenze zu Russland. Das ist irreführend und die EU beschreibt inzwischen selbst etwas anderes. Was hier entsteht, ist weniger ein Wall als eine Evolution der Luftverteidigung. Der Hintergrund ist ein Kostenproblem, das der Krieg in der Ukraine sichtbar gemacht hat. Verteidigungskommissar Andrius Kubilius benannte die Schieflage offen. Ob man eine Abfangrakete für $1 Million einsetze, um eine Drohne für $10.000 abzuschießen, müsse vor Ort entschieden werden. Die klassische Luftabwehr wurde für Flugzeuge und große Raketen gebaut. Gegen billige, in Masse produzierte Kleindrohnen ist sie ökonomisch unterlegen. Die bestehenden Systeme bleiben für die schweren Bedrohungen sinnvoll. Für den Rest braucht es etwas günstigeres, skalierbares, vernetztes. Genau das beschreiben die EU-Dokumente. Eine mehrschichtige Architektur aus Sensorik, einem gemeinsamen Lagebild und verschiedenen Wirkmitteln, verbunden über eine Führungs- und Softwareebene mit künstlicher Intelligenz, Verschlüsselung und Hochleistungsrechnern. Die Kommission spricht ausdrücklich von einem flexiblen, agilen System und einem 360-Grad-Ansatz. Ob daraus ein stationärer Wall wird oder ein mobil verlegbares, skalierbares System nach der Logik eines Iron Dome, ist öffentlich nicht entschieden. Die Wortwahl deutet in die zweite Richtung, das ist keine Nebensache. Ein fester Bau mit fest verbauten Waffensystemen wäre in wenigen Jahren technisch veraltet und ließe sich nicht dorthin verlegen, wo die Bedrohung auftritt. Die Frage, wie Europa baut, entscheidet über Wirksamkeit und Kosten mindestens so stark wie die Frage, ob es baut. Die Dimensionen, die der Name verdeckt. Die Zahlen zeigen, wie weit sich das Projekt vom baltischen Grenzgedanken entfernt hat. An Decoder, dem eigentlichen Drohnenprojekt, beteiligen sich 26 EU-Staaten sowie Norwegen und die Ukraine, praktisch die gesamte Union. Die Teilnehmer veranschlagen dafür Investitionen von rund 3,5 bis 5 Milliarden Euro bis 2033. Eastern Flank Watch, an dem 13 EU-Staaten, Norwegen und die Ukraine mitwirken, liegt nach Kommissionsangaben bei 60 bis 100 Milliarden Euro bis 2036. Das integrierte Luftverteidigungsprojekt EUFIAMD wird sogar auf 55 bis 80 Milliarden Euro bis 2040 veranschlagt. Diesen Dimensionen steht eine sehr kleine Sofortsumme gegenüber. Aus dem EDIP, das insgesamt über 1,5 Milliarden Euro verfügt, stehen zunächst 325 Millionen Euro für alle 5 Projekte bereit. Die erste Tranche liegt bei rund 60 Millionen Euro je Projekt. Das ist keine Finanzierung des Vorhabens, sondern eine Anschubzahlung. Die Kommission selbst nennt die 190 Milliarden Euro ausdrücklich eine Finanzierungsambition, kein beschlossenes Budget. Der Großteil müsste aus nationalen Haushalten und von der Industrie kommen. Genau deshalb ist der Befund nüchtern und tragfähig zugleich. Der öffentliche Anschub ist gering, die aufgemachte industrielle Größenordnung ist es nicht. Die Ukraine als Blaupause. Ein Teil des Vorhabens wird selten mitverhandelt, obwohl er den Charakter des Umbaus am deutlichsten zeigt. Die EU will nicht nur Systeme beschaffen, sie will übernehmen, wie in der Ukraine entwickelt und produziert wird. Dazu hat die Kommission eine EU-Ukraine-Drone-Alliance aufgebaut, deren erstes Ratstreffen am 11. September 2026 stattfand. Sie soll europäische und ukrainische Rüstungsunternehmen verzahnen, die Drohnenproduktion in den industriellen Maßstab heben und die im Krieg erprobten kurzen Entwicklungszyklen für die europäische Beschaffung nutzbar machen. Damit ist eine strukturelle Interessenlage benannt, die keiner Unterstellung bedarf. Ein andauernder Konflikt ist für eine entstehende Rüstungsarchitektur zweierlei zugleich: verlässlicher Absatzmarkt und Testfeld. Wer ein Waffensystem im Feld erproben kann, erhält Entwicklungsdaten, die kein Übungsgelände liefert, und die Produkte werden zugleich abgenommen. Das ist aus der Logik der Rüstungsindustrie betrachtet ein Vorteil, kein Vorwurf. Aber es verändert den Blick auf die politische Rede vom baldigen Frieden, wenn die eigene Innovationsstrategie ausdrücklich darauf aufbaut, aus einem laufenden Krieg zu lernen. Dass die Erträge eingefrorener russischer Vermögenswerte zunehmend zur Finanzierung der Ukraine-Aufrüstung herangezogen werden, ist ein Muster, dessen rechtliche Fragwürdigkeit diese Redaktion bereits aufgearbeitet hat. Wer entscheidet und wo die Kompetenz wandert? Institutionell laufen mehrere Ebenen zusammen. Die Kommission liefert Industriepolitik, Förderinstrumente und Koordination zentral über Kubilius. Die Hohe Vertreterin Kaja Kallas koordiniert die sicherheitspolitische Seite. Die Europäische Verteidigungsagentur steuert Fähigkeitsentwicklung und gemeinsame Beschaffung. Die NATO bleibt für militärische Planung und Interoperabilität zuständig. Die Streitkräfte selbst stellen weiterhin die Mitgliedstaaten. Daraus ergibt sich die politisch heikelste Frage des gesamten Vorhabens. Wo endet europäische Industriekoordination und wo beginnt faktisch europäische Verteidigungsplanung? Diese Frage ist nicht neu und sie kommt nicht von den Rändern. Ein Briefing des Europäischen Parlaments hält fest, dass die Initiative die Hauptstädte gespalten hat. Frontstaaten wie Polen, die baltischen Länder und Finnland sehen sie als dringend notwendig, während Frankreich, Deutschland, Italien und Griechenland Kosten, technische Machbarkeit und das Risiko hinterfragen, dass Brüssel in nationale Verteidigungshoheit eingreift. Der französische Präsident Emmanuel Macron bezweifelte öffentlich, dass sich entlang der rund 3000 Kilometer langen Grenze zu Russland ein solcher Wall errichten lasse. Die Regierungschefs Italiens und Griechenlands kritisierten die Ostschlagseite des Vorhabens. Die Kritik läuft also quer durch das Establishment selbst und sie betrifft im Kern nicht die Bedrohung, sondern die Verlagerung von Zuständigkeit. Parallel dazu baut die NATO ihre eigene Antwort auf. Im Juli 2026 kündigte das Bündnis an, über 5 Jahre mehr als 40 Milliarden Dollar in Fähigkeiten zur Drohnenabwehr zu investieren, einen eigenen Counter-Drone-Marketplace einzurichten und die Zahl ausgebildeter Drohnenoperatoren bis Ende 2027 zu verfünffachen. Die EU betont dabei die Komplementarität. Ihre Roadmap verlangt ausdrücklich Interoperabilität mit den Führungsstrukturen der NATO. Dennoch entstehen hier zwei Beschaffungs- und Finanzierungsstränge nebeneinander, die dieselben Fähigkeiten adressieren. Die EU über Industrie und Förderung, die NATO über militärische Planung und eigene Programme. Ob das eine Arbeitsteilung ist oder eine Doppelstruktur, in der zwei Bürokratien um dieselbe Aufgabe konkurrieren, ist eine der offenen Fragen, die dieser Ausbau mit sich bringt. Cui bono und Pistorius auffälliger Zeithorizont. Wer von dieser Architektur profitiert, lässt sich präziser sagen, als es die üblichen Zuspitzungen tun. Ein konkreter Auftrag aus Decoder oder Eastern Flankwatch an namhafte europäische Rüstungsunternehmen wie Helsing, im Juli 2026 mit 18 Milliarden Dollar bewertet, oder Quantum Systems, bewertet mit rund 8 Milliarden Dollar, ist öffentlich nicht belegt. Der Beschluss vergibt, wie gesagt, keine Aufträge. Der belastbare Befund liegt eine Ebene tiefer und ist deshalb stärker. Die EU schreibt selbst, Decoder solle gemeinsame Beschaffung fördern, Produktionskapazitäten ausbauen und einen europäischen Markt für Drohnen und Drohnenabwehr skalieren. Der Aufbau eines Rüstungsmarktes ist hier kein Vorwurf der Analyse, sondern erklärtes Projektziel. Dass dieser Markt Gewinner hervorbringt, folgt aus seiner Konstruktion, nicht aus einer Vermutung. Der Umbau ziviler industrieller Kapazität in Richtung militärischer Produktion, den ich am Beispiel des EDIP bereits nachgezeichnet habe, findet hier seine Fortsetzung. Auffällig ist ein zweites Element, der Zeitplan. Die Defense Readiness Roadmap nennt erste Fähigkeiten bis Ende 2026, die volle Funktionsfähigkeit der Europäischen Drohnenabwehrinitiative bis Ende 2027 und die Funktionsfähigkeit von Eastern Flankwatch bis Ende 2028. Dazu passt eine Äußerung, die Verteidigungsminister Boris Pistorius bereits am 5. Juni 2024 im Bundestag machte. Zitat: Wir müssen bis 2029 kriegstüchtig sein. Zitat Ende. Die EU wiederum formuliert ihre Readiness-Zielmarke auf das Jahr 2030. Damit steht eine Frage im Raum, die journalistisch nicht nur erlaubt, sondern geboten ist. Warum hat ein Verteidigungsaufbau überhaupt einen so konkreten Zielhorizont? Ob ein System in 5, 6 oder 8 Jahren fertig wird, wäre für reine Abschreckung gleichgültig. Ein fester Termin verlangt eine Begründung und die offiziellen Papiere liefern mit 2029 und 2030 zumindest einen auffällig einheitlichen Korridor. Ein Wall, der keiner mehr ist. Am Ende steht nicht die Frage, ob Europa sich gegen Drohnen schützen darf. Dieses Recht bestreitet niemand. Die eigentliche Entwicklung ist eine andere. Aus einem griffigen politischen Bild ist binnen eines Jahres eine europäische Rüstungsarchitektur über 5 Domänen geworden, mit eigener Finanzierungslogik, eigener institutioneller Struktur und einem Zeitplan bis 2030. Der Name Drohnenwall verschleiert diese Dimension eher, als dass er sie zeigt. Verschiebt sich hier die europäische Verteidigungspolitik schrittweise von nationaler Beschaffung zu einer von Brüssel koordinierten gemeinsamen Rüstungsarchitektur? Und wurde das je in der Klarheit entschieden, die eine Verschiebung dieser Größenordnung verlangen würde? Der Rat hat am 28. September einen Schlussstein gesetzt. Die Frage, wofür das Gebäude am Ende steht, hat er offen gelassen.
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1: Tankrabatt und Steuergeschenk. Die verbale Verhöhnung des Staatsbürgers. Ein Kommentar von Alexander Neu. Der deutsche Michel kann sein Glück kaum fassen, denn die Obrigkeit lässt sich dazu herab, ihm, dem Untertanen, Geschenke und Rabatte zu gewähren. Was haben wir doch für ein Glück? Und die medialen Hofschranzen in ihrer beachtlichen Staatsferne transportieren die Botschaften der politischen Gönner sogar im Wortlaut, ohne jegliche kritische Anmerkung oder zumindest eine erkennbare Distanzierung durch Interpunktionszeichen. Es gibt Tage, die haben es in sich. So ein Tag war der 1. Oktober. Wer kennt es nicht, mit dem falschen Fuß aufgestanden zu sein und schlechtlaunig das Radio anzudrehen, innerlich hoffend, dass der Tag irgendwie halbwegs gut überstanden wird. Und dann hört man einen Radiomoderator des Senders RBB 88.8, der vor lauter Freude über das wortwörtlich von ihm vorgebrachte Steuergeschenk sein Wasser kaum halten kann. Die Laune, zumindest meine Laune, hält sich darüber nicht auf. Im Gegenteil. Mein Beitrag thematisiert nicht die Frage, ob der sogenannte Tankrabatt sinnvoll ist oder nicht. Mir geht es in diesem Beitrag darum, darzulegen, wie Teile der deutschen Politik und Mainstream-Medien den deutschen Michel immer wieder und immer dreister verhöhnen. Verbale Verhöhnung. Es sind diese beiden Begriffe, Tankrabatt und Steuergeschenk, die exakt wie der Begriff Sondervermögen illustrieren, was Teile der politischen Klasse und die mit ihr eng kommunizierenden Mainstream-Medien vom Staatsbürger, vom eigentlichen Souverän, so zumindest laut unserem guten Grundgesetz, so halten. Sie betrachten den Souverän offensichtlich als Untertan. Der Staat und einige Parteien stehen über dem Staatsbürger, dem eigentlichen Souverän. Sie müssen ihn führen und erziehen. Zum Herrschaftsinstrumentekasten gehört auch die Verwendung euphemistischer Begriffe, damit er oder sie sich abgeholt fühlt. Es erinnert irgendwie an den preußischen Obrigkeitsstaat, nur eben im

0: moderneren Gewande. Die drei bereits genannten Begriffe lassen kaum einen anderen Schluss zu. A. Sondervermögen. Der Terminus Sondervermögen ist eine rhetorische Meisterleistung. Denn wie die Bundesregierung, damals noch unter dem unauffälligen Kanzler Scholz, für den deutschen Michel aus Schulden ein so tolles Guthaben zaubert und der deutsche Michel das alles so schluckt, ist schon bemerkenswert. Aus einem kreditfinanzierten Finanzvolumen von 100 Milliarden Euro, also einer zurückzahlungspflichtigen Schuld plus Zinsen, zaubert sie kurzerhand ein Vermögen, ein sogenanntes Sondervermögen. Mal ehrlich, haben Sie, geehrte Leser, auf Ihrem Kontoauszug ein Vermögen herausgelesen, wenn Sie tief im Minus stecken, also den Dispo ordentlich strapazieren? Vermutlich nicht. Auch die Bundesregierung sieht es nicht so, suggeriert es aber dem Staatsbürger, führt ihn ob seiner unterstellten geistigen Inkompetenz vor, verhöhnt ihn geradezu. Das vermeintliche Sondervermögen, das tatsächlich eine Sonderverschuldung darstellt, erhielt an der Schuldenbremse vorbei sogar Verfassungsrang. Artikel 87a Absatz 1 des Grundgesetzes wurde um Absatz 1a wie folgt ergänzt. Zur Stärkung der Bündnis- und Verteidigungsfähigkeit kann der Bund ein Sondervermögen mit eigener Kreditermächtigung in Höhe von einmalig bis zu 100 Milliarden Euro errichten. Zitat Ende. Und das Ding mit der Einmaligkeit ist auch seit 2025 wieder hinfällig. Der haushaltspolitische, in Anführungszeichen, Putsch von März mit der Auflockerung der Schuldenbremse zur Finanzierung der Aufrüstung stellt alles Vorangegangene weit in den Schatten. Und genau diese politischen Entscheidungen zeigen, wie verantwortungslos mit unseren wertvollen Steuergeldern umgegangen wird. Ganz so, als ob sie die Steuergelder als ihr Eigentum betrachten. B. Tankrabatt. Der sogenannte Tankrabatt trat am 1. Oktober in Kraft und soll für 3 Monate den gebeutelten Michel besänftigen. Der Begriff Tankrabatt wird ohne Anführungszeichen oder den Zusatz so genannt von den Mainstream-Medien unkritisch übernommen und somit akzeptiert. Journalistische Distanz, Fehlanzeige, wie so oft. Statt sprachliche Distanzierung als grundlegendes Instrument des journalistischen Handwerkes stellen sich die Massenmedien erneut als Verlautbarungsorgan der Regierung zur Verfügung. Warum aber handelt es sich bei dem großzügigen Tankrabatt eben nicht um einen Rabatt? Ein Rabatt ist ein Preisnachlass auf eine Ware zugunsten eines potenziellen Kunden im Rahmen des marktwirtschaftlichen Wettbewerbs. Bei dem sogenannten Tankrabatt der Bundesregierung handelt es sich dagegen tatsächlich um eine staatliche Maßnahme, bei der die Bundesregierung beschließt, die Steuerlast des Steuerzahlers, also des Souveräns, prinzipiell oder temporär zu mindern, ihm also etwas weniger tief in die Tasche zu greifen. Die Steuergelder gehören tatsächlich nicht dem Staat und schon gar nicht der Bundesregierung. Sie gehören dem Steuerzahler, dem Souverän. Der Souverän gibt einen Teil seines Einkommens, Steuern genannt, im Sinne des philosophischen Gesellschaftsvertrages an den Staat ab, damit dieser, geführt von einer Regierung, die Steuergelder treuhänderisch und bestmöglich zum Wohle des Gemeinwesens, also der Gesellschaft, der Wirtschaft und dem Staat, umverteilt. Das Gemeinwesen soll also mit Geld in die gute Richtung gesteuert werden. Das Nomen Steuern leitet sich aus dem Verb Steuern ab. Die sprachliche Irreführung Tankrabatt soll wohl als Großzügigkeit, als Mildtätigkeit des Staates, besser gesagt der Bundesregierung, dem sogenannten Untertanen verkauft werden. Nur, was soll daran mildtätig sein, wenn die Steuern nicht der Regierung, sondern ohnehin dem Steuerzahler und Souverän gehören? Was soll mir geschenkt werden, was mir ohnehin gehört? C. Steuergeschenk. Noch erbärmlicher ist der Begriff des sogenannten Steuergeschenkes. Er ist an Absurdität, ja an Unverschämtheit kaum noch zu übertreffen. Zwar hat die Bundesregierung diesen Begriff nicht genutzt, jedoch der öffentlich-rechtliche Sender RBB 88.8. Demnach sei eine temporäre Steuerentlastung ein Geschenk für den Bürger. Entweder hat der Moderator keine Ahnung, worüber er spricht, was nicht unwahrscheinlich ist, oder er verwendet absichtlich den Begriff, um sich als künftiger Regierungssprecher zu empfehlen. Beide Varianten sind extrem bedenklich. Man sollte davon ausgehen, dass Journalisten, gleichsam Politikern, Juristen und Schriftstellern, deren tagtäglicher Job es ist, mit Sprache zu arbeiten, mit präziser Sprache zu arbeiten, sich der Bedeutung der Sprache, der Bedeutung von Begriffen im Klaren sind. Bundeshaushalt und Steuern. Der Bundeshaushalt 2026 umfasst 524 Milliarden Euro. Davon entfallen 387 Milliarden auf Steuereinnahmen. Das heißt, dass fast 74% des Bundeshaushaltes auf Steuereinnahmen basieren. Die übrigen 26% ergeben sich aus sonstigen Einnahmen des Bundes sowie Krediten. Diese Kredite haben zwischenzeitlich ein Ausmaß angenommen, das die Tilgung der Kredite und der damit einhergehenden Zinsen den viertgrößten Einzelplan mit 33,6 Milliarden Euro ausmacht. Tendenz steigend angesichts der massiven Neuverschuldungen der Merz-Klingbeil-Regierung, insbesondere mit Blick auf den Aufbau der Bundeswehr zur stärksten konventionellen Armee Europas. Der Bund alleine, also nicht eingerechnet die Schulden der Bundesländer und der Kommunen, hat derweil, Stand August 2026, einen Schuldenstand von 1,88 Billionen Euro erreicht. Anteil der Energiesteuern am Bundeshaushalt. Alle Steuereinnahmen, die im weitesten Sinne mit Energie zu tun haben, also Energiesteuer, Stromsteuer und die CO2-Bepreisung, umfassen im Bundeshaushalt etwa 60 Milliarden Euro, mithin 15,4% der Gesamtsteuereinnahmen. Nach energetischer Steuerart aufgeteilt schaut es folgendermaßen aus. Die Energiesteuer macht mit ca. 36,5 Milliarden etwa 9,4% aus. Die Stromsteuer mit ca. 6,9 Milliarden Euro 1,7% und die CO2-Bepreisung, also Brennstoffemissionshandel, mit ca. 16,7 Milliarden, also 4,3%. Hinzu kommt die Mehrwertsteuer auf die Energie. Der Berechnungsanteil an energetischen Mehrwertsteuern ist nicht so einfach feststellbar, da sie keine eigenständige Einnahmeposition darstellt, sondern in der allgemeinen Mehrwertsteuer enthalten ist. Im Folgenden soll die energetische Steuerbelastung anhand eines Liters Super E10 illustriert werden. Dabei gehe ich von einem Literpreis von 2,40 Euro als Berechnungsgrundlage aus. Ich habe ChatGPT als Unterstützung der Berechnung herangezogen. Die Energiesteuer macht 65,45 Cent aus. Das entspricht einem 27,3%igen Anteil am Verkaufspreis. Die CO2-Bepreisung 14 bis 16 Cent. Das sind 5,8 bis 6,8% Anteil am Verkaufspreis. Und die Mehrwertsteuer mit 19% entspricht 38,32 Cent. Das sind 16% Anteil am Verkaufspreis. Insgesamt macht der Steueranteil an einem Liter Super E10 zwischen 49,1 bis 50,1% aus. Mit anderen Worten, von den 2,40 Euro pro Liter Super E10 bezahlt der Kunde rund 1,20 Euro nur für Steuern. Und je höher die Spritkosten, desto höher die energetischen Steuereinnahmen des Staates, insbesondere auch der Mehrwertsteuer. Angesichts dessen dürften Kanzler Merz und Finanzminister Klingbeil aus haushaltspolitischer Perspektive auch nur begrenzt besorgt über die hohen Energiekosten sein. Die zusätzlichen energetischen Steuereinnahmen schaffen unerwartet haushaltspolitische Spielräume. Auch für Projekte wie der Aufrüstung oder der Finanzierung politischer Vorfeldorganisationen, den sogenannten NGOs, zwecks Erziehung des Souveräns. Der ach so großzügige Tankrabatt dürfte daher von Ihnen auch nur widerwillig gewährt werden. Der rapide Vertrauensverlust in die Bundesregierung, wie es die drei Landtagswahlen im September offenbarten, scheint einen gewissen Handlungsdruck zur Besänftigung des deutschen Michels erzeugt zu haben. Übergewinnsteuer. Ein Blick nach Polen. In unserem Nachbarland Polen wird am 1. November die Übergewinnsteuer für Mineralölkonzerne in Kraft treten. Diese Steuerart dient dazu, die plötzlichen krisen- und kriegsbedingten Übergewinne mit 60% zu besteuern und, mit einem Preisdeckel kombiniert, den polnischen Souverän zu entlasten. Anders die deutsche Regierung unter Merz. Sie scheint ein großes Herz für das sogenannte Leiden der Mineralölkonzerne zu haben, die gerne Krisen und Kriege ausnutzen, um zusätzliche Profite einzustreichen. Krisen- und Kriegsgewinnler stehen, so der sich aufdrängende Eindruck, unter besonderem Schutz. Anders als der Bürger.
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1: Über die Grenzen der US-Macht am Golf und Europas gefährliche Sackgasse. Ein Kommentar von Rainer Rupp. Washington kann drohen, blockieren und bombardieren. Doch kann es seine Verbündeten noch schützen? In einem auf Substack am 1. Oktober veröffentlichten Gespräch zwischen dem norwegischen Politikwissenschaftler Professor Glenn Deason und dem eminenten US-Professor John Mearsheimer zeichnete letzterer das Bild einer Großmacht, deren einstige militärische Überlegenheit zunehmend an politische und praktische Grenzen stößt. Am Persischen Golf sei demnach das amerikanische Sicherheitsversprechen für seine ölreichen sogenannten Verbündeten unter iranischen Raketenschlägen verpufft. Zugleich würde es in Europa, selbst nach einem Ende der Kämpfe in der Ukraine, keinen dauerhaften Frieden geben. Beide Krisen verbinde eine unbequeme und uns alle existenziell betreffende Frage: Was geschieht, wenn der Westen an Zielen festhält, die er mit den verfügbaren Mitteln kaum durchsetzen kann und er im Zustand zunehmender Ratlosigkeit Entscheidungen trifft, die uns alle in den Abgrund stürzen? Am Persischen Golf wächst der Druck. Mearsheimer erkennt in der von ihm beschriebenen Lage am Golf wenig Bereitschaft der Vereinigten Staaten, den Krieg gegen Iran weiter auszuweiten. Selbst iranische Angriffe auf den Schiffsverkehr in der Straße von Hormuz, darunter Berichte über Treffer auf mehrere Schiffe, hätten keine amerikanischen Vergeltungsschläge ausgelöst. Frühere begrenzte Schlagabtausche seien aufgegeben worden. Sie haben zu wenig bewirkt und zugleich knappe und nur langsam oder sogar nur schwer ersetzbare US-Munitionsbestände noch weiter aufgezehrt. Washington setze deshalb auf Blockade und wirtschaftlichen Druck. Die im Gespräch mit Finanzminister Scott Bessent verbundene Strategie, nämlich mit Hilfe von sekundären Sanktionen Irans Handels- und Geschäftspartner zu bestrafen, soll Iran isolieren und wirtschaftlich so weit schwächen, dass Teheran nachgeben müsste. Doch Professor Mearsheimer bezweifelt, dass diese Rechnung aufgeht. Denn was die amerikanische Führung als wirtschaftliche Druckmittel betrachtet, könnte die iranische Führung als existenzielle Bedrohung auffassen und mit weiterer Eskalation gegen die Interessen der USA und ihrer Verbündeten in der Region beantworten. Teheran habe dafür konkrete Anreize. Nach den im diesen Mearsheimer-Gespräch angeführten Angaben sind die Ölverladungen im saudischen Hafen Ras Tanura im Laufe des Septembers von ungefähr 1,5 auf zuletzt 6,5 Millionen Barrel täglich gestiegen. Mehr Öl gelange auf den Weltmarkt, wodurch Irans Hebel gegenüber seinen Gegnern schwächer würde. Um diesen Hebel zurückzugewinnen, könnte Iran den Schiffsverkehr weiter stören oder noch intakt gebliebene Energieanlagen in den Golfstaaten angreifen. Als mögliche Ziele nennt Mearsheimer Ras Tanura, die noch nicht voll ausgelastete Pipeline quer durch Saudi-Arabien sowie Anlagen in den Vereinigten Arabischen Emiraten und Kuwait. Weiter gibt Mearsheimer zu bedenken, dass im September zwar wieder mehr Öl als zuvor fließe, zugleich aber Ölpreise, Anleiherenditen und andere wirtschaftliche Signale weiterhin auf schwere wirtschaftliche Belastungen im Westen hindeuten. Ein größerer Angriff auf die Exportinfrastruktur könnte diese erheblich verschärfen. Hinzu kämen logistische Probleme der US-Marine. Mearsheimer beschreibt den zerstörten Stützpunkt in Bahrain, der die 5. US-Flotte beherbergt hatte, als faktisch ausgefallen. Hinter den selbstbewussten öffentlichen Erklärungen über den angeblich siegreichen Waffengang Trumps gegen Iran vermutet Mearsheimer, dass hinter verschlossenen Türen in Washington erhebliche Besorgnis herrscht. Die Lage könne rasch kippen. Verbündete mit sehr unterschiedlichen Lasten. Diesbezüglich unterscheidet Mearsheimer deutlich zwischen Europa und dem Golf. Die Unterstützung der Ukraine könnten die Vereinigten Staaten zunehmend den europäischen Regierungen überlassen, weil diese entschlossen seien, ihr Engagement fortzusetzen. Am Golf fehle Washington ein vergleichbarer Partner. Saudi-Arabien, die Emirate und Kuwait hätten weder die militärischen Fähigkeiten, Iran selbst zu bekämpfen, noch eine Tradition eigenständiger Verteidigung gegen einen solchen Gegner. Über Jahrzehnte hätten sie sich auf den amerikanischen Schutzschirm verlassen. Anders als in Europa könne Washington daher die militärische Last der Konfrontation mit Iran kaum den regionalen Verbündeten aufbürden. Deshalb versuche es vielmehr, weitere Eskalationsstufen zu vermeiden und Iran wirtschaftlich die Luft abzudrücken. Israel hingegen habe nach Mearsheimers Urteil die anhaltende Auseinandersetzung mit Iran weitgehend auf die Vereinigten Staaten abgewälzt. Nach einem gemeinsamen anfänglichen Bombenkrieg gegen Iran halte sich Israel im Hintergrund, während Washington die fortdauernde Belastung trage. Diesen Rollenwechsel könne die amerikanische Regierung, Trump-Administration und Kongress wegen des Einflusses der zionistischen Lobby in Washington nicht einfach rückgängig machen. Die US-Finanz- und Wirtschaftsblockade schmerze Iran durchaus. Schätzungen gingen davon aus, dass iranische Ölvorräte, die sich außerhalb des Landes auf Schiffen befinden, noch bis Dezember reichen könnten. Daraus folge jedoch keine bevorstehende Kapitulation des Irans. Mearsheimer verweist auf wiederholte Drohungen Trumps, Iran zu vernichten. Wer um das Überleben seines Landes, seiner Kultur und seiner Menschen fürchtet, werde sich eher zu Angriffen auf gegnerische Energieanlagen entschließen, als die geforderte Unterwerfung unter das US-Diktat zu akzeptieren, so der US-Professor. Eine vergleichbare Grenze wirtschaftlichen und militärischen Zwangs sieht er gegenüber Russland. Auch Moskau nehme die Vereinigten Staaten als existenzielle Bedrohung wahr und könne und werde nicht einfach aufgeben. Für Washington entsteht damit ein Dilemma. Greift es Iran an, werden iranische Raketen und Drohnen die wirtschaftlichen Lebensadern seiner Partner treffen, mit Folgen für die USA und ihre europäischen Vasallen. Verzichtet es auf militärisches Eingreifen, müssen diese Partner sich mit Teheran arrangieren. In beiden Fällen würde das amerikanische Sicherheitsversprechen für die Länder in der Region den letzten Rest von Glaubwürdigkeit verlieren. Die Golfstaaten müssen umdenken. Den gerade stattgefundenen endgültigen amerikanischen Abzug aus dem Irak deutet Mearsheimer als Teil einer umfassenderen Verringerung der US-Präsenz in der Region. Zugleich hätten sich die US-Stützpunkte am Golf als wesentlich verwundbarer erwiesen als vom Pentagon ursprünglich erwartet. Ein Wiederaufbau der US-Basen in der Region verspreche wenig dauerhafte Sicherheit. Iran könne künftig noch mehr und präzisere Raketen und Drohnen einsetzen. Auch der Marinestützpunkt in Bahrain werde seine frühere Funktion wahrscheinlich nicht wieder erfüllen. Der amerikanische Schutzschirm, wie er vor Ende Februar 2026 bestanden habe, lasse sich deshalb nach Mearsheimers Einschätzung nicht wiederherstellen. Allerdings könnten weder Russland noch China diese Lücke als Schutzmacht schließen. Und wahrscheinlich wollten sie das auch gar nicht. Damit blieben den Golfstaaten vor allem zwei gangbare Wege. Eine tragfähige Verständigung mit Iran mit einem regional ausgearbeiteten Sicherheitskonzept unter Wahrnehmung gegenseitiger Interessen, ohne Einmischung ausländischer Mächte. Das wird übrigens von Iran angeboten und von Peking und Moskau unterstützt. Der zweite gangbare, aber sehr gefährliche Weg der arabischen Golfstaaten zur Kompensierung des verlorenen US-Schutzschirms wäre das Streben nach eigener nuklearer Abschreckung. Deshalb hält Mearsheimer eine arabisch-iranische Verständigung für die vernünftigere Lösung, die jedoch nicht für alle arabischen Staaten in gleicher Weise akzeptabel wäre. Für den mehrheitlich schiitischen Irak sei eine solche Lösung zum Beispiel leichter als für die sunnitischen Feudalherren. Aber auch Saudi-Arabien müsse einen Modus Vivendi mit Teheran suchen. Eigene saudische Atomwaffen wären schwer zu beschaffen und würden zugleich auf entschiedenen Widerstand der Vereinigten Staaten und Israels stoßen. In bemerkenswerter intellektueller Ehrlichkeit geht Mearsheimers Kritik an Washington dabei über die von den USA mutwillig verspielte Schutzfunktion für seine Vasallen am Golf hinaus. Viel schwerer wiege, dass die Vereinigten Staaten die Golfstaaten selbstherrlich in den Konflikt hineingezogen haben, ohne diese vorher zu fragen oder auch nur zu informieren. Warum eine Verständigung mit Iran blockiert bleibt? Auch für die Vereinigten Staaten selbst wäre ein Ausgleich mit Iran nach Mearsheimers Ansicht rational. Er charakterisiert Teherans militärisches Verhalten überwiegend als Reaktion auf amerikanische oder israelische Aggressionen und erklärt, Iran habe selbst keine Kriege begonnen. Diese Bewertung bildet den Kern seiner Argumente für eine diplomatische Lösung zwischen Teheran und Washington. Das entscheidende Hindernis dagegen sieht er in Israel. Dessen Führung strebe seiner Darstellung nach eine Zerschlagung Irans in kleine und schwächere Nachfolgestaaten an, ähnlich dem von ihm angeführten syrischen Beispiel. Der Einfluss Israels und der mächtigen zionistischen Lobbygruppen in den USA werde leider die amerikanische Nahostpolitik auf absehbare Zeit weiter an diesem Ziel, die Zerschlagung des Iran, ausrichten. Eine stabile diplomatische Lösung, die Washington den Rückzug aus dem Mittleren Osten und eine stärkere Konzentration auf Asien erlauben würde, sei daher schwer vorstellbar. Dabei gingen amerikanische und israelische Interessen inzwischen weit auseinander. Auch die öffentliche Meinung in den Vereinigten Staaten gegenüber Israel habe sich verändert. Einen baldigen, grundlegenden Kurswechsel gegenüber Iran erwartet Mearsheimer trotzdem nicht. In Europa ein russischer Sieg ohne Frieden. Für den Ukraine-Krieg erwartet Mearsheimer auch nach einem russischen Sieg einen schwelenden Konflikt. Ein stark geschwächter ukrainischer Reststaat würde, unterstützt von EU-Staaten, dauerhaft feindselige Beziehungen mit Russland schüren. Auch das Verhältnis Russlands zu den Vereinigten Staaten würde belastet bleiben, wenn auch weniger stark. Besonders die scharfe antirussische Rhetorik in Großbritannien bereitet mir scheinbar Sorgen. Denn europäische Regierungen würden Bedingungen schaffen, die erneute Kämpfe sehr wahrscheinlich machten, obwohl die konventionellen militärischen Möglichkeiten der EU-Staaten begrenzt seien und Russland über ein großes Atomwaffenarsenal verfüge. Washington werde seine Präsenz in Europa reduzieren, aber nicht vollständig aufgeben. Ein Ende der Kämpfe in der Ostukraine beseitige zudem nicht die Ursachen des Konflikts. Die Erweiterung von NATO und EU sowie die Konkurrenz um Staaten wie Moldau und Georgien könnten ähnliche Spannungen erneut erzeugen. Mearsheimer verweist auch mit großer Sorge auf den NATO-Beitritt Finnlands und Schwedens, den NATO-Druck auf Kaliningrad und Äußerungen in Finnland über mögliche Angriffe auf Russland. Vorschläge, Streitkräfte gegen Kaliningrad zusammenzuziehen, hält er für abenteuerlich gefährlich. Moskau werde zunehmend in die Enge gedrängt, seine Abschreckung werde nicht ausreichend respektiert. Zwei Deutungen mit gefährlichen Folgen. Hinter diesen unterschiedlichen politischen Strategien stehen laut Mearsheimer gegensätzliche Erklärungen des Ukraine-Kriegs. Der norwegische Gesprächspartner Professor Glenn Diesen und Mearsheimer sehen in der NATO- und EU-Erweiterung sowie in sogenannten Farbrevolutionen und Regierungsumstürzen die zentralen Ursachen. Entscheidend sei das westliche Projekt gewesen, die Ukraine zu einem gegen Russland gerichteten Vorposten zu machen und sie für einen Stellvertreterkrieg zu missbrauchen. Die dominierende westliche Interpretation des Konflikts sieht dagegen in Putin einen imperialen Eroberer, der zunächst die gesamte Ukraine und anschließend weitere Teile Osteuropas unterwerfen wolle. Aus dieser Sicht müsse Russland dauerhaft eingedämmt werden. Mearsheimer weist diese Deutung zurück. Putin habe nie einen Anspruch auf die Eroberung der gesamten Ukraine oder weiterer Länder erhoben oder auch nur erwähnt. Zudem heißt es in westlichen Darstellungen, dass die russische Armee schwach ist und sie jahrelang darum kämpfen musste, lediglich einen Teil der Ukraine einzunehmen. Zugleich sprechen westliche Darstellungen von enormen russischen Verlusten. Wie passt das in das zeitgleich von westlichen Politikern und Medien gemalte Bild einer gewaltigen russischen Streitmacht, die ganz Europa überrennen könnte? Trotzdem sind es solche widersprüchlichen Vorstellungen, die das Denken vieler europäischer Eliten bestimmen. Ein russischer Sieg über die Ukraine würde deshalb als weitere Bestätigung von, Zitat, Putins Expansionsabsichten, Zitat Ende, in Richtung Westeuropa dargestellt, so Mearsheimer. Wer dagegen russische Sicherheitsängste gegenüber der NATO-Erweiterung erklärt, werde häufig als Russenpropagandist denunziert. Diesbezüglich verwies Mearsheimer sogar auf Bestrebungen in Großbritannien, derartige, Zitat, Russenversteher, Zitat Ende, strafrechtlich zu verfolgen. Laut Mearsheimer würde eine russische Besetzung Polens oder der Westukraine auf erbitterten Widerstand in der Bevölkerung stoßen, was in der russischstämmigen Ostukraine nicht der Fall ist. Zudem gäbe es in Russland so gut wie keine Unterstützung für einen Angriff auf Polen. Auch Moskaus wichtigste Partner, China und Indien, würden ein solches Vorhaben nicht billigen. Die sowjetischen Erfahrungen in Ungarn, der Tschechoslowakei und Polen seien eine Warnung vor den Kosten gewaltsamer Kontrolle. Afghanistan und Irak hätten den beiden Großmächten ähnliche Grenzen gezeigt. Für Mearsheimer liegt darin eine ernüchternde Lehre. Militärische Macht reicht nicht aus, um politische Gefolgschaft zu erzwingen. Während sich das wirtschaftliche Schwergewicht der Welt nach Asien verschiebt, bleiben die Vereinigten Staaten und Europa in Konflikten gebunden, deren nächste Eskalation sie kaum beherrschen können. Ein Ende der Kämpfe wäre ein Anfang. Eine tragfähige Ordnung sei damit aber noch lange nicht geschaffen.
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1: Die Macht der Geheimdienste. Ohne die CIA würde es Apple wohl nicht geben. Die großen amerikanischen Internetkonzerne sind allesamt de facto Tochtergesellschaften der CIA, was ich für Facebook und Google bereits aufgezeigt habe. Nun hat das Wall Street Journal berichtet, dass es Apple in seiner heutigen Form kaum geben würde, wenn die CIA keine Starthilfe gegeben hätte. Ein Standpunkt von Thomas Röper. Die großen US-Internetkonzerne sind allesamt de facto Tochtergesellschaften der CIA und anderer US-Geheimdienste, da diese sehr früh erkannt haben, welche Macht das Internet mit sich bringt. Im Internet entscheidet sich heute, was die Menschen erfahren und was nicht. Über das Netz sind wir gläsern geworden, denn Google und Facebook wissen genau, wann wir wo gewesen sind und sogar mit wem. Das waren nur Beispiele. Ich denke, das muss ich nicht weiter erklären. Da die US-Geheimdienste diese Entwicklung vorausgesehen haben, haben sie sich schon früh überlegt, wie sie das Internet beherrschen können. Dazu hat die CIA konkret die Gründung einiger Startups gefördert und ihnen geholfen, auf ihren Gebieten quasi Monopolisten zu werden. Wie das bei Facebook und Google abgelaufen ist, darüber habe ich schon berichtet und ich werde das in diesem Artikel für alle, die davon noch nie gehört haben, wiederholen. Die großen Konzerne Meta, Facebook und Alphabet, Google haben daher im Laufe der Jahre alle großen und kleinen, aber vielversprechenden Internetkonzerne YouTube, WhatsApp, Instagram etc. aufgekauft. Sie kontrollieren de facto das Netz und sogar das Leben der Menschen und die CIA hat Zugriff auf alle Daten, auch wenn das offiziell geleugnet wird. Mir war klar, dass auch Apple nicht unabhängig von der CIA entstanden sein kann, aber bisher kannte ich die Geschichte dahinter nicht. Das hat sich nun geändert, denn Sharon Weinberger, eine Journalistin des Wall Street Journal, hat ein Buch mit dem Titel Valley of Death – How Big Tech is Fooling the Future of War geschrieben, das im September erscheinen soll und in dem die Verbindungen zwischen Apple und der CIA gelüftet werden. Als Journalistin des Wall Street Journal hat sie das Privileg, dass sie in der Zeitung Artikel über ihr Buch schreiben und es so bewerben kann. Ein solcher Artikel ist nun erschienen und ich habe ihn übersetzt. Im Anschluss an die Übersetzung wiederhole ich noch einmal, was ich früher bereits über die Verbindungen der CIA zu Facebook und Google geschrieben habe. Beginn der Übersetzung. Apples versteckte Schuld bei der CIA. Ohne Finanzierung der CIA, die Next in den 80er Jahren über Wasser hielt, hätte Steve Jobs möglicherweise nicht sein triumphales Comeback bei Apple gefeiert. Und das iPhone hätte vielleicht nicht seinen grundlegenden Betriebssystemcode. Als die CIA unangekündigt im Hauptquartier von Steve Jobs' neuem Computerunternehmen Next auftauchte, war der Kalte Krieg in vollem Gange. Es war das Jahr 1986 und Präsident Ronald Reagan schickte Milliarden von Dollar an das Pentagon, viele davon zur Finanzierung neuer Technologien, darunter Raketenabwehr und Spionagesatelliten. Innerhalb der nationalen Sicherheitsgemeinschaft erkannten einige die Bedeutung der Computerrevolution im Silicon Valley und warum sie dort einsteigen mussten. Joe Romulo und Jeff Harris waren zwei von ihnen. Sie arbeiteten für das sogenannte Programm B der CIA. Eine geheime Initiative zur Entwicklung von Satellitenaufklärung und sie glaubten, Jobs, der 1985 nach seinem Ausscheiden bei Apple sein neues Unternehmen gegründet hatte, könne der Geheimdienstgemeinschaft entscheidende Technologie liefern. Romulo und Harris sagten, sie wollten direkt mit ihm über verteidigungsrelevante Fragen, insbesondere Aufklärung, sprechen. Da das geheim sei, könnten sie keine Details nennen, wollten aber wissen, ob Jobs Zeit für ein Treffen hätte. Doch warum sollte Jobs, ein Kind der Gegenkultur, der unter einem Zen-Meister Buddhismus praktizierte und den Konsum von LSD als prägende Erfahrung bezeichnet hatte, die Zukunft seines Unternehmens an Spione knüpfen? Hinter verschlossenen Türen. Heute, da Silicon Valley und Pentagon ihre Beziehungen wiederbeleben und Milliarden von Risikokapital in hunderte neuer Verteidigungs-Startups fließen, berufen sich viele Tech-Manager auf Patriotismus und nationale Erneuerung, um Militäraufträge zu ergattern. Doch in der Vergangenheit war es gegenseitiges Eigeninteresse, das die Zusammenarbeit antrieb. Diese wenig bekannte Episode von Jobs Verbindungen zur amerikanischen Spionage ist gerade deshalb erwähnenswert, weil sie die tiefen Wurzeln dieser Beziehung offenbart und ihre Rolle dabei, Apples Betriebssystem möglich zu machen. Jobs dürfte nicht völlig überrascht gewesen sein, als er erfuhr, dass die CIA mit ihm sprechen wollte. Zusätzlich zur Gründung von Next hatte er im Februar 1986 die Computergrafikabteilung von George Lucas Lucasfilm übernommen, die den Pixar Image Computer herstellte. Jobs Mehrheitsbeteiligung an dem neu gegründeten Unternehmen brachte eine unerwartete Technologie mit sich. Pixar hatte mit ESL, einem Rüstungsunternehmen aus dem Silicon Valley, zusammengearbeitet und einen Computer speziell für Geheimdienstanalysen zur Auswertung von Satellitenbildern entwickelt. Als Jobs schließlich Robert Kohler, den Präsidenten von ESL, traf, verstanden sich die beiden auf Anhieb, erinnerte sich Gary Foller, der damals für ESL arbeitete und später zu Next wechselte. Kohler, ein ehemaliger hochrangiger CIA-Beamter, sagte Jobs, dass der Next-Computer entwickelt worden sei, um für Studenten, Professoren und Forscher genau das zu tun, was die Geheimdienstgemeinschaft hinter verschlossenen Türen tut. Romulo und Harris bekamen bei ihrem ersten Besuch im Next-Hauptquartier kein Treffen mit Jobs. Als Romulo Jobs schließlich in New York traf, verriet er nicht genau, was die CIA vorhatte. Jobs wollte es ohnehin nicht hören. Sagen Sie mir nichts, was ich nicht wissen soll, denn ich werde mich nicht daran erinnern, es zu vergessen, sagte Jobs zu Romulo. Das war für Romulo kein Problem. Er erklärte, was er wollte. Next Workstations für einen nicht genannten Kunden kaufen. Wie viele Einheiten können Sie jährlich liefern? Fragte Romulo. Das ist vertraulich, entgegnete Jobs. Sind es mehr als 20.000? Denn ich möchte genau 20.000 Einheiten kaufen, sagte Romulo. Und ich brauche sie noch dieses Jahr, aber mit zwei Modifikationen. Die von Romulo gewünschten Modifikationen sollten weder von Jobs noch von Next vorgenommen werden. Der Geheimdienstkunde wollte einen schnelleren Chip von Motorola und eine spezielle Grafikkarte von Intel. Wir haben ihm nie gesagt, was wir wirklich wollten, sagte Romulo. Wir haben ihm keine Kopie des Chips gegeben. Die Installation erfolgte nachträglich durch uns oder unsere Mittelsmänner. Jobs wusste möglicherweise nicht genau, was die CIA mit seinen Computern vorhatte, erhielt aber schließlich eine Sicherheitsfreigabe für höchste Geheimhaltung, um Zugang zu geheimen Einrichtungen zu erhalten. Die Wahrheit ist, dass Next diese Verkäufe verzweifelt brauchte. Das Unternehmen hatte mit Problemen zu kämpfen, die größtenteils auf Jobs Perfektionismus zurückzuführen waren, der in dem Unternehmen, das er nun besaß und kontrollierte, die gesamte Firma zu ruinieren drohte. Next Workstations waren teuer und für die meisten Privatpersonen unerschwinglich. Die Verkäufe an Universitäten, die Jobs als wichtigen Kundenstamm erhofft hatte, blieben aus. Damit blieb vor allem der Vertrag mit der CIA übrig, von dessen Existenz fast niemand wusste. Öffentlich gab Next an, im Rahmen einer Partnerschaft mit ESL einen Vertrag mit der Bundesregierung zu haben. Selbst innerhalb der Regierung wurde die Beteiligung der CIA verschleiert. Der offizielle Käufer, so Dane Ehring, der mit Romulo am Next-Vertrag arbeitete, war die National Security Agency. Niemand hatte Visitenkarten. Nur wenige Mitarbeiter von Next wussten, was vor sich ging, als mysteriöse Besucher aus Washington im Büro auftauchten. Und diese Mitarbeiter wussten, dass es besser war, nicht zu viele Fragen zu stellen. Dan Levin, den Jobs von Apple zu Next abgeworben hatte, erinnerte sich an ein halbes Dutzend verschiedener Gruppen, die im Büro erschienen und alle wie Agenten von der Stange aussahen. Sie kamen herein, sagten, »Hallo, ich heiße Sally, ich heiße Bill, ich heiße Sanjay, was auch immer«, erinnerte sich Levin. Und niemand hatte Visitenkarten, sie lächelten alle und wir machten für die Demonstrationen. Es waren auch Leute von ESL im Raum, da ESL das Ganze betreuen sollte. Dann gingen sie alle lächelnd und nickend, ohne ein Wort zu sagen. Die CIA holte ein Team von Sun Microsystems, das bereits mit dem Geheimdienst zusammengearbeitet hatte, um Jobs beim Ausbau der Produktion zu unterstützen. Im ersten Produktionsmonat wurden 100 Geräte hergestellt. Next steigerte die Produktion daraufhin auf 1500 Geräte pro Monat, dann auf 5000. Die vom Band gelaufenen Computer wurden frühmorgens auf unauffällige LKW verladen, die im Lager von Next eintrafen und zu einer Tarnfirma der CIA transportiert. Dort wurden die modifizierten Chips und Grafikprozessoren eingebaut. Nach der Montage wurden die Geräte wieder auf LKW verladen und nach Moffett Field, einem Militärstützpunkt, gebracht. Dort wurden sie in riesige C-5-Transportflugzeuge verladen und zu ihren endgültigen geheimen Bestimmungsorten geflogen. Jobs wusste immer noch nicht genau, wohin seine Next-Computer gingen oder warum, zumindest laut den Geheimdienstmitarbeitern. Die Wahrheit war, dass selbst die Verantwortlichen für den Kauf, einschließlich Romulo selbst, nicht vollständig wissen konnten, wie die Computer letztendlich eingesetzt werden würden. Die Computer gingen an Analysten des National Reconnaissance Office, NRO, die mit den hochauflösenden Bildschirmen und Spezialchips von Next Satellitenbilder auswerteten, beispielsweise um festzustellen, ob ein Land seine Streitkräfte verlegt oder ein Raketensilo baute. Die Geräte ermöglichten es den Analysten außerdem, Briefings zu erstellen und zu teilen, sei es für Abgeordnete oder den Präsidenten, inklusive Videokommentaren, Standbildern und Anmerkungen. Ebenso wichtig war, dass die Next Cubes, wie sie genannt wurden, den Datenaustausch innerhalb der Netzwerke der Nachrichtendienste ermöglichten und Militärangehörigen weltweit Zugriff auf frisch erfasste Bilder gewährten, sodass sie sie in Echtzeit analysieren konnten. Das World Wide Web steckte noch in den Kinderschuhen, doch dank Next hatte die Nachrichtendienstgemeinschaft im Grunde ein eigenes funktionierendes Internet. Wir verwendeten damals nicht den Begriff Internet, sondern nannten es einfach Wide Area Network oder so ähnlich, sagte Romulo. Als immer mehr Militärangehörige begannen, die Bilder selbst zu sehen, mussten sie sich nicht mehr allein auf die Analysen der Nachrichtendienste verlassen. Next stellte den Kommandeuren an den Stützpunkten weltweit Rohdaten zur Verfügung, Bilder, die sie nahezu in Echtzeit mit eigenen Augen interpretieren konnten, so Romulo. Das stellte die langjährige Kultur der zentralisierten Nachrichtendienstarbeit der CIA in Frage. Laut Romulo war das die größte unbeabsichtigte Folge der neuen Computer. Next wurde in die Geheimdienste integriert, gerade als deren Mission dabei war, sich zu verändern. Die Sowjetunion zerfiel 1991 und die USA stiegen von einer der beiden Supermächte zur alleinigen Hegemonialmacht in einer Welt voller neuer Bedrohungen auf, Schurkenstaaten, der Aufstieg Chinas, Terrorismus. Jobs sollte in dieser neuen Ära jedoch nicht lange eine Rolle spielen. Er hatte andere Dinge im Blick als das Pentagon und die CIA. Harris, der Romulo zum Next-Hauptsitz begleitet hatte, erinnerte sich an ein Treffen mit Jobs Mitte der 1990er Jahre, bei dem der Unternehmer ihm sagte, ich werde die Musikindustrie revolutionieren. Harris, damals Chef von NRO, hatte zunächst keine Ahnung, wovon Jobs sprach, begriff es aber schließlich. 1996 kündigte Apple die Übernahme von Next an und Jobs kehrte zu dem Unternehmen zurück, das er mitgegründet hatte. Einige Jahre später erlangte Jobs die Kontrolle über das gesamte Unternehmen zurück und ebnete den Weg zur wertvollsten Marke der Welt und revolutionierte, wie versprochen, mit dem Aufkommen von iPod und iTunes die Musikindustrie. Obwohl Next in der Popkultur von Apple überschattet wurde, war die DNA seines Betriebssystems Next Step die Grundlage für Apples Produkte, von Macs bis iPhones. Apple wurde nie zu einem bedeutenden Rüstungszulieferer wie Next. Nach dem Ende des Kalten Krieges brachen die Verteidigungsausgaben ein und sanken bis Ende der 1990er Jahre um fast 30%, genau zu dem Zeitpunkt, als der Markt für PCs explodierte. Als sich die Interessen des Silicon Valley von denen des Militärs und der Geheimdienste entfernten, verkümmerte die Verbindung. Jetzt, da das Pentagon im nächsten Jahr mehr als 1,5 Billionen Dollar ausgeben und in neue Technologien wie künstliche Intelligenz investieren will, belebt das Silicon Valley die Beziehung neu. Die nachhaltigste Auswirkung von Jobs kurzer Berührung mit der nationalen Sicherheit war schlichtweg, dass sie dem wohl bekanntesten Unternehmer des Silicon Valley die Rückkehr zu Apple ermöglichte. Die Arbeit mit den Geheimdiensten gab Jobs weitere 5 Jahre Zeit, das Unternehmen zu stärken und auszubauen, um sich den Aktionären und dem Markt als legitimer Wirtschaftsführer zu beweisen, nicht nur als ein Glückspilz, der etwas verkaufen konnte, sagte Ehring, der 1990 die Welt der Geheimdienste verließ, um mit Jobs bei Next zusammenzuarbeiten. Ohne die Unterstützung des NRO, die Steves Reife ermöglichte, wäre er also nicht als Sanierungs-CEO zu Apple zurückgekehrt. Ende der Übersetzung. Nun veröffentliche ich hier erneut einen Artikel, den ich schon am 23. Dezember 2023 aus Anlass der Twitter-Files veröffentlicht habe, der die Verbindungen der CIA zu Facebook und Google zeigt. Warum die Internetkonzerne Instrumente der US-Geheimdienste sind. Die meisten Menschen sind noch immer der Meinung, die US-Internetkonzerne seien Konzerne, die nach wirtschaftlichen Motiven handeln und in erster Linie Geld verdienen wollen. Dass das nicht so ist, war an deren Verhalten schon lange zu sehen. Und auch die Entstehungsgeschichte der US-Internetkonzerne enthalten reichlich Anhaltspunkte dafür, dass diese Konzerne im Grunde Tochtergesellschaften der US-Geheimdienste sind. Nun haben die Enthüllungen der Twitter-Files diesen Verdacht bestätigt. Die US-Geheimdienste lenken die sozialen Netzwerke, geben ihnen vor, welche Meinungen, Meldungen und sogar konkrete Posts und User sie pushen und welche sie zensieren sollen. Auch die Übergabe von persönlichen Daten von Usern haben die US-Geheimdienste übrigens an den gesetzlichen Bestimmungen vorbei gefordert. Das ist zumindest im Fall von Twitter jetzt belegt, denn das FBI hat die Übermittlung dieser Daten von Twitter gefordert. Den US-Geheimdiensten geht es darum, die öffentliche Meinung nicht nur in den USA, sondern weltweit zu lenken, unangenehme Informationen zu zensieren und es geht um die totale Kontrolle der Menschen selbst. In diesem Artikel werde ich auf diese ganze Geschichte und auch noch einmal auf die Gründung der großen Internetkonzerne eingehen. Dazu müssen wir zum Verständnis weit in die Vergangenheit zurückgehen. Aber zum Verständnis dessen, worum es bei dem Thema geht, ist das leider unerlässlich. Die nicht gewollte Freiheit des Informationszeitalters. Als das Internet in den 1990er Jahren geschaffen wurde, war die Euphorie groß. Visionäre sahen eine neue Zeit anbrechen, das Informationszeitalter. Wissen und Informationen, so war die Hoffnung, würden im Netz für jeden frei verfügbar. Die Menschen könnten unbegrenzt kommunizieren und Wissen und Informationen teilen. Es winkte eine neue Ära der wahren Freiheit und der echten Demokratie, in der jeder Zugang zu allen Informationen haben könnte. So viel Freiheit macht den Mächtigen jedoch Sorgen. Man stelle sich einmal vor, es hätte schon 1991 ein freies Internet gegeben, als die USA den Irak angegriffen haben. Damals hat die US-Regierung unter Einschaltung von PR-Agenturen Kriegspropaganda betrieben, um Saddam Hussein als den neuen Hitler zu präsentieren, damit die Menschen im Westen den von den USA gewollten Krieg befürworten. Dazu wurde viel gelogen. Zum Beispiel hat man sich die Brutkastenlüge ausgedacht, die besagte, dass irakische Soldaten in Krankenhäusern in Kuwait die Frühchen aus den Brutkästen gerissen und erschlagen hätten. Das wurde eindrucksvoll bestätigt, denn eine 16-jährige Krankenschwester aus Kuwait erzählte die Geschichte unter Tränen vor dem US-Senat. Die Bilder des weinenden Mädchens im US-Senat gingen um die Welt und das Ergebnis war, dass der Krieg gegen Saddam im Westen und auch weltweit salonfähig wurde. Das Problem ist, dass das alles gelogen war. Die Geschichte war frei erfunden und die Krankenschwester war in Wahrheit die Tochter des kuwaitischen Botschafters in Washington. Das wusste damals aber niemand, weil es kein Internet gab, in dem man schnell hätte sehen können, wer das Mädchen in Wahrheit war. Heute könnte jeder diese Geschichte innerhalb von 10 Minuten widerlegen, indem man im Netz nach Fotos sucht und die Geschichte überprüft. Daher machte man sich in der US-Regierung schon Anfang der 90er Jahre Gedanken darüber, wie man das Internet kontrollieren und sogar als Waffe im Informationskrieg, man sprach von Konflikten im Informationszeitalter, nutzen könnte. Das Highland Forum. Das Pentagon hat schon 1994, als normale Menschen noch gar nicht wussten, was das Internet überhaupt ist, das Highland Forum gegründet, dessen Aufgabe es war, die Gefahren des anbrechenden Informationszeitalters zu analysieren und nach Wegen zu suchen, wie man das Internet kontrollieren könnte. Seine erste formelle Sitzung fand im Februar 1995 statt. Finanziert wurde das Projekt vom für Geheimdienste und Informationskontrolle verantwortlichen US-Vize-Verteidigungsminister. Den gibt es wirklich. Seine offizielle Abkürzung lautet PDASD. Auch die DARPA war von Anfang an mit im Boot. Die DARPA ist eine Behörde des Pentagon, deren Aufgabe es salopp ausgedrückt ist, Science Fiction zu erforschen. Die DARPA finanziert Forschungsprojekte, die wie Science Fiction anmuten, die sich aber im Erfolgsfall als Waffen einsetzen lassen. Daher überrascht es nicht, dass die DARPA von Anfang an mit dabei war, als es um die Frage ging, wie die US-Regierung in Zukunft das Internet kontrollieren und den Informationsfluss dort beeinflussen oder sogar lenken könnte. All das erfährt man nicht auf Wikipedia oder in den Qualitätsmedien, danach muss man suchen. Dann findet man zum Beispiel ein Seminarpapier des Highland Forums, das Seminar mit dem Titel Seminar über Geheimdienst, Führung und Kontrolle, Seminar on Intelligence, Command and Control, fand im Dezember 2001 an der Harvard University statt und in dem Papier findet man einen Infokasten, in dem man all das nachlesen kann. Auch die US-Geheimdienste NSA und DIA und wahrscheinlich auch die CIA waren von Anfang an in die Arbeit des Highland Forums eingebunden. Das Highland Forum hatte das Ziel, die Informationsfreiheit des Internetzeitalters zu kontrollieren. Dazu muss man kontrollieren, was die Menschen erfahren, was sie bei Suchen im Netz angezeigt bekommen und so weiter. Diese Aufgabe erfüllt heute unter anderem Google, das über seine Algorithmen entscheidet, was uns bei einer Google-Suche gezeigt wird oder was wir auf YouTube zu sehen bekommen und was bei YouTube entweder per Shadowbanning oder durch Löschung nicht zu sehen ist. Die US-Regierung hat sich in den 1990ern das Ziel gesteckt, das Internet zu kontrollieren. Dazu wurde das Highlands Forum gegründet und die US-Geheimdienste haben zusätzlich ein Projekt namens Massive Digital Data Systems, MDDS, gehabt, das die gleichen Ziele hatte wie das Highlands Forum. Das sind nur die bekannten Informationen. Was im Geheimen abgelaufen ist, können wir nur raten. Die Gründung von Google. Über die Gründung von Google und seine bis heute sehr engen Verbindungen zu den US-Geheimdiensten habe ich einen sehr ausführlichen Artikel geschrieben, den Sie bei Interesse unter diesem Link finden. Heute gehe ich darauf nicht so detailliert ein, sondern berichte nur über die Vorgeschichte der Gründung von Google. Während 1994 das Highland Forum gegründet wurde, gelang zwei jungen Studenten der Stanford University der Durchbruch bei der sogenannten automatisierten Web-Crawling- und Page-Ranking-Anwendung. Die beiden Studenten waren die späteren Google-Gründer Sergey Brin und Larry Page und was sie da entwickelt hatten, ist das Kernstück der Suchmaschine Google. Unbestritten ist, dass Sergey Brins Forschung von der US-Regierung bezahlt wurde. Er hatte ein Stipendium der National Science Foundation, einer dem Pentagon und den US-Geheimdiensten nahestehenden Behörde der US-Regierung. Das Stipendium von Brin und andere Stipendien, die Leute, die später in Silicon Valley Karriere gemacht haben, bekommen haben, zeigen, dass die US-Geheimdienste bei der Entstehung der Internetkonzerne von Anfang an im Boot waren und bis heute beste Kontakte in Silicon Valley pflegen. Das Highland Forum hat mit seinen Ideen den Grundstein dafür gelegt. Sergey Brin war einer von denen, zu dem man die Kontakte sehr intensiv gepflegt hat. Das ist bekannt, denn die Informatikprofessorin Bhavani Thuraisingam hat 2013 in einem Artikel geschrieben, dass sie in den 1990ern für die US-Geheimdienste ein Projekt namens Massive Digital Data Systems, MDDS, geleitet hat. In ihrem Artikel schreibt sie, Zitat, tatsächlich wurde der Google-Gründer Sergey Brin teilweise durch dieses Programm finanziert, als er Doktorand in Stanford war. Er entwickelte zusammen mit seinem Berater Professor Jeffrey Ullman und meinem Kollegen beim MITRE, Dr. Chris Clifton, das Query Flock System, das Lösungen für das Mining großer Datenmengen in Datenbanken produzierte. Ich erinnere mich, dass ich Stanford mit Dr. Rick Steinheiser von der Intelligence Community besuchte und Brin auf Rollschuhen hereinstürmte, seine Präsentation hielt und wieder hinausrauschte. Tatsächlich demonstrierte uns Mr. Brin bei unserem letzten Treffen im September 1998 eine Suchmaschine, aus der bald darauf Google wurde. Zitat Ende. Am 4. September 1998, also gleichzeitig mit Brins letzter Präsentation vor den CIA-Leuten, wurde Google gegründet. LiveLog. Beim Highland Forum hat man schnell erkannt, dass die Möglichkeiten des Internets noch viel weiter gehen. Die DARPA hatte Anfang der 2000er Jahre ein Programm namens LiveLog, dessen Ziel es war, eine massive elektronische Datenbank mit allen Aktivitäten und Beziehungen zu erstellen, die ein Mensch hat. Das sollte alle Aspekte des Lebens, Kreditkartenkäufe, besuchte Webseiten, Inhalt von Telefonaten, gesendete und empfangene E-Mails, Scans von Faxen, gesendete und empfangene Postsendungen, gesendete und empfangene Chatnachrichten, Bücher und Zeitschriften, die Auswahl der Fernseh- und Radiosendungen, GPS-Ortung und noch mehr beinhalten. Das übergeordnete Ziel war es, jeden Menschen so genau zu kennen, dass eine Software sogar voraussagen kann, was er in Zukunft tun würde. Als das Programm 2003 bekannt wurde, löste es einigen Wirbel und Proteste aus, weshalb die DARPA das Programm 2004 beendet hat. Die New York Times schrieb 2003 über LiveLog, Zitat, das Ziel von LiveLog ist es, eine durchsuchbare Datenbank menschlicher Leben zu erstellen, zunächst die der Entwickler, um die künstliche Intelligenz zu fördern, sagte die Behörde. Die Technologie würde eine neue Klasse von Systemen vorantreiben, die in der Lage sind, auf verschiedene Arten zu denken, aus Erfahrungen zu lernen und auf robuste Weise auf Überraschungen zu reagieren, so das Information Processing Technology Office der Behörde. Um dies zu erreichen, so das Büro, muss das System die Details des täglichen Lebens indizieren und es ermöglichen, die Routinen, Gewohnheiten und Beziehungen des Users zu anderen Menschen, Organisationen, Orten und Objekten zu erkennen und diese Muster zu nutzen, um seine Aufgabe zu erleichtern. Zitat Ende. Bei der DARPA gab es gleichzeitig auch das Programm Information Awareness Office, IAO, das gegründet wurde, um innerhalb einer Datenbank alle verfügbaren Merkmale der Bürger zu suchen und diese später auf Muster auszuwerten. Der Vorwand dafür war die Terrorismusbekämpfung. Als das Programm bekannt wurde und ebenfalls Protest aufkam, wurde es 2003 in Terrorist Information Awareness umbenannt, weil das weniger nach der Überwachung der eigenen Bevölkerung klingt. Obwohl es offensichtlich ist, dass LiveLog und IAO die gleichen Ziele hatten und sie wie Mosaiksteinchen zusammenpassen, hat die US-Regierung bestritten, dass LiveLog ein Unterprogramm von IAO war. Das Highlands Forum dürfte schon in den 1990er Jahren erkannt haben, dass das Internet in Zukunft, wenn Computer tragbar und ein Teil des Alltags werden und das Internet mobil wird, die Überwachung der Menschen quasi rund um die Uhr ermöglicht. Man kann sehen, mit wem sie sich treffen, was sie tun, welche Veranstaltungen sie besuchen, was sie sich in Chats schreiben und so weiter. Die ersten iPhones erschienen erst gut 10 Jahre später, aber alles, was bei LiveLog und IAO gemacht wurde, zeigt, dass man die Entwicklung zu solchen Geräten schon 10 Jahre zuvor vorausgesehen und dafür vorgeplant hat. Man wusste sicher noch nicht, wie genau die Technik sein würde und dass es Smartphones geben würde, aber dass es tragbare Computer geben würde, die Teil des Alltags eines jeden Menschen werden, das hat man offensichtlich erwartet und sich auf die Nutzung dieser Möglichkeiten vorbereitet. Heute sammelt Facebook genau die Daten, die auch LiveLog sammeln sollte. Mit wem wir befreundet sind, mit wem wir Zeit verbringen, auf welche Veranstaltungen wir gehen, welche Interessen wir haben und so weiter. Zusammen mit den Daten von Google über unsere Suchanfragen und welche Videos wir auf YouTube anschauen, ist jeder Mensch heute, ob er will oder nicht, bereits gläsern. Google weiß über die GPS-Ordnung genau, wann sie wo waren. Das kann jeder auf seinem Telefon in den Einstellungen von Google Maps nachprüfen. Die Anfänge von Facebook. Auch über die Gründung von Facebook und deren Verbindungen zu den US-Geheimdiensten habe ich in einem ausführlichen Artikel geschrieben, den Sie hier verlinkt finden. Wie bei Google beschränke ich mich auch bei Facebook heute auf die wichtigsten Fakten. Im Februar 2004 wurde gemeldet, dass das LiveLog-Programm eingestellt wurde. Am 13. April 2004 registrierten die Facebook-Gründer in Florida die Firma The Facebook LLC. Aus steuerlichen Gründen wurde am 29. Juli 2004 in Delaware das Unternehmen The Facebook Incorporated registriert, das die ursprüngliche Firma übernahm. Zu diesem Zeitpunkt hatten die Facebook-Gründer um Mark Zuckerberg bereits den deutschstämmigen Internetmilliardär Peter Thiel kennengelernt, der die neue Firma Facebook sofort finanziell unterstützte, weil sie unmittelbar nach ihrer Gründung bereits vor der Pleite stand. Seitdem ist Thiel, der übrigens auch im Steuerungskomitee der Bilderberger-Konferenz sitzt, bei Facebook im Boot. Peter Thiel hat beste Verbindungen zur CIA. Er ist einer der Gründer der Firma Palantir. Palantir ist eine IT-Firma, die für Geheimdienste große Datenmengen Big Data analysiert. Palantir wurde im Mai 2003 gegründet, was nur dank Risikokapital möglich war, das Palantir von dem Investmentfonds InQtel bekommen hat. InQtel ist der Risikokapitalfonds der CIA, der in Technologien investiert, die die CIA aus geheimdienstlicher Sicht als vielversprechend ansieht. InQtel ist also eine Art Gegenstück der CIA zur DARPA des Pentagon. Beide sichern sich den Zugriff auf Zukunftstechnologien, die man für Geheimdienste oder für das Militär nutzen kann. Facebook bekam danach alle Unterstützung, um schnell zu wachsen und andere schon existierende soziale Netzwerke zu überholen. Facebook verdrängte seine Konkurrenten konsequent vom Markt. Das wäre ohne die Unterstützung von Peter Thiel, der Facebook vor der Pleite gerettet hat, unmöglich gewesen. Das Wachstum von Facebook ähnelt der Geschichte von Google, das nach seiner Gründung schnell die schon existierenden Konkurrenten verdrängt hat. Facebook und Google hatten von ihrer Gründung an über InQtel und die DARPA sehr enge Kontakte zur CIA und zum Pentagon. Bei Google ist das, wie in dem oben verlinkten Artikel zu sehen ist, wesentlich offensichtlicher, denn die CIA hat die Google-Gründer schon während ihres Studiums finanziert. Aber auch bei Facebook ist die Spur erstaunlich dick, wenn man bedenkt, dass LiveLog im Februar 2004 eingestellt wurde und nur zwei Monate später Facebook gegründet wurde und gleich darauf der bestens mit InQtel verbundene Peter Thiel als Teilhaber eingestiegen ist. Facebook ist, wie wir heute wissen, genau das, was LiveLog sein sollte. Eine Datensammelstelle, die alles über die Menschen weiß, die sich dort registriert haben. Das sind derzeit fast 3 Milliarden aktive Nutzer weltweit und die geben ihre Daten vollkommen freiwillig preis und lassen sich freiwillig überwachen. Davon hat man bei LiveLog sicherlich geträumt. Die Macht von Facebook und Google. Facebook war schnell sehr gut darin, seine Daten auszuwerten und zu nutzen. Es tat sofort das, was LiveLog tun sollte. Ob Facebook dabei von den Fähigkeiten von Palantir profitiert hat, ist mir nicht bekannt. Aber schon 2010 hat Facebook heimlich als Experiment eine US-Wahl beeinflusst. Aus den Daten seiner User wusste Facebook, welche User für welche Partei sind. Also hat Facebook den Anhängern eines der Kandidaten Nachrichten geschickt und sie daran erinnert, zur Wahl zu gehen. Das hat hunderttausende Wähler dazu gebracht, zur Wahl zu gehen, die ansonsten zu Hause geblieben wären, wie Facebook 2012 berichtet hat. Es ist bemerkenswert, dass Facebook dafür nie bestraft oder auch nur von offizieller Seite kritisiert wurde. Wenn man bedenkt, welch einen Wirbel die USA seit einigen Jahren machen, wenn es heißt, irgendwer mische sich in US-Wahlen ein. Wenn Facebook das tut, um seinen Einfluss auf Wahlen zu testen, stört das in den USA niemanden. Google kontrolliert faktisch das Internet, denn durch seine Algorithmen kann Google die Suchergebnisse so sortieren, dass die User nur das zu sehen bekommen, was sie sehen sollen. So wurde im Zuge des letzten US-Wahlkampfes beispielsweise bekannt, dass Google die Suchergebnisse zu Trump und Biden so sortieren wollte, dass positive Artikel über Biden und negative Artikel über Trump bei den Suchergebnissen ganz oben gezeigt werden. Die Rolle von YouTube, praktischerweise eine Google-Tochter, ist allgemein bekannt und YouTube verkündet sogar stolz, dass es Kanäle und Videos aus politischen Gründen löscht. Und die politischen Gründe decken sich immer exakt mit den Wünschen und Ansichten der US-Eliten, was ein weiterer Hinweis auf die enge Verflechtung von Google mit den US-Geheimdiensten ist. Die Twitter-Files. Über die Anfänge von Twitter habe ich noch nicht ausführlich recherchiert. Aber dank der Twitter-Files ist bewiesen, dass auch Twitter die Wünsche der US-Geheimdienste und des Pentagon umgesetzt hat. Ob die US-Geheimdienste auch bei Twitter, wie bei Facebook und Google, von Anfang an mit dem Boot waren oder nicht, ist daher nicht entscheidend. Die Twitter-Files sind ein größerer Skandal als Watergate, denn sie zeigen, wie das FBI, immerhin eine US-Regierungsbehörde, politische Zensur ausgeübt und den US-Wahlkampf 2020 zugunsten des Herausforderers und gegen den amtierenden Präsidenten beeinflusst und wahrscheinlich entschieden hat, indem es dafür gesorgt hat, dass alle kompromittierenden Informationen über Joe Biden zensiert und vor der Öffentlichkeit geheim gehalten wurden. Das FBI hat auch direkt eingegriffen und den Twitter-Mitarbeitern Listen von Usern und Tweets geschickt, die zensiert werden sollten. Dabei handelte es sich teilweise sogar um nur satirische Tweets. Umfragen haben ergeben, dass etwa 20% derer, die Biden gewählt haben, das nicht getan hätten, wenn sie von den Enthüllungen über den Laptop von Hunter Biden und von der Korruption des Biden-Clans gewusst hätten. Da das FBI genau diese Enthüllungen mindestens bei Facebook und Twitter hat zensieren lassen und so vor der breiten Öffentlichkeit versteckt hat, dürfte die letzte US-Präsidentschaftswahl anders ausgegangen sein, wenn das FBI nicht eingegriffen hätte. Eine Zusammenfassung der 5 ersten Enthüllungen der Twitter-Files

Öffentlichkeit jahrelang belogen und das Pentagon und die US-Geheimdienste in Wirklichkeit bei ihrer Propaganda unterstützt und auf deren Wunsch hin sowohl User als auch Tweets aus politischen Gründen gelöscht. Der Machterhalt der US-Eliten. Die Wahl von Donald Trump zum US-Präsidenten war ein Betriebsunfall, der die Eliten in den USA geschockt hat. Man muss Trump nicht mögen und ich habe ihn aus guten Gründen während seiner Präsidentschaft hart kritisiert. Aber eines können Freund und Feind nicht bestreiten. Trump hat einen eigenen Kopf und lässt sich nicht lenken. Genau das dürfte der wichtigste Grund dafür sein, dass er in den USA von den Eliten so sehr bekämpft wurde und wird. Alle Internetkonzerne, und wir wissen nun, wer sie lenkt, haben im US-Wahlkampf 2020 Biden gegen Trump für Joe Biden gearbeitet. Google hat seine Suchergebnisse entsprechend manipuliert, vieles von dem, was Trump gesagt hat, wurde zensiert und den Menschen vorenthalten. Am wichtigsten ist jedoch, dass alle Internetkonzerne gemeinsam alles zensiert haben, was Mitte Oktober 2020 über den Laptop von Hunter Biden bekannt geworden ist. Hätte es diese Zensur nicht gegeben, hätte Joe Biden die Wahl nicht nur krachend verloren, wie die Umfragen zeigen, sondern er und seine Familie hätten mit Strafverfahren rechnen müssen. Trotzdem weiß die breite Öffentlichkeit bis heute nichts von all dem, denn nicht nur die Internetkonzerne haben das Thema zensiert, auch die Qualitätsmedien haben darüber bis heute nicht berichtet. Der Schaden, den auch die US-Demokraten von einer breiten Veröffentlichung getragen hätten, wäre kaum vorstellbar gewesen. Die US-Demokraten setzen die von den US-Eliten gewünschte Politik um, weshalb die US-Demokraten alle denkbare Unterstützung der US-Behörden hatten, was das koordinierte Eingreifen der US-Geheimdienste in den Wahlkampf Trump gegen Biden zeigt. Das ist es, was man als tiefen Staat bezeichnet. An den Schaltstellen der Macht sitzen in Behörden Menschen, die notfalls gegen die eigene gewählte Regierung arbeiten, um Ziele von Leuten umzusetzen, die nie gewählt wurden. Das ist Trump passiert, als die US-Geheimdienste gegen ihren eigenen Präsidenten gearbeitet und stattdessen seinen hochgradig korrupten Herausforderer unterstützt haben. Die US-Geheimdienste haben zusammen mit den Internetkonzernen die Wahl entschieden und damit die Macht der US-Eliten gesichert. Wikipedia und die US-Geheimdienste. Dass Wikipedia kein Online-Lexikon, sondern ebenfalls ein Propaganda-Instrument der US-Geheimdienste ist, ist schon länger bekannt. Dazu habe ich schon vor einiger Zeit eine 5-teilige Artikelserie geschrieben. Den ersten Teil finden Sie hier verlinkt. Die folgenden Teile sind in den Artikeln jeweils verlinkt. Dass Wikipedia ein Instrument der US-Geheimdienste ist, zeigt ein interessantes Detail anschaulich auf. Während ich diese Zeilen am 23. Dezember 2022 schreibe, werden die Twitter-Files in dem deutschen Wikipedia-Artikel über Twitter mit keinem Wort erwähnt. Die Menschen in Deutschland sollen nichts davon erfahren, denn für viele, die sich im Netz informieren, ist Wikipedia die Anlaufstelle Nummer 1 bei der Suche nach Informationen. Was bei Wikipedia nicht erwähnt wird, ist den meisten Menschen daher schlicht nicht bekannt. Gleiches gilt übrigens für die englische Version des Wikipedia-Artikels über Twitter. Auch dort werden die Enthüllungen der Twitter-Files mit keinem Wort erwähnt. Offensichtlich will man der Öffentlichkeit mit aller Macht verschweigen, was die Twitter-Files ans Licht gebracht haben, nämlich, dass die Internetkonzerne nichts weiter als Tochtergesellschaften der US-Geheimdienste sind. Dass sich Wikipedia so verhält und in dem gleichen Chor singt wie die anderen US-Internetkonzerne, kommt nicht überraschend, wie wir nun sehen werden. NewsGuard. Die amerikanische Firma NewsGuard hat es sich zur Aufgabe gemacht, den Usern schon im Browser durch farbliche Markierungen mitzuteilen, welche Nachrichtenseiten vertrauenswürdig sind. NewsGuard beobachtet den Antispiegel schon seit 2019 und hält meine Arbeit natürlich für unseriös. NewsGuard ist ein weiteres Tool der US-Geheimdienste, wie man an deren Personal sehen kann. Als Berater sitzen bei NewsGuard unter anderem Tom Ridge, der erste US-Minister für Homeland Security, also eines US-Geheimdienstes, der nach 9/11 gegründet wurde. Außerdem sitzt General Michael Hayden, ehemaliger Direktor der CIA und ehemaliger Direktor der NSA, der berühmt geworden ist, weil er es war, der öffentlich zur Jagd auf Edward Snowden geblasen hat, als Berater bei NewsGuard. Und auch der ehemalige NATO-Generalsekretär Anders Fogh Rasmussen, der extra eine eigene Stiftung gegründet hat, um die US-Politik international zu unterstützen, darf als Berater bei NewsGuard nicht fehlen. Auch viele ehemalige Mitarbeiter von US-Regierungen sitzen bei NewsGuard. Don Baer war Kommunikationsdirektor im Weißen Haus unter Bill Clinton, Arne Duncan war Bildungsminister unter Barack Obama, Elise Jordan war Redenschreiberin von US-Außenministerin Condoleezza Rice. Außerdem sind viele treue Propagandisten der US-Politik Berater bei NewsGuard. Denn es sind dort transatlantische Journalisten aus verschiedenen Ländern vertreten. Für Deutschland sitzt dort Alina Fichter, die für die Zeit und die Süddeutsche Zeitung gearbeitet hat. Für Italien sitzt dort Gianna Riotta, die für die italienische Zeitung La Stampa schreibt, die wie keine andere italienische Zeitung die US-amerikanische

0: Narrative vertritt und immer wieder mit sehr merkwürdigen Veröffentlichungen aufgefallen ist. Darüber hinaus ist auch Richard Stengel Berater bei NewsGuard. Stengel ist Autor des Buches Information Wars: How We Lost the Global Battle Against Disinformation and What We Can Do About It. Informationskriege, wie wir den globalen Kampf gegen Desinformation verloren haben und was wir dagegen tun können. Also eines Buches, das US-amerikanischen Informationskriegern erklären will, wie sie den Informationskrieg gewinnen können. So wie alle anderen Berater von NewsGuard ist auch Stengel ein strammer Vertreter der US-Narrative und NewsGuard ist eines der unzähligen Instrumente der US-Geheimdienste, die die gewollten Narrative, die USA sind toll und demokratisch, US-Kriege bringen Demokratie und Menschenrechte, die NATO ist friedlich, US-Milliardäre wollen als Philanthropen die Welt retten etc. in die Köpfe der Menschen hämmern sollen. Sie fragen sich, was das alles mit Wikipedia zu tun hat? Ganz einfach. Jimmy Wales, Mitgründer von Wikipedia, ist ebenfalls Berater von NewsGuard. Daher ist es nicht überraschend, dass man bei Wikipedia nichts Kritisches über für die USA wichtige Themen findet und dass die Twitter-Files bei Wikipedia nicht einmal erwähnt werden. Die US-Geheimdienste haben ganze Arbeit geleistet. Denn das Netz der Firmen und Stiftungen, mit denen sie die weltweite öffentliche Meinung lenken, endet nicht mit den Internetkonzernen und den in diesem Artikel genannten Beispielen. Ob es gelingt, diesen Sumpf trocken zu legen, ist für die Zukunft der ganzen Welt wahrscheinlich eine entscheidende Frage der nächsten Jahre. Dieser Artikel erschien zuerst bei Antispiegel.
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1: Sieben Länder in fünf Jahren. Ein Standpunkt von Jochen Mitschka. Gerade wurde ein 12-Tage-Krieg Israels und der USA mit einem wackeligen Waffenstillstand unterbrochen. Ein Krieg, der verschleierte, dass der Völkermord in Gaza noch grausamer und schrecklicher wurde. Nicht nur, weil Menschen, die nur Essen holen wollten, massenweise Schüssen oder sogar Panzerangriffen zum Opfer fielen. Aber wie wir seit den Nürnberger Prozessen wissen, ist das Begehen eines Angriffskrieges das größte aller Kriegsverbrechen, welches den Angreifer sogar mitverantwortlich für Kriegsverbrechen des Angegriffenen macht. Und daher will ich in diesem Hintergrund-Podcast nicht auf den Krieg und seine Folgen eingehen, sondern auf die Vorgeschichte. Und das Zitat aus einem Vortrag des Ex-Generals und Ex-Präsidentschaftsanwärters Wesley Clark zeigt schon auf, in welche Richtung die Reise geht. Der Krieg war lange geplant und die Bombe war natürlich nur ein Vorwand. Der Krieg hätte auch mit einem anderen Vorwand stattgefunden. Der Angriffskrieg Israels stand auf zwei wackeligen Beinen. Der Behauptung, der Iran baue eine Bombe, und der Dämonisierung des Landes, die Mullahs wollten Israel vernichten, und damit stillschweigend das Framing, Iraner wollten einen zweiten Holocaust anrichten. Schauen wir uns zunächst an, wie Israel die Internationale Atomenergiebehörde IAEA übernahm. Wie Israel die IAEA übernahm. Am 23. Juni erschien eine interessante Erklärung, wie es Israel gelungen war, Grossi und die IAEA als Waffe gegen den Iran einzusetzen. Zwei Autoren, Medea Benjamin und Nicholas J.S. Davies, berichteten in originalantiwar.com, Zitat, wie die USA und Israel Rafael Grossi nutzten, um die IAEA zu kapern und einen Krieg gegen den Iran zu beginnen. Zitat Ende. In der Einleitung erklären sie, dass Rafael Grossi, Generaldirektor der Internationalen Atomenergieorganisation IAEA, es zuließ, dass die IAEA von den USA und Israel, einem nicht deklarierten Atomwaffenstaat, der seit langem gegen die IAEA-Regeln verstieß, missbraucht wurde, um einen Vorwand für einen Krieg gegen den Iran zu schaffen, obwohl die Organisation, die Grossi vertrat, selbst zu dem Schluss gekommen war, dass der Iran kein Atomwaffenprogramm besitzt. Zitat. Am 12. Juni stimmte der Gouverneursrat der IAEA auf Grundlage eines belastenden Berichts von Grossi mit knapper Mehrheit dafür, den Iran als Mitglied der IAEA für nicht erfüllt zu erklären. Von den 35 im Rat vertretenen Ländern stimmten nur 19 für die Resolution, 3 dagegen, 11 enthielten sich und 2 stimmten nicht ab. Die Vereinigten Staaten kontaktierten am 10. Juni 8 Regierungen des IAEA-Rats, um sie zu überzeugen, entweder für oder gegen die Resolution zu stimmen. Israelische Regierungsvertreter erklärten, sie werteten das US-Bemühen um die IAEA-Resolution als deutliches Zeichen der Unterstützung der israelischen Kriegspläne. Dies zeige, wie sehr Israel die IAEA-Resolution als diplomatischen Deckmantel für den Krieg wertete. Die Sitzung des IAEA-Rats fand am letzten Tag des 60-tägigen Ultimatums von Präsident Trump an den Iran zur Aushandlung eines neuen Atomabkommens statt. Noch während der IAEA-Rat abstimmte, lud Israel Waffen, Treibstoff und Abwurftanks in seine Kampfflugzeuge für den langen Flug in den Iran und informierte seine Besatzungen über die Ziele. Die ersten israelischen Luftangriffe trafen den Iran um 3 Uhr morgens in derselben Nacht. Zitat Ende. Am 20. Juni, so der Bericht weiter, reichte der Iran beim UN-Generalsekretär und dem UN-Sicherheitsrat eine formelle Beschwerde gegen Generaldirektor Grossi ein. Der Iran warf ihm vor, die Unparteilichkeit seiner Behörde untergraben zu haben. Dies gelte sowohl für sein Versäumnis, die Rechtswidrigkeit der israelischen Drohungen und Gewaltanwendungen gegen den Iran in seinen öffentlichen Erklärungen zu erwähnen, als auch für seine ausschließliche Konzentration auf die mutmaßlichen Verstöße des Iran. Tatsache war, dass die IAEA-Untersuchung, die zu dieser Resolution führte, auf einem israelischen Geheimdienstbericht aus dem Jahr 2018 stammte. Demnach hatten israelische Geheimdienstagenten 3 bislang unbekannte Standorte im Iran identifiziert, an denen der Iran vor 2003 Urananreicherung betrieben hatte. 2019 hatte Grossi eine Untersuchung eingeleitet. Die IAEA erhielt schließlich Zugang zu den Standorten und entdeckte Spuren von angereichertem Uran. Wie gesagt, der Vorgang stammte aus 2003. Trotz der verhängnisvollen Folgen seines Handelns hatte Grossi den Autoren zufolge nie öffentlich erklärt, wie die IAEA sicher sein konnte, dass der israelische Geheimdienst Mossad oder seine iranischen Kollaborateure wie die Volksmujahedin MEK das angereicherte Uran nicht selbst in diesen Anlagen deponiert hatten, wie iranische Regierungsvertreter vermuteten. Obwohl sich die IAEA-Resolution, die diesen Krieg auslöste, nur mit den iranischen Anreicherungsaktivitäten vor 2003 befasste, schwenkten US-amerikanische und israelische Politiker schnell auf unbewiesene Behauptungen um, der Iran stehe kurz vor der Herstellung einer Atomwaffe. US-Geheimdienste hatten bereits zuvor berichtet, dass ein solch komplexer Prozess bis zu 3 Jahre dauern würde. Noch bevor Israel und die USA mit der Bombardierung und Zerstörung der bestehenden zivilen iranischen Atomanlagen begannen. Die bisherigen Untersuchungen der IAEA zu nicht gemeldeten nuklearen Aktivitäten im Iran waren im Dezember 2015 offiziell abgeschlossen worden, erklären die Autoren ausdrücklich. Und dass der damalige IAEA-Generaldirektor Yukiya Amano seine, Zitat, abschließende Bewertung der vergangenen und gegenwärtigen offenen Fragen zum iranischen Atomprogramm, Zitat Ende, veröffentlicht hatte. Dabei, so der Artikel weiter, war die IAEA damals zu dem Schluss gekommen, dass einige der früheren Aktivitäten des Iran zwar für Atomwaffen relevant gewesen sein könnten, jedoch, Zitat, nicht über Machbarkeits- und wissenschaftliche Studien sowie den Erwerb bestimmter relevanter technischer Kompetenzen und Fähigkeiten hinausgingen, Zitat Ende. Die IAEA, Zitat, fand keine glaubwürdigen Hinweise auf die Abzweigung von Nuklearmaterial im Zusammenhang mit den möglichen militärischen Dimensionen des iranischen Atomprogramms. Zitat Ende. Als Yukiya Amano 2019 vorzeitig verstarb, was Verschwörungsmythen auslöste, wurde der argentinische Diplomat Rafael Grossi zum Generaldirektor der IAEA ernannt. Zitat: Die Israelis haben eine lange Geschichte darin, falsche Beweise über Irans Atomaktivitäten zu fabrizieren, wie etwa die berüchtigten Laptop-Dokumente, die die MEK 2004 der CIA übergab und die vermutlich vom Mossad erstellt wurden. Douglas France, der 2009 einen Bericht über Irans Atomprogramm für den Auswärtigen Ausschuss des Senats verfasste, enthüllte, dass der Mossad 2003 eine Spezialeinheit gründete, um geheime Briefings über Irans Atomprogramm zu liefern und dabei Dokumente aus dem Iran und anderen Quellen zu verwenden. Zitat Ende. Doch Grossi, so erklären die Autoren, arbeitete mit Israel zusammen, um dessen jüngsten Vorwürfen nachzugehen, nicht mit dem Iran. Nach mehreren Jahren der Treffen in Israel sowie Verhandlungen und Inspektionen im Iran verfasste er dann seinen Bericht an den Gouverneursrat der IAEO und setzte eine Sitzung des Rates an, die mit dem geplanten Beginn des israelischen Krieges zusammenfiel. Israel hatte seine letzten Kriegsvorbereitungen vor den Augen der Satelliten und Geheimdienste der westlichen Länder getroffen, welche die Resolution verfasst und für sie gestimmt hatten. Es sei kein Wunder, dass sich 13 Länder enthielten oder gar nicht abstimmten. Doch es sei tragisch, dass neutralere Länder nicht die Weisheit und den Mut aufbringen konnten, gegen diese heimtückische Resolution zu stimmen, urteilen die Autoren. Zitat: Der offizielle Zweck der Internationalen Atomenergieorganisation IAEO ist die Förderung der sicheren und friedlichen Nutzung von Nukleartechnologien. Seit 1965 unterliegen alle 180 Mitgliedsländer den Sicherheitsvorkehrungen der IAEO, um sicherzustellen, dass ihre Atomprogramme nicht zu militärischen Zwecken genutzt werden. Die Arbeit der IAEO ist im Umgang mit Ländern, die bereits über Atomwaffen verfügen, offensichtlich beeinträchtigt. Nordkorea trat 1994 aus der IAEO und 2009 aus allen Sicherungsmaßnahmen aus. Die USA, Russland, Großbritannien, Frankreich und China haben IAEO-Sicherungsabkommen, die ausschließlich auf freiwilligen Angeboten für ausgewählte nicht-militärische Standorte basieren. Indien hat ein Sicherungsabkommen von 2009 unterzeichnet, das das Land zur Trennung seiner militärischen und zivilen Nuklearprogramme verpflichtet. Pakistan verfügt über 10 separate Sicherungsabkommen, allerdings nur für zivile Nuklearprojekte. Das jüngste stammt aus dem Jahr 2017 und betrifft 2 von China gebaute Kernkraftwerke. Zitat Ende. Israel, so führt der Artikel aus, hingegen verfüge nur über ein begrenztes Sicherungsabkommen von 1975 für ein ziviles Nuklearkooperationsabkommen mit den USA aus dem Jahr 1955. Ein Nachtrag von 1977 habe das IAEO-Sicherungsabkommen auf unbestimmte Zeit verlängert, obwohl das darunterfallende Kooperationsabkommen mit den USA 4 Tage später auslief. Durch eine Parodie der Einhaltung, die die Vereinigten Staaten und die IAEA seit einem halben Jahrhundert mitmachten, entgehe Israel den Kontrollen der IAEA-Sicherheitsmaßnahmen ebenso effektiv wie Nordkorea. Israel habe in den 1950er Jahren mit der Entwicklung einer Atomwaffe begonnen, mit maßgeblicher Unterstützung westlicher Länder, darunter Frankreich, Großbritannien und Argentinien, und habe dann 1966 oder 1967 seine ersten Waffen hergestellt. Als der Iran 2015 das Atomabkommen JCPOA unterzeichnete, so zitieren die Autoren den oft schon erwähnten Satz, der in einer E-Mail des ehemaligen US-Außenministers Colin Powell stand. Dieser hatte geschrieben, dass eine Atomwaffe für Teheran nutzlos sei, da, Zitat, Israel über 200 Atomwaffen verfügt, die alle auf Teheran gerichtet sind, Zitat Ende. Paul habe auch den ehemaligen iranischen Präsidenten Mahmoud Ahmadinejad mit der Frage zitiert, Zitat, was würden wir mit einer Atomwaffe tun? Sie polieren? Zitat Ende. Während Paul 2003 erfolglos versuchte, vor dem UN-Sicherheitsrat einen Krieg gegen den Irak zu rechtfertigen, verunglimpfte Präsident Bush den Irak und Nordkorea aufgrund ihres angeblichen Strebens nach Massenvernichtungswaffen und als Achse des Bösen. Der ägyptische IAEA-Direktor Mohammed al-Baradei hatte dem Sicherheitsrat wiederholt versichert, die IAEA könne keine Beweise für die Entwicklung einer Atomwaffe im Irak finden. Aber das nutzte nichts. Als die CIA ein Dokument vorlegte, das den Import von Yellow Cake Uran aus Niger durch den Irak belegte, genau wie Israel es in den 1960er Jahren heimlich aus Argentinien importiert hatte, erkannte die IAEA das Dokument innerhalb weniger Stunden als Fälschung, woraufhin al-Baradei es umgehend dem Sicherheitsrat meldete. Aber Bush wiederholte ständig die Lüge über Yellow Cake aus Niger und andere dreiste Lügen über den Irak, woraufhin die Vereinigten Staaten aufgrund seiner Lügen in den Irak einmarschierten und ihn zerstörten. Ein Kriegsverbrechen historischen Ausmaßes. Der Großteil der Welt wusste, dass al-Baradei und die IAEA von Anfang an recht hatten, und 2005 erhielten sie den Friedensnobelpreis für die Aufdeckung von Bushs Lügen, die Aufklärung der Macht und die Stärkung der nuklearen Nichtverbreitung. Der Artikel führte weiter aus, dass 2007 eine von allen 16 US-Geheimdiensten durchgeführte nationale Geheimdiensteinschätzung, NIE, mit der Feststellung der IAEA übereingestimmt hatte, dass der Iran ebenso wie der Irak kein Atomwaffenprogramm besitze. Bush schrieb in seinen Memoiren, Zitat, wie könnte ich nach der NIE den Einsatz des Militärs zur Zerstörung der Atomanlagen eines Landes erklären, das laut Geheimdiensten kein aktives Atomwaffenprogramm hat? Zitat Ende. Selbst Bush konnte nicht glauben, dass er ungestraft davonkommen würde, dieselben Lügen zu wiederholen, um sowohl den Iran als auch den Irak zu zerstören. Und Trump spielt nun mit dem Feuer, indem er dies tat. Zitat. Al-Baradei schrieb in seinen Memoiren, das Zeitalter der Täuschung, nukleare Diplomatie in tückischen Zeiten, im Original The Age of Deception, Nuclear Diplomacy in Treacherous Times, dass, wenn der Iran tatsächlich erste Forschungen zu Atomwaffen durchgeführt habe, diese wahrscheinlich während des Iran-Irak-Krieges in den 1980er Jahren begonnen hätten, nachdem die USA und ihre Verbündeten dem Irak bei der Herstellung chemischer Waffen geholfen hatten, die bis zu 100.000 Iraner töteten. Die Neokonservativen, die die US-Außenpolitik nach dem Kalten Krieg dominierten, betrachteten den Nobelpreisträger al-Baradei als Hindernis für ihre weltweiten Regimewechselambitionen und führten eine verdeckte Kampagne, um einen gefügigeren neuen IAEA-Generaldirektor zu finden, als dessen Amtszeit 2009 auslief. Nach der Ernennung des japanischen Diplomaten Yukiya Amano zum neuen Generaldirektor enthüllten von WikiLeaks veröffentlichte US-Diplomaten-Depeschen Details seiner umfassenden Überprüfung durch US-Diplomaten, die Washington berichteten, dass Amano bei jeder wichtigen strategischen Entscheidung von der Ernennung hochrangiger Mitarbeiter bis hin zum Umgang mit dem angeblichen iranischen Atomwaffenprogramm fest auf US-amerikanischer Seite stand. Zitat Ende. Nach seinem Amtsantritt als IAEA-Generaldirektor im Jahr 2019, so die Autoren weiter, habe Rafael Grossi nicht nur die Unterwürfigkeit der IAEA unter US-amerikanische und westliche Interessen und ihre Praxis des Wegschauens gegenüber Israels Atomwaffen fortgesetzt, sondern auch dafür gesorgt, dass die IAEA eine entscheidende Rolle bei Israels Kriegsvorbereitungen gegen den Iran spielte. Obwohl er öffentlich zugab, dass der Iran kein Atomwaffenprogramm besitze und Diplomatie der einzige Weg sei, die Bedenken des Westens gegenüber dem Iran auszuräumen, trug Grossi dazu bei, Israel die Kriegsbühne zu bereiten, indem er die Untersuchung der IAEA zu den früheren Aktivitäten des Irans wieder aufnahm, so die Autoren. Ausgerechnet an dem Tag, als israelische Kampfflugzeuge mit Waffen für den Iran-Bombardement beladen wurden, sorgte er dafür, dass der Gouverneursrat der IAEA eine Resolution verabschiedete, die Israel und den USA den gewünschten Kriegsvorwand lieferte. In seinem letzten Jahr als IAEA-Direktor hatte Mohammed El-Baradei vor einem ähnlichen Dilemma wie Grossi seit 2019 gestanden. 2008 hatten US-amerikanische und israelische Geheimdienste, der IAEA, Kopien von Dokumenten übergeben, die angeblich zeigten, dass der Iran 4 verschiedene Arten von Atomwaffenforschung betrieb. Während Bushs Yellow Cake-Dokument aus Niger 2003 eindeutig eine Fälschung war, konnte die IAEA die Echtheit der israelischen Dokumente nicht sofort feststellen. Trotzdem weigerte sich El-Baradei, trotz erheblichen politischen Drucks auf sie zu reagieren oder sie zu veröffentlichen. Denn wie er in The Age of Deception schrieb, wusste er, dass die USA und Israel, Zitat, den Eindruck erwecken wollten, der Iran stelle eine unmittelbare Bedrohung dar und bereite möglicherweise den Boden für einen Gewalteinsatz. Zitat Ende. Hätte Rafael Grossi 2009 die gleiche Vorsicht, Unparteilichkeit und Weisheit an den Tag gelegt wie Mohammed El-Baradei, wären die Vereinigten Staaten und Israel heute höchstwahrscheinlich nicht im Krieg mit dem Iran, so das eindeutige Urteil der Autoren. Mohammed El-Baradei schrieb am 17. Juni 2025 in einem Tweet, Zitat, auf Gewalt statt auf Verhandlungen zu setzen, ist ein sicherer Weg, den Atomwaffensperrvertrag und das nukleare Nichtverbreitungsregime, so unvollkommen es auch sein mag, zu zerstören. Und sendet vielen Ländern die klare Botschaft, dass ihre ultimative Sicherheit in der Entwicklung von Atomwaffen liegt. Zitat Ende. Trotz Grossis Rolle in den amerikanisch-israelischen Kriegsplänen als IAEA-Generaldirektor oder vielleicht gerade deswegen, galt er als vom Westen unterstützter Kandidat für die Nachfolge von Antonio Guterres als UN-Generalsekretär im Jahre 2026. Das, so die Autoren, wäre eine Katastrophe für die Welt. Glücklicherweise gäbe es viele qualifiziertere Kandidaten, die die Welt aus der Krise führen könnten, in die Rafael Grossi die USA und Israel gestürzt hat. Rafael Grossi, so das abschließende Urteil, sollte als IAEA-Direktor zurücktreten, bevor er die nukleare Nichtverbreitung weiter untergrabe und die Welt einem Atomkrieg näher bringe. Und er sollte auch seine Kandidatur für das Amt des UN-Generalsekretärs zurückziehen. Nun schauen wir uns an einem Beispiel an, wie die Dämonisierung funktionierte. Israels Endzeituhr. Im Iran gab es eine Doomsday-Uhr, die 2017 am Palästinaplatz in Teheran während einer Kundgebung zum Jerusalem-Tag, dem letzten Freitag des Ramadans, enthüllt wurde. Israel behauptete, sie im Krieg zerstört zu haben, aber anscheinend lebte sie weiter. Sie zeigte einen Countdown von 8.411 Tagen, was auf das Jahr 2040 hinauslief. Diese Daten basieren auf einer Vorhersage von Ayatollah Ali Khamenei aus dem Jahr 2015, dass es bis dahin, Zitat, nichts mehr von Israel geben wird, Zitat Ende. Die Anzeige war Teil einer größeren Darstellung mit anti-israelischen Symbolen, darunter eine digitale Anzeige mit einer Faust in den Farben der palästinensischen Flagge, die eine israelische Flagge durchschlägt, und dem Schriftzug Left Before Destruction of Israel, Tage bis zur Zerstörung Israels. Diese Uhr wurde im Westen immer wieder als Beweis angeführt, dass der Iran Israel vernichten wolle, wodurch versucht wurde, die Beziehung zum Holocaust von Juden unter dem Naziregime herzustellen. Aber dies gehörte natürlich zu der Dämonisierung eines Feindes Israels, basierte nicht auf Fakten. Denn der Iran hatte 200 Jahre kein anderes Land angegriffen oder vernichtet. ganz im Gegensatz zu den Kriegen Israels oder gar der das Land unterstützenden Kolonialmächte. Schon im Jahr 2010, als deutsche Medien wenigstens teilweise noch Journalismus lieferten, war diese Dämonisierung als Verfälschung einer Übersetzung entlarvt worden und als vollkommen aus dem Zusammenhang gerissen. Denn der Vorgang der Vernichtung war verglichen worden mit dem Vorgang, mit dem die iranische Revolution die Diktatur des Schah-Regimes beseitigt hatte. Zitat: Kein Satz wird so häufig mit dem amtierenden Präsidenten Irans Mahmoud Ahmadinejad assoziiert wie dieser. Israel muss von der Landkarte radiert werden. Das Problem ist nur, er hat diesen Satz nie gesagt. Zitat Ende. Ayatollah Ali Khamenei, der oberste Führer des Iran, hatte auf seiner offiziellen Website How will the abolition of Israel be accomplished? Erklärt, was er mit Vernichtung Israels oder Abschaffung Israels meinte. Diese Erklärung war wichtig, da der Begriff oft bewusst falsch übersetzt und interpretiert wurde und durch jüngste Ereignisse wie die israelischen Luftangriffe am 23. Juni 2025 verschärft worden waren. Laut der Seite bezog sich Vernichtung Israels nicht auf die physische Zerstörung oder den Genozid des jüdischen Volkes. Stattdessen bedeutete es die Befreiung und Unabhängigkeit Palästinas von dem, was Khamenei als Zionistenherrschaft bezeichnete. Das Ziel war die Schaffung einer palästinensischen Regierung durch einen demokratischen Prozess, der auf einem Referendum basierte. Dieses Referendum würde alle Palästinenser einbeziehen, einschließlich derer, die vor 1948 vertrieben wurden, unabhängig von ihrer Religion, Muslime, Christen, Juden. Falls die gewählte Regierung entschied, könnten die nach 1948 eingetroffenen bleiben oder gehen, je nach Entscheidung der demokratisch gewählten Regierung. Nicht-antisemitische Haltung. Khamenei betonte, dass die Islamische Republik nicht antisemitisch sei. Seine Opposition richte sich gegen diejenigen, die palästinensisches Land besetzt haben, nicht gegen Juden, Christen oder andere religiöse Gruppen. Dies wurde durch mehrere Zitate untermauert, die auf der Seite verlinkt waren, wie zum Beispiel Islamic Unity is not a political tactic, rather it is a belief. Vom 15. November 2019, wo Khamenei die Einheit aller Regionen betonte. Die Tatsache, dass der Iran noch nie antisemitisch war, bezeugen auch die Aufnahmen von jüdischen Flüchtlingen, die vor dem Holocaust in Deutschland geflohen waren. Aber zurück zur Internetseite von Khamenei. Die Umsetzung, die Erreichung des Ziels, sollte also durch ein Referendum erfolgen, bei dem alle Palästinenser, einschließlich der Vertriebenen vor 1948, über die zukünftige Regierung entscheiden. Dieser Vorgang wurde als demokratischer Prozess beschrieben, der auf der Selbstbestimmung der Palästinenser basiert. Khamenei zitierte mehrere frühere Aussagen wie Leaders Speech and Meeting with Students vom 23. Juli 2014, um seine Position zu untermauern. Khamenei argumentierte, dass bewaffneter Widerstand notwendig sei, da Israel nur die Sprache der Gewalt verstehe. Er nannte Beispiele wie den 33-tägigen Krieg im Libanon und die 22 Tage, 8 Tage und 51 Tage Kriege in Gaza, also die verschiedenen Angriffe auf Gaza vor dem derzeit laufenden Völkermord, als Beweise für die Notwendigkeit des Widerstands. Dieser Widerstand umfasse politische, militärische, moralische und kulturelle Bemühungen, bis Israel nachgebe. Dies wurde in Aussagen wie We are with every group that is steadfast on the path of resistance vom 21. Februar 2017 unterstützt. Khamenei drückte aus, dass durch diesen Widerstand letztlich der Sieg und die Befreiung Palästinas erreicht würden, was zur Bildung einer palästinensischen Regierung führe. Er zitiert Israels Rückzug aus dem südlichen Libanon für die Wirksamkeit des Widerstands, wie in Leaders Inaugural Address in Meeting with Participants of Gaza vom 27. Februar 2010 beschrieben. Ablehnung von Gewalt gegen Juden. Khamenei unterschied seinen Satz von früheren Slogans wie dem von Jamal Abdel Nasser, der von Zitat Werfen der Juden ins Meer, Zitat Ende, gesprochen hatte. Stattdessen fokussiert er sich auf ein Referendum, das auf demokratischen Prinzipien basiert, anstatt auf Gewalt gegen Juden, wie in Universities should encourage students to be optimistic about vom 10. Juni 2018 erwähnt. Er argumentierte, dass die Verhandlungen und Abkommen mit Israel gescheitert waren, da Israel sich nicht an menschliche Werte, internationales Recht oder Resolutionen halte. Dies unterstützte er durch Aussagen wie Leaders Inaugural Speech at the 16th Non-Aligned Summit vom 30. August 2012, worin er die Nichtachtung von Abkommen kritisierte. Tatsächlich gibt es eine Doktrin der Vernichtung auf Seite der westlichen Kolonialmächte und Israels. Darüber hatte Dan Steinbock ein ganzes Buch geschrieben, welches am 24. Juni bekannt gemacht wurde. Wieder einmal gelang es Kolonialmächten, eigenes Verhalten auf ihre Gegner zu projizieren.
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1: Weltfinanzkrise in Sicht. Was tun? Allgemein wächst die Einsicht, dass die derzeitige Politik der wichtigsten Großmächte, allen voran den USA, zu einer globalen Finanz- und daraus Wirtschaftskrise führen wird. Aber was steckt im Einzelnen dahinter? Ein Standpunkt von Jochen Mitschka. Wenn sich vom 12. bis 18. Oktober die Finanzminister und Notenbanker der Welt zu den Jahrestagungen von IWF und Weltbank in Bangkok versammeln, bringen sie eine lange Sorgenliste mit. Dan Steinbock hat sie in einem Beitrag für Eurasia Review in 6 Kapitel gegliedert. Schulden, Energie, Notfallfinanzierung, KI und Cyberrisiken, Deglobalisierung. Sein Bild von der schlaflosen IWF-Chefin Georgieva, die gegen Windmühlen kämpft, ist eingängig. Bei genauerem Hinsehen fehlt dem Text aber, was ihn zu einer Analyse machen würde, die Frage, wer diese Krisen verursacht hat, wer von ihnen profitiert und eventuell wer die Gesetze aufstellt, denen sie folgen werden. Die Zahlen übertreffen die Warner. Beginnen wir mit den Zahlen. Steinbock nennt für 2026 ein globales Wachstum von 3,1%. Das war die Prognose vom April, als der IWF sein Wachstum wegen des Krieges im Nahen Osten von 3,3 auf 3,1% herunterschraubte. Inzwischen steht auf der Übersichtsseite des IWF ein Wert von 3,0%. Ein Text, der am 27. September erscheint, arbeitet also mit einem Stand von vor einem halben Jahr. Das heißt, es wird immer schlimmer. Ähnlich beim Geld für Krisenländer. Von bis zu 50 Milliarden Dollar Nachfrage nach IWF-Notkrediten ist bei Steinbock die Rede. Georgieva hatte im April eine Spanne von 20 bis 50 Milliarden genannt, wobei die untere Grenze gelten sollte, falls die Waffenruhe hält. Außerdem kamen diese Anfragen zusätzlich zu 140 Milliarden Dollar in laufenden Programmen. Warnungen werden durch Fakten überholt. Auslöser ist der Angriffskrieg der USA. Steinbock schreibt von Eskalationen im Nahen Osten, die Ölmärkte erschüttert hätten, als wäre ein Wetterereignis über die Weltwirtschaft gekommen. Tatsächlich handelt es sich um den Angriffskrieg, den die USA und Israel am 28. Februar gegen den Iran begonnen haben und um die anschließende faktische Sperrung der Straße von Hormus. Georgieva selbst beziffert die Folgen: 13% weniger Öl und 20% weniger Flüssiggas im täglichen Welthandel. Wer Energieimporteure wie Pakistan, Sri Lanka oder die Philippinen als Opfer beschreibt, sollte auch den Verursacher nennen. Dasselbe gilt für die Zinsen. Steinbock führt das hohe Zinsniveau auf ungerechtfertigte Konflikte und Aufrüstung zurück. Der Fiskalmonitor des IWF vom April sagt, die Schuldenlast wachse vor allem durch die großen Volkswirtschaften und nennt Sozialausgaben, Verteidigung und strategische Autonomie als Treiber. Das US-Defizit liegt laut IWF bei 7-8% der Wirtschaftsleistung ohne Konsolidierungsplan. Dass in Steinbocks Text die Vereinigten Staaten als Akteur kaum vorkommen, ist seltsamerweise seine größte Auslassung, obwohl er selbst durchaus kritisch auf die Rolle der USA schaut. Aber vermutlich geht Steinbock, der grundsätzlich ein Kritiker imperialer Politik ist, davon aus, dass die Gründe jedem bekannt sind. Auch beim Thema Sparpolitik ist das der Fall. Er beklagt, dass Austerität die Probleme verschärfe und lässt Georgieva am Ende als Don Quixote auftreten. Die IWF-Chefin fordert genau das, was er kritisiert. Sie mahnt zum Wiederaufbau der Finanzpolster und der Fiskalmonitor verlangt glaubwürdige, gut abgestufte Anpassung in allen Ländergruppen. Das eigentliche Argument, dass die Rezepte des Fonds für Länder ohne tiefe Anleihemärkte anders wirken als für die G7, steht nur im Unterton. Vorwand oder Werkzeug gegen finanzielle Cyberrisiken. Ein kleiner, aber aufschlussreicher Punkt ist der Bangkok Blueprint. Steinbock stellt ihn als Antwort von IWF und Weltbank auf systemische Cyberrisiken dar. Nach den Angaben des Gastgebers ist er ein von der thailändischen Zentralbank getriebenes Rahmenwerk, das gemeinsam mit IWF und Weltbank gegen digitalen Zahlungsbetrug entwickelt wurde, nach Thailands eigener Darstellung ein Ergebnis für die Bühne des Gipfels. Das ist nützlich, aber ein Betrugsbekämpfungspapier ist keine Antwort auf eine Systemkrise des Weltfinanzsystems. Was Steinbock gar nicht behandelt, ist die Rolle der Europäischen Union. Sie verdient ein eigenes Kapitel, denn Brüssel sitzt in Bangkok in dreifacher Weise mit am Tisch, als Geldgeber, als Stimmrechtsblock und als Verursacher. Der Einfluss der EU. Erstens die Schulden. Wenn der IWF von Konsolidierung spricht, gilt das auch für Europa. Doch die EU hat für die Aufrüstung ihre eigenen Regeln beiseite geschoben. Über die nationale Ausweichklausel im Stabilitätspakt dürfen Mitgliedstaaten Verteidigungsausgaben von den Defizitgrenzen ausnehmen. Die Kommission rechnet mit bis zu 650 Milliarden Euro zusätzlichem Spielraum. Dazu kommt das Kreditinstrument SAFE mit 150 Milliarden Euro, für das die EU an den Kapitalmärkten Geld aufnimmt. Die Länder des globalen Südens bekommen von denselben Europäern zu hören, sie müssten ihre Haushalte sanieren, während sich die EU für Panzer und Munition gemeinsam verschuldet. Kritiker sehen darin eine schleichende Normalisierung dauerhafter Kriegsfinanzierung ohne ausreichende parlamentarische Kontrolle. Wer auf dem Kapitalmarkt um dieselben Investoren konkurriert, verteuert Kredite für alle, die kein AAA-Rating haben. Zweitens, die Energie. Die EU hat den Ausstieg aus russischem Gas beschlossen. Vollständig für Flüssiggas ab Anfang 2027, für Pipeline-Gas ab Herbst 2027. In der Praxis kauften die Europäer im ersten Halbjahr 2026 so viel russisches Flüssiggas wie nie zuvor, gerade weil die Hormuz-Sperre andere Quellen verschloss. Gleichzeitig wächst die Abhängigkeit von den USA, die laut Euronews rund 60% der EU-LNG-Importe liefern. Und Washington beginnt, das auszunutzen. Energieminister Wright drohte, US-Flüssiggas werde woanders hinfließen, falls Brüssel seine Methanregeln nicht lockere. Für Energieimporte in Südasien hat das einen unmittelbaren Preis, denn Europa konkurriert mit ihnen um dieselben knappen Tanker. Als im April Europas Speicher nur zu 28% gefüllt waren, verschärfte sich der Wettbewerb mit Asien um Flüssiggas. Wer zahlungskräftiger ist, gewinnt. Wer die finanzielle Macht des IWF kontrolliert. Drittens die Machtverhältnisse im Fonds selbst. Der IWF ist eine Institution, in der Stimmrechte an Wirtschaftskraft und historische Quoten gekoppelt sind. Die EU hält nach einer Berechnung des Atlantic Council rund 25% der Quoten, deutlich mehr als ihrem Anteil an der Weltwirtschaft entspräche, und die 16. Quotenüberprüfung brachte keinerlei Umverteilung. Die 17. Überprüfung ist nach Einschätzung des Bretton Woods Project auf Dezember 2027 verschoben. Die Europäer seien höchstens zu einem kleinen Zugeständnis bereit. Die Vertreter der G77, Gruppe der 77, hören seit Jahren dasselbe. Man arbeite an Reformen. Dass Europa zugleich traditionell die Spitze des Fonds besetzt, macht Georgievas Appelle für den globalen Süden nicht glaubwürdiger. Auch das gehört zu den Gründen, warum die Systemkrise dort anders aussieht als in Brüssel oder Berlin. Unterm Strich liefert Steinbock eine brauchbare Übersicht über die Themenlage, aber keine Erklärung. Er beschreibt, dass kleine und mittlere Mächte leiden und lässt offen, wer die Rechnung ausstellt. Die Antwort führt über Washington, das den Krieg begonnen hat und dessen Defizit die Zinsen treibt, und über Brüssel, das Regeln für alle anderen predigt und für sich selbst Ausnahmen schafft. Es scheint, als ob Steinbock der Meinung ist, dass das eigentlich jeder wissen müsste. Zusammenfassung: Es sieht düster aus, was die Zukunft des Weltfinanzwesens angeht. Angetrieben wird die Krise durch Kriege des Westens und eine ungehemmte Verschuldung, teilweise mitbegründet durch diese Kriege. Und selbst kritische Analysten kommen kaum hinterher mit den Zahlen, welche die Krise beschreiben.
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1: Dokufilm zur Nord Stream-Sprengung. Beweismaterial wird unter Verschluss gehalten. Von Markus Klöckner. Wir jagen die Maus, aber übersehen den Elefanten. Das sagt der Dokumentarfilmer Moritz Enders im Nachdenkseiten-Interview zur Nord Stream-Sprengung. Zu dem schwersten Anschlag auf die Energieinfrastruktur in der Geschichte der Bundesrepublik hat Enders eine Dokumentation für das Magazin Hintergrund veröffentlicht, die es in sich hat. Enders und sein Kollege Gunter Merz kommen zu dem Schluss, dass die sogenannte Andromeda-Spur ein Ablenkungsmanöver ist. Enders spricht von Beweismaterial zur Sprengung, das in Schweden unter Verschluss gehalten wird. Der Film Nord Stream – Die Sprengung hat gerade Premiere im Babylon-Kino in Berlin und ist dort am 7. und 15. Juni nochmals zu sehen. Herr Enders, Sie haben mit Ihrem Kollegen Gunter Merz einen Dokumentarfilm zur Nord Stream-Sprengung gedreht. Vorab, was haben Ihre Recherchen hervorgebracht? Wer ist verantwortlich? In dem Film geht es nicht nur um die Frage, wer den Anschlag auf die Pipelines vor Ort durchgeführt hat, sondern auch darum, wer davon besonders profitiert. Mit anderen Worten, welche wirtschaftlichen sowie geo- und machtpolitischen Motive können für die Tat bestanden haben? Spoilerwarnung: Mein Kollege Gunter Merz und ich sind zu der Auffassung gelangt, dass auf die eine oder andere Weise die USA dahinter stecken und auch die Hauptverantwortlichen sind. Wie weitreichend war dieser Anschlag für Deutschland und Europa? Die Folgen sind verheerend, aber das gesamte Ausmaß des Desasters wird erst in den nächsten Jahren deutlich werden. Es liegt ja auf der Hand, dass die deutsche Industrie ohne den Zugang zu billiger Energie nicht wettbewerbsfähig ist. Der Deindustrialisierungsprozess ist bereits in vollem Gange, er dürfte aber noch weiter an Fahrt aufnehmen. Das ist natürlich ein wirtschaftliches Problem, denn es raubt künftigen Generationen Wohlstand und Entfaltungsmöglichkeiten. Es ist aber auch ein politisches und geopolitisches Problem, denn es zwingt Deutschland und die gesamte EU in eine noch stärkere energiepolitische Abhängigkeit von den USA, welche mit ihrem LNG-Gas Russland als Hauptgaslieferanten verdrängt haben. Ironie der Geschichte: Während sich die ehemalige Sowjetunion und später die Russische Föderation immer penibel an die Verträge gehalten haben, steht jetzt zu befürchten, dass die USA ihre neue Position als Druckmittel gegen Deutschland und die EU einsetzen werden. Damit wäre jede Debatte über eine strategische Autonomie Europas, wie sie unter anderem vom französischen Präsidenten Macron angestoßen worden ist, vom Tisch. Waren die Gaspreise denn nicht schon vor der

0: Explosion der Pipelines in die Höhe geschnellt? Das ist richtig. Ein Grund hierfür dürfte sein, dass die EU seit den 2000er Jahren die Liberalisierung des Gasmarktes vorangetrieben hat. Dabei wurden langfristige Lieferverträge mit stabilen Preisen und hoher Planungssicherheit zunehmend durch Spotmärkte, also tagesaktuelle Marktpreise, ersetzt. Dadurch konnten Finanzinvestoren und Händler von kurzfristigen Preisschwankungen profitieren. Auch der Emissionshandel, Stichwort CO2-Zertifikate, und niedrige Füllstände der europäischen Gasspeicher im Sommer 2021 dürften hier eine Rolle gespielt haben. Nichtsdestotrotz bleibt der Fakt, dass 3 von 4 Pipeline-Röhren gesprengt worden sind und eine Inbetriebnahme der 4. noch intakten Röhre nicht ernsthaft in Erwägung gezogen wird. Damit beraubt sich die deutsche Politik der Möglichkeit, wirtschaftlich existenzgefährdenden Entwicklungen entgegenzuwirken. Wie bewerten Sie vor diesem Hintergrund den Umgang der deutschen Politik mit der Nord Stream-Sprengung? Der Investigativjournalist Dirk Pohlmann bringt es in unserem Film ja auf den Punkt. Die Deutschen, Schweden und Dänen wissen genug, um zu wissen, dass sie nicht noch mehr wissen wollen. Offen gestanden, das kann ich verstehen. Denn sollte sich die deutsche Politik mit der Frage auseinandersetzen, ob die Seymour-Hirsch-These stimmt und die USA hinter den Anschlägen stecken, dann müsste sie auch in Erwägung ziehen, dass ihr vermeintlich wichtigster Verbündeter einen kriegerischen Akt gegen ihr eigenes Land durchgeführt hat. Und, falls ja, müssten wir wohl unser aktuelles Bündnissystem inklusive NATO in Frage stellen. Allerdings, die alte Weltordnung befindet sich im Umbruch. Die sogenannte multipolare Weltordnung zeichnet sich ab. Und da brauchen Deutschland und die EU diplomatische Vielseitigkeit statt einer einseitigen Bindung an die USA. Der ehemalige US-amerikanische Sicherheitsberater Henry Kissinger soll gesagt haben, es ist gefährlich, Amerikas Feind zu sein. Aber Amerikas Freund zu sein ist verhängnisvoll. Man kann von Kissinger halten, was man will. Ein brillanter Analytiker war er. Was hat es mit der Seymour-Hirsch-These, die Sie eben erwähnt haben, auf sich? Die Seymour-Hirsch-These besagt, dass die USA die Pipelines gesprengt haben, und zwar auf folgende Weise. Während des Baltops-Manövers, Baltops steht für Baltic Operations, im Juni 2022, brachten speziell ausgebildete Taucher im Auftrag der USA die Sprengsätze an die Pipelines an. Diese wurden dann am 26. September über eine Sonarboje, die akustische Signale aussendet, ferngezündet. Bei der Formulierung seiner Hypothese stützte sich Hirsch auf nur eine Quelle, was ihm immer wieder vorgeworfen worden ist. Allerdings wurden die Aussagen dieser Quelle von dem emeritierten Professor der Physik am MIT und ehemaligen Pentagon-Berater Theodore Postol überprüft und als plausibel eingestuft. Doch anstatt diese Spur ernst zu nehmen und sie weiter zu verfolgen, haben sich die deutschen Ermittler auf die sogenannte Andromeda-These fokussiert und halten nach wie vor an ihr fest. Es soll also eine Handvoll Taucher gewesen sein, die von einem Segelboot der Andromeda aus in die Tiefe getaucht ist und die mit einem Zeitzünder versehenen Bomben an den Pipelines angebracht hat. Und was halten Sie von dieser Andromeda-These? Schon bevor wir mit dem Film angefangen haben, hatte ich mich gefragt, wie es möglich sein soll, von einem kleinen Segelboot aus einen derart groß angelegten Anschlag durchzuführen. Da ging es um den Tauchvorgang selbst, aber auch um Fragen zur Logistik. Wie viel Ausrüstung müssten diese Leute mitgenommen haben? Wie schwer müssten die Bomben gewesen sein? Wie hätten sie diese zu Wasser gelassen? Wie hätte das Segelboot die exakten Stellen und seine Position halten können, ohne abzudriften? Oder hätte sie dafür eine schwere Ankerkette benötigt? Diese Fragen haben viele argwöhnisch gemacht, aber unser Gesprächspartner Erik Andersson macht uns im Film auf noch 2 weitere Aspekte aufmerksam. Der eine betrifft die Reiseroute der Crew. Sie soll von Rostock aus losgesegelt sein und nicht von einem polnischen Hafen, der viel näher an den Stellen der Explosion gelegen gewesen wäre. Der zweite bezieht sich auf die Sicherung des Beweismaterials, also den Überresten der Sabotage am Meeresgrund. Denn das wurde geborgen und wird nun in Schweden unter Verschluss gehalten. Deutsche Ermittler haben keinen Zugang dazu. Man fragt sich, sollte diese Andromeda-These tatsächlich stimmen, warum versucht man dann nicht, diese anhand des geborgenen Materials forensisch zu untermauern? Im Film gehen wir detaillierter auf diese Fragen ein. Sie glauben also, es ist nichts dran an der Andromeda-These? Dirk Pohlmann und Professor Ola Thunander, die beide in unserem Film zu Wort kommen, sind der Meinung, es handele sich um eine Cover-Story. Und Dirk Pohlmann sagt uns zudem, Die ideale Cover-Story ist nicht gelogen, sondern sie stimmt. Die Andromeda-Crew ist also tatsächlich auf der Ostsee herumgesegelt, war an den Tatorten und in verschiedenen Häfen gut sichtbar. Vielleicht zu gut sichtbar, wie Ola Tonander anmerkt. Aber wir jagen ja die Maus und übersehen den Elefanten im Raum. Wer die Wahrheit sucht, muss wohl tiefer graben und versuchen, einzelne Ereignisse in einem breiteren geopolitischen Kontext einzubetten. In unserem Film bemühen wir uns darum. Darin geht es also nicht nur um die Frage, wer war's, sondern vor allem auch darum, wer von den Anschlägen am meisten profitiert und wie bestimmte Narrative gesetzt werden, die dann den medialen Diskurs bestimmen. Ihr Fazit? Die Sprengung der Pipelines war für Deutschland und die EU, oder sagen wir für den allergrößten Teil ihrer Bewohner, sicherlich ein schwerer Schlag in die Magengrube. Doch wir sollten den Anschlag nicht isoliert als reine Wer-hat-es-getan-Frage betrachten, sondern die ökonomischen, geopolitischen und strategischen Interessen externer Akteure erkennen, die sich dahinter verbergen. Unser Film möchte dazu beitragen, diese Zusammenhänge sichtbar zu machen. Moritz Enders ist Dokumentarfilmer, Regisseur und Schriftsteller. Er studierte Geschichte in Rom und Sevilla. Er ist Autor mehrerer Dokumentarfilme, unter anderem für das ZDF und Arte. Zu seinen Filmen gehören unter anderem Schüsse auf dem Petersplatz, Wer wollte den Papst ermorden und Tod eines Bankers, der Skandal um die älteste Bank der Welt und der Film Toxic NATO wurde von ihm selbst produziert. 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
0: Dokufilm zur Nord Stream-Sprengung. Beweismaterial wird unter Verschluss gehalten. Von Markus Klöckner. Wir jagen die Maus, aber übersehen den Elefanten. Das sagt der Dokumentarfilmer Moritz Enders im Nachdenkseiten-Interview zur Nord Stream-Sprengung. Zu dem schwersten Anschlag auf die Energieinfrastruktur in der Geschichte der Bundesrepublik hat Enders eine Dokumentation für das Magazin Hintergrund veröffentlicht, die es in sich hat. Enders und sein Kollege Gunther Merz kommen zu dem Schluss, dass die sogenannte Andromeda-Spur ein Ablenkungsmanöver ist. Enders spricht von Beweismaterial zur Sprengung, das in Schweden unter Verschluss gehalten wird. Der Film Nord Stream – Die Sprengung hat gerade Premiere im Babylon-Kino in Berlin und ist dort am 7. und 15. Juni nochmals zu sehen. Herr Enders, Sie haben mit Ihrem Kollegen Gunther Merz einen Dokumentarfilm zur Nord Stream-Sprengung gedreht. Vorab, was haben Ihre Recherchen hervorgebracht? Wer ist verantwortlich? In dem Film geht es nicht nur um die Frage, wer den Anschlag auf die Pipelines vor Ort durchgeführt hat, sondern auch darum, wer davon besonders profitiert. Mit anderen Worten, welche wirtschaftlichen sowie geo- und machtpolitischen Motive können für die Tat bestanden haben? Spoilerwarnung: Mein Kollege Gunther Merz und ich sind zu der Auffassung gelangt, dass auf die eine oder andere Weise die USA dahinter stecken und auch die Hauptverantwortlichen sind. Wie weitreichend war dieser Anschlag für Deutschland und Europa? Die Folgen sind verheerend, aber das gesamte Ausmaß des Desasters wird erst in den nächsten Jahren deutlich werden. Es liegt ja auf der Hand, dass die deutsche Industrie ohne den Zugang zu billiger Energie nicht wettbewerbsfähig ist. Der Deindustrialisierungsprozess ist bereits in vollem Gange, er dürfte aber noch weiter an Fahrt aufnehmen. Das ist natürlich ein wirtschaftliches Problem, denn es raubt künftigen Generationen Wohlstand und Entfaltungsmöglichkeiten. Es ist aber auch ein politisches und geopolitisches Problem, denn es zwingt Deutschland und die gesamte EU in eine noch stärkere energiepolitische Abhängigkeit von den USA, welche mit ihrem LNG-Gas Russland als Hauptgaslieferanten verdrängt haben. Ironie der Geschichte: Während sich die ehemalige Sowjetunion und später die Russische Föderation immer penibel an die Verträge gehalten haben, steht jetzt zu befürchten, dass die USA ihre neue Position als Druckmittel gegen Deutschland und die EU einsetzen werden. Damit wäre jede Debatte über eine strategische Autonomie Europas, wie sie unter anderem vom französischen Präsidenten Macron angestoßen worden ist, vom Tisch. Waren die Gaspreise denn nicht schon vor der Explosion der Pipelines in die Höhe geschnellt? Das ist richtig. Ein Grund hierfür dürfte sein, dass die EU seit den 2000er Jahren die Liberalisierung des Gasmarktes vorangetrieben hat. Dabei wurden langfristige Lieferverträge mit stabilen Preisen und hoher Planungssicherheit zunehmend durch Spotmärkte, also tagesaktuelle Marktpreise, ersetzt. Dadurch konnten Finanzinvestoren und Händler von kurzfristigen Preisschwankungen profitieren. Auch der Emissionshandel, Stichwort CO2-Zertifikate, und niedrige Füllstände der europäischen Gasspeicher im Sommer 2021 dürften hier eine Rolle gespielt haben. Nichtsdestotrotz bleibt der Fakt, dass 3 von 4 Pipeline-Röhren gesprengt worden sind und eine Inbetriebnahme der 4. noch intakten Röhre nicht ernsthaft in Erwägung gezogen wird. Damit beraubt sich die deutsche Politik der Möglichkeit, wirtschaftlich existenzgefährdenden Entwicklungen entgegenzuwirken. Wie bewerten Sie vor diesem Hintergrund den Umgang der deutschen Politik mit der Nord Stream-Sprengung? Der Investigativjournalist Dirk Pohlmann bringt es in unserem Film ja auf den Punkt. Die Deutschen, Schweden und Dänen wissen genug, um zu wissen, dass sie nicht noch mehr wissen wollen. Offen gestanden, das kann ich verstehen. Denn sollte sich die deutsche Politik mit der Frage auseinandersetzen, ob die Seymour-Hirsch-These stimmt und die USA hinter den Anschlägen stecken, dann müsste sie auch in Erwägung ziehen, dass ihr vermeintlich wichtigster Verbündeter einen kriegerischen Akt gegen ihr eigenes Land durchgeführt hat. Und, falls ja, müssten wir wohl unser aktuelles Bündnissystem inklusive NATO in Frage stellen. Allerdings, die alte Weltordnung befindet sich im Umbruch. Die sogenannte multipolare Weltordnung zeichnet sich ab. Und da brauchen Deutschland und die EU diplomatische Vielseitigkeit statt einer einseitigen Bindung an die USA. Der ehemalige US-amerikanische Sicherheitsberater Henry Kissinger soll gesagt haben, es ist gefährlich, Amerikas Feind zu sein. Aber Amerikas Freund zu sein ist verhängnisvoll. Man kann von Kissinger halten, was man will. Ein brillanter Analytiker war er. Was hat es mit der Seymour-Hirsch-These, die Sie eben erwähnt haben, auf sich? Die Seymour-Hirsch-These besagt, dass die USA die Pipelines gesprengt haben, und zwar auf folgende Weise. Während des Baltops-Manövers, Baltops steht für Baltic Operations, im Juni 2022, brachten speziell ausgebildete Taucher im Auftrag der USA die Sprengsätze an die Pipelines an. Diese wurden dann am 26. September über eine Sonarboje, die akustische Signale aussendet, ferngezündet. Bei der Formulierung seiner Hypothese stützte sich Hirsch auf nur eine Quelle, was ihm immer wieder vorgeworfen worden ist. Allerdings wurden die Aussagen dieser Quelle von dem emeritierten Professor der Physik am MIT und ehemaligen Pentagon-Berater Theodore Postol überprüft und als plausibel eingestuft. Doch anstatt diese Spur ernst zu nehmen und sie weiter zu verfolgen, haben sich die deutschen Ermittler auf die sogenannte Andromeda-These fokussiert und halten nach wie vor an ihr fest. Es soll also eine Handvoll Taucher gewesen sein, die von einem Segelboot der Andromeda aus in die Tiefe getaucht ist und die mit einem Zeitzünder versehenen Bomben an den Pipelines angebracht hat. Und was halten Sie von dieser Andromeda-These? Schon bevor wir mit dem Film angefangen haben, hatte ich mich gefragt, wie es möglich sein soll, von einem kleinen Segelboot aus einen derart groß angelegten Anschlag durchzuführen. Da ging es um den Tauchvorgang selbst, aber auch um Fragen zur Logistik. Wie viel Ausrüstung müssten diese Leute mitgenommen haben? Wie schwer müssten die Bomben gewesen sein? Wie hätten sie diese zu Wasser gelassen? Wie hätte das Segelboot die exakten Stellen und seine Position halten können, ohne abzudriften? Oder hätte sie dafür eine schwere Ankerkette benötigt? Diese Fragen haben viele argwöhnisch gemacht, aber unser Gesprächspartner Erik Andersson macht uns im Film auf noch 2 weitere Aspekte aufmerksam. Der eine betrifft die Reiseroute der Crew. Sie soll von Rostock aus losgesegelt sein und nicht von einem polnischen Hafen, der viel näher an den Stellen der Explosion gelegen gewesen wäre. Der zweite bezieht sich auf die Sicherung des Beweismaterials, also den Überresten der Sabotage am Meeresgrund. Denn das wurde geborgen und wird nun in Schweden unter Verschluss gehalten. Deutsche Ermittler haben keinen Zugang dazu. Man fragt sich, sollte diese Andromeda-These tatsächlich stimmen, warum versucht man dann nicht, diese anhand des geborgenen Materials forensisch zu untermauern? Im Film gehen wir detaillierter auf diese Fragen ein. Sie glauben also, es ist nichts dran an der Andromeda-These? Dirk Pohlmann und Professor Ola Thunander, die beide in unserem Film zu Wort kommen, sind der Meinung, es handele sich um eine Cover-Story. Und Dirk Pohlmann sagt uns zudem, die ideale Cover

0: werden, die dann den medialen Diskurs bestimmen. Ihr Fazit? Die Sprengung der Pipelines war für Deutschland und die EU, oder sagen wir für den allergrößten Teil ihrer Bewohner, sicherlich ein schwerer Schlag in die Magengrube. Doch wir sollten den Anschlag nicht isoliert als reine Wer-hat-es-getan-Frage betrachten, sondern die ökonomischen, geopolitischen und strategischen Interessen externer Akteure erkennen, die sich dahinter verbergen. Unser Film möchte dazu beitragen, diese Zusammenhänge sichtbar zu machen. Moritz Enders ist Dokumentarfilmer, Regisseur und Schriftsteller. Er studierte Geschichte in Rom und Sevilla. Er ist Autor mehrerer Dokumentarfilme, unter anderem für das ZDF und Arte. Zu seinen Filmen gehören unter anderem Schüsse auf dem Petersplatz, Wer wollte den Papst ermorden und Tod eines Bankers, der Skandal um die älteste Bank der Welt und der Film Toxic NATO wurde von ihm selbst produziert. 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
2: Reformzug rollt weiter. Jetzt ist der Arbeitsmarkt dran. Ein Kommentar von Rainer Balzer-Rowiak. Der Reformzug der Bundesregierung rollt immer weiter. Manchmal gerät er kurzzeitig etwas ins Stocken, weil die angesichts ihres freien Falls von nackter Panik getriebene SPD mal ein bisschen bremsen will, wie zuletzt bei der Pflegeversicherung. Dann gibt es ein paar eindringliche Gespräche hinter verschlossenen Türen. Und manchmal ruft sogar der Bundespräsident beim Parteivorsitzenden an und verklickert ihm, wo der Hammer hängt. Und dann rollt es wieder. Die massiven Kürzungen bei den Sozialversicherungssystemen der Krankenpflege- und Rentenversicherung sowie beim Wohngeld sind auf dem Weg und sollen nach Beratung und Entscheidung im Bundestag ab Januar wirksam werden. Bereits in Kraft ist die neue Grundsicherung, die das sogenannte Bürgergeld ersetzt und mit verstärkter Repression gegen Erwerbslose an die alten Hartz-IV-Gesetze anknüpft. Nun wird zügig das nächste Ziel angesteuert. Jetzt ist der Arbeitsmarkt dran. Dabei geht es laut Bundesregierung um so noble Ziele wie Entfesselung, Entbürokratisierung, Flexibilisierung und Wettbewerbsfähigkeit. Im Mittelpunkt steht eine Stärkung des guten alten Hire-and-Fire-Prinzips. Die 2018 nach einem Urteil des Bundesverfassungsgerichtes eingeschränkten Möglichkeiten für sachgrundlose Befristungen von Arbeitsverträgen sollen erheblich ausgeweitet werden. Laut dem sogenannten Reformpaket sollen Arbeitsverträge maximal 4 Jahre lang ohne sachlichen Grund befristet und in dieser Zeit bis zu 6-mal verlängert werden können. Das ist eine Verdoppelung im Vergleich zu den bisherigen Regelungen. Eine weitere Reformattacke betrifft die Arbeitszeit. Bislang ist die tägliche Regelarbeitszeit im Arbeitsgesetz auf 8 Stunden begrenzt. Ausnahmen sind möglich, unterliegen aber dem Mitbestimmungsrecht für Betriebsräte. Künftig soll es nur noch eine Begrenzung der Wochenarbeitszeit geben auf 48 Stunden. Zwar bläst die SPD-Basis in der jetzigen Phase wieder gewaltig die Backen auf, aber welchen Effekt das hat, sollte man spätestens nach dem Sturm im Wasserglas bei der Pflegereform verstanden haben. Weniger Kündigungsschutz und ein paar hässliche Gemeinheiten. Natürlich sind diese beiden Vorhaben noch nicht die ganz große Sense, aber sie sind ein Einstieg in die systematische Deregulierung des Arbeitsmarktes. Wirtschaftsverbände und relevante Teile der CDU lassen auch keinen Zweifel daran, dass das alles nur der Anfang sein kann und weitere sogenannte Reformen folgen müssen. Das gilt auch für ein weiteres Element des aktuellen Paktes. Der Kündigungsschutz soll eingeschränkt werden. Widerspricht ein Arbeitnehmer einer Kündigung und kommt die Sache vor Gericht, kann er keinen Anspruch auf Weiterbeschäftigung geltend machen, sondern nur noch auf eine Abfindung. Zunächst soll das nur für Spitzenverdiener ab einem Bruttojahreseinkommen von ca. 180.000 Euro gelten. Aber die Büchse der Pandora beim Kündigungsschutz wäre geöffnet und es ist nur eine Frage der Zeit, bis das ausgeweitet wird. Dazu kommen bei diesem Reformpaket noch ein paar hässliche Gemeinheiten. Eine Arbeitsunfähigkeitsbescheinigung soll künftig grundsätzlich ab dem ersten Krankheitstag gesetzlich verpflichtend sein. Die rein telefonische Krankschreibung ohne direkten Arztkontakt soll abgeschafft werden. Begründet wird das von der Koalition mit gestiegenen Fehlzeiten und hohen Krankenständen in den Unternehmen, was ja alles die Wettbewerbsfähigkeit der deutschen Wirtschaft beeinträchtige. Ob das so durchkommt, ist noch offen. Ärzteverbände laufen Sturm gegen die Pläne. Sie befürchten Millionen zusätzliche Praxisbesuche, überlastete Wartezimmer und eine unnötige Belastung erkrankter Arbeitnehmer sowie des Praxispersonals. Zudem ist eine derartige Drangsalierung von Arbeitnehmern in vielen Branchen tarifvertraglich ausgeschlossen. was den Gesetzgeber angesichts der stetig schwindenden Tarifbindung in der deutschen Wirtschaft wohl nicht an seinem Vorhaben hindern würde. Sonderregeln für Rüstungsbetriebe. Weitgehend unter dem Radar einer breiteren Öffentlichkeit und auch kein Bestandteil des sogenannten Programms für Aufschwung und Beschäftigung ist eine weitere Entwicklung, die immer mehr Arbeitnehmer betreffen könnte. Und das hat etwas mit der allseits propagierten Kriegstüchtigkeit zu tun. Denn derzeit gibt es eine regelrechte Welle der Umwandlung von zivilen Produktionsanlagen in Rüstungsstandorte. Vor allem aber nicht nur in der kriselnden Autoindustrie nebst Zulieferern. Und da kommt dann der Geheimschutz ins Spiel, der die im Betriebsverfassungsgesetz verankerten betrieblichen Mitbestimmungsmöglichkeiten erheblich einschränkt. Betriebsräte benötigen dann für bestimmte Informationen spezielle Sicherheitsüberprüfungen. Ohne diese bleibt ihnen der Zugang zu sensiblen Dokumenten verwehrt. Grundlage dafür ist das Sicherheitsüberprüfungsgesetz, kurz SÜG. Aber selbst wenn ein Betriebsratsmitglied die höchste Sicherheitsstufe besitzt, gilt im Geheimschutz das strikte Prinzip: Informationen werden nur geteilt, wenn sie für die konkrete Aufgabenerfüllung absolut notwendig sind. Und dieses Prinzip ist äußerst dehnbar. Unter Berufung auf das SÜG und den staatlichen Geheimschutz werden wirtschaftliche Daten, Projektdetails und Verträge oder technische Neuentwicklungen oft vorenthalten oder extrem geschwärzt. Für die Sicherheitsüberprüfung müssen die Mandatsträger tiefe Einblicke in ihr Privatleben, ihre Finanzen, Auslandsreisen und das Leben ihrer Ehe- oder Lebenspartner gewähren. Verweigert ein Betriebsratsmitglied diese Überprüfung, behält er zwar sein Mandat, bleibt aber von zentralen Informationen abgeschnitten und darf im Extremfall bestimmte Bereiche des Werkes nicht mehr betreten. Auch das Prinzip der kollektiven Arbeit im Betriebsrat durch Austausch von Informationen zwecks gemeinsamer Entscheidungsfindung wird ausgehebelt. Erhält ein überprüfter Betriebsrat Einblick in als geheim eingestufte Daten, darf er sein daraus resultierendes Wissen nicht an Betriebsratskollegen weitergeben, die keine Sicherheitsprüfung durchlaufen haben. Und so fügt sich eins ins andere. Auf der einen Seite werden die sozialen Sicherungssysteme geschreddert und das geltende Arbeitsrecht ausgehöhlt. Und auf der anderen wird die Militarisierung in vielen gesellschaftlichen Bereichen, zum Beispiel auch im Gesundheitswesen, ich erinnere nur an die Kriegsvorbereitung im Krankenhaus, immer weiter vorangetrieben. Umso wichtiger wäre es, diese zentralen Konfliktfelder, Kriegsvorbereitung und massiver Sozialabbau, als Einheit zu begreifen, als umfassenden Klassenkampf von oben, dem man einen umfassenden Klassenkampf von unten entgegensetzen muss. Eine Erkenntnis, der sich vor allem die Gewerkschaftsführungen bislang noch weitgehend verweigern. Einige Ansätze gibt es, aber wir sollten uns ziemlich beeilen.
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